Tod fertig geworden sind, fröhliche Menschen sind, mutige Menschen sind. Denn sie haben die Lebensangst vor dem Tod überwunden. So steht es im Hebräerbrief Kapitel 2. Wir sind Knechte dieser Todesangst. Und Jesus ist in diese Welt gekommen, um uns von dieser Todesangst zu befreien. Konnte er das in deinem Leben schon tun? Christen heben das hervor. Jesus Christus ist der Sieger über Hölle, Tod und Teufel. Darum preise ich ihn. Hast du diese Überwindung durch den Todesüberwinder, durch die Auferstehung aus den Toten, den lebendigen Jesus Christus, in deinem Leben erfahren? Wenn nicht, dann würde ich sagen, bist du nicht fröhlich. Du versuchst, dich fröhlich zu halten. Aber die Todesangst, die treibt. Und wir haben hier die Wurzel der Angst, dieser Todesangst. Und das übersteigert. Und wir unterschätzen das vielleicht. Darum suchen wir so viel Ehrgefühl. Ich möchte wer sein, weil ich es nicht ertragen kann, dass ich zu gehen habe. Ich suche deswegen so viel Selbstgefühl, weil ich es kaum aushalte, dass irgendwann ein Ende kommt. Es ist doch eigentlich materiell alles so schön. Und es könnte doch alles noch schöner werden. Und wir können es nicht ertragen, dass man dann sterben muss, und erzwingen es, dass wir beachtet werden und dabei seltsam komisch wirken und vielleicht auch anderen übel mitspielen. Da ist noch eine Frage. Was kommt nach dem Tod? Irgendwann, 15, 20, 40, 70, ich bin ja drüber, 80, 90, dann kommt der Tod, der letzte Tag, irgendwann. Und seit Jahrtausenden fragen Religionen alle Sehnsüchte, die auch in Religionen sind, sind an dieser Frage entstanden. Was kommt nach dem Tod? Und du musst diese Frage hier beantwortet bekommen. Natürlich nicht durch kluge Literatur oder durch einen Evangelisten oder Missionar. Du musst diese Frage, was kommt nach dem Tod, durch den beantwortet bekommen, der die Auferstehung und das Leben ist. Denn er sagt ja, wer mir vertraut, wer mir glaubt, der wird nicht sterben, auch wenn er stirbt. Komm doch heute und lass dir diese Frage von Jesus Christus beantworten. Mach das. Was ist denn, wenn der Tod kommt? Wo bleibt der Mensch? Was ist das für ein Geheimnis? Eben noch lebendig, noch da und jetzt kein Lachen mehr, ganz stumm. Die Menschen haben nachgedacht und sind auf eigentümliche Gedanken gekommen. Ägypten, man hat den Pharaonen in ihrem Sterben gestorben sein, das Hofpersonal getötet und mit rübergegeben und auch zu essen mit rübergegeben, dass sie es drüben im Jenseits besser haben oder weiterleben können. Darüber sollte man nicht lachen. Ich möchte alle, die sich wiedergeborene Christen nennen, bitten, über solche Dinge sich nicht lustig zu machen, als wären sie dumm und wir wären intelligent. Christen sind nur selig geworden aus Gnade von Gott, nicht durch Intelligenz. Der Verstand ist keine Lösung. Es wird uns in der Bibel gesagt, verlass dich nicht auf deinen Verstand. Und doch machen wir das immer wieder. Sie hatten eigenartige Vorstellungen. Religionsgeschichtlich ist das seltsam, Leute, dass es bis heute kein Volk gegeben hat, kein einziges. Und das ist nachweisbar, dass in der Lage gewesen wäre, einfach zu sagen, mit dem Tod ist Schluss.
Auf einer Reise in Russland wohnte ich bei einer Familie Menschikow. Und in den Nachrichten wurde etwas erzählt. Ich kann die Sprache nicht, aber Stalin hat an Gott geglaubt. Und ein Kind hatte ihn mal gefragt, Vater Stalin, ist Jesus Gottes Sohn? Und er hat drauf geantwortet, ja, Jesus ist Gottes Sohn. Wie auch immer sein Leben war oder er handelte, keiner kann sagen, mit großer Gewissheit, mit dem Tod ist Schluss. Und auch das kann sich jeder merken, auch für die Vier-Augen-Evangelisation. Bis heute hat niemand bewiesen, dass Gott tot ist. Sie reden so, als hätten sie es bewiesen. Nein, es hat noch niemand bewiesen. Und intelligente Atheisten sagen, mit allergrößter Wahrscheinlichkeit gibt es keinen Gott. Leute, die einfach sagen, es gibt keinen Gott, die sind nicht so intelligent, wenn sie so reden. Ich möchte alle ermutigen, dem nachzukommen. Immer haben die Völker geahnt, da kommt noch was. Und wir wissen, da ist ein Geheimnis. Ich wiederhole, spätestens auf deinem Sterbebett spielt dir dein Geist einen Streich und wird dir dann sagen, falls du dich nie bekehrt hast, er lebt doch. Den Himmel gibt es wirklich. Und Vergebung hättest du haben können. Und ewiges Leben auch. Und dann könnte es zu spät sein. Darum machen wir doch solche Angebote. Und nimm das auch nochmal mit. Alle Sehnsucht will Ewigkeit. Alle Sehnsucht. Das hat der Philosoph Nietzsche gesagt. Das hat der Philosoph Feuerbach gesagt. Alle Sehnsucht in deinem Herzen ist die Sehnsucht nach Ewigkeit. Und weil du das vielleicht nicht durchschauen kannst oder noch nicht, darum kaufst du dir immer neue Sachen, um den Eindruck zu haben, das ist Leben. Und dann merkst du nach einigen Tagen, die Freude ist dahin. Was machst du? Du hast Kopfschmerzen, du musst wieder shoppen gehen. Ewigkeit kaufen. Aber das ist es nicht. Unser Geist spricht uns seltsamerweise diesen Spruch. Dein Herz will Ewigkeit. Jesus im Evangelium, Johannesevangelium hat es gesagt, Gott erleuchtet alle Menschen, die in diese Welt kommen. Nicht er bekehrt alle Menschen. Oder alle werden wiedergeboren, sondern alle bekommen göttliche Information. Da ist Ewigkeit. Und du kannst reden, wie du willst. Du könntest mich auch zum Klumpen machen. In deinem Herzen lebt die Botschaft, es gibt Ewigkeit. Und weil das so ist, lass dich doch ermutigen, zu Jesus Christus zu kommen, dich zu bekehren. Die Bibel sagt, Jesus ist das wahrhaftige Licht, welches alle Menschen erleuchtet, die in diese Welt kommen. Und als du geboren wurdest, wurdest du erleuchtet von Gott, dass es ihn gibt. Und jetzt sind wir alle auf einer Wanderschaft. Wir sind alle unterwegs zur Ewigkeit. Und mir erzählte noch so ein glücklicher Opa, dass er bald Opa wird oder so. Das heißt, wenn der Opa sein Enkel in den Arm nimmt, soll er wissen, dieser weiß, Gott lebt. Ewigkeit gibt es. Irgendwann ist mit dem Leben Schluss. Nun finde dich damit ab. Das ist so. Aber wenn du so weitergehst ohne Jesus Christus, kommen schwerste Zeiten auf dich zu, weil wir alle leben in akuter Lebensgefahr. Alle. Du lebst in akuter Lebensgefahr. An Krebs sterben ist schlimm. Den ewigen Tod sterben ist schrecklich. Wirklich schrecklich. Die Frage kann man sehr klug gestalten. Du könntest jetzt in einen Buchladen gehen und dir alle Bücher zum Thema Tod und Sterben kaufen und lesen. Und lesen in der Hoffnung, du kommst zur Ruhe.
Generationen kommen, Generationen gehen. Das ist ja alles in sich schon geklärt. Das weiß eigentlich jeder. Das ist der Rhythmus des Lebens. Der eine kommt, der andere geht. Der Physiker, der sagt, das Gesetz der Physik sagt, Energie geht nie verloren. Weißt du, dass jedes Wort, das du gesprochen hast, nie verloren gegangen ist und nie verloren gehen wird? Darum kann Jesus in deinem Gericht dir alle Worte wieder hörbar machen. Du denkst, du hast etwas geredet, vielleicht nichts Gutes zu deinem Ehepartner oder zu deinen Kindern und denkst, bla bla bla, das ist vorbei. Der Physiker sagt, Worte sind Energie, sie gehen nicht verloren. Du brauchst Vergebung für deine Worte, die sündig waren. Das kann man alles so sagen, das Gehirn wird durch Energie gesteuert und treibt den Herzschlag an, Energie. So redet der Physiker und darüber könnten wir nachdenken. Und dann merken wir, da ist eine Mauer, wir kommen aber nicht durch, da ist keine sogenannte offene Tür zu dieser Umwandlung der neuen Wirklichkeit. Und dann gibt es aber auch ganz einfache, schlichte, weise Menschen, so wie ich mal von einem Bauern das mitbekam. Da sagte der Bauer, wenn der Baum umfällt, dann bleibt er so liegen. Tja, ist auch eine Weisheit. Und wenn du dann auch umfällst, dann bleibst du so liegen. So meinte er. Nein, ganz und gar nicht. Woher wissen diese Leute das eigentlich alles, was sie da meinen, gefunden zu haben? Wenn man über Friedhöfe geht, und ich mache das immer wieder mal zu meiner eigenen Erinnerung, auch mit meinen Kindern, um zu sagen, Jungs, hier wird einmal euer Vater liegen und macht kein Theater, weil Vater will dort liegen, weil er will in Gottes neue Herrlichkeit.

und befragen. Und dahinter steckt auch eine gewisse Neugierde, um etwas herauszubekommen. Da gab es einen Arzt, Raimund Moody, der hat Sterbeerlebnisse aufgeschrieben. Erst nur die positiven, goldenes Licht gesehen, herrliche Musik gehört. Später fand er den Mut und schrieb, dass es Leute gab, die sagten, dass ihr uns zurückgeholt habt. Danke, es war die Hölle. Es war grauenhaft, was ich da erlebte. Und einige von denen begannen, Jesus zu suchen. Suche du Jesus heute. Wenn wir eine gültige Antwort über den Tod wissen wollen, dann muss sie aus einer Welt kommen, die über Raum und Zeit ist. Ich kann dir keine gültige Antwort geben. Ich kann dir nur eine gültige Antwort bezeugen. Die Antwort Jesu Christi, der für dich am Kreuz auf Golgatha gestorben ist, biologisch beerdigt wurde, biologisch verstarb, biologisch tot war und dann wurde er transformiert und kam aus dem Grab heraus als der Lebendige und ist vielen erschienen, ich lebe. Und wenn du mir glaubst, der Auferstehung und das Leben, dann wirst du nicht sterben, auch wenn du dann stirbst. Das ist die gültige Antwort aus Gottes Welt. Und das ist ja eigentlich auch logisch, dass wir Menschen keine Antworten geben können. Die Buddhisten haben Ideen, die Hindus, die Muslime, die Christen, die Juden, die Atheisten und wer noch immer. Und keiner weiß, wer am Ende die richtige Antwort hat. Jesus Christus, der hat sie. Die einzig gültige Aussage zum Tod, die es gibt, liegt in Jesus von Nazareth. Einzig verbindliche Aussage, die es gibt, die muss man annehmen. Guter Mann, gute Frau. Ich wiederhole das, weil es könnte sein, das dringt nicht in dein Innenleben. Die einzig echte, gültige Antwort über dem, was nach dem Tod kommt, die muss man annehmen. Nicht philosophieren. In der Seelsorge hätte ich keine Zeit, mit dir zu philosophieren oder die Seelsorge, sondern zu helfen, dass du die Antwort Jesu Christi zu deiner Antwort bekommst. Du wirst nicht sterben, wenn du stirbst, wenn du dich ihm anvertraust. Und Jesus ist von den Toten auferstanden. Und jetzt verfügt er über den Kosmos, über das Universum. Er ist größer als das Universum, das vielleicht mehr als 15 Milliarden Lichtjahre Durchmesser haben soll. Wer weiß, ob das so ist. Aber er verfügt auch über uns hier, über dein und über mein Leben. Er ist dieser Herr. Ich bitte dich, steig in diesen Streit ein, der vielleicht in dir tobt. Ich bitte dich, steig wirklich in diese einzig gültige Aussage zum Tod ein, die es gibt. Sie liegt in Jesus, dein Heiland, dein Herr, dein Gott. Und wenn Jesus über das Universum verfügt, dann verfügt er über alle Menschen. Über alle Menschen. Diese Antwort, die brauchen wir alle. Und Jesus ist lebendig und den kann man annehmen. Darum predigen wir die Auferstehung Jesu Christi und zur Hilfe, nicht zur Arroganz. Der Unterschied zwischen dem biblischen Christentum und den Religionen ist der, im biblischen Christentum ist einer von den Toten zurückgekommen, auferstanden und lebt. Und in den Religionen gibt es das eben nicht. Alle Religionsgründer liegen noch in ihren Gräbern. Einige weiß man nicht mehr. Und alle werden auferstehen, auch du. Die Geretteten stehen auf zum ewigen Leben und die Nicht-Geretteten zur ewigen Verdammnis. Entscheide dich. Gott hat alles für dich getan.

Du kannst heute zu Jesus Christus kommen. Das solltest du noch einmal zur Kenntnis nehmen. Wenn Jesus Christus nicht auferstanden wäre, wäre jede Abendmahlsfeier eine Begräbnisfeier. Und jeder Cent, den du gespendet hättest, vergeblich, weil kein ewiges Leben ist. Und wir wären dann in diesem Weltall, das dann ein Leichenhaus ist, hineingeboren worden, um als Leichen in diesem Leichenhaus-Universum beerdigt zu werden. Das ist keine Hoffnung. Ich möchte diese Botschaft der Hoffnung für mein Leben aufrechterhalten und versuche so vielen wie möglich das zu vermitteln und sie einzuladen, mitzumachen. So sieht das alles aus. Jesus ist der Wissende. Und wenn du dich bekehren möchtest, vielleicht willst du das heute nicht, es kann ja sehr gut sein, dann möchte ich dir eine Hilfe nennen. Nimm doch einen Zettel. Und wenn du allein bist, dann schreib alle deine Sünden darauf, auf diesen Zettel. Und während du schreibst, kannst du immer beten, Herr Jesus Christus, wenn du lebst, zeig mir alle meine Sünden, die ich zu bekennen habe. Und dann schreibst du das alles auf. Ich habe das auch gemacht. Und wenn du den Eindruck hast, der Herr Jesus Christus zeigt dir keine weiteren Sünden mehr, dann gehst du zu einem Seelsorger und fragst ihn, schaust ihn ganz tief in die Augen. Kannst du schweigen? Kannst du eine Beichte mit ins Grab nehmen, dass niemand je davon erfährt? Und wenn er sagt, das kann ich, dann bitte ihn, dein Zeuge zu werden. Und dann bekenne Jesus Christus alle deine Sünden. Sag sie ihm. Und der Beichtvater wird dir zuhören. Suche dir den Bruder auf, den Seelsorger. Und dann, wenn du gebeichtet hast, kommt der Herr und wäscht dein Herz rein. Denn es steht geschrieben, wenn wir unsere Sünden bekennen, ist er treu und gerecht, dass er uns die Sünden vergibt. Das wirst du dann empfangen. Und wenn wir von der Ewigkeit so reden, dann nicht spekulativ. Das brauchen wir nicht. Wo jemand zu Jesus gekommen ist und ihm die Sünden gesagt hat, und wären seine Sünden blutrot gewesen oder pechschwarz, dann wurde ihm vergeben. Denn die Bibel ist wahr, wenn sie sagt, das Blut Jesu Christi macht rein von allen Sünden. Es gibt in deinem Leben keine Sünde, die Gott nicht vergeben könnte und nicht vergeben will. Du brauchst dich in diesem Sinne nicht schämen. Jesus möchte dir Vergebung geben. Und weil ich das in meinem Leben erfahren habe, bin ich ein Bote dieser frohmachenden Botschaft geworden. Ein Bote dieser Hoffnung. Und sage sie gerne weiter. Und Spurgeon sagte mal, wenn eine Kirche nicht mehr Vergebung predigt, den Gekreuzigten, dann fängt sie an, ihre letzten Fäden zu spinnen. Zu Deutsch, dann ist sie bald fertig. Das hat mal jemand vor Bischöfen gesagt, die sind wahnsinnig geworden. Die haben getobt. Was heißt das, Christ zu werden? Vielleicht nimm das bitte mit. Wenn du vor ihm stehst, dann ist das ja dein Retter, dann allerdings dein Richter. Und dann schaut er dir in deine Augen und wird dir eine Frage stellen, eine ganz schlichte Frage. Er wird dich fragen, hast du meinen Brief gelesen? Die Bibel. Ich habe dir
einen Brief geschrieben. Hast du meinen Brief gelesen? Und dann wirst du vielleicht sagen, ich habe Romane gelesen, ich habe andere Literatur gelesen, Plato, Aristoteles, Sokrates. Gott wird sagen, ich habe dich nicht gefragt, ob du Sokrates gelesen hast, sondern ob du meinen Brief, den ich dir aus Liebe, aus dem Himmel, in diese deine Welt geschrieben habe, gelesen hast. Hast du den Brief schon gelesen? Gott hat dir einen Brief geschrieben. Wie kann man den einfach liegen lassen und sagen, das interessiert mich nicht? Gott wird auf diese Menschen zugehen. Und wenn sie so reden, dass sie das nicht gemacht haben, dann wird Gott sagen, weißt du, ich wollte dir Vergebung schenken für alle deine Sünden. Ich wollte dir das nie, nie, nie aufhörende Leben schenken. Ein Leben ohne Friedhof, ohne Sterbeprozesse. Ich wollte dir meinen guten Geist Gottes schenken, der dich in alle Wahrheit leitet. Und du hast meinen Brief nicht gelesen? Hast du das nicht gelesen? Und jetzt sagst du vielleicht, das ist langweilig. Mein Brief ist dir langweilig. Darum liest du ihn nicht. Gott sagt, ich wollte dir eine Heimat geben. Und du findest das so langweilig? Gott sagt, ich wollte dir Vergebung schenken und du sagst, das ist zu dürr. Gott sagt, ich wollte dir Hoffnung und Mut geben und du sagst, das ist zu albern. Dann musst du ehrlich werden und dann wirst du auch ehrlich. Dann wirst du ihm sagen, Herr, verzeih, ich habe dich nie gewollt. Und dann wird er dir sagen, und jetzt will ich dich auch nicht mehr. Das ist die Hölle. Jesus ist hier, um dich zu gewinnen. Nicht um dir Haus, Kinder, Frau, Geld, Beruf, Titel, Auto, Befriedigung der Sinne zu geben, sondern Gott sagt, ich lasse dir meine Ewigkeit. Und wenn du die nicht willst, dann hast du dich festgelegt. Verstehst du jetzt, warum man sich bekehren muss, warum man das annehmen muss? Es ist alles bereit. Beim Abendmahl sagt man das schon mal, kommet und sehet und schmecket, wie freundlich der Herr ist. Alles ist fertig, alles ist da. Wie sündig ein Mensch auch immer ist, du kannst dich heute auf den Vater Jesu Christi berufen, der dir deinen Sohn geschickt hat. Du kannst dich wirklich auf diesen Herrn Jesus Christus stützen. Und weil er hier ist und dich wirbt, kannst du auch heute ihn in deinem Herzen empfangen. Darum, wenn du das möchtest, komm zur Seelsorge. Komm und nimm das an. Und wenn du kommst, dann sagt dein himmlischer Vater zu dir, mein Kind, du hast wohl getan, dass du mein Herz verstanden hast, was ich für dich geplant habe. Wir sind alle unterwegs, Sekunde um Sekunde, Stunde um Stunde. Und wenn wir dann zu Jesus kommen, dann bekommen wir die Gerechtigkeit, die von Gott ist und die vor Gott gilt. Und wenn ich diese habe, kann ich zu ihm in Ewigkeit eintreten. Und dann wird der Vater im Himmel sagen, du hast das gut oder richtig gemacht. Und darum laden wir für diesen Herrn Jesus Christus ein. Wenn man um die Vergebung nicht bittet, ganz einfach, dann bekommt man sie auch nicht. Mach nicht den Fehler und denk, ach, irgendwie wird der liebe Gott schon lieb sein. Das ist er eben nicht. Darum möchte ich auch noch mal ganz herzlich für morgen einladen. Was sagt die Bibel über die Zukunft?
dass wir uns Zeit nehmen, ein wenig das nochmal auf uns wirken zu lassen, dass vielleicht dann auch morgen zu solch einem Thema Menschen kommen und sich bekehren, das ewige Leben bekommen. In diesem Sinne, herzlich willkommen zu Jesus Christus. Amen.

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0: Ja, und so ist also der Jesus von Nazareth nach Kapernaum gegangen. Und die Bibel sagt uns ausdrücklich, Matthäus 4, Vers 17, von da an begann Jesus zu predigen und zu sagen. Und seine Botschaft wird dann zusammengefasst in einem Satz, tut Buße, denn das Reich der Himmel ist nahe gekommen. Das war ein typisch rabbinischer Ausdruck, das Reich der Himmel, Malchut Shamayim, um zu sagen, das Reich Jahwes. Es war der Gottesname, der Eigenname Gottes, Yahweh, das bedeutet der Ewigseiende, der Unwandelbare. Dieser Name wurde schon in vorchristlicher Zeit nicht mehr allgemein im Alltag ausgesprochen. Mit Rücksicht auf das dritte Gebot, du sollst den Namen Yahwehs, also des Herrn, nicht zum Eitlen aussprechen. Und darum hat man das ersetzt durch Ersatznamen wie Adonai, Herr. Darum wird auch heute noch in der Synagoge, wenn man das Alte Testament vorliest, da sagt der Chazan an jeder Stelle, wo Gottes Name Yahweh vorkommt, sagt er Adonai, Herr. Das hat das Neue Testament übrigens auch so gemacht, denn den vielen Bibelstellen aus dem Alten Testament, die zitiert werden im Neuen, und wo im Alten Testament Yahweh stehen würde, steht meistens im Neuen Testament, welches Wort? Kyrios, und das heißt Herr. Also der Heilige Geist bestätigt diese Art, diesen Ausdruck der Ehrfurcht, indem man den Namen Gottes nicht einfach so nach Belieben verwendete. Und darum können wir auch sagen, Luther hat absolut richtig gehandelt, wenn er in seiner Bibel konsequent im Alten Testament Jahwe mit Herr, aber mit zwei Großbuchstaben, ja, H-E, groß, Herr übersetzt hat, damit wollte er andeuten, der Name Jahwes, aber mit Ehrfurcht ausgesprochen, so wie Adonai. Es gab aber im Judentum noch andere Ausdrücke, die man benutzte, um den Namen Jahwes zu ersetzen, und ein davon war Shamayim, Himmel. Wir finden das auch im Gleichnis vom verlorenen Sohn wieder, wo der Herr Jesus erzählt in Lukas 15, der verlorene Sohn will zum Vater umkehren und beschließt, er werde ihm sagen, Vater, ich habe gesündigt vor dir und gegen den Himmel. Das heißt gegen Jahwe. Und so haben wir hier eben diesen Ausdruck, das Reich der Himmel, das ist das Reich Jahwes. Das ist das Reich Gottes. Und das kündigt der Messias an, weil er jetzt da erschienen ist als König auf Erden. Aber damit eben dieses Reich sich entfalten kann, ruft ihr alle auf, Buße zu tun, das heißt ihre Schuld zu bekennen und zu bereuen, das heißt Buße tun. Ja, jetzt ist Folgendes noch beachtlich. Nazareth lag in welchem Stammesgebiet? In welchem Gebiet der 12 Stämme? Im Stamm Sebulon. Und dieses Gebiet wird ja erwähnt in Jesaja 9, das Land Naphtali und das Land Sebulon. Nazareth liegt in Sebulon und Kapernaum liegt im Stammesgebiet von Naphtali, genau. Ja, das ist eben in diesem Norden, eben sowohl Nazareth als Kapernaum liegt in Galiläa, aber ganz genau genommen Nazareth in Sebulon, und Sebulon heißt auf Deutsch Wohnung und Naphtali heißt mein Kampf. Ja, und so hat der Jesus eben im Stammesgebiet Sebulon Wohnung. Da hat er die meiste Zeit seines Lebens gewohnt, bis 30. Und dann, als er seinen öffentlichen Dienst und damit auch seinen öffentlichen Kampf begonnen hat, da ist er umgezogen ins Gebiet von Naphtali und hat von Kapernaum aus seinen Dienst getan. Wir können das kurz nachlesen, wie das Petrus zusammenfasst, diesen Dienst, öffentlichen Dienst des Herrn. Er umschreibt das so schön in Apostelgeschichte 10, 36 bis 38. Er war damals im Haus des Hauptmanns Cornelius, hat das Evangelium verkündigt, und zwar so. Lies jemand bitte 10, 36.
1: Das Wort, das er den Söhnen Israels gesandt hat, indem er Frieden verkündigte und Jesus Christus, dieser ist aller Herr, kennt ihr. Die Sache, die angefangen von Galiläa durch ganz Judäa hin geschehen ist, nach der Taufe, die Johannes predigte, Jesus von Nazareth, wie Gott ihn mit Heiligem Geist und mit Kraft gesalbt hat, der umherging und wohltat und alle heilte, die von dem Teufel überwältigt waren. Denn Gott war mit ihm. Und wir sind Zeugen alles dessen, was er sowohl im Lande der Juden als auch in Jerusalem getan hat.
0: Ja, und so weiter. Also, wichtig, Vers 37, anfangen von Galiläa aus dem Norden und dann eben auch durch ganz Judäa hin. Und eben dieser Dienst war ein Kampf. Der Herr ging umher, wohltuend und heilend alle, die von dem Teufel überwältigt waren. Er kam, um die Werke des Teufels zu vernichten, wie das 1. Johannes 3 sagt. Also auch da ist ganz genau Gottes Plan drin, warum der Herr da wohnte und dort begann zu predigen. Übrigens, was heißt Kapernaum auf Deutsch? Hebräisch Kfar, Dorf, Nachum, Trost oder Trösters. Und diese Stadt wird sogar ausdrücklich genannt in Matthäus 9, Vers 1, seine Stadt. Das heißt die Stadt Jesu. Also die Stadt des Trostes. Und von dort aus hat er diese Botschaft des Trostes verbreitet. Und da ging das Licht auf in der Finsternis. Der Jesus hat in der Synagoge in Kapernaum gepredigt, gerade von Anfang seines Dienstes an. Schlagen wir zum Beispiel auf in Markus 1. Ich war dort, beginnt die Beschreibung seines Dienstes in Galiläa, Verse 14 und 15.
2: Nachdem aber Johannes gefangen gelegt war, kam Jesus nach Galiläa und predigte das Evangelium Gottes und sprach: Die Zeit ist erfüllt und das Reich Gottes ist herbeigekommen. Tut Buße und glaubt an das Evangelium.
0: Jawohl, und dann kommt die Berufung der Jünger Simon und Andreas und gleich danach Jakobus und Johannes. Und dann lies noch Verse 21 und 22.
2: Und sie gingen hinein nach Kapernaum. Und alsbald am Sabbat ging er in die Synagoge und lehrte. Und sie entsetzten sich über seine Lehre, denn er lehrte mit Vollmacht und nicht wie die Schriftgelehrten.
0: Jawohl. Also, er wohnte in Kapernaum und predigte in der Synagoge in Kapernaum. Und das Eindrückliche ist, diese Synagoge hat man ja ausgegraben. Das geschah ab den 1920er Jahren. Da haben wir diese Ruinen da ausgegraben und da kam die Synagoge Jesu ans Licht. Das heißt eigentlich Überreste von zwei Synagogen. Unten, ganz unten die Basaltfundamente, so schwarze Steine. Basalt ist ein vulkanisches Gestein, das sehr typisch ist für die Gegend dort bis in den Golan hinauf. Hier kamen die Fundamente der Synagoge aus dem ersten Jahrhundert ans Licht. Das war die Synagoge Jesu. Und direkt auf diesen Fundamenten findet man die Überreste aus Kalkstein. Die stammen aus dem 3., 4. Jahrhundert nach Christus. Also das war eine Zeit, wo die Juden in Kapernaum etwas Wohlstand hatten. Und da hatten die das Geld, um Kalkstein von weit her nach Kapernaum einzuführen. Aber eben unten haben wir die originale Synagoge. Da hat der Herr gepredigt. Und da haben die Leute auch gemerkt, das ist etwas ganz anderes als unsere Rabbiner. Er lehrt, wie einer der Gewalt hat. Was ist denn der Unterschied? Wie haben die Rabbiner gepredigt? Man merkte, die haben selber keine Gewalt. Und woran hat man das hören können? Also wenn man im Talmud liest, das ist das wichtigste theologische Werk des Judentums nach der Bibel, im Talmud, da werden Rabbiner immer so zitiert, Rabbi sowieso hat gesagt im Namen von Rabbi sowieso. Und je weiter die Autoritäten gingen, desto mehr Gewicht hatten sie. Ja, und das war das Typische, die haben also immer zitiert. Rabbi sowieso hat mal gesagt, Rabbi Gamliel hat mal gesagt, Rabbi sowieso hat gesagt, der Herr Jesus, aus der Bergpredigt wissen wir das zum Beispiel ganz besonders eindrücklich, Matthäus 5 bis 7, der Herr Jesus sagt, ihr habt gehört, dass zu den Alten gesagt ist, so und so, ich aber sage euch. Ja, und dieses ich aber sage euch, das heißt, ich sage, ich als der Messias, der Sohn Gottes. Er musste sich nicht auf irgendwelche Autoritäten, Lehrautoritäten und irgendwelche Theologen berufen. Er hat die Autorität in sich und das haben die Leute gemerkt. Das ist eine ganz neue Art von Botschaft, die er verkündigt. Und da ging eben das Licht des Messias in der Dunkelheit Galiläas auf. Ja, gehen wir zurück zu Jesaja 9. Da gibt es noch mehr Details zu entdecken. Es ist ja interessant, wie das Land Galiläa da beschrieben wird. Wir haben gesehen, es wird ausdrücklich gesagt, das Land Zebulon, das Land Naphtali, und es wird gesagt, das jenseitige Jordan, hat also hier die Bedeutung, das Gebiet westlich des Jordanflusses, der ja von Norden kommend in den See Genezareth einmündet, und zwar ganz nahe von Kapernaum. Die Jordanmündung war ganz unmittelbar bei Kapernaum. Und dann im Süden geht der Jordan wieder runter, weiter ins Tote Meer hinab. Also das jenseitige Jordan. Und dann haben wir schon gehabt den Galil der Nationen, das Galiläa der Nationen. Das weist also hin, das ist ein Gebiet, in dem viele Heiden wohnten. Und das war gerade auch das Typische in der Zeit des Herrn Jesus. Natürlich, die Assyrer hatten die 10 Stämme weggeführt und dann hatten sie eben auch Leute von anderen Orten dorthin als Ersatz deportiert. Und so wurde schon im Alten Testament das ein sehr stark heidnisch, also nicht jüdisch geprägtes Gebiet. Aber eben auch zur Zeit Jesu hat das eine besondere Bedeutung, das Galiläa der Nationen, weil dort eine sehr starke heidnische Präsenz war. Und es ist ja schon interessant, dass der Herr Jesus ausgerechnet in Nazareth aufwuchs. Nicht irgendwie weit weg, abgesondert von dieser Welt. Ja? Also wirklich ein paar Kilometer und schon war das Theater da. Mit all dem Weltlichen, ja? Aber man muss natürlich nicht meinen, dass der Herr Jesus als Kind, als jugendlicher Mensch da im Theater in Sepphoris zu suchen war. Aber er war in unmittelbarer Nähe zu all dem, was Ausdruck dieser Welt war. Und das hat natürlich dann umso mehr Gewicht, wenn der Herr Jesus in Johannes 17 von seinen Nachfolgern sagt, sie sind in dieser Welt, aber sie sind nicht von dieser Welt. Also nicht irgendwo verzogen in Klöstern, sondern sie sind in dieser Gesellschaft, aber doch nicht von dieser Welt. Also sie wissen, was es heißt, innere Absonderung gegen alles, was irgendwie mit der Sünde so verbunden ist, direkt verbunden ist. Ja, also das zu dem Ausdruck, das Galiläa der Nationen. Aber dann haben wir noch einen Ausdruck, den ich noch nicht erwähnt habe. Der Weg am See oder der Weg am Meer. Was ist das? Der Weg am Meer. Könnte das jemand übersetzen auf Lateinisch? Via Maris. Und der Ausdruck hat ja eine stehende Bedeutung, nämlich, was war in der alten Welt die Via Maris? Das war die entscheidende Handelsroute, die Syrien und damit dann auch Mesopotamien mit Ägypten verband. Ja, das war also entscheidende Handelsroute. Es gab dann auch eine andere Route, das ist der Königsweg, der wird ja auch erwähnt in 4. Mose. Königsweg, das war eine Handelsroute, die ging durch Jordanien hindurch, bis nach Jemen. Das war also die Route, über die Weihrauch und Myrrhe aus Jemen exportiert wurde. Aber eben durch Galiläa hindurch geht die Via Maris, der Weg am Meer. Und zwar haben wir doch gelesen, 1. Könige 9, 15. Salomo hatte Hiram von Tyrus diese Städte gegeben aus Galiläa, die er dann als Kabul wie nichts bezeichnete. Und dann in Vers 15 haben wir gelesen, was Salomos wichtigste Bautätigkeiten waren. Er baute Jerusalem, die Stadtmauer von Jerusalem und den Tempel Gottes, seinen Palast. Aber in welchen anderen Orten hat er gebaut? Ja, schlagen wir nochmals auf. 1. Könige 9, 15. Hazor und Megiddo, Geser. Und alle diese drei Städte sind eben an der Via Maris. Wenn man auf einer Karte nachschaut, wo die Via Maris durchgeht, von Norden her ganz nahe beim See Genezareth, also zuerst Hazor und dann runter ganz nahe beim See Genezareth, also ganz nahe bei Kapernaum vorbei, dann nach Megiddo, in der Ebene Hamagedon, diese Ebene Jezreel im Hinterland von Haifa. Und dann geht es weiter hinunter nach Geser. Und So hat Salomo eben diese wichtigste Handelsroute durchs Land Israel, hat er durch drei befestigte Städte besonders beschützt, ja? Damit er sie in seiner Hand hatte. Übrigens, in allen drei Orten hat man aus der Zeit von Salomo ein eindrückliches Stadttor gefunden, das jedes Mal den gleichen Grundtypus darstellt. Es ist ein Torgebäude mit zwei Türmen und drei Wächterzimmern, die den Torweg säumen und davor schwellen. Es ist genau der gleiche Typ von Torbau, wie er in Hesekiel 40 beschrieben wird für den zukünftigen Tempel im tausendjährigen Reich. Also der Hesekiel-Tempel ist genau aufgebaut mit solchen Torgebäuden, mit Türmen, diese drei und drei Wächterzimmer und davor diese erhöhten Schwellen. Ja, aber eben wichtig sind diese drei Städte in unserem Zusammenhang, weil sie diese Via Maris schützen, die eben ganz nahe bei Kapernaum vorbeiging. Und darum versteht man dann diesen Vers eben viel besser, wenn es heißt, in der späteren Zeit bringt er zu Ehren den Weg am Meer. Gerade dort bei der Via Maris begann der Herr Jesus zu predigen. Sein Licht ging auf und wir haben hier diesen Ausdruck, ein großes Licht. An welchen Bibelvers erinnert uns dieser Ausdruck, großes Licht? Schöpfungsbericht in 1. Mose 1. Am vierten Tag erschafft Gott die Sonne und den Mond, das große Licht zur Beherrschung des Tages und das kleinere Licht zur Beherrschung der Nacht, den Mond. Also die Sonne wird bezeichnet eben in besonders großes Licht. Und wenn es hier heißt, eben ein großes Licht gesehen, dann ist es eben, also rein wörtlich meint es das Licht der Sonne, ja? Das Sonnenlicht. Und der Jesus bezeichnet sich ja selbst in Johannes 8, Vers 12, ich bin das Licht der Welt. Können wir das aufschlagen? Das Licht der Welt, das ist natürlich die Sonne, die eben die ganze Welt erleuchtet. Oder wie es heißt im Psalm 19, vor ihrer Glut ist nichts verborgen. Liest jemand Johannes 8, Vers 12, bitte?
2: Da redete Jesus abermals zu ihnen und sprach, ich bin das Licht der Welt. Wer mir nachfolgt, der wird nicht wandeln in der Finsternis, sondern wird das Licht des Lebens haben.
0: Ja, also das ist dieses große Licht aus Jesaja 9. Und lesen wir dazu noch Johannes 9, im Zusammenhang mit der Heilung des Blindgeborenen, dessen Augen er geöffnet hatte. Johannes 9, Vers 5. Oder Vers 4 und 5, bitte.
2: Ich muss wirken die Werke des, der mich gesandt hat, solange es Tag ist. Es kommt die Nacht, da niemand wirken kann. Dieweil ich bin in der Welt, bin ich das Licht der Welt.
0: Jawohl. Also der Herr Jesus kam in diese Finsternis hinein, so wie die Sonne aufging, das Licht eben aufging. Und da müssen wir wieder daran denken, an Jesaja 8, Vers 20. Zurück zum Gesetz. Wenn sie nicht also sprechen, gibt es für sie keine Morgenröte. Und da ist das Licht, eben die Morgenröte, ist auch wieder das Licht der Sonne, das aufgeht und die Finsternis vertreibt. So ist der Herr Jesus gekommen in diese Welt. Aber in Johannes 9 deutet er an, ich bin das Licht der Welt, solange ich in der Welt bin. Aber er wurde verworfen, gekreuzigt, der Herr stand wieder auf und ging weg in den Himmel. Und damit kam wieder Finsternis in diese Welt. Und dazu können wir lesen in Römer 13, ein prophetisches Wort für die Endzeit der Christenheit. Also wir können sagen, es ist so dunkel geworden für 2000 Jahre. Liest jemand Römer 13, Verse 11 bis 14?
2: Und das tut, weil ihr die Zeit wisset, nämlich, dass die Stunde da ist, aufzustehen vom Schlaf. Denn unser Heil ist jetzt näher, als da wir gläubig wurden. Die Nacht ist vorgerückt, der Tag aber nahe herbeigekommen. So lasset uns ablegen die Werke der Finsternis und anlegen die Waffen des Lichtes. Lasset uns ehrbar wandeln als am Tage, nicht in Fressen und Saufen, nicht in Wollust und Unzucht, nicht in Hader und Neid, sondern ziehet an den Herrn Jesus Christus und wartet des Leibes nicht so, dass ihr seinen Begierden verfallet.
0: Jawohl. Also die Nacht kam wieder und für die Endzeit gilt, der Tag ist nahe. Das heißt, der Herr Jesus wird wiederkommen. Und zwar am Tag des Herrn. Und Zephania 1 lesen wir von dem Tag des Herrn, dem Tag des Gerichts. Oder Jesaja 13 und viele andere Stellen. Am Tag des Herrn wird der Herr Jesus wiederkommen. Und dazu können wir noch aufschlagen Malachi 4. Beziehungsweise je nach Bibelausgabe ist es Malachi 3. Aber damit wir uns finden, es ist der 5. Vers des Buches. Also bei mir Malachi 4, Vers 2, bei anderen ist es Malachi 3 und etwas.
2: Euch aber, die ihr meinen Namen fürchtet, soll aufgehen die Sonne der Gerechtigkeit und Heil unter ihren Flügeln. Und ihr sollt herausgehen und springen wie die Mastkälber.
0: Ja, und schon im Vers davor heißt es, denn siehe, der Tag kommt. Brennen wie ein Ofen und es werden alle Übermütigen und jede Täter der Gesetzlosigkeit zu stoppen werden. Und der kommende Tag wird sie verbrennen. Da wird der Herr Jesus bezeichnet als die Sonne der Gerechtigkeit mit Heilung in ihren Flügeln. Übrigens, der Begriff Flügel für die Sonne ist uns sehr fremd, nicht wahr? Das ist die Bezeichnung der Strahlen der Sonne. Aber vielleicht kennt man das von ägyptischen Darstellungen. Da wird doch die Sonne auch jeweils dargestellt mit zwei Vogelflügeln. Das ist die nahöstliche Darstellung der Sonnenstrahlen als Flügel. Darum hier, die Sonne der Gerechtigkeit mit Heilung in ihren Flügeln. Und so wird eben der Tag des Herrn dann anbrechen, das tausendjährige Reich. Also wir haben gesehen, wie der Herr Jesus das Licht der Welt, das große Licht, göttliches Licht in die Dunkelheit Israels hineingebracht hat. Und in Vers 5 wird eben jetzt genauer gesagt, wer dieses große Licht ist. Und zwar wird der Jesus wird hier als Mensch beschrieben, wie er geboren werden sollte. Denn ein Kind ist uns geboren. Damit nimmt der Prophet Jesaja wieder den Gedanken auf, den wir in Jesaja 7, Vers 14 schon gefunden haben. Der Messias wird als Mensch geboren werden, aber es wird eine übernatürliche Geburt sein. Liest jemand nochmals Jesaja 7, Vers 14?
2: Darum wird euch der Herr selbst ein Zeichen geben. Siehe, eine Jungfrau ist schwanger und wird einen Sohn gebären. Den wird sie nennen Immanuel.
0: Jawohl. Also der Messias wird geboren werden als Kind und damit wird er ein wirklicher Mensch sein. Aber dann kommen diese Namen dazu. In Vers 6 am Schluss haben wir wie viele Namen? 5. Es ist so, im Hebräischen sind das eindeutig 3 Namen. Und zwar immer Doppelnamen. Ja? Also wunderbarer Berater, Pele Joetz, starker Gott, El Gibor, Vater der Ewigkeit, Aviad und Fürst des Friedens, Sar Shalom. Was sage ich? 4 Namen, ja? 4 Doppelnamen. Wunderbarer Berater, starker Gott, Vater der Ewigkeit, Fürst des Friedens. Ja, weil ich sage das darum, es gibt Übersetzungen, die haben wunderbaren, Berater. Aber eigentlich muss man das eben als Doppelname auffassen. Wunderbarer Berater. Starker Gott und so weiter. Ist ja alles ein poetischer Text. Das ganze Buch Jesaja ist eigentlich ein Gedicht. Ja? Daran denkt man nicht so oft, wenn man im Deutschen die Bibel liest. Die meisten Prophetenbücher sind poetisch. Aber jetzt merkt man etwas, das ist nicht einfach ein gewöhnlicher Mensch. Sein Name ist starker Gott, El Gibor. Und diesen Ausdruck finden wir noch einmal in der Bibel. Wo kommt noch einmal vor El Gibor? In Jesaja 10. Sonst findet man das nirgends mehr. Liest jemand Jesaja 10, 20 und 21?
2: Zu der Zeit werden die Übriggebliebenen von Israel und was entkommen ist vom Hause Jakob, sich nicht mehr verlassen auf den, der sie schlägt, sondern sie werden sich verlassen auf den Herrn, den Heiligen Israels, in Treue. Ein Rest wird sich bekehren, ja, der Rest Jakobs zu Gott, dem Starken.
0: Jawohl, also hier geht es darum, dass verheißen wird prophetisch, ein Überrest aus Israel wird sich bekehren in der Endzeit, der wird überleben. Gott hat zwar Vernichtung und Vertilgung fest beschlossen, da geht es also wirklich um das Endzeitgericht der großen Drangsal. Da heißt in Vers 22 am Schluss, Vertilgung ist fest beschlossen, sie bringt einherflutend Gerechtigkeit. Das ist die Gerechtigkeit, die im tausendjährigen Reich dann über diese Erde kommen wird. Denn der Herr der Heerscharen vollführt Vernichtung und fest beschlossenes inmitten der ganzen Erde. Aber eben in dieser Zeit, wo Gott ein weltweites Gericht bringen wird, da wird ein Überrest aus Israel umkehren und errettet werden. Das ist dieser Überrest Israels, der gerettet wird, die Entronnen des Hauses Jakobs. Und jetzt heißt es hier, sie werden sich nicht mehr stützen eben auf fremde Mächte, die sie schlagen, sondern auf Jahwe, also den Ewigseienden, Unwandelbaren, den Heiligen Israels. Ganz typischer Name für Jesaja, der Heilige Israels in Wahrheit. Und dann kommt's, der Überrest wird umkehren, auf Hebräisch She'ar Yashuv, das ist der gleiche Ausdruck wie der Name von Jesajas Sohn, den wir kennengelernt hatten in Jesaja 7. Jesaja kam mit seinem Sohn She'ar Yashuv zu dem König Ahas und hat ihm verheißen, eben aus dem Haus Davids wird eine Jungfrau wird schwanger werden und einen Sohn gebären, man wird seinen Namen nennen, Immanuel, Gott mit uns. Da haben wir diese Anspielung, der Überrest wird umkehren, der Überrest Jakobs zu dem starken Gott, und das ist El Gibor. Der Überrest wird umkehren zu El Gibor. Und jetzt ist klar, wer ist El Gibor? Das ist Jahwe. Das ist der Heilige Israels. Und natürlich ist das hier wieder quasi ein wie in der Musik, das Leitmotiv, das in der Musik immer wieder auftaucht, das ist darum, dass man wieder zurückdenkt an frühere Gelegenheiten, wo das vorgekommen ist. Und hier hat man das Leitmotiv gehabt in Jesaja 9, man nennt seinen Namen El Gibor. Und dann in Kapitel 10 wird da vieles anderes berichtet, und dann heißt es, der Überrest wird umkehren zu El Gibor. Wer ist das? Ja, das ist derjenige, von dem es heißt, denn ein Kind ist uns geboren, ein Sohn ist uns gegeben und die Herrschaft ruht auf seiner Schulter. Das heißt also, der Messias ist der gleiche wie Jahwe. Er ist Jahwe. Er ist der Heilige Israels. Also der Messias ist Mensch und Gott in einer Person. Das ist die Konsequenz. Und das Eindrückliche ist, diese Stelle, Jesaja 9, Vers 5, wird in der rabbinischen Literatur an verschiedensten Stellen wird ganz eindeutig als messianische Prophezeiung interpretiert. Und so kann man orthodoxen Juden gegenüber, muss man nicht zuerst diskutieren, ist diese Stelle, handelt die Stelle vom Messias? Das ist gar kein Thema, ist klar. Aber wer ist der Messias? Sie sagen, ein Mensch. Ah ja. Und dieser Mensch heißt El Gibor. Und im Kapitel später heißt es, der Überrest wird einmal umkehren zu dem Herrn, zu El Gibor, dann ist er Gott. Ja, also das sind so wichtige Argumente, um auch alttestamentlich die Gottheit Jesu zu zeigen. Und noch ein kostbares Detail. Es heißt, ein Kind ist uns geboren. Und dann in der parallelen Verszeile heißt es, ein Sohn uns gegeben. Aber es ist nicht nur einfach parallel und ein bisschen anders ausgedrückt. Es ist mehr drin. Der Sohn ist nicht geboren, der Sohn ist gegeben. Und da haben wir einen feinen Hinweis auf die ewige Sohnschaft Jesu. Der Herr Jesus ist ja nicht erst Sohn Gottes seit seiner Menschwerdung. Natürlich, als Mensch ist er Gottes Sohn in dem Sinn, wie es heißt im Psalm 2, Vers 7, dass Gott gesagt hat, du bist mein Sohn, heute habe ich dich gezeugt. So ist der Herr Jesus als Mensch Gottes Sohn. Aber er ist als Gott von Ewigkeit her der Sohn Gottes. Ich war in Johannes 16, Vers 27, können wir aufschlagen. Und glücklicherweise ist das auch ganz klar geblieben durch die Jahrhunderte hinweg in all den Glaubensbekenntnissen der verschiedensten Kirchen seit der frühen Christenheit wurde die Gottessohnschaft Christi klar bekannt als ewige Sohnschaft. Liest jemand Johannes 16, Vers 27?
3: Denn der Vater selbst hat euch lieb, weil ihr mich geliebt und geglaubt habt, dass ich von Gott ausgegangen bin.
0: Und jetzt Vers 28 eigentlich.
3: Ich bin von dem Vater ausgegangen und in die Welt gekommen und wieder verlasse ich die Welt und gehe zum Vater.
0: Jawohl. Also, hier wird nicht nur deutlich, dass der Herr Jesus eben schon vor seiner Menschwerdung existierte. Das ist ja klar. Aber hier wird gesagt, er ist von dem Vater ausgegangen und in die Welt gekommen. Also er ist nicht von Gott ausgegangen und dann in der Welt wurde Gott sein Vater. Sondern er ist von Gott ausgegangen, aber dieser Gott wird genannt sein Vater. Er ist von dem Vater ausgegangen und in die Welt gekommen. Das heißt also, er war schon vorher bei dem Vater als der ewige Sohn und ist in die Welt gekommen. Und bereits im Alten Testament finden wir das auch angedeutet in Sprüche 30. Dieses Kapitel ist für sich ein Weisheitsbuch. Das Buch der Sprüche besteht ja aus mehreren Weisheitsbüchern. Und zwar sind zwei von Salomo und dann eben eins, Kapitel 30 von Agur ben Jake. Und dann Kapitel 31 ist ein Buch von dem König Lemuel. Ja, wer liest Sprüche 30, Verse 1 bis 4?
2: Dies sind die Worte Agurs, des Sohnes Jakes, Lehre und Rede des Mannes. Ich habe mich gemüht, o Gott, ich habe mich gemüht, o Gott, und ablassen müssen. Denn ich bin der Allernärrischste, und Menschenverstand ist nicht bei mir. Ich habe Weisheit nicht gelernt, dass ich den Heiligen erkennete. Wer fährt hinauf gen Himmel und herab? Wer fasst den Wind in seine Hände? Wer bindet die Wasser in ein Kleid? Wer hat alle Enden der Welt gestellt? Wie heißt er und wie heißt sein Sohn? Weißt du das?
0: Jawohl. Also hier wird Gott beschrieben, der Heilige. Und dann heißt es, was ist sein Name? Die Frage wird in den weiteren Versen beantwortet, wenn dann in Vers 9 steht, damit ich nicht satt werde und dich verleugne und spreche, wer ist Jahwe? Ja, also was ist sein Name? Jahwe. Wer ist Jahwe, damit ich nicht verarme und stehle und mich vergreife an dem Namen meines Gottes? Der Name Gottes wird hier erklärt. Aber es gibt noch eine zweite Frage. Nicht nur, was ist sein Name, sondern was ist der Name seines Sohnes? Das ist geheimnisvoll. Wer ist denn dieser Sohn? Und nicht wahr? Im Hebräischen ist es auch klar, wie auf Deutsch. Was ist der Name seines Sohnes? Das kann man nicht dann so verstehen. Ja, die Engel werden doch auch genannt, Bnei Elohim, die Söhne Gottes, in Hiob 1 und 2 zum Beispiel, 1. Mose 6. Das ist einfach einer der Söhne Gottes. Nein, es heißt, was ist der Name seines Sohnes? Ich kann nicht sagen, mein Sohn hat gesagt. Weil ich habe ja zwei Söhne. Also ich kann höchstens sagen, mein älterer Sohn hat gesagt, aber der Jüngere würde es anders sagen. Aber hier steht, was ist der Name seines Sohnes? Und dann ist klar, Gott hat nur einen Sohn. Das ist der einzige Sohn oder der eingeborene Sohn. Monogenes in Johannes 3, Vers 16. Denn also hat Gott die Welt geliebt, dass er seinen eingeborenen Sohn gab. Monogenes heißt eben auch der einzige in seiner Art. Nicht wahr? Hier wird nicht irgendwie angedeutet, was ist sein Name und was ist der Name des Messias, der einmal sein Sohn sein wird, ja? Nein. Was ist sein Name? Was ist der Name seines Sohnes? Also der Sohn wird hier als existent vorgestellt. Das ist eben der ewige Sohn Gottes. Und diese Nuance ist da drin, denn ein Kind ist uns geboren, aber ein Sohn ist uns gegeben. Gott hat seinen eingeborenen Sohn gegeben. Und genau darauf bezieht sich der Herr Jesus in Johannes 3, Vers 16 gegenüber Nikodemus. Denn also hat Gott die Welt geliebt, dass er seinen einzigen Sohn gab, damit jeder, der an ihn glaubt, nicht verloren gehe, sondern ewiges Leben habe. Da haben wir einen direkten Bezug von Johannes 3, Vers 16 zu Jesaja 9, Vers 5. Der Sohn, der gegeben ist. Dann wird erklärt, und die Herrschaft ruht auf seiner Schulter. Das ist der Messias, der herrschen soll über die ganze Welt. Aber merken wir, hier wird in diesem Vers das erste Kommen Jesu, die Geburt in Bethlehem, gleich zusammen geschaut mit seinem zweiten Kommen als Herrscher der Welt. Und das finden wir eben sehr oft in der messianischen Prophetie des Alten Testaments, dass das erste und das zweite Kommen des Messias gerade miteinander behandelt wird, obwohl es getrennt ist von über 2000 Jahren. Klar, der Herr wurde vor 2000 Jahren geboren. Es ist getrennt von 2000 Jahren, aber es gehört eben zusammen. Es ist die gleiche Person. Natürlich können wir aus manchen Stellen können wir erkennen, dass der Messias zuerst kommen musste als der Leidende und später sollte er kommen als der Herrschende. Das kann man aus dem Alten Testament selber erkennen. Wir haben das zum Beispiel gesehen im Psalm 22 damals. Da werden die Leiden des Herrn beschrieben am Kreuz. Sie haben meine Hände und Füße durchgraben. Aber dann in den weiteren Versen wird die Auferstehung des Messias angedeutet und dann wird sein zukünftiges Reich beschrieben, wie er über die ganze Welt herrschen wird. Und so konnte man erkennen aus Psalm 22 zuerst die Leiden und dann die Herrschaft. Aber eben, wir haben das ja auch jetzt gemerkt, die messianische Prophetie und überhaupt die Prophetie der Bibel, die ist nicht so abgehandelt in der Bibel, wie wir vielleicht ein Buch schreiben würden. Da würden wir beginnen, Kapitel 1, und werden chronologisch ganz vorne und dann gehen wir einfach so der Reihe nach weiter. Nein, man muss sich das vorstellen, all diese Prophetenbücher sind wie Predigten. Und da wird der Messias vorgestellt, aber immer in Bezug zu dem, was das jetzt für uns bedeutet. Und so wird in diesem Text dieser Punkt mehr betont. Wir haben gesehen, in Jesaja 7 ging es darum, Ahas, dieser gottlose König aus dem Haus Davids, wollte sein Vertrauen nicht auf den Herrn setzen. Und dann sagt Jesaja, wenn ihr nicht glaubt, werde ich nicht bestehen. Du darfst ein Wunderzeichen wünschen, oben im Himmel oder unten auf der Erde. Ach nein, ich will den Herrn nicht versuchen. Obwohl der Herr ihm selber die Gelegenheit gab. Und dann sagt der Prophet Jesaja, der Herr selbst wird euch, dem Haus Davids, ein Zeichen geben. Eine Jungfrau wird schwanger werden und der Sohn, der geboren wird, heißt Immanuel. Das heißt also, der Messias ist der, wer auf ihn vertraut, der darf wissen, Gott ist mit ihm. Und da ist er in Sicherheit. Aber warum wird das gesagt? Es ging genau um die Situation, in der Ahas war. Und in diese Situation hinein wurde dieses Wort gesprochen. Und so ist es mit aller Prophetie so. Und das erklärt, warum eben manchmal gesprungen wird in Zukunft, dann wieder zurück. Es ist nicht ein Chaos, sondern es geht darum, dass eben in bestimmten Zusammenhängen von dem gesprochen wird, in einem anderen Zusammenhang von dem. Und wir müssen das Wort Gottes studieren und das alles zusammennehmen. Dann bekommen wir eine chronologische Einsicht. Aber aufgepasst, das ist ja nicht das Einzige, sondern es geht darum, dass wir uns immer fragen, was hat dieses Wort jetzt für uns zu bedeuten? Nicht wahr? Wenn wir jetzt da lesen, ein Kind ist uns geboren, ein Sohn ist uns gegeben, dann muss ich mich fragen, ja, Gott hat seinen Sohn gegeben. Habe ich das Geschenk angenommen? So wie Johannes 16 sagt, seinen einzigen Sohn gab, damit jeder, der an ihn glaubt, nicht verloren gehe. Ist das für mich so? Gott hat gegeben, was ist meine Antwort? Habe ich das Geschenk angenommen? Und dann heißt es, und die Herrschaft ruht auf seiner Schulter. Also er wird einmal über die ganze Welt regieren und dann wird wirklich Friede in dieser Welt entstehen. Vers 6, liest das jemand nochmals?
3: Groß ist die Herrschaft und der Friede wird kein Ende haben auf dem Throne Davids.
0: Jawohl, also Wenn der Herr Jesus kommt, wird es wirklich Frieden geben auf der Erde. Also dieser Friedefürst, dieser Sar Shalom, wird das zustande bringen, was wir Menschen nicht konnten und was auch der Völkerbund nicht konnte. Man hat ihn ja gegründet nach dem Ersten Weltkrieg, um einen weiteren Weltkrieg zu verhindern. Und schon ein paar Jahre später gab es einen Zweiten Weltkrieg. Dann war es, Völkerbund war vorbei. Und dann hat man eine bessere Organisation gegründet. Das ist die UNO. Und da, wo Kriege sind, werden sie zu früh gestoppt, damit die Probleme dann weiter schwelen über Jahrzehnte hinweg. Ja, ja, das ist nur ein Beispiel. Über Jahrzehnte der UNO und wir haben ein Chaos in dieser Welt. Aber ich sage, das ist das Problem der Menschheit. Wir Menschen können den Frieden nicht produzieren. Und warum lässt Gott diese Welt so in den Strudel des Chaos hineingehen? Damit sie erkennen, ohne den Friedensfürsten geht es nicht. Er kann es. Aber dann muss ich mich eben jetzt fragen, ja, wenn ich den Sohn, den Gott gegeben hat, angenommen habe, herrscht er schon jetzt in meinem Herzen? Er herrscht noch nicht über diese Welt. Und die Welt will ihn auch nicht. Und sie muss zuerst ins Chaos stürzen und erst dann wird er diese Herrschaft übernehmen. Aber der Herr Jesus möchte schon jetzt regieren in unseren Herzen. Schlagen wir auf Kolosser 3. Und so sehen wir, alle Prophetie muss immer praktisch auf unser Herz und unser Gewissen angewendet werden. Darum spricht die Bibel eben auf diese Art. Kolosser 3, Vers 15.
2: Und der Friede Christi regiere in euren Herzen, zu welchem ihr auch berufen seid, in einem Leibe.
0: Ja, das reicht. Also, der Friede des Christus regiere in euren Herzen. Christus ist griechisch, Christos. Was heißt das auf Hebräisch? Messias. Es hilft, wenn man ab und zu beim Lesen der deutschen Bibel für Christus Messias einsetzt. Nicht, weil Christus kein gutes Wort wäre. Der Heilige Geist hat es ja so inspiriert im Griechischen, Christos. Aber wir haben das Problem im Deutschen, dass wir Christus oft als einen Namen empfinden und nicht bemerken, dass es ein Titel ist. Und wenn man es dann wieder Hebräisch zurück übersetzt, wird das klar, wenn man übersetzt, also und sagt, der Friede des Messias regiere in euren Herzen. Dann wird klar, es geht hier um den Titel. Das ist der von Gott gegebene König. Und hier wird gesagt, der Friede des Christus regiere in euren Herzen. Also der Sar Shalom, der Fürst des Friedens, will schon jetzt, heute regieren. In dieser Welt. Aber nicht in Deutschland als Ganzen regiert er. Nicht in der Schweiz als Ganzen. Sondern in den Herzen der, die ihm gehören. Hier werden die gläubigen Kolosser angesprochen. Und weitestgehend werden sogar alle Gläubigen der Welt angesprochen. Denn es heißt, zu welchem ihr auch berufen worden seid, in einem Leib. Wer gehört zum Leib Christi? Alle Erretteten, genau. Oder wenn wir sagen, alle Christen, dann ist der Kreis zu weit. Denn viele Christen sind gar nicht bekehrt. Wenn wir sagen, alle Gemeinden, ist es auch zu weit. Denn es gibt in allen Gemeinden Eingeschlechene. Ja, natürlich. Die einmal offen werden, aber alle Wiedergeborenen. Die bilden zusammen, auf der ganzen Erde, die bilden zusammen den Leib Christi. Und da werden alle wiedergeboren, alle wahren Gläubigen werden angesprochen, der Friede des Messias regiere in euren Herzen. Aber auch wichtig, es ist ein Befehl. Der Friede des Christus regiere, nicht der Friede des Christus regiert. Das heißt, das hängt von unserer Verantwortung ab, ob Christus wirklich regiert, jetzt in unserem Leben oder nicht. Wenn wir ungehorsam sind, dann regiert er nicht. Das heißt also, heute setzt der Herr Jesus seine Herrschaft nicht durch, so wie er sie, wenn er kommt als Richter der Welt, dann wird er seine Herrschaft durchsetzen gegen alle Widerstände der Welt. Und darum wird er kommen als dieser Mann auf dem weißen Pferd, aus dessen Mund ein scharfes, zweischneidiges Schwert hervorgeht und er schlägt die Nationen. Dann wird er mit Gewalt die Herrschaft durchsetzen. Aber das ist heute noch nicht so. Und darum, der Herr spricht eben an unsere Verantwortung, er spricht unser Gewissen, unser Herzen an, der Friede des Christus regiere in euren Herzen. Und so weit, wie wir ihm eben Raum geben in diesen besetzten Gebieten, kann man sagen, die Herzen der Gläubigen sind die besetzten Gebiete in dieser Welt, so weit wir ihm Raum geben, kann er regieren und die Welt kann bereits heute wahrnehmen, was das für eine wunderbare Herrschaft ist, wenn Christus regiert. Und darum sehen wir, welche Verantwortung wir heute haben. Es hängt davon ab, dass die Menschen wirklich sehen, dass der Herr regiert. Und sonst haben sie keinen Vorgeschmack, wenn die Christen, ich meine jetzt die Wiedergeborenen, untereinander streiten. Dann haben sie keinen Vorgeschmack von dem tausendjährigen Reich. Aber wenn sie sehen wirklich, wie die Christen miteinander umgehen, wie sie eben sich der Autorität des Wortes Gottes unterstellen und die Herrschaft Christi sich in allen Bereichen zeigt, auch im Familienleben, im Eheleben und so weiter, ja, dann gibt es einen Vorgeschmack von dieser künftigen Herrschaft. Und es heißt hier, die Herrschaft ruht auf seiner Schulter. Das heißt also, der Herr Jesus wird die ganze Weltherrschaft wird er tragen. Das heißt, er wird diese ganze Welt tragen und so wird dieser Friede möglich sein. Und das ist doch eigentlich schön, wenn man daran denkt, der Hohepriester im Alten Testament, was hatte er auf den Schultern? Zwei Edelsteine und auf den Edelsteinen war was? Eingraviert. Die Namen der 12 Stämme Israels. 6 hier und 6 hier. Das Volk Israel ist ja das irdische Volk Gottes, ein Bild des himmlischen Volkes Gottes. So wie der Hohepriester in Israel war ein Abbild, so trägt der Herr Jesus gewissermaßen sein ganzes himmlisches Volk, die Gemeinde, auf seinen Schultern. Und da können wir uns sagen, ja, wenn der Herr Jesus einmal alle Probleme dieser Welt lösen wird, welche wir Menschen, ich sage jetzt nicht nur, welche die UNO nicht lösen konnte, sondern wir Menschen und auch unsere Regierungen heute nicht lösen konnten, er wird sie lösen, dann dürfen wir doch auch auf ihn vertrauen, dass er unsere Probleme, die wir als Gläubige haben und unsere Schwierigkeiten, durch die wir hindurchgehen kann, dass er sie trägt und dass er uns eben helfen kann, weil er der wunderbare Berater ist. Ich weiß, es gibt so viele Berater in dieser Welt.

lösen können. Ja? Aber der Jesus ist der wunderbare Berater, Peleioets. Und er ist eben nicht einfach ein Mensch, sondern er ist Gott und Mensch in einer Person. Er ist der starke Gott. Wenn wir uns schwach fühlen, uns Kraft geben kann. Er ist der Vater der Ewigkeit. Das heißt, er ist der Ursprung von allem. Ich war Vater im Hebräischen, bedeutet Vater oder auch Urheber. Und der Jesus nach Johannes 1, Vers 2, ist er ja der Schöpfer der ganzen Welt. Er, das von dem Wort heißt es, alles ward durch dasselbe. Und ohne dasselbe ward auch nicht eines, das geworden ist. In ihm war Leben und das Leben war das Licht der Menschen. Und auch später in Vers 10, er war in der Welt und die Welt wurde durch ihn und die Welt kannte ihn nicht. Also er ist der Urheber alles Seins in der Schöpfung. Olam kann bedeuten Ewigkeit zeitlich und kann auch bedeuten Welt. Vater der Welt und Vater der Ewigkeit, beides. Und dann eben schließlich Friede, Fürst. Und so sehen wir, was eben dieses Wort für uns praktisch schon heute bedeuten kann, obwohl es hinweist auf die künftige Zeit, wenn der Herr Jesus dann auf dem Thron seines Vaters Davids, der wird ja erwähnt in Vers 7, sitzen wird. Und der Engel Gabriel in Lukas 1 sagt zu Maria, er wird auf dem Thron seines Vaters David sitzen und regieren. Und die Garantie ist Gott selbst, dass sich alles erfüllen wird. Der Eifer des Herrn der Heerscharen wird dieses tun. Und dann wird eben klar, warum die Verse 3 bis 4, die haben wir noch nicht so angeschaut, warum die sprechen von dieser großen Freude, die kommen wird für Israel in der Zukunft. Und zwar wird gesagt in Vers 3, denn das Joch ihrer Last und den Stab ihrer Schulter, den Stock ihres Treibers hast du zerschlagen. Das heißt, aller Druck wird von Israel einmal weichen. Und die Welt schlägt viel, mit vielen Stöcken auf Israel ein heute. Aber aller Druck wird verschwinden. Und dann Vers 5, denn jeder Stiefel der Gestiefelten im Getümmel, also im Kampf, im Krieg, und jedes Gewand in Blut gewälzt, die werden zum Brande ein Fraß des Feuers. Alles, was irgendwie an Krieg und an Kriegsspuren erinnert, wird verschwinden. Wie ist das möglich? Und dann wird erklärt, eben, denn ein Kind ist uns geboren, ein Sohn uns gegeben. Das ist der Mann von Bethlehem. Das ist der, der in der Zukunft alle Spuren des Krieges verschwinden lassen wird und diese überwältigende Freude wie am Tag der Ernte in diese Welt bringen wird. Aber hier haben wir ein ganz besonders schönes Beispiel, wie eben das erste Kommen Jesu und das zweite, wie das thematisch zusammengehört. Und darum ist es so hier in diesem Text ineinander verwoben. Und andere Texte machen dann die zeitlichen Verhältnisse ganz klar. Zuerst kommt der Messias als der Leidende. In der Folge wird Israel zerstreut werden. Und nach langer Zeit wird Israel wieder gesammelt werden. Und dann kommt er ein zweites Mal, um eben die Friedensherrschaft in diese Welt hineinzubringen. Gut, wir machen jetzt an dieser Stelle Schluss. Wollen wir noch zusammen beten. Herr Jesus Christus, danke, dass wir dich auch heute sehen durften als den Friedensfürsten und dass wir dich kennen dürfen als den, der wirklich alle Probleme dieser Welt einmal lösen wird. Danke, dass wir schon jetzt geöffnete Augen haben dürfen für dich und schenke es, dass unsere Herzen wirklich offen sind für dich, jeden Tag neu, dass wir dir ganz konkret die Herrschaft in unserem Leben überlassen, in allen Bereichen. Du siehst, wo wir vielleicht Bereiche haben in unserem Leben, die wir selber regieren wollen, die wir dir nicht abgegeben haben. Schenke uns diese Gnade, dass deine Herrschaft sich wirklich auf alle Bereiche unseres Lebens übertragen kann. Dass du herrschest auch in unseren Herzen, so wie du herrschest im Himmel. Amen. Amen.

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0: Herr, wer darf weilen in deinem Zelt? Wer darf wohnen auf deinem heiligen Berge?
1: Wer untadelig lebt und tut, was recht ist, und die Wahrheit redet von Herzen, wer mit seiner Zunge nicht verleumdet, wer seinem Nächsten nichts Arges tut und seinen Nachbarn nicht schmäht, wer die Verworfenen für nichts achtet, aber ehrt die Gottesfürchtigen, wer seinen Eid hält, auch wenn es ihm schadet, wer sein Geld nicht auf Zinsen gibt und nimmt nicht Geschenke wider den Unschuldigen, wer das tut, wird nimmermehr wanken.

0: Die Erde ist des Herrn, und was darinnen ist, der Erdkreis und die darauf wohnen. Denn er hat ihn über den Meeren gegründet und über den Wassern bereitet.
1: Wer darf auf des Herrn Berg gehen? Und wer darf stehen an seiner heiligen Stätte?
0: Wer unschuldige Hände hat und reinen Herzens ist, wer nicht bedacht ist auf Lug und Trug und nicht falsche Eide schwört, der wird den Segen vom Herrn empfangen und Gerechtigkeit von dem Gott seines Heiles. Das ist das Geschlecht, das nach ihm fragt, das da sucht dein Antlitz, Gott Jakobs. Machet die Tore weit und die Türen in der Welt hoch, dass der König der Ehre einziehe.
1: Wer ist der König der Ehre?
0: Es ist der Herr, stark und mächtig, der Herr, mächtig im Streit. Machet die Tore weit und die Türen in der Welt hoch, dass der König der Ehre einziehe.
1: Wer ist der König der Ehre?
0: Es ist der Herr Zebaoth. Er ist der König der Ehre.

Gott steht auf, so werden seine Feinde zerstreut, und die ihn hassen, fliehen vor ihm. Wie Rauch verweht, so verwehen sie. Wie Wachs zerschmilzt vor dem Feuer, so kommen die Gottlosen um vor Gott. Die Gerechten aber freuen sich und sind fröhlich vor Gott und freuen sich von Herzen. Singet Gott, Lob singet seinem Namen. Macht Bahn dem, der durch die Wüste einherfährt. Er heißt Herr. Freuet euch vor ihm. Ein Vater der Weisen und ein Helfer der Witwen ist Gott in seiner heiligen Wohnung. Ein Gott, der die Einsamen nach Hause bringt, der die Gefangenen herausführt, dass es ihnen wohlgehe. Aber die Abtrünnigen lässt er bleiben in dürrem Lande. Gott, als du vor deinem Volk herzogst, als du einhergingst in der Wüste, da bebte die Erde. Und die Himmel troffen vor Gott am Sinai, vor Gott, dem Gott Israels. Du gabst Gott einen gnädigen Regen, und dein Erbe, das Dürre war, erquicktest du, dass deine Herde darin wohnen konnte. Gott, du labst die Elenden in deiner Güte. Der Herr gibt ein Wort, der Freudenbotinnen ist eine große Schar. Die Könige der Heerscharen fliehen, sie fliehen, und die Frauen teilen die Beute aus. Wenn ihr zu Felde liegt, glänzt es wie Flügel der Tauben, die wie Silber und Gold schimmern. Als der Allmächtige dort Könige zerstreute, damals fiel Schnee auf dem Zalmon. Ein Gottesberg ist Baschans Gebirge, ein Gebirge reich an Gipfeln ist Baschans Gebirge. Was seht ihr scheel, ihr Berge, ihr Gipfel, auf den Berg, wo es Gott gefällt zu wohnen? Ja, dort wird der Herr immer da wohnen. Gottes Wagen sind viel tausendmal tausend. Der Herr zieht ein ins Heiligtum vom Sinai her. Du bist aufgefahren zur Höhe und führtest Gefangene gefangen. Du hast Gaben empfangen unter den Menschen. Auch die Abtrünnigen müssen sich Gott vor dir bücken. Gelobt sei der Herr täglich. Gott legt uns eine Last auf, aber er hilft uns auch. Wir haben einen Gott, der da hilft, und den Herrn, der vom Tode errettet. Ja, Gott wird den Kopf seiner Feinde zerschmettern, den Schädel der Gottlosen, die da fortfahren in ihrer Sünde. Der Herr hat gesagt, aus Baschan will ich sie wiederholen, aus der Tiefe des Meeres will ich sie holen, dass du deinen Fuß im Blut der Feinde badest und deine Hunde es lecken. Man sieht, Gott, wie du einherziehst, wie du, mein Gott und König, einherziehst im Heiligtum. Die Sänger gehen voran, am Ende die Spielleute, in der Mitte die Jungfrauen, die da Pauken schlagen. Lobet Gott in den Versammlungen, den Herrn, die ihr von Israel herstammt. Benjamin, der Jüngste, geht ihnen voran, die Fürsten Judas mit ihren Scharen, die Fürsten Sebulons, die Fürsten Naphtalis. Entbiete Gott deine Macht, die Macht, Gott, die du an uns bewiesen hast, von deinem Tempel her. Um Jerusalems willen werden dir Könige Geschenke bringen. Bedrohe das Tier im Schilf, die Rotte der Mächtigen, die Gebieter der Völker. Tritt nieder, die das Silber lieb haben. Zerstreue die Völker, die gerne Krieg führen. Aus Ägypten werden Gesandte kommen. Mohrenland wird seine Hände ausstrecken zu Gott. Ihr Königreiche auf Erden, singet Gott, Lob singet dem Herrn. Er fährt einher durch die Himmel, die von Anbeginn sind. Siehe, er lässt seine Stimme erschallen, eine gewaltige Stimme. Gebt Gott die Macht. Seine Herrlichkeit ist über Israel und seine Macht in den Wolken. Wundersam ist Gott in seinem Heiligtum. Er ist Israels Gott. Er wird dem Volke Macht und Kraft geben. Gelobt sei Gott.

0: Gedenke, Herr, an David und all seine Mühsal, der dem Herrn einen Eid schwor und gelobte dem mächtigen Jakobs:
1: Ich will nicht in mein Haus gehen, noch mich aufs Lager meines Bettes legen. Ich will meine Augen nicht schlafen lassen, noch meine Augenlider schlummern, bis ich eine Stätte finde für den Herrn, eine Wohnung für den mächtigen Jakobs.
0: Siehe, wir hörten von ihr in Ephrata. Wir haben sie gefunden im Gefilde von Jaar. Wir wollen in seine Wohnung gehen und anbeten vor dem Schemel seiner Füße. Herr, mache dich auf zur Stätte deiner Ruhe, du und die Lade deiner Macht. Deine Priester lass sich kleiden mit Gerechtigkeit und deine Heiligen sich freuen. Weise nicht ab das Antlitz deines Gesalbten um deines Knechtes David willen. Der Herr hat David einen Eid geschworen. Davon wird er sich wahrlich nicht wenden.
2: Ich will dir auf deinen Thron setzen einen, der von deinem Leibe kommt. Werden deine Söhne meinen Bund halten und mein Gebot, dass ich sie lehren werde, so sollen auch ihre Söhne auf deinem Thron sitzen, ewiglich.
0: Denn der Herr hat Zion erwählt, und es gefällt ihm, dort zu wohnen.
2: Dies ist die Stätte meiner Ruhe ewiglich. Hier will ich wohnen, denn das gefällt mir. Ich will ihre Speise segnen und ihren Armen Brot genug geben. Ihre Priester will ich mit Heil kleiden, und ihre Heiligen sollen fröhlich sein. Dort soll dem David aufgehen ein mächtiger Spross. Ich habe meinem Gesalbten eine Leuchte zugerichtet. Seine Feinde will ich in Schande kleiden, aber über ihm soll blühen seine Krone.
3: Siehe, wie fein und lieblich ist's, wenn Brüder einträchtig beieinander wohnen. Es ist wie das feine Salböl auf dem Haupte Aarons, das herabfließt in seinen Bart, das herabfließt zum Saum seines Kleides, wie der Tau, der vom Hermon herabfällt auf die Berge Zions. Denn dort verheißt der Herr den Segen und Leben bis in Ewigkeit.

0: Danket dem Herrn und rufet an seinen Namen. Verkündigt sein Tun unter den Völkern. Singet und spielet ihm, redet von allen seinen Wundern. Rühmet seinen heiligen Namen. Es freue sich das Herz derer, die den Herrn suchen. Fraget nach dem Herrn und nach seiner Macht. Suchet sein Antlitz alle Zeit. Gedenket seiner Wunderwerke, die er getan hat, seiner Zeichen und der Urteile seines Mundes, du, Geschlecht Abrahams, seines Knechts, ihr, Söhne Jakobs, seine Auserwählten.
1: Er ist der Herr, unser Gott. Er richtet in aller Welt. Er gedenkt ewiglich an seinen Bund, an das Wort, das er verheißen hat für 1000 Geschlechter, an den Bund, den er geschlossen hat mit Abraham und an den Eid, den er Isaak geschworen hat. Er stellte ihn auf für Jakob als Satzung und für Israel als ewigen Bund und sprach:
2: Dir will ich das Land Kanaan geben, das Los eures Erbteils.
1: Als sie noch gering waren an Zahl, nur wenige und Fremdlinge im Lande, und sie zogen von Volk zu Volk, von einem Königreich zum anderen, er ließ keinen Menschen ihnen Schaden tun und wies Könige zurecht um ihretwillen.
2: Tastet meine Gesalbten nicht an und tut meinen Propheten kein Leid.
0: Und er ließ eine Hungersnot ins Land kommen und nahm weg allen Vorrat an Brot. Er sandte einen Mann vor ihnen hin. Josef wurde als Knecht verkauft. Sie zwangen seine Füße in Fesseln, sein Leib musste in Eisen liegen, bis sein Wort eintraf und die Rede des Herrn ihm Recht gab. Da sandte der König hin und ließ ihn losgeben, der Herr über Völker, er gab ihn frei. Er setzte ihn zum Herrn über sein Haus, zum Herrscher über alle seine Güter, dass er seine Fürsten unterwiese nach seinem Willen und seine Ältesten Weisheit lehrte. Und Israel zog nach Ägypten, und Jakob ward ein Fremdling im Lande Hams.
1: Und der Herr ließ sein Volk sehr wachsen und machte sie mächtiger als ihre Feinde. Diesen verwandelte er das Herz, dass sie seinem Volk Gram wurden und Arglist übten an seinen Knechten. Er sandte seinen Knecht Mose und Aaron, den er erwählt hatte. Die taten seine Zeichen unter ihnen und seine Wunder im Lande Hams. Er ließ Finsternis kommen und machte es finster, doch sie blieben ungehorsam seinen Worten. Er verwandelte ihre Wasser in Blut und tötete ihre Fische. Ihr Land wimmelte von Fröschen bis in die Kammern ihrer Könige. Er gebot, da kam Ungeziefer, Stechmücken in all ihr Gebiet. Er gab ihnen Hagel statt Regen, Feuerflammen in ihrem Lande und schlug ihre Weinstöcke und Feigenbäume und zerbrach die Bäume in ihrem Gebiet. Er gebot, da kamen Heuschrecken, geflogen und gekrochen, ohne Zahl. Sie fraßen alles, was da wuchs in ihrem Lande, und fraßen auch die Frucht ihres Ackers. Er schlug alle Erstgeburt in Ägypten, alle Erstlinge ihrer Kraft.
0: Er führte sie heraus mit Silber und Gold. Es war kein Gebrechlicher unter ihren Stämmen. Ägypten wurde froh, dass sie auszogen, denn Furcht vor ihnen war auf sie gefallen. Er breitete eine Wolke aus, sie zu decken, und ein Feuer, des Nachts zu leuchten. Sie baten, da ließ er Wachteln kommen, und er sättigte sie mit Himmelsbrot. Er öffnete den Felsen, da flossen Wasser heraus, das Bäche liefen in der dürren Wüste. Denn er gedachte an sein heiliges Wort und an Abraham, seinen Knecht.
1: So führte er sein Volk in Freuden heraus und seine Auserwählten mit Jubel und gab ihnen die Länder der Heiden, dass sie die Güter der Völker gewannen, damit sie seine Gebote hielten und seine Gesetze bewahrten.
3: Halleluja! Halleluja.

Halleluja! Danket dem Herrn, denn er ist freundlich und seine Güte währet ewiglich. Wer kann die großen Taten des Herrn alle erzählen und sein Lob genug verkündigen? Wohl denen, die das Gebot halten und tun immerdar Recht. Herr, gedenke meiner nach der Gnade, die du deinem Volk verheißen hast. Erweise an uns deine Hilfe, dass wir sehen das Heil deiner Auserwählten und uns freuen, dass es deinem Volke so gut geht und uns rühmen mit denen, die dein eigen sind. Wir haben gesündigt samt unseren Vätern. Wir haben Unrecht getan und sind gottlos gewesen. Unsere Väter in Ägypten wollten deine Wunder nicht verstehen. Sie gedachten nicht an deine große Güte und waren ungehorsam am Meer, am Schilfmeer. Er aber half ihnen um seines Namens willen, dass er seine Macht beweise. Er schalt das Schilfmeer, da wurde es trocken, und führte sie durch die Tiefen wie durch trockenes Land und half ihnen aus der Hand dessen, der sie hasste, und erlöste sie von der Hand des Feindes. Und die Wasser ersäuften ihre Widersacher, dass nicht einer übrig blieb. Da glaubten sie an seine Worte und sangen sein Lob. Aber sie vergaßen bald seine Werke, sie warteten nicht auf seinen Rat, und sie wurden lüstern in der Wüste und versuchten Gott in der Einöde. Er aber gab ihnen, was sie erbaten, und sandte ihnen genug, bis ihnen davor ekelte. Und sie empörten sich wider Mose im Lager, wider Aaron, den Heiligen des Herrn. Die Erde tat sich auf und verschlang Datan und deckte zu die Rotte Abirams, und Feuer wurde unter ihrer Rotte angezündet, die Flamme verbrannte die Gottlosen. Sie machten ein Kalb am Horeb und beteten das gegossene Bild an und verwandelten die Herrlichkeit ihres Gottes in das Bild eines Ochsen, der Gras frisst. Sie vergaßen Gott, ihren Heiland, der so große Dinge in Ägypten getan hatte, Wunder im Lande Hams und schreckliche Taten am Schilfmeer. Und er gedachte, sie zu vertilgen. Wäre nicht Mose gewesen, sein Auserwählter, der trat vor ihm in die Bresche, seinen Grimm abzuwenden, dass er sie nicht verderbe. Und sie achteten das köstliche Land gering, sie glaubten seinem Worte nicht und murrten in ihren Zelten, sie gehorchten der Stimme des Herrn nicht. Da erhob er seine Hand wider sie, dass er sie niederschlüge in der Wüste und würfe ihre Nachkommen unter die Heiden und zerstreute sie in die Länder. Und sie hängten sich an den Baal Peor und aßen von den Opfern für die Toten und erzürnten den Herrn mit ihrem Tun. Da brach die Plage herein über sie. Da trat Pinhas hinzu und vollzog das Gericht. Da wurde der Plage gewehrt. Das wurde ihm gerechnet zur Gerechtigkeit, von Geschlecht zu Geschlecht ewiglich. Und sie erzürnten den Herrn am Haderwasser, und Mose ging es übel um ihretwillen, denn sie erbitterten sein Herz, dass ihm unbedachte Worte entfuhren. Auch vertilgten sie die Völker nicht, wie ihnen der Herr doch geboten hatte, sondern sie ließen sich ein mit den Heiden und lernten ihre Werke und dienten ihren Götzen. Die wurden ihnen zum Fallstrick. Und sie opferten ihre Söhne und ihre Töchter den bösen Geistern und vergossen unschuldig Blut, das Blut ihrer Söhne und Töchter, die sie opferten den Götzen Kanaans, so dass das Land mit Blutschuld befleckt war. Sie machten sich unrein mit ihren Werken und wurden abtrünnig durch ihr Tun. Da entbrannte der Zorn des Herrn über sein Volk, und sein Erbe wurde ihm zum Abscheu. Er gab sie in die Hand der Heiden, dass über sie herrschten, die ihnen Gram waren, und ihre Feinde ängsteten sie, und sie wurden gedemütigt unter ihrer Hand. Er rettete sie oftmals, aber sie erzürnten ihn mit ihrem Vorhaben und schwanden dahin um ihrer Missetat willen. Da sah er ihre Not an, als er ihre Klage hörte, und gedachte an seinen Bund mit ihnen, und es reute ihn nach seiner großen Güte. Und er ließ sie Barmherzigkeit finden bei allen, die sie gefangen hielten. Hilf uns, Herr, unser Gott, und bring uns zusammen aus den Heiden, dass wir preisen deinen heiligen Namen und uns rühmen, dass wir dich loben können. Gelobt sei der Herr, der Gott Israels, von Ewigkeit zu Ewigkeit. Und alles Volk spreche Amen.
Halleluja!

0: Uhr und 30 Minuten.
1: Hallo zusammen. Hier ist die Kinderecke von Radio Segenswelle mit Anna Sawatzki. Schön, dass ihr heute wieder alle mit dabei seid. Macht es euch bequem und wir legen los. Lara war so unendlich traurig. Sie ließ sich von niemandem trösten. Deshalb ging sie ganz schnell in ihr Zimmer, legte sich in ihr Bett und zog die warme Decke bis über die beiden Ohren. Sie wollte im Moment einfach nichts mehr sehen und nichts mehr hören. Lara hatte auch einen wichtigen, schweren Grund, so traurig zu sein. Heute war ihre geliebte Oma gestorben. Oh, wie würde sie sie vermissen. Sie dachte, sie würde sie nie wiedersehen. Doch dann fiel ihr plötzlich etwas ein. Sie stand aus dem Bett auf und holte eine Karte aus ihrer Schreibtischschublade. Die hatte ihre Oma ihr vor einiger Zeit geschrieben. Auf der Karte stand ganz groß ein Bibelvers. Wer an den Sohn glaubt, hat ewiges Leben. Lara wusste, dass damit der Sohn Gottes, Jesus, gemeint war. Auf einmal fing sie an zu begreifen. Ihre Oma war zwar nicht mehr hier auf der Erde, aber sie hatte vom ganzen Herzen an Jesus geglaubt, deshalb hatte sie jetzt das ewige Leben und war direkt bei Gott im Himmel. Weil auch Lara an Jesus glaubte, würde sie ihre Oma eines Tages wiedersehen. Lara wischte sich die Tränen aus dem Gesicht. Sie vermisste ihre Oma natürlich immer noch, aber jetzt wusste sie ganz sicher, dass es ihr gut ging. Wer zu Gott gehört, darf ewig bei ihm leben. Genau von diesem großen Geheimnis hören wir heute eine Geschichte, die Jesus selber den Menschen erzählt hat. Doch bevor wir in diese Geschichte einsteigen, wollen wir erstmal zusammen beten. Ich lade dich ein, du kannst deine Hände falten, die Augen schließen und mitbeten. Unser lieber Vater im Himmel, deine Welt ist so riesig und es gibt so unendlich viele, viele Menschen. Danke, dass du trotzdem jeden einzelnen von uns ganz genau kennst und sehr, sehr lieb hast. Hilf du uns heute neu zu begreifen, wie wertvoll wir in deinen Augen sind. Öffne unsere Herzen für dein Wort und zeige uns heute, wie wunderbar die Ewigkeit bei dir sein wird. Amen.
2: Ihr Lieben, lasst uns einander lieb haben, denn die Liebe ist von Gott. Und wer liebt, der ist von Gott geboren und kennt Gott. Wer nicht liebt, der kennt Gott nicht, denn Gott ist die Liebe.

Bevor wir in die versprochene Geschichte starten, machen wir ein kleines Suchspiel zusammen, bei dem du direkt vor deinem Radio mitmachen kannst. Ich beschreibe dir jetzt ein paar Dinge. Wenn diese Sachen ein echter, wertvoller Schatz für die Ewigkeit ist, dann klatschst du zweimal laut in die Hände. Wenn es aber eine Sache ist, die man nicht mit in den Himmel nehmen kann, dann rufst du ganz laut Nein. Bist du bereit? Dann geht es jetzt los. Wir suchen einen Schatz und finden ein großes, wunderschönes Haus mit einem riesigen Garten und einem Swimmingpool. Nein, richtig gerufen. Ein schönes Haus ist hier auf der Erde toll. Aber wir können es später nicht mit in den Himmel nehmen. Als nächstes finden wir die feste Freundschaft mit Jesus und das Vertrauen auf ihn. Ganz genau, dieses Vertrauen bleibt wie immer in unserem Herzen und geht mit bis in den Himmel. Wir suchen weiter und jetzt finden wir eine riesige Kiste voller glänzender Goldmünzen und Geldscheine. Nein, nein, nein, auch das ganze Geld der Welt müssen wir irgendwann mal hier zurücklassen. Und als letztes finden wir das ewige Leben bei Gott, wo es keine Schmerzen und keine Tränen gibt. Ja, absolut richtig geklatscht. Das ist der allergrößte Schatz überhaupt. In unserer biblischen Geschichte gab es auch einen Mann, der unheimlich viel Geld hatte, aber diesen wertvollen Schatz für die Ewigkeit komplett vergessen hat. Hören wir mal genau hin.

Jesus erzählte einmal die Geschichte von zwei Männern, die nicht unterschiedlicher hätten sein können. Der eine war ein sehr reicher Mann. Er besaß ein wunderschönes, großes Haus in der Stadt. Jeden einzelnen Tag zog er sich die vornehmsten, teuersten Kleider an. Es ging ihm einfach fantastisch und an seinem Tisch gab es jeden Tag nur das allerbeste Essen. Er hatte wirklich ein absolutes Luxusleben. Aber eine einzige Sache gab es da, die ihm jeden Tag richtig störte. Immer, wenn er aus seinem prachtvollen Tor ging, sah er dort einen armen Mann auf dem staubigen Boden sitzen. Kann der sich nicht einfach woanders hinsetzen und dort betteln? Dachte sich der reiche Mann jedes Mal genervt. Wenn er an ihm vorüberging, drehte er ganz schnell seinen Kopf weg, damit er bloß nicht in das bittende, traurige Gesicht schauen musste. Der Mann, der dort im Staub saß, hieß Lazarus. Er war so arm, dass er überhaupt nichts besaß. Außerdem war er so krank, dass er nicht einmal laufen konnte. Jemand musste ihn jeden Tag an die Straße vor das Haus des reichen Mannes tragen. Sein ganzer Körper war voller schmerzhaften Wunden. Lazarus lag dort und dachte sich: Hier, wo die reichen Leute wohnen, bleibt bestimmt viel Essen übrig. Manchmal fällt beim Essen doch etwas vom Tisch auf den Boden, oder? Wenn ich nur ein paar von diesen Brotkrumen abbekommen könnte. Aber dieser reiche Mann ignorierte ihn völlig. Nur die Straßenhunde kamen und leckten dem armen Lazarus mitleidig die Wunden. Lazarus hatte schrecklichen Hunger und große Schmerzen. Aber trotz allem war er innerlich nicht allein. Er kannte Gott von ganzem Herzen und vertraute ihm vollkommen. Er wusste, dass er zu Gott gehörte. Wer zu Gott gehört, darf ewig bei ihm leben. Wer zu Gott gehört, der ist auch schon hier auf der Erde niemals allein. Auch wenn du Jesus in deinem Leben hast, bedeutet das nicht, dass immer alles super leicht ist. Manchmal hast du vielleicht auch Sorgen. Wirst krank oder hast Probleme in der Schule? Aber du bist niemals allein. Gott ist in jedem Moment ganz nah bei dir und er hilft dir durchzutragen. Deshalb lohnt es sich so sehr, mit Gott zu leben. Ob man arm oder reich ist, ist für Gott überhaupt nicht wichtig. Viel wichtiger ist, ob wir Gott kennen und ihm vertrauen. Lazarus hatte ein schweres Leben, aber er hatte Gott. Der reiche Mann hatte tonnenweise Geld, aber sein Herz war völlig ohne Gott. Er lebte, als gäbe es den Schöpfer gar nicht. Diese beiden Männer lebten ihr Leben, aber irgendwann kam für beide der Tag, an dem sie sterben mussten. Lazarus schloss seine Augen und kurz darauf starb auch der reiche Mann. Jetzt war das Leben zu Ende, oder? Nein. Das Leben auf der Erde war zwar vorbei, aber es war eher so, als ob die beiden in eine völlig neue Wohnung umzogen. Lazarus wurde von den Engeln direkt zu Gott getragen. Jesus beschrieb das so, dass Lazarus sich auf Abrahams Schoß setzen durfte. Kleine Kinder lieben es ja, sich bei Mama oder Papa auf den Schoß zu kuscheln, weil sie genau wissen, hier bin ich absolut sicher. Hier ist alles in Ordnung und mir kann nichts passieren. Genau so ein wunderschöner Ort voller Frieden und ohne Schmerzen war das neue Zuhause von Lazarus bei Gott. Weißt du eigentlich, wie man zu Gott gehören kann? In der Bibel steht, dass jeder, der an Jesus glaubt, ein echtes Kind Gottes sein darf. Du musst dafür überhaupt nichts bezahlen. Wenn du dir nicht sicher bist, ob du schon zu Gott gehörst, kannst du Jesus einfach im Gebet darum bitten. Sag ihm, dass er in dein Leben kommen und dein bester Freund sein soll. Dann darfst du nach diesem Leben für immer bei ihm wohnen, genau wie Lazarus.

Aber was passierte mit dem reichen Mann? Er wurde natürlich auch begraben und bekam bestimmt eine ganz feine, teure Beerdigung. Aber als er seine Augen in der Ewigkeit aufschlug, war er ganz weit weg von Gott. Es ging ihm schrecklich schlecht. Er hatte unerträglichen Durst und litt große Qualen. Aus der Ferne konnte er sehen, wie gut es Lazarus jetzt bei Gott ging. Da schrie der reiche Mann voller Verzweiflung: »Vater Abraham, bitte hab Mitleid mit mir. Schick doch den Lazarus zu mir, er soll nur die Spitze seines Fingers ins Wasser tauchen und meine Zunge kühlen. Ich halte diesen Durst nicht mehr aus.« Und wisst ihr was? Abraham antwortete ihm ganz traurig: »Mein Sohn, denk daran, du hast in deinem Leben auf der Erde alles Gute bekommen und hast dich überhaupt nicht für Gott interessiert. Lazarus hatte es auf der Erde sehr schwer, aber er hat Gott vertraut. Jetzt wird er hier für immer getröstet und es geht ihm gut. Und außerdem gibt es zwischen uns und euch einen riesigen, unüberwindbaren Graben. Niemand kann von hier zu euch rübergehen und niemand von euch kann zu uns kommen.« Jetzt verstand der reiche Mann: Es war zu spät. Er konnte sein Leben nicht mehr rückgängig machen. Wenn er doch nur auf der Erde an Gott gedacht hätte. Plötzlich fielen dem Reichen seine 5 Brüder ein, die noch auf der Erde lebten. Sie feierten bestimmt gerade genauso weiter wie er damals. Er wollte sie unbedingt warnen. Er rief wieder: »Vater Abraham, dann bitte ich dich, schicke Lazarus wenigstens zum Haus meines Vaters. Er muss meine 5 Brüder warnen, damit sie nicht auch an diesem schrecklichen Ort kommen müssen.« Aber Abraham schüttelte den Kopf und sagte: »Deine Brüder haben die Worte von Mose und den Propheten. Dort steht alles ganz genau drin. Sie können es lesen und wissen, was richtig ist.« »Nein, Vater Abraham«, flehte der reiche Mann, »wenn aber jemand direkt von den Toten auferstehen und zu ihnen kommen würde, dann würden sie ihr Leben sofort ändern.« Doch Abraham antwortete ganz ernst: »Wenn sie nicht auf das hören, was im Worte Gottes steht, dann werden sie sich auch von niemandem überzeugen lassen, der von den Toten aufersteht.« Jesus hat diese Geschichte erzählt, weil viele Menschen immer sagten: »Ich glaube erst an Gott, wenn ich ein riesiges Wunder sehe.« Aber Jesus weiß, dass ein Wunder das Herz nicht verändert. Wir brauchen keine Geister, die aus dem Grab steigen. Wir haben Gottes eigenes Wort, die Bibel. Dort steht schwarz auf weiß, wie sehr Gott uns liebt und was Jesus für uns getan hat. Wenn du an Jesus glaubst, dann darfst du dir absolut sicher sein. Du gehörst zu ihm. Er lässt dich hier auf der Erde niemals allein. Und du darfst einmal ewig bei ihm im Himmel sein.

Die Geschichte vom reichen Mann und dem armen Lazarus zeigt uns ganz deutlich, worauf es im Leben ankommt. Wer zu Gott gehört, darf ewig bei ihm leben. Unseren heutigen Bibelvers finden wir im Johannesevangelium, Kapitel 3, Vers 36. Dort steht: Wer an den Sohn glaubt, hat ewiges Leben. Das ist ein felsenfestes Versprechen von Gott selbst. Ewiges Leben bedeutet nicht, dass wir hier auf der Erde unsterblich sind. Aber es bedeutet, dass der Tod für uns nicht das Ende ist. Nur er ist die Tür zu Gottes wunderschönen neuen Welt. Der reiche Mann dachte, seine teuren Kleider und sein gutes Essen wären sein Glück. Aber das alles war in einer Sekunde vorbei. Lazarus hatte nichts, aber er hatte den Glauben an Jesus. Und dieser Glaube hat ihn unendlich reich gemacht für die Ewigkeit. Du, mein kleiner Freund, darfst heute entscheiden, worauf du dein Herz setzt. Setz es auf Jesus, denn er ist ein Schatz, der niemals vergeht.

Die Zeit heute verging wieder mal viel zu schnell. Wir sind schon am Ende unserer heutigen Kindersendung angekommen. Vergiss es nie. Du bist heute nicht allein und du brauchst es auch in der Ewigkeit niemals zu sein. Lass uns zum Schluss noch einmal gemeinsam beten. Lieber Herr Jesus, danke, dass du uns heute diese wichtige Geschichte erzählt hast. Danke für das wunderbare Versprechen, dass jeder, der an dich glaubt, das ewige Leben hat. Bitte vergib uns, wenn wir manchmal nur an unsere Spielsachen, an Geld oder an schöne Dinge denken und dich ganz vergessen. Mach uns reich im Herzen. Danke, dass du uns heute und für immer an deiner Hand hältst. Amen.

Das war's für heute mit der Kinderecke aus dem Studio von Radio Segenswelle mit Anna Sawatzki. Wir hören uns bestimmt schon ganz bald wieder zur gewohnten Zeit. Ich sage auf Wiederhören und winke euch zu und sage, behüte euch Gott.

Der Gratis-Sperling. Wenn du Gottes Fürsorge nicht vor Augen hast. An euch aber sind selbst die Haare des Hauptes alle gezählt. Fürchtet euch nun nicht. Ihr seid vorzüglicher als viele Sperlinge. Matthäus Evangelium, Kapitel 10, die Verse 29 bis 31. Werden nicht 5 Sperlinge für 2 Cent verkauft? Und doch ist nicht einer von ihnen vor Gott vergessen. So fürchtet euch nicht. Ihr seid vorzüglicher als viele Sperlinge. Lukas Evangelium, Kapitel 12, die Verse 6 und 7. Mit einem Asarion konnte man zu der Zeit, als der Herr Jesus hier auf der Erde war, 2 Sperlinge kaufen. Legte man 2 Cent auf den Teller, bekam man nicht 4 Sperlinge, sondern direkt 5. Als Mengenrabatt gab es den 5. Vogel gratis. Auch der wertlose Gratis-Sperling war ganz in Gottes Hand. Er fiel nur zur Erde nieder, wenn der himmlische Vater es wollte. Und scherte sich auch niemand um den kleinen Sperling, so war er doch nicht von Gott vergessen. Kinder Gottes sind wertvoller als viele Sperlinge. Wie sollte uns etwas zustoßen, was der Vater im Himmel nicht verfügt hat? Ist es möglich, dass er eines seiner geliebten Kinder vergisst? Kann er denen gegenüber gleichgültig sein, für die der Herr Jesus sein Blut gegeben hat? Das ist undenkbar. Kinder Gottes stehen in der vollkommenen Fürsorge ihres himmlischen Vaters. Und weil es so ist, bekommt das besonders Gewicht, was der Herr seinen Jüngern in Verbindung mit der Sperlingbelehrung gesagt hat. Fürchtet euch nun nicht. Und fürchtet euch nicht. Fürchtet euch nun nicht. Matthäus Evangelium, Kapitel 10, Verse 26, 28 und 31.

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Jesus sagt zu dir: Komme zu mir, der du dich abmühst und unter deiner Last leidest. Ich werde dir Frieden geben. Nimm meine Herrschaft an und lebe darin. Lerne von mir, denn ich bin sanftmütig und von Herzen demütig. Bei mir findest du das, was deinem Leben Sinn und Ruhe gibt. Komme zu mir.

0: Es ist 5 Uhr und 30 Minuten.
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0: Herzlich willkommen in der Bücherstube von Radio Segenswelle. In der heutigen Sendung geht es um das Buch Zufrieden leben von Bob Schulz. Mein Name ist Heinrich Tülfs und ich werde gleich mit Markus Thiessen über dieses Buch sprechen. Markus, du hast das Buch Zufrieden leben gelesen und du warst davon sehr angetan. Nun ist der Autor ja nicht besonders bekannt. Vielleicht könntest du zunächst einmal ein paar Worte über ihn sagen, ihn kurz vorstellen.
1: Ja, Bob Schulz ist ja nicht so ein klassischer Autor, den man kennt von vielen Büchern oder so, sondern Bob Schulz ist eigentlich ein Handwerker. Das kann man durch das ganze Buch hindurch immer klar heraussehen, dass das ein fleißiger Mann war, dem aber Gott unglaublich wichtig ist. Er liebt Gott, er liebt Jesus, er liebt sein Wort, er liebt die Schöpfung und den Umgang mit Menschen. Ihm ist seine Familie wichtig und er hat ein großes Anliegen, dass andere Menschen, vor allem junge Menschen, für Gott leben, dass sie die Wahrheiten Gottes besser verstehen. Und er hat sich früh aufgemacht zu beobachten. Ich denke, er hat eine sehr gute Beobachtungsgabe. Er hat das Wort beobachtet, er hat die Abläufe in der Natur beobachtet, er hat Menschen beobachtet, hat früh angefangen, Tagebücher zu schreiben. Er berichtet davon, dass er in seinem Regal 75 Tagebücher stehen hat. Und das zeugt von einer großen Beobachtungsgabe. Und all die Erkenntnisse, die er gewonnen hat, die möchte er gerne weitergeben. Und ich dachte so, das ist wirklich ein Mann, der weise ist. Weise, weil er das Leben aus der Perspektive Gottes betrachtet. Und das macht das Buch so wertvoll. Sehr einfach, aber sehr tiefgründig. Und von daher ein sehr interessanter Autor. Ist ja nicht das einzige Buch von ihm. Leider ist der Bruder schon in der Ewigkeit, aber ein paar Erinnerungen haben wir an ihn durch diese Bücher.
0: Ja, du sagtest das schon, wir haben ja drei Bücher von ihm in der deutschen Sprache und jetzt zum Buch Zufrieden leben. Was magst du in diesem Buch so besonders gern?
1: Was mich wirklich fasziniert, ist der Wunsch von Bob Schulz, diese Zufriedenheit den anderen Menschen, ja natürlich besonders den Christen, ans Herz zu legen. Ihn hat eine Begebenheit aufgerüttelt, wo er im Haus beschäftigt war, das sie gebaut haben und eines Tages seine Tochter zu ihm kam und er fragte, warum bist du denn so selten bei uns? Und sie erwiderte, ich mag es nicht, mit unglücklichen Menschen zusammen zu sein. Das hat ihn getroffen und er sagte, eigentlich war ich glücklich, aber das habe ich nicht vermittelt. Und so hat er sich auf die Suche gemacht, was macht denn Menschen zufrieden? Was macht sie glücklich? Und es ist nicht eine theoretische Abhandlung, sondern sie ist gespickt aus den Wahrheiten der Bibel, die er, wie schon erwähnt, nicht nur im Wort Gottes findet, sondern auch im Zusammenleben der Menschen und in der Schöpfung. Und deswegen ist das ein sehr ermutigendes Buch, ein sehr lebensnahes Buch, wo man sich immer wieder findet. Das macht es so toll, dieses Buch.
0: Und wem würdest du das Buch persönlich am ehesten empfehlen? Was wäre so deine Zielgruppe?
1: Also ich weiß nicht genau, welche Altersgruppe jetzt genau die treffende wäre. Aber natürlich, junge Menschen haben ihr Leben noch vor sich. Und da gute Weichen zu stellen, das macht Sinn. Von daher für junge Menschen auf jeden Fall. Aber auch alle, die irgendwie merken, ich bin gar nicht so zufrieden in Gott, wie ich eigentlich in der Bibel davon lese. Und ich glaube, da darf jeder, wirklich jeder, sehr wertvolle Impulse finden, eben weil das gar nicht oberflächliche, praktische Tipps oder so sind, sondern weil es tiefgründige Ratschläge sind, die ins Leben gehen und die, und davon bin ich überzeugt, die auch wirklich Veränderungen bewirken werden.
0: Ja, jetzt sagtest du schon, das Buch ist keine theoretische Abhandlung. Und setzt sich ja tatsächlich aus vielen einzelnen Geschichten, Erlebnissen oder irgendwelchen Beispielen zusammen. Welche der Geschichten hat dich so am meisten beeindruckt?
1: Ja, das Kapitel 6, der Kampf gegen das Baugerüst, fand ich sehr interessant, auch bewegend und auch sehr tiefgründig. Er berichtet von einem Jungen, der bei ihm auf einer Baustelle geholfen hat und es gab ein großes Gerüst, das bewegt werden musste. Man musste vorsichtig sein, um nicht am Dach anzustoßen. Und dieser Junge, er probierte es, aber die Räder, die verfingen sich immer wieder und blieben dann stecken und er bekam das nicht hin. Und nach einer Weile merkte er, wie dieser Junge Paul einfach total ärgerlich wurde und dagegen trat, glaube ich, und total frustriert war und sich geärgert hat. Und er schreibt, er konnte sich das Lachen kaum verkneifen, aber natürlich war das für diesen Jungen nicht lustig. Und er zeigt in diesem Kapitel, wie oft es in unserem Leben vorkommt, dass wir uns über Dinge ärgern, die aber gar nicht Anlass geben, uns zu ärgern, weil Gott diese Erde und das ganze Universum mit Naturgesetzen geschaffen hat und die funktionieren. Und er zeigt, wie gut es ist, dass Gott diese Naturgesetze gegeben hat, dass wir uns auf diese verlassen können. Und wenn Dinge kaputt sind oder nicht so gut funktionieren, dann folgen sie in der Regel nur den Naturgesetzen. Und das ist nicht ein Grund, sich zu ärgern, sondern das große Ganze dahinter zu sehen und sich darüber zu freuen, dass Gott diese geschaffen hat und auch ruhig darüber zu werden, die Dinge in Ordnung zu bringen, zu reparieren, geduldig noch einmal zu versuchen und nicht uns darüber zu ärgern. Das ist nicht die Absicht Gottes. Er zitiert dann Sprüche 17, Vers 27, wer kühlen Geistes ist, der ist ein weiser Mann. Und ja, da habe ich mich auch direkt wieder gefunden in dieser Begebenheit, wie man sich dann über manchmal über Dinge ärgert, die aber nicht schuld daran sind, dass ich mich ärgere. Und da einfach den Blick auf das große Ganze zu lenken, dass Gott alles geschaffen hat und alles in der Hand hält, das war eine sehr gute Empfehlung und ja, hat mich sehr beeindruckt. Und ich denke, da können wir alle wirklich etwas davon lernen.
0: Ja, danke schön. Könntest du vielleicht auch ein paar Zitate aus dem Buch vorlesen?
1: Ja, sehr gerne. Die sind natürlich ein bisschen aus dem Zusammenhang gerissen, aber trotzdem möchte ich glaube, so vier Zitate einmal vorlesen. Das erste ist aus dem Kapitel Verschenke dich selbst. Da schreibt Bob, dein Schöpfer schenkt gerne. Das ist tief in seinem Wesen verwurzelt. Niemand kann ihn jemals zu etwas zwingen. Er gibt, weil er geben will. Und er gibt stets mit Freuden. Also dieses Zitat hat mir einfach sehr gut gefallen, weil er hier nochmal die Güte Gottes zeigt und damit Gott die Ehre gibt. Ja, das hat mich sehr bewegt. Das fand ich sehr schön und ermutigend, dieses Zitat. Ein weiteres Zitat aus dem Kapitel Warum Menschen nicht hören. Viele Menschen hätten es lieber, wenn aus ihren Ohren Geld kommen würde, anstatt das Wort Gottes in sie hineinkommt. Solche Menschen beurteilen den Wert dessen, was sie hören, daran, wie viel Gewinn oder Verlust es ihnen bringen kann. Der reiche Jüngling liebte sein Geld zu sehr, um den Worten Jesu gehorchen zu können. Ja, es gibt so Zitate, die regen auch zum Schmunzeln an und sind doch so wahr. Dann noch ein Zitat aus dem Kapitel 15, schon wieder ein Test. Da schreibt Bob, hab keine Angst davor, dass die Prüfungen des Lebens deine Unwissenheit aufdecken. Je früher du die Wahrheit erkennst und akzeptierst, desto früher wirst du an Wissen und Weisheit dazugewinnen. Auch wenn die Prüfungen alle möglichen Arten der Wahrheit ans Licht bringen, sind die zwei wichtigsten Wahrheiten aller Lebensprüfungen folgende. Erstens, du brauchst Gott. Zweitens, Gott ist gerne bereit, für alle deine Bedürfnisse zu sorgen. Jede Prüfung, jeder Test, jede Schwierigkeit im Leben ist ein Freund, der dir die Wahrheit verkündet über dich und über Gott, über deine Nöte und über seine Kraft, ihnen Abhilfe zu schaffen. Und das ist eben auch sehr stark von Bob, dass er so fundamentale Wahrheiten richtig gut auf den Punkt bringt und die viele Denkmuster einfach auch in die richtige Bahn lenken und vielleicht auch mit falschen Konzepten, die wir so manchmal erzeugen in uns selber, aufräumt. Von daher ist das auch ein sehr wertvolles Zitat. Vielleicht noch ein letztes Zitat aus Kapitel 17, Zeit zum Verschenken. Menschen, die hier und da wertvolle Minuten in alltägliche Ereignisse investieren, lernen neue Leute kennen, erfreuen ihre Mitmenschen, räumen Hindernisse aus und verwandeln Routinearbeit in Momente, an die man sich gern erinnert. Es sind diese Extraminuten, über die man vielleicht noch Jahre später redet. Sie verwandeln dich von einem Bettler, der immer zu spät kommt und anderen Leuten die Zeit stiehlt, in einen reichen Mann, der wertvolle Momente auszuteilen hat. Also er ist nicht einfach so mit erhobenem Zeigefinger, du musst pünktlich sein, sondern er möchte zeigen, dass wir Zeit zum Verschenken haben, dass wir Gott nachahmen, indem wir geben und Zeit haben, um anderen Gutes zu tun, um Dinge besser zu verstehen und kennenzulernen. Und das ist so positiv und so überzeugend, dass man gerne mehr als pünktlich sein möchte, wenn man erstmal sieht, was das für große Gelegenheiten gibt, die Gott uns schenkt. Das zeigt auch etwas von dem Stil oder von der Art, wie Bob sein Buch schreibt.
0: Ja, vielen Dank für die Zitate. Ja, der Titel des Buches ist Zufrieden leben. Im Untertitel wird ja die Frage aufgeworfen, wie geht das praktisch? Wenn ich das jetzt bei dir richtig rausgehört habe, ist es dem Autor gelungen, diese Frage zu beantworten?
1: Ja, absolut. Und das klingt auch sehr praktisch, aber ich finde, dass Bob gar nicht in erster Linie den Wert auf praktisch legt, sondern zeigt, wie die Wahrheiten Gottes, die wir in seinem Wort finden, lebensnah mit unserem Alltag verknüpft werden können. Und das macht es so unglaublich praktisch. Also es ist nicht einfach nur eine To-Do-Liste, sondern er beginnt damit, uns zu helfen, den Blick auf Gott und seine Wahrheiten zu lenken. Und dadurch, wenn wir richtig beginnen, über Gott zu denken, über die Möglichkeiten, die wir haben, über uns selber, wird das Auswirkungen haben, ganz automatisch auch auf unseren Alltag, auf unser Handeln, auf unser Reden, auf unser Denken, auf unseren Umgang mit unseren Mitmenschen. Und dazu trägt dieses Buch auf jeden Fall bei. Ich hatte ein Kapitel ganz exemplarisch da rausgegriffen. Es ist das Kapitel 16. Da geht es um falsch beurteilt. Und er zeigt, dass wir oft Stress damit haben, wenn andere Menschen negative Kommentare in unsere Richtung lassen, wenn sie uns falsch beurteilen, wenn wir vielleicht angeklagt werden oder Vorwürfe gegen uns erhoben werden. Und er zeigt, dass Gott derjenige ist, der dein Leben in der Hand hält und dass er diese Menschen und ihre Urteile gebraucht, um in unser Leben zu sprechen. Und er möchte Mut machen, Gott hinter all diesen Äußerungen und Menschen zu sehen, so wie es auch bei David war, als er auf der Flucht war und der Simei ihm fluchte, hat David das genauso anerkannt. David sagte, lasst ihn fluchen, denn der Herr hat es ihm geboten. Vielleicht wird der Herr mein Elend ansehen und der Herr wird mir sein heutiges Fluchen mit Gutem vergelten. Und mir ging es so, dass ich dachte, da ist so viel Tiefgang in dieser Beschreibung, in diesem Kapitel drin, wie wir Dinge bewerten, dass dieser Tiefgang, wenn wir eine andere Haltung einnehmen, dann wird sich das automatisch in unserem praktischen Leben sichtbar machen. Also es ist nicht einfach eine Anleitung zu praktischen Schritten oder eine To-Do-Liste, die man irgendwie abarbeiten kann, sondern dieses Buch regt an, tiefer zu denken, tiefer zu schauen. Und mit dem Denken und mit unserer Haltung beginnt die praktische Veränderung. Und natürlich baut er seine Geschichten, seine Lektionen in ganz viele praktische Kontexte ein, aus Erfahrungen, Begegnungen, aus seinem Leben, die auch viel Mut machen. Er erzählt an einer Stelle zum Beispiel, wie er unzufrieden war, dass er eine Panne hatte mit seinem Auto, liegen geblieben ist und er nichts anderes wusste, als zu sagen, ich gehe jetzt nach hinten und leg mich schlafen. Und seine Frau mit dem kleinen Kind blieb alleine. Und wie Gott dann für ihn gesorgt hat, indem ein Auto auf einmal mit den gleichen Geräuschen, merkwürdigen Geräuschen, dann neben ihm stehen blieb und er rausging zu dem Mann und der sagte, ja, das ist das und das ist dieses Problem, das kommt immer, wenn man hier hochfährt. Und er reparierte oder mit ein paar Handgriffen brachte er sein Auto in Ordnung und Bob schaute darauf und kopierte das bei seinem Auto und es funktionierte alles. Und er sagte, wie beschämt er war, wie Gott so gut für ihn gesorgt hat. Und solche Begegnungen kommen viele vor in dem Buch. Also es ist schon eingebunden in das ganz alltägliche Leben. Und ja, ich kann mich da nur wiederholen, das macht es einfach so wertvoll und auch so nahbar und vorstellbar, hier auch Veränderungen im eigenen Leben durch Gottes Güte auch zu erleben.
0: Gut, Markus, vielen Dank für das Gespräch und die Zeit, die du dir genommen hast, um das Buch näher vorzustellen. 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

Angesichts dieser historischen Sachlage erweisen sich diese Unzuchtsklauseln, die nur zweimal in der Bibel stehen, Matthäus 5,32 in der Bergpredigt und Matthäus 19,9 hier in unserem Text, heute nicht als Scheidungslegitimation für den unschuldigen Partner. Heute. Wir leben nicht in Israel. Wir leben nicht in einer solchen Gesellschaft, wo, wenn wir da keine Konsequenzen ziehen, dass die ganze Gesellschaft, unser Volk verlangen würde, hier, die Ehebrecherin, die muss bestraft werden. In einer solchen Gesellschaft leben wir nicht. Und darum können diese Unzuchtsklauseln unmöglich heute hergenommen werden als Legitimation für Ehescheidung. Das hört man sehr oft heute. Da geht zum Beispiel ein Mann fremd und dann sagt die Frau, ja, er hat eine andere und jetzt kann ich mich scheiden lassen und wenn ich geschieden bin, dann heirate ich einen anderen Mann. Oder umgekehrt, könnte genauso auch jetzt vertauschte Rollen sein. Das hört man heute sehr oft, wenn Ehebruch vorliegt, wenn also wirklich einer der beiden Partner mit einem anderen zusammengelebt hat, sexuell, dann ist Scheidung und auch Wiederverheiratung erlaubt. Das stimmt nicht. Diese Stelle hier kann man nicht dafür hernehmen. Diese Unzuchtsklauseln entwuchsen der jüdischen Rechtssituation, die im Fall sexueller Verfehlungen der Frau das Fortbestehen der ehelichen Verhältnisse nicht zuließ. Das war damals die Situation. Deswegen hat Jesus hier gesagt, wenn das wirklich passiert, wenn einem das von euch passiert, dass vielleicht einen von den Jüngern, die vor ihm standen, wenn eine eurer Frauen mit einem anderen Mann zusammen ist und sie wird dabei ertappt, dann müsst ihr dem alttestamentlichen Gesetz folgen und müsst den Verkehr mit ihr abbrechen und müsst sie entlassen. Dann müsst ihr, weil das die Gesellschaft fordert. Wenn das öffentlich geworden ist, fordert es die Gesellschaft. Wenn das nur der betreffende Mann weiß und er zu der Frau steht, das ist was anderes. Aber sobald es öffentlich geworden ist, es geht hier um den öffentlichen Vorgang, dann verlangt es die jüdische Gesellschaft und dann musste Scheidung sein. Und deswegen hat das Jesus hier erlaubt. Den Juden. Das ist wichtig. C. Dieser Umstand erklärt, warum wir die Unzuchtsklauseln nur in dem an jüdische Leser gerichteten Matthäusevangelium finden. Und nicht bei Markus und Lukas, die genauso über Scheidung und Wiederverheiratung sprechen, aber die erwähnen diese Unzuchtsklausel nicht, weil sie nicht an Juden schreiben. Ihr seht, wie genau die Schriften vom Heiligen Geist inspiriert sind. Ich habe da heute so mich drüber gefreut und gestaunt über diese innere Systematik und Logik und diesen Aufbau, den wir hier in der Schrift finden, auch in diesem Thema. Markus und Lukas, die eine Scheidung und Wiederverheiratung ebenso deutlich ablehnen wie Matthäus, machen keinerlei Einschränkung, da sie an heidenchristliche Leser schreiben. Ihr könnt das nachlesen in Markus 10, 1 bis 12 und Lukas 16, 18. Da wird einfach Scheidung und Wiederverheiratung verboten, ohne diese Unzuchtsklausel, ohne diese Einschränkung, außer bei Hurerei. Das steht da nicht. Nur bei den Juden, weil es die Gesellschaft damals so verlangte. Und da sagte Jesus, das geht hier nicht anders, da darf es sein. Es ist ein Zugeständnis. Siebtens, in den Versen 10 bis 12 erklärte Herr Jesus, dass es um der Belange des angebrochenen Gottesreiches willen für die wahrhaft Glaubenden angemessen sei, von sich aus die Scheidung zu vermeiden und im Fall einer unvermeidlichen Trennung keine anderweitige Ehe zu Lebzeiten des früheren Partners einzugehen. Und jetzt wollen wir nochmal den Vers 12 lesen. Jesus sagt, nicht alle fassen dieses Wort, sondern denen es gegeben ist. Denn es gibt Verschnittene, die vom Mutterleib so geboren sind. Es gibt Verschnittene, die von den Menschen verschnitten worden sind. Es gibt Verschnittene, die sich selbst verschnitten haben, um des Reiches Gottes willen. Wer es fassen kann, der fasse es. Ich habe früher nie verstanden, warum dieser Abschnitt hier in Verbindung steht mit dem Thema Scheidung und Wiederverheiratung. Ich habe da keinen Zusammenhang gesehen, aber jetzt habe ich es verstanden. Mit den Beispielen im Vers 12, mit diesen drei Beispielen, will Jesus zeigen, dass der Gott,
der Menschen zur Ehelosigkeit befähigt, grundsätzlich zur Ehelosigkeit befähigt, auch den Menschen helfen kann, deren Ehe zerbrach, das Leben als Alleinstehende zu gestalten. Das will Jesus sagen. Er will sagen, schaut, es gibt doch genug Menschen, auch damals in der Gesellschaft, die nie geheiratet haben, denen Gott die Kraft gegeben hat, ehelos zu leben. Sei es nun aus verschiedenen Gründen, die er da aufführt. Und damit will er sagen, schaut, und so kann Gott einem, der glaubend ist, der mit Gott in Verbindung lebt, auch die Kraft geben, als Geschiedener ohne Ehe zu bleiben. Auch einem jungen Geschiedenen. Gott kann die Kraft geben dazu. Genauso wie er einem Gleichaltrigen die Kraft gibt, der nie heiratet. Der muss auch sein Leben lang ohne Partner bleiben. Und einer, der vielleicht 1, 2, 3, 5, 10 Jahre verheiratet war, dem kann er auch die Kraft geben, dann nach einer Scheidung alleinstehend zu bleiben. Und Gott kann die natürlichen Kräfte, die in uns liegen, auch die Sexualität, die sexuellen Kräfte, er kann sie in geistliche Kräfte umverwandeln und ummünzen. Das haben mir schon einige Ehelose bestätigt, dass ihnen der Herr einfach diese natürlichen Dinge, die in ihrem Leben auch waren, weggenommen hat und sie umgemünzt hat in geistliche Kräfte. Wer ein Ja findet zu diesem Weg, auch als Geschiedener, der kann das erleben, dass Gott diese natürlichen Kräfte verwandelt in geistliche Kräfte, die man einsetzt für das Reich Gottes. Ich weiß, dass das ein schwerer Weg ist, das ist mir ganz klar, aber es ist kein unmöglicher Weg. So verstehe ich nun diese Verse hier, warum Jesus diese Beispiele noch bringt von den drei Gruppen, die generell ehelos bleiben, denen Gott auch dazu die Kraft gibt. Nun wollen wir noch zu einem letzten großen Schwerpunkt kommen, nämlich zu unserem eigentlichen Abschnitt, der dran wäre jetzt von unserer Korintherbrieffolge, nämlich 1. Korinther Kapitel 7. Heute wollen wir uns jetzt mal beschränken auf die Verse 10 bis 16 in 1. Korinther 7, weil es hier um Ehescheidung und Wiederverheiratung geht. Wir wollen zusammen lesen. Paulus schreibt an die Korinther im Jahr 55 nach Christus von Ephesus aus: Den Verheirateten aber gebiete nicht ich, sondern der Herr, dass eine Frau sich nicht vom Mann scheiden lassen soll. Wenn sie aber doch geschieden ist, so bleibe sie unverheiratet oder versöhne sich mit dem Mann, und dass ein Mann seine Frau nicht entlasse. Den übrigen aber sage ich, nicht der Herr, wenn ein Bruder eine ungläubige Frau hat und sie willigt ein, bei ihm zu wohnen, so entlasse er sie nicht. Und eine Frau, die einen ungläubigen Mann hat und er willigt ein, bei ihr zu wohnen, entlasse den Mann nicht. Denn der ungläubige Mann ist durch die Frau geheiligt und die ungläubige Frau ist durch den Bruder geheiligt, sonst wären ja eure Kinder unrein. Nun aber sind sie heilig. Wenn aber der Ungläubige sich scheidet, so scheide er sich. Der Bruder oder die Schwester ist in solchen Fällen nicht geknechtet. Zum Frieden hat uns Gott doch berufen. Denn was weißt du, Frau, ob du den Mann erretten wirst? Oder was weißt du, Mann, ob du die Frau erretten wirst? Zu dem letzten Vers sagte Johannes Busch einmal: Es sei leichter, die ganze Welt zu bekehren, als den eigenen Ehepartner. Und da ist etwas dran. Es sei leichter, die ganze Welt zu bekehren, als den eigenen Ehepartner. Aber es ist nicht unmöglich. Wir haben Beispiele unter uns. Nein, das ist klar. Kein Mensch kann den anderen bekehren, aber mitgeholfen. Gut. Lasst uns zunächst wieder den zeitgeschichtlichen Hintergrund betrachten, denn jetzt wechseln wir in einen ganz anderen Kulturraum, vom jüdischen Kulturraum in den hellenistisch-römischen, also griechisch-römischen Kulturraum, Korinth, damalig und auch heutiges Griechenland. Im hellenistischen römischen Kulturraum war Ehescheidung und Wiederverheiratung ebenfalls eine häufig geübte Praxis, war an der Tagesordnung. Es gab aber einen wesentlichen Unterschied zum jüdischen Umfeld. Nach hellenistischem und römischem Recht konnten prinzipiell beide Ehegatten die Scheidung durchsetzen. So wie bei uns heute. Aber ansonsten war Scheidung, Wiederverheiratung möglich und wurde oft praktiziert.
So, erstens, Paulus zitiert das Herrengebot. Die Frau soll sich nicht von ihrem Mann scheiden und der Mann soll seine Frau nicht verstoßen. Seine Aussage ist inhaltlich identisch mit dem Jesuswort in Lukas 16, 18. Paulus zitiert hier den Herrn Jesus. Er hat hier ein Wort Jesu, das er hineinbaut in seine Argumentation. Jetzt fügt er aber zweitens hinzu, dass keinesfalls eine neue Ehe geschlossen werden soll, falls es trotz des Verbots zu einer Scheidung gekommen ist. Das steht hier in Vers 11, wenn sie aber doch geschieden ist, trotz Scheidungsverbot, so bleibe sie unverheiratet oder versöhne sich mit dem Mann. Das sind die beiden Möglichkeiten. Sie bleibe unverheiratet, dann bricht sie nicht die Ehe. Oder sie versöhne sich mit dem Mann, das wäre natürlich das Schönste. Aber sie soll nicht heiraten. Sie soll unverheiratet bleiben. So lesen wir es hier. Als mögliche Alternativen für die weitere Lebensgestaltung kommen nur Ehelosigkeit oder die Versöhnung mit dem ursprünglichen Partner in Frage. Vorausgesetzt, der macht da mit. Das geht natürlich nur, wenn beide wollen. Drittens, in den Versen 12 bis 16 bezieht sich Paulus auf die Mischehen zwischen gläubigen und ungläubigen Partnern. Gibt es ja auch oft. A. Wenn es dem Ungläubigen nicht widerstrebt, soll der Gläubige in der Ehe auf keinen Fall die Ehe auflösen wollen. Auf keinen Fall. Etwaige Bedenken, dass der Gläubige durch den Einfluss des Ungläubigen oder durch die Geschlechtsgemeinschaft mit ihm in seiner Heiligkeit befleckt würde, weist Paulus ab. Das ist ein ganz berechtigtes Denken, ja, denn im Judentum war das so. Ein Jude durfte nicht mit einer heidnischen Frau zusammen vermählt sein, das befleckte ihn in seiner Heiligkeit. Da war das so im Judentum. Und das ist auch ein Mitgrund, warum bereits geschlossene Ehen zur Zeit Esras und Nehemia wieder aufgelöst werden mussten. Aber das war nur die Auflösung einer ohnehin nicht rechtlich geschlossenen Ehe. Das war keine Ehe nach göttlichem Recht. Und deswegen konnte sie aufgelöst werden zur Zeit Esras und Nehemias. Das ist eine Ausnahme und rechtfertigt nicht die Sicht, dass Ehe grundsätzlich aufgelöst werden kann. Das ist eine Ausnahme bei Esra und Nehemia, weil diese Ehen gar nicht legitim waren. Die waren vor Gott überhaupt nicht wirklich in dem Sinn vollzogen. Also, hier steht in B, dass diese Bedenken, dass dadurch die Heiligkeit des Gläubigen befleckt würde, auch durch die Geschlechtsgemeinschaft, wenn er mit einem ungläubigen Partner eben zusammen ist, die weist Paulus ab. Tatsächlich ereignet sich nämlich genau das Gegenteil, dass nämlich der Ungläubige durch den Einfluss des Gläubigen geheiligt wird. Und auch die Kinder, die aus dieser Ehe hervorgegangen sind oder gehen, werden durch den gläubigen Teil geheiligt. Das ist etwas ganz Großartiges für die unter uns, die mit einem noch nicht gläubigen Partner verheiratet sind. Das ist eine wunderbare Aussage, dass der noch nicht gläubige Partner und auch die noch nicht gläubigen Kinder mit geheiligt sind. Mit geheiligt heißt noch nicht mit gerettet. Das müssen wir unterscheiden. Aber sie sind unter dem besonderen Segenseinfluss Gottes. Und sie können natürlich eher zum Glauben kommen, als wie einer, der gar keinen Gläubigen kennt. Und sie sollen ja gewonnen werden durch den Wandel des gläubigen Partners ohne Worte, wie Petrus in Kapitel 3 seines Briefes schreibt. C. Wenn der Ungläubige auf einer Scheidung besteht, also das sind zwei, die sind nicht gläubig und jetzt bekehrt sich einer von den beiden. Ich habe das mal vor einigen Jahren miterlebt, ein jung verheiratetes Ehepaar, beide ungläubig, und dann kam der Mann zum Glauben. Und dann sagte die Frau, und du hast jetzt die Wahl, dein Jesus oder ich. Überlegst dir, es gibt nur entweder oder. Und dieser junge Bruder blieb bei dem Herrn und seine Frau hat die Scheidung eingereicht und sie sind geschieden worden. Genau aus diesem Grund. Die bestand auf Scheidung und er konnte sich dagegen nicht wehren. In diesem Fall ist auch Scheidung
gestattet, wenn der ungläubige Partner wirklich darauf besteht. Aber meistens ist der ungläubige Partner bereit, mit dem Gläubigen zusammenzuleben, in unserer Welt heute, in unserer Gesellschaft. Und das ist erlaubt. Das ist gut so. Dann kann er noch gewonnen werden. Wenn der Ungläubige auf einer Scheidung besteht, dann soll sich der Gläubige um des Friedens willen nicht sperren. In dieser Lage ist der Gläubige nicht an das Scheidungsverbot gebunden. Soweit der Apostel Paulus in voller Übereinstimmung zu den Lehren des Herrn Jesus. Noch eine kleine Anmerkung. Wenn wir hier die Formulierung finden, das sage ich und nicht der Herr, das sagt der Herr und nicht ich, dann heißt es nicht, dass hier Paulus seine Privatmeinung hat einfließen lassen. Wenn er sagt, hier, den Verheirateten gebiete nicht ich, sondern der Herr, dann will er sagen, das hat schon der Herr Jesus in den Evangelien, als er hier auf dieser Erde gewandelt hat, da hat er schon ein autoritatives Gebot gegeben. Und das nahm Paulus jetzt hier auf. Um was der Herr Jesus nicht geregelt hatte, nämlich wie diese Sache in der Heidenwelt sein sollte, außerhalb der jüdischen Kultur, das ordnete er nun durch seinen Apostel Paulus. Da konnte er sagen, das sage ich. Aber das heißt nicht, dass das hier jetzt seine Privatmeinung ist, sondern auch, wo Paulus hier schreibt, das sage ich, ist vom Geist Gottes inspiriert. Ich werde nie vergessen, wie einmal eine reife, gläubige Dame, die ich sehr, sehr schätze, eine alte Fabrikantenwitwe, wie sie einmal in einer Bibelstunde sagte, ja, ja, das ist ja nur der Apostel Paulus, der war ja ohnehin ein Frauenfeind und der hat da seine Äußerung kundgetan und das ist da reingeflossen. Ich war erschüttert. Eine ganz feine Frau, eine liebe Frau, die für das Reich Gottes viel getan hat. Aber an der Stelle hat sie sich dieser irrigen und auch bibelkritischen Sicht geöffnet. Und ich hoffe, dass sie das inzwischen auch so abgelegt hat. Das dürfen wir unter gar keinen Umständen so auseinander dividieren. Dann stehen wir in einer Linie mit Rudolf Bultmann und allen anderen bibelkritischen Theologen. Das dürfen wir nicht tun. Ich will zusammenfassen. Römisch 5. Zusammenfassung. Erstens, das Neue Testament schafft an keiner Stelle die Voraussetzung für eine legitime Ehescheidung mit absoluter Wirkung. Das gibt es nicht im Neuen Testament. Und im Alten auch nicht. Im Alten Testament gab es nur diese Regelung mit dem Scheidebrief, die eben vorübergehend war in der Zeit des Volkes Israel. Aber daraus können wir für uns heute keine Legitimität ableiten. Zweitens, stattdessen entbindet es den unschuldigen oder gläubigen Partner von der Verantwortung für eine Scheidung, wenn diese auf öffentlichen Druck, wie damals im Judentum, oder auf das Drängen des ungläubigen Partners hin erfolgte. Ich möchte aber gleich sagen, ich kenne kein Land auf der Erde, in dem heute eine solche Scheidungspraxis praktiziert wird, wie im damaligen Judentum. Auch im heutigen Israel wird es so nicht mehr praktiziert, weil Israel ein säkularer Staat ist, heute. Ich kenne kein Land und keine Kultur in der Welt, wo das heute so gehandhabt wird, wie damals im Judentum, dass die Gesellschaft praktisch darauf bestand, hier muss jetzt geschieden werden. Drittens, das Neue Testament setzt die Wiederverheiratung zu Lebzeiten des ehemaligen Partners mit der Sünde des Ehebruchs gleich. Noch einmal, Scheidung allein ist noch kein Ehebruch. Scheidung allein ist auch nicht gut und soll nicht sein. Sondern erst wenn ein Geschiedener wieder heiratet, dann wird die geschlossene Ehe gebrochen. Viertens, das Aufheben der Lebensgemeinschaft, nicht der ehelichen Bindung, kann nur unter den Vorzeichen des Alleinbleibens und der Wiederversöhnung erfolgen. Die Lebensgemeinschaft kann aufgehoben werden, ich werde es gleich noch sagen, jetzt bei den seelsorgerlichen Konsequenzen, wenn eine Ehe wirklich in eine solche Sackgasse gekommen ist, dass es gar kein Millimeter mehr vor und zurück geht, dann kann vorübergehend Trennung von Tisch und Bett erfolgen, sprich sogenannte räumliche Trennung. Vorübergehend. Es kann unter Umständen sogar ein Dauerzustand werden, aber das sollte trotzdem keine Scheidung werden und schon gar keine Wiederverheiratung daraus erfolgen. Ich weiß, einige denken vielleicht, das hätte ich vor einigen Jahren wissen sollen. Dann hätte ich anders gehandelt in jener Situation, aber
Es kann auch heute jetzt noch alles gut werden. Das wollen wir nun in dem Schlussteil hören. Römisch 6. Seelsorgerliche Konsequenzen. Ist mir noch sehr wichtig. Würde mich freuen, wenn wir noch ein paar Minuten Konzentration hätten. In der Seelsorge darf nicht die Liebe Gottes gegen die Ordnung Gottes ausgespielt werden. Das wird heute sehr oft gemacht. Die Heilige Schrift lehrt an keiner Stelle, dass die Gnade Gottes den im Wort manifestierten Willen Gottes außer Kraft setzt. Wir dürfen nicht sagen, ja, die Liebe Gottes und seine Barmherzigkeit ist so groß, er wischt alles weg. Das heißt, wenn ich geschieden bin, dann vergibt er mir das und dann erlaubt er mir auch, einen neuen Anfang zu machen, dann werde ich wieder heiraten und wenn es gut geht, ist gut und wenn es nochmal nicht gut geht, dann werde ich mich wieder scheiden. Nein, so geht es nicht. Dann würden wir die Liebe Gottes gegen die Ordnung Gottes ausspielen. Zweitens, die Überbetonung bzw. falsche Interpretation der Barmherzigkeit Gottes unterschlägt seine Gebote und gibt die Gemeinde schutzlos der weltlichen Scheidungs- und Wiederverheiratungspraxis preis. Drittens, zweifellos gibt es außerordentlich große menschliche Notlagen. Ich habe mir das vor Augen gehalten heute. Es gibt wirklich die Notlage, dass eine junge, gläubige Ehe, vielleicht mit 1, 2, 3 Kindern, auseinanderbricht. Angenommen, die Frau kommt zum Glauben in der jungen Ehe mit 2, 3 kleinen Kindern und der Mann verlässt sie und sagt, nee, mit so einer Betschwester will ich nicht zusammenleben. Dann würde das bedeuten, er scheidet sich, er heiratet eine andere, sie kann nie mehr zurück, er ist wieder verheiratet mit der anderen. Dann würde das dennoch bedeuten, dass diese Frau ohne Ehe bleiben soll, ihr Leben lang. Das klingt unheimlich hart. Das ist ganz gewiss auch hart. Aber ich will gleich begründen, warum auch selbst in einem solchen extremen Fall es keine Ausnahme geben kann. Wenn hier vorschnell eine falsche Barmherzigkeit geübt wird, werden automatisch Präzedenzfälle geschaffen. Automatisch. Das würde sofort eine schiefe Ebene geben. Und dann käme der Nächste und würde sagen, ja, bei der habt ihr das erlaubt und bei mir ist es ähnlich und so weiter. Ich bestehe auch drauf. Glaubt mir, wenn Gott auch nur an einer Stelle jetzt die Scheidung erlauben würde, grundsätzlich erlauben würde, wir hätten heute wahrscheinlich nur noch 10% intakte Ehen, überhaupt noch zusammen funktionierende Ehen. Die Ehescheidungsrate würde noch dramatischer in die Höhe schnellen. Und am Ende wäre bald gar keiner mehr verheiratet, weil unser Herz ist so böse. Wir neigen dazu, wenn wir in Schwierigkeiten kommen, davonzulaufen. Und dann würden kaum noch Leute zusammenbleiben. Und das wäre letztlich unbarmherziger von Gott, als wie wenn er an der Stelle konsequent ist und sagt, nein, generell keine Scheidung und Wiederverheiratung. Das wird insgesamt weniger Härtefälle produzieren und weniger Schaden anrichten, als wie wenn das generell erlaubt wäre. Das müssen wir einfach so sehen. Viertens, eine Scheidung und oder Wiederverheiratung, die vor der Bekehrung erfolgte, wird gemäß Johannes 8, 1 bis 11, diese Sache mit der Ehebrecherin, der Jesus vergeben hat, die nicht gesteinigt wurde, das wird durch die Gnade Gottes vergeben, gar keine Frage. Ihr Lieben, wenn jemand unter uns geschieden ist, auch wenn er danach wieder verheiratet ist, wenn er es einfach nicht so sah oder einfach auch noch gar nicht gläubig war, das vergibt die Gnade Gottes, ohne Zweifel. Das Blut Jesu Christi macht rein, von aller Sünde lehrt die Bibel. Scheidung und Wiederverheiratung im Leben eines bereits unter der Herrschaft Gottes lebenden Menschen bedeutet jedoch eine Auflehnung gegen die von Gott erlassene Ordnung und damit gegen ihn selbst. Das ist ein grundlegender Unterschied, ob das vorher passiert ist oder ob ich gläubig bin und weiß, das ist nicht nach Gottes Willen und es dann doch tue oder es einfach nicht so sehen will. Oft ist ja da der Wunsch der Vater des Gedankens, ja. Wenn er eine junge Frau unbedingt wieder heiraten will, natürlich wird sie dann schon ein Buch finden, in dem Ehescheidung und Wiederverheiratung erlaubt ist. Da wird sie gar nicht lang suchen müssen. Da kann sie dutzende Bücher finden, in denen das erlaubt wird. Christliche Bücher, evangelikale Bücher.
Natürlich kann sie das finden. Der Zuspruch der Vergebung, dir sind deine Sünden vergeben, mündet immer in den Anspruch der Vergebung, gehe hin und sündige hinfort nicht mehr. Das ist ganz wichtig. Das sagt Jesus zu der Ehebrecherin im Tempel, die da steht, auf frischer Tat ertappt, eigentlich Todesstrafe. Jesus vergibt ihr, weil er der war, der sich später für sie steinigen ließ. Nicht steinigen, sondern kreuzigen ließ. Die noch grausamere Todesstrafe. Darum konnte er sagen, geh hin, dir sind deine Sünden vergeben, aber jetzt kommt der Anspruch der Vergebung, das gilt generell für unser Leben. Geh hin und sündige hinfort nicht mehr. Natürlich fallen wir noch aus Schwachheit, aber hier ist gesagt, dass wenn wir in der Gottesherrschaft drin sind, wenn Christus Herr in unserem Leben geworden ist, dass wir auch die Kraft kriegen zu einem neuen Leben im Gehorsam. Und dass er uns befähigen will, in seinen Geboten, in seinem Willen zu leben. Fünftens, wir müssen unterscheiden zwischen ewiger Strafe für unsere Sünden und irdischen Folgen unserer Sünden. Eine ganz wichtige Unterscheidung. Die ewige Strafe für unsere Sünden hat der Herr Jesus am Kreuz getragen. Jesaja sagt, fürwahr, er trug unsere Schmerzen und lud auf sich unsere Strafe. Die Strafe liegt auf ihm. Wir müssen nicht mehr die Strafe für unsere Sünde tragen. Das ist sehr wichtig. Die Strafe hat Jesus getragen, Jesaja 53. Aber die zeitlichen Folgen unserer Sünde bleiben unter Umständen stehen. Ich habe das letztes Jahr im Beispiel des David gezeigt, ja, der vergeben bekam, aber der Sohn, der aus dem ehebrecherischen Verhältnis entstanden war, er musste trotzdem des Todes sterben. Wenn sich ein Alkoholiker bekehrt, der 20 Jahre jeden Tag eine Flasche Schnaps getrunken hat, dann kriegt er alle seine Schuld vergeben. Aber seine Leber ist deswegen nicht unbedingt heil. Ist doch klar. Die Folgen unserer Sünde bleiben stehen unter Umständen. Manchmal nimmt sogar Gott in seiner Gnade Folgen weg. Aber manchmal bleiben sie stehen, damit wir erzogen werden und umgewandelt werden in das Bild des Herrn Jesus. Und so kann auch die Folge einer falschen Partnerwahl zum Beispiel, da hat es schon angefangen, dass ich bei der Partnerwahl nicht nach dem Willen Gottes gefragt habe. Oder die Folge einer unreifen Ehebeziehung, die gescheitert ist. Es kann sein, dass diese Folgen in meinem Leben stehen bleiben. Das heißt aber nicht, dass ich da jetzt Strafe abbüßen muss. Die Strafe hat der Herr Jesus getragen. Die Folgen können stehen bleiben. Und darum ist es nicht gerechtfertigt, einer Person, deren Ehe in der Scheidung endete, mit der Vergebung zugleich auch das Recht auf Wiederheirat zuzusprechen. Das ist nicht legitim. Dies ist umso weniger, als Jesus gerade erst die Wiederheirat mit der Sünde des Ehebruchs gleichsetzt. Sechstens, wer geschieden und oder wieder verheiratet ist, soll auf jeden Fall in dem Stand bleiben, in dem er jetzt lebt. Nicht, dass einer auf den Gedanken kommt und sagt, ach du liebe Zeit, meine erste Ehe, das war doch die richtige und vor Gott gültige, also löse ich jetzt schnell die zweite und versuche zu dem ersten zurückzukommen. Das geht nicht. Das würde ein größeres Chaos geben und größeren Schaden anrichten als wieso. Und deswegen haben wir generell, gerade auch in 1. Korinther 7, die Linie, jeder bleibe in dem Stand, in dem er ist. Das ist die durchgängige Struktur in 1. Korinther 7. Wir sollen bleiben in dem Stand, in dem wir jetzt stehen. Das heißt, ein Geschiedener soll allein bleiben, ein Wiederverheirateter soll auf keinen Fall die zweite oder dritte Ehe lösen, um zu einem früheren Partner zurückzukehren, sonst würde der Schaden größer als zuvor. Wie viele Ehen müsste da die Liz Taylor schon wieder lösen, und um zurückzukommen bis zu ihrem ersten, ich glaube 6 oder 7 Mal, sie verheiratet, gell? Wenn die Vergebung Christi in Anspruch genommen wurde, kann nicht davon gesprochen werden, dass die gegenwärtige Lebenssituation beständig unter der Strafe und dem Gericht Gottes steht. Bitte, ganz wichtig, dick umrahmen, wenn das betrifft, ja. Wenn die Vergebung Christi in Anspruch genommen wurde, das gilt für alle Situationen unseres Lebens, kann nicht davon gesprochen werden, dass ich jetzt in meiner gegenwärtigen Lebenssituation noch beständig unter der Strafe oder dem Gericht Gottes stehen würde. Das Blut Jesu Christi macht rein von aller Sünde. Ich darf dann neu anfangen. Ich bin nicht mehr unter der Strafe, unter dem Gericht. Es kann sein, dass Folgen stehen bleiben, die ich tragen muss.
Siebtens, bei außerordentlich großen ehelichen Schwierigkeiten käme als äußerste Lösung die vorübergehende Auflösung der Lebensgemeinschaft, also die Trennung von Tisch und Bett in Frage. Dies allerdings nur unter den Vorzeichen des Alleinbleibens und der angestrebten Wiederversöhnung. Bei Christen gibt es keine unheilbare Zerrüttung. Das gibt es nicht. Bei Christen, die wiedergeboren sind zu einer lebendigen Hoffnung, die selbst eine lebendige Hoffnung in Person darstellen, kann es keine unheilbare Zerrüttung geben. Das kann es nicht geben. Ich werde nie vergessen, wie uns Volkhard und Gerlinde Scheunemann erzählten bei einem Eheseminar, wie sie erlebt haben in Indonesien, wie eine Frau von ihrem Mann ungezählte Male grün und blau geschlagen worden war. Und sie blieb dennoch bei ihm und durfte erleben, wie der Mann zum lebendigen Glauben kam und die Ehe heil wurde. Da hätten 99,9% aller Eheberater, aller gläubigen Eheberater gesagt, sofort scheiden. 99,9% hätten es gesagt. Und es wäre falsch gewesen. Es darf nicht. Ich habe noch niemanden zu einer Scheidung geraten und ich werde es auch nicht tun. Ganz gleich, wie die Lebensumstände sein mögen. Selbst wenn ein Trinker Leib und Leben der Frau bedroht, dann muss natürlich räumliche Trennung erfolgen, aber nicht Scheidung. Jedenfalls nicht von der Frau ausgehend dann. Wenn der Mann sich scheiden lässt, das ist immer was anderes dann, oder eben der andere Partner. Räumliche Trennung, wie wir hier gesehen haben, vorübergehende Auflösung der Lebensgemeinschaft, das kann es geben in solchen Situationen. Aber Scheidung und erst recht keine Wiederverheiratung, auf keinen Fall. Wer angesichts des eindeutigen biblischen Verbotes dennoch das Recht auf die Wiederheirat vertritt, der muss sich fragen lassen, ob er nicht persönlichen Glücksvorstellungen den Vorrang vor den Ordnungen Gottes einräumt. Der Satz hat mich bewegt. Das machen wir alle sehr gerne. Das ist nicht nur eine Frage von jemand, der gerne wieder heiraten möchte. Das ist eine Frage in unserem Leben, ob wir persönlichen Glücksvorstellungen den Vorrang geben wollen vor den Ordnungen Gottes. Glück und Zufriedenheit können nicht durch eigenwilliges Vorgehen erreicht werden. Wir finden sie nur in der Liebes-, Vertrauens- und Gehorsamsbeziehung zu Jesus Christus. Im Leben eines Christen sollen die Belange des Reiches Gottes oberste Priorität haben. Das bedeutet, dass er sein Kreuz tragen muss, in welcher Form auch immer. Das kann für einen Alleinstehenden heißen, dass er vielleicht nie heiraten wird. Das kann für einen in der Ehe Befindlichen heißen, dass er in dieser Ehe ausharrt, selbst wenn es nicht immer harmonisch ist. Dass er da treu bleibt und an dem Platz stehen bleibt. Das kann für einen Geschiedenen heißen, dass er jetzt als Geschiedener allein bleibt und nicht mehr heiratet. Und das kann auch für einen Geschiedenen und Wiederverheirateten heißen, dass er jetzt in diesem Verhältnis bleibt und so dem Herrn dienen möchte. Lass uns zunächst diesen Teil mit einem Gebet abschließen. Ja, Herr, unser Gott und Vater, wir stehen nun wirklich vor dieser Frage, ob wir unser Glück, unser Lebensglück in deinen Ordnungen suchen wollen oder auf eigenem Weg, in selbstgezimmerten Bahnen. Herr, lass uns doch erkennen, dass du es letztlich gut mit uns meinst, auch wenn es zunächst hart erscheint. Lass uns doch diese Gedanken, die deine Gedanken sind, die wir eben nachvollzogen haben von deinem Wort her, lass sie uns verinnerlichen, lass sie uns zu den unseren machen. Schenk doch, Herr, dass diese ganz deutlichen Aussagen, die wir in der Schrift finden, wirklich zu unseren Sichtweisen werden. Ich möchte dich bitten für die unter uns, die jetzt als Betroffene zugehört haben heute Abend, die geschieden sind und oder wieder verheiratet, dass sie Frieden bekommen über ihrem vergangenen Leben, dass sie da wirklich Frieden bekommen, dass die Dinge in deinem Licht geordnet sind und dann auch die Gegenwart und die Zukunft wirklich gestaltet werden kann mit dir. Herr, und ich möchte dich für unsere Ehen bitten, dass unsere Ehen
stabil werden und immer fester, immer treuer, immer hingebungsvoller von beiden Seiten aus. Möchte dich auch bitten, dass wir als Gemeinde hier eine gute Ehevorbereitung geben können, den jungen Paaren unter uns, den Unverheirateten, dass wir da wirklich gutes Fundament legen, damit die Weiche nicht falsch gestellt wird. Herr, bitte lass uns auch als Gemeinde an diesem Punkt Licht und Salz sein in unserer Gesellschaft, in unserer Umgebung. Wir preisen dich, dass unser Lebensglück in deinen Ordnungen liegt. Amen.

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1: Wir alle machen im Laufe unseres Lebens schmerzliche Erfahrungen.
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1: 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Aber wir brauchen keine Opfer zu sein.
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1: Halten dich irgendwelche Erlebnisse aus deiner Vergangenheit innerlich gefangen? Hier ist die schlechte Nachricht. So tief dieser Schmerz auch sein mag, bist du trotzdem dafür verantwortlich, wie du darauf reagierst. Aber hier kommt die gute Nachricht. Du musst kein hilfloses Opfer sein. Durch Gottes Gnade kannst du vergeben und heil werden. Bitte Gott um die Kraft, vergeben zu können. Und dann bitte ihn um die Kraft, vorwärts gehen zu können und nicht die Geisel deiner Vergangenheit bleiben zu müssen.
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1: Herzlich willkommen zu einer weiteren Ausgabe der Sendereihe Durch die Bibel. Wir machen weiter mit unserer Betrachtung des zweiten Buchs der Chronik. Die letzten Ereignisse aus der Geschichte Israels nach der Zeit Salomos könnten nicht dramatischer sein. Es ist eine Zeit der Reichsteilung, die dadurch gekennzeichnet ist, dass Salomos Nachfolger in Trennung leben. Zwischen dem Nordreich Israel und dem Südreich Juda gibt es seit Salomos Tod eine Grenze. Das zieht das gesamte Volk in Mitleidenschaft. Erst als es unter König Hiskia zu einem geistlichen Neubeginn kommt, werden auch die Bewohner des Nordreichs zu einem besonderen Anlass nach Jerusalem eingeladen. Obwohl mancher Gott den Rücken gekehrt hatte, lassen sich einige zum Passafest in die Hauptstadt des Südreichs einladen. Das wird konkret im zweiten Buch der Chronik ab Kapitel 30. Im 30. Kapitel des zweiten Buchs der Chronik heißt es ab Vers 15: Und sie schlachteten das Passa am 14. Tage des zweiten Monats. Und die Priester und Leviten bekannten ihre Schuld und heiligten sich und brachten die Brandopfer zum Hause des Herrn und stellten sich an ihren Platz, wie sich's gebührt, nach dem Gesetz des Mose, des Mannes Gottes. Und die Priester nahmen das Blut aus der Hand der Leviten und sprengten es, denn es waren viele in der Gemeinde, die sich nicht geheiligt hatten. Darum schlachteten die Leviten das Passa für alle, die nicht rein waren, dass sie dem Herrn geheiligt würden. 2. Chronik 30, Vers 15 bis 17. Die Menschen waren aus ganz Israel gekommen, und einige von ihnen waren nicht koscher, also noch nicht geheiligt. In Vers 18 bis 20 heißt es deshalb: Denn eine Menge Volk, vor allem von Ephraim, Manasse, Issachar und Sebulon, hatte sich nicht gereinigt und aß das Passa nicht so, wie geschrieben steht. Doch Hiskia betete für sie und sprach: Der Herr, der gütig ist, wolle gnädig sein allen, die ihr Herz darauf richten, Gott zu suchen, den Herrn, den Gott ihrer Väter, auch wenn sie nicht die für das Heiligtum nötige Reinheit haben. Und der Herr erhörte Hiskia und vergab dem Volk. 2. Chronik 30, Vers 18 bis 20. Ich denke, dass dies eines der schönsten Dinge gewesen ist, die Hiskia getan hat. Als er die Einladungen an die Menschen in Israel, dem Nordreich, schickte, kamen viele von ihnen aus den verschiedenen Stämmen nach Jerusalem, um Gott anzubeten. Aber sehen Sie, diese Menschen hatten ihr ganzes Leben lang ohne die Weisung aus dem Wort Gottes gelebt. Sie hatten im Nordreich gewohnt, in einem Land des Götzendienstes, und trotzdem hatten sie einen Hunger bekommen und ein Verlangen danach, Gott zu dienen und ihm zu gehorchen. Als sie zu dem Fest kamen, hätten sie eigentlich bereits gereinigt sein sollen. Und das meint, ihre Herzen hätten für die Feier des Passa vorbereitet sein sollen. Das hatten sie aber natürlich nicht getan. Sie aßen also das Passamahl, ohne zu wissen, dass man sich vorher hätte reinigen müssen. Als Hiskia davon erfuhr, betete er für sie: Möge der Herr jedem von ihnen verzeihen. Ist dies nicht etwas Wunderbares, was er für sie da getan hat? Sie wussten ja nicht, was sie taten, sie hatten keine Ahnung. Ihre Herzen hatten wohl den Herrn gesucht, aber sie wussten nicht, dass sie geheiligt sein sollten, ganz dem Herrn zugewandt. Der Herr hat das Gebet Hiskias gehört und die Menschen geheilt. Dies zeigt uns, nicht die Form oder Zeremonie sind wichtig. Gott ist am Zustand des Herzens der Menschen interessiert. Was für eine wunderbare Lehre können wir hieraus ziehen? Weiter mit Vers 21. So hielten die Israeliten, die in Jerusalem versammelt waren, das Fest der ungesäuerten Brote 7 Tage lang mit großer Freude. Und die Leviten und Priester lobten den Herrn alle Tage mit den mächtigen Saitenspielen des Herrn. 2. Chronik 30, Vers 21. Sie hatten so eine gute Zeit miteinander, dass sie sich entschlossen, das Fest eine weitere Woche lang zu feiern. Darüber heißt es in Vers 23: Und die ganze Gemeinde beschloss, noch weitere 7 Tage zu halten. Und sie hielten auch diese 7 Tage mit Freuden. Damit war eine freudige Rückkehr zu Gott und zu seinem Wort erfolgt. In Vers 26 und 27 findet sich die Bemerkung: Und es war eine große Freude in Jerusalem. Denn seit der Zeit Salomos, des Sohnes Davids, des Königs von Israel, war solches in Jerusalem nicht geschehen. Und die Priester und die Leviten standen auf und segneten das Volk, und ihre Stimme wurde erhört, und ihr Gebet kam in Gottes heilige Wohnung im Himmel. 2. Chronik 30, Vers 26 bis 27. Ich möchte, dass Sie einen Augenblick mal auf diesen Mann Hiskia achten. Sein Vater, der alte König Ahas, hatte den Götzendienst zur Staatsreligion in Juda gemacht. Nun fängt dieser Hiskia an, die Götzen aus dem Land zu entfernen. In Kapitel 31 wird in Vers 1 darüber gesagt: Und als dies alles vollendet war, zog ganz Israel, soweit es sich versammelt hatte, in die Städte Judas. Und sie zerbrachen die Steinmale und hieben die Bilder der Aschera um und brachen ab die Opferhöhen und Altäre in ganz Juda, Benjamin, Ephraim und Manasse, bis sie alles vernichtet hatten. Und die Israeliten zogen alle wieder heim zu ihrem Besitz in ihre Städte. 2. Chronik 31, Vers 1. Nachdem das Beschriebene geschehen war, fand im Heiligen Land eine große Zeit der Reformation statt. König Hiskia führte diese Bewegung an. Vers 20 fasst seine Aktivitäten zusammen. So tat Hiskia in ganz Juda. Er tat, was gut, recht und wahrhaftig war vor dem Herrn, seinem Gott. Und alles, was er anfing für den Dienst des Hauses Gottes, nach dem Gesetz und Gebot, seinen Gott zu suchen, tat er von ganzem Herzen. Und es gelang ihm. 2. Chronik 31, Vers 20 und 21. Lassen Sie uns nun das Leben Hiskias etwas näher betrachten. Was für ein Mann war er? Zunächst kann man sagen, er war schon ein Mann des Glaubens. Wenn ich Glaube sage, dann meine ich mehr als das, was normalerweise vom Glauben gemeint wird. Ein Mitglied eines Vereins, das einen bestimmten Ismus lehrt, sagte mir, man müsse 4 Dinge tun, um erlöst zu werden. Somit war meine Frage natürlich an ihn: Was müssen Sie tun, um errettet zu werden? Ich werde das, was er sagt, nun hier nicht alles nennen. Eins davon aber war der Glaube. Ich sagte zu ihm: Ich kann dir bei keinem dieser 4 Dinge zustimmen. Er war da wohl ein wenig schockiert. Er sagte mir nämlich: Nun, ich bin mir aber sicher, dass du auch auf den Glauben setzt, denn ich weiß, dass du darüber predigst. Ich sagte: Für mich bedeutet der Glaube aber nicht das Gleiche, was das Wort Glaube für dich bedeutet. Du sagst, wenn jemand ganz fest glaubt, dann wird er gerettet werden. Das moderne Glaubensverständnis erinnert mich an die alten Jahrmärkte, die ich als Junge besucht habe. Bei jedem Jahrmarkt fand sich so ein Gerät, mit dem man seine Kraft testen konnte. Da gab es ein Gewicht, das sich auf einer Art Waage befand, die aber wie ein riesiges Thermometer aussah. Man konnte dann mit einem Vorschlaghammer auf das Gerät schlagen und das Gewicht sauste nach oben. Irgendein junger Mann kam mit seiner Freundin vorbei und alle Passanten ermutigten ihn, seine Kraft mit diesem Gerät zu messen. Er zog also seine Jacke aus, spuckte in die Hände und schwang den Hammer mit seiner ganzen Kraft, um eine Glocke am oberen Ende des Mastes zum Läuten zu bringen. Er scheute keine Kraft noch Mühe und versuchte es eben, so gut er konnte. So schätzen nach meiner Meinung viele Menschen den Glauben ein. Sie sagen: Wenn ich nur fest genug glauben könnte. Ich will Ihnen sagen, der Glaube ist keine psychologische Reaktion auf irgendetwas. Glaube ist kein Gefühl, er ist etwas Festes, wie eine feststehende Tatsache. Der Glaube wird durch die Kraft des Heiligen Geistes uns in die Seele gelegt. Es ist eine Überzeugung, die ihre Wurzel im Geist des Menschen hat. Nachdem Petrus sein großes Glaubensbekenntnis an Jesus Christus abgelegt hatte, sagte der Herr Jesus: Selig bist du, Simon, Jonas Sohn, denn Fleisch und Blut haben dir das nicht offenbart, sondern mein Vater im Himmel. Matthäus 16, Vers 17. Der Glaube lobt sich nicht selber. Paulus schreibt: Denn aus Gnade seid ihr selig geworden durch Glauben. Epheser 2, Vers 8. Der Glaube ist nur das Werkzeug. Christus ist der Erlöser und er ist das Objekt des Glaubens. Der Erweckungsprediger Spurgeon sagte: Nicht das Festhalten an Christus errettet dich, es ist Christus. Es ist nicht die Freude in Christus, die dich errettet, es ist Christus. Es ist auch nicht dein Glaube, auch wenn er das Werkzeug ist. Es ist das Blut und der Verdienst Christi. Im Glauben gibt es keinen Verdienst. Es ist nicht die Tatsache, dass man nur genug glauben muss. Sie könnten ja an das Falsche glauben. Es gibt viele Menschen, die als Märtyrer für einen fanatischen Glauben sterben. Sie können noch so viel Glaube haben, aber sie glauben an das Falsche oder an die falsche Person. Wahrer Glaube bringt nichts, so dass er alles nehmen kann. Glaube sagt, Herr, ich glaube, hilf mir in meinem Unglauben. Wer glaubt, vertraut auf Gott. Im restlichen 31. Kapitel erfahren wir von Hiskias weiteren Reformen. Auch für uns heute gilt, in jedem Leben wird es Veränderungen geben, wenn der Herr Jesus Christus sie rettet. Das kann ich Ihnen sagen. Er wird Ihr Leben verändern. Vielleicht erinnern Sie sich an eine Geschichte aus dem Neuen Testament, als der gelähmte Mann zu Christus gebracht wurde und Jesus ihm sagte, seine Sünden seien ihm vergeben. Die Schriftgelehrten und Pharisäer fingen an zu murren und behaupteten, das sei Gotteslästerung. Jesus aber sagte ihnen, was denkt ihr in euren Herzen? Was ist leichter zu sagen, dir sind deine Sünden vergeben oder zu sagen, steh auf und geh umher? Damit ihr aber wisst, dass der Menschensohn Vollmacht hat, auf Erden Sünden zu vergeben, sprach er zu dem Gelähmten, ich sage dir, steh auf, nimm dein Bett und geh heim. Lukas 5, Vers 22 bis 24. Wenn ihnen Christus ihre Sünden vergeben hat, dann werden sie ihr Bett zusammenrollen und laufen los. Sie haben dann ihr altes Leben hinter sich gelassen. Sie haben sich von ihren alten Sünden abgekehrt. Sie sind verändert worden. Wenn sie aber nicht weggegangen sind, dann sind sie in Wahrheit noch immer durch die Sünde gelähmt. Hiskia ist dieser eine Mann voller Glauben an Gott, und dies hat sein Leben verändert. Nun verändert er auch das gesamte Königreich. Hiskia ist nicht nur ein Mann des Glaubens, sondern auch ein Mann des Gebetes. Im 32. Kapitel sieht es so aus, als habe Gott der Herr erlaubt, dass das Königreich Juda vom Leben auf der Sonnenseite, der des Segens Gottes, auf die Schattenseite des Unglücks gelangt sei. Der Diktator Sanherib kam wieder einmal von Assyrien herab und bereitete sich auf einen Angriff auf die Stadt Jerusalem vor. Er verstand es, den dortigen Bewohnern Angst einzuflößen. In Vers 1 heißt es, nach solch treuem Verhalten kam Sanherib, der König von Assur, und zog heran gegen Juda und lagerte sich vor die festen Städte und gedachte, sie an sich zu reißen. 2. Chronik 32, Vers 1. Hiskia bemühte sich sofort, die Stadt mit Waffen auszustatten und sie zu befestigen. Sein Vertrauen lag aber bei alledem in Gott. Er ermutigte auch seine Leute, auf Gott zu vertrauen. Er sagte ihnen, Vers 7 und 8, seid getrost und unverzagt, fürchtet euch nicht und verzaget nicht vor dem König von Assur, noch vor dem ganzen Heer, das bei ihm ist. Denn mit uns ist ein Größerer als mit ihm. Mit ihm ist ein fleischlicher Arm, mit uns aber ist der Herr, unser Gott, dass er uns helfe und führe unseren Streit. Und das Volk verließ sich auf die Worte Hiskias, des Königs von Juda. 2. Chronik 32, Vers 7 bis 8. Danach schickte Sanherib eigene Vertreter nach Jerusalem, um die Menschen zu verunsichern und um ihre Moral und ihr Vertrauen von Gott abzuwenden. Im Originalton klang das so, wie die Verse 14 und 15 belegen. Wo ist einer unter allen Göttern dieser Völker, die meine Väter mit dem Bann geschlagen haben, der sein Volk hätte erretten können aus meiner Hand, dass euer Gott euch aus meiner Hand sollte erretten können? So lasst euch nun von Hiskia nicht betrügen und lasst euch dadurch nicht verführen und glaubt ihm nicht. Denn wenn kein Gott eines Volkes und Königreichs sein Volk aus meiner und meiner Väter Hand hat erretten können, so wird euch auch euer Gott nicht erretten aus meiner Hand. 2. Chronik 32, Vers 14 und 15. Außerdem schickte Sanherib Briefe, um sie zu entmutigen, wie Vers 17 beweist. Auch schrieb er einen Brief, um dem Herrn, dem Gott Israels, Hohn zu sprechen und redete gegen ihn. Wie die Götter der Völker in den Ländern ihr Volk nicht aus meiner Hand errettet haben, so wird auch der Gott Hiskias sein Volk nicht erretten aus meiner Hand. Im zweiten Buch der Könige erfahren wir mehr darüber. Als Hiskia diesen Brief erhielt, ging er in den Tempel, in das Haus des Herrn und legte den Brief Gott vor. Sein dann folgendes wunderbares Gebet kann man in 2. Könige 19, Vers 14 bis 19 nachlesen. Hiskia erwies sich als ein wahrer Mann des Gebetes. Weiter mit Vers 20. Aber der König Hiskia und der Prophet Jesaja, der Sohn des Amoz, beteten gegen solche Lästerungen und schrien gen Himmel. Hiskia verließ sich auf Gottes Hilfe und errettete dadurch auf wundersame Weise die Stadt. Das beschreiben die Verse 21 und 22. Und der Herr sandte einen Engel. Der vertilgte alle Kriegsleute und Obersten und Hauptleute im Lager des Königs von Assur, dass er mit Schanden wieder in sein Land zog. Und als er in seines Gottes Haus ging, fällten ihn dort durchs Schwert seine Söhne, die von seinem eigenen Leibe gekommen waren. So half der Herr dem Hiskia und denen zu Jerusalem aus der Hand Sanheribs, des Königs von Assur, und aus der Hand aller andern und gab ihnen Ruhe ringsumher. 2. Chronik 32, Vers 21 und 22. Wer hier denkt, dass sich nun alles wieder zum Guten wendet, muss sich belehren lassen, dass erneut ein Störfaktor den König von Juda aus der Fassung bringt. Es ist diesmal aber Hiskias Krankheit. Darüber informiert uns der 24. Vers in Kapitel 32. Zu dieser Zeit wurde Hiskia todkrank, und er betete zum Herrn. Der redete mit ihm und tat an ihm ein Wunder. In 2. Könige 20 ist darüber hinaus zu erfahren, dass Hiskia sein Gesicht der Wand zuwandte und vor dem Herrn weinte und betete. Ich kann mir gut vorstellen, wie er sich gefühlt hat. Ich selber war erschüttert, als der Arzt mir sagte, dass ich an Krebs erkrankt sei. Ich konnte es zuerst nicht glauben. Als ich jedoch diese Tatsache annehmen musste, war ich mir überhaupt nicht sicher, ob ich das überleben würde. Nachdem man mich ins Krankenhaus gebracht hatte, war ich völlig ahnungslos, was das Ergebnis meiner Untersuchung sein würde. Die Krankenschwester musste mir ins Bett helfen. So schwach war ich. Körperlich war ich aber gar nicht schwach. Ich hatte Angst. Ich gebe es zu, ich bin ein richtiger Feigling. Die Krankenschwester fragte mich, »Ist Ihnen schlecht?« »Nein«, sagte ich, »ich habe Todesangst.« Sie war eine Christin und lächelte mir zu. Ich bat sie, mich eine Weile allein zu lassen. Ich wandte mein Gesicht zur Wand und schrie zu Gott, genau wie Hiskia es getan hatte. Ich sagte Gott, dass ich nicht sterben wollte. Hiskia war damals in der gleichen Situation. Nur Gott konnte ihm helfen. Als er sich der Wand zudrehte, hat er Gott daran erinnert, dass er in Wahrhaftigkeit und mit ganzem Herzen für ihn gelebt hat und dass er immer bereit gewesen ist, das aus der Sicht Gottes Erforderliche zu tun. Sie legten damals ihrem König als Heilmittel ein Pflaster von Feigen auf sein Geschwür. Es könnte tatsächlich so etwas wie Krebs gewesen sein. Was immer es auch gewesen ist, Gott heilte ihn und schenkte ihm 15 weitere Jahre. Doch das erwies sich als ein trügerisches Resultat für Hiskia, wie die Verse 25 und 26 nahelegen. Aber Hiskia vergalt nicht nach dem, was ihm geschehen war, denn sein Herz überhob sich. Darum kam der Zorn über ihn und über Juda und Jerusalem. Da demütigte sich Hiskia darüber, dass sein Herz sich überhoben hatte, samt denen in Jerusalem. Darum kam der Zorn des Herrn nicht mehr über sie, solange Hiskia lebte. 2. Chronik 32, Vers 25 und 26. Das Königreich Juda war während der Regierungszeit von Ahas sehr arm geworden. Nun war es wieder ein reiches Land. Das galt auch für seinen Herrscher Hiskia. Ich lese ab Vers 27. Und Hiskia hatte sehr großen Reichtum und Ehre und sammelte sich Schätze von Silber, Gold, Edelsteinen, Spezerei, Schilden und allerlei kostbarem Gerät und baute Vorratshäuser für den Ertrag an Getreide, Wein und Öl und Ställe für die verschiedenen Arten von Vieh und Hürden für die Schafe. Und er baute sich Städte und hatte Vieh die Menge an Schafen und Rindern, denn Gott gab ihm sehr großes Gut. Das ist der Hiskia, der die obere Wasserquelle des Gihon verschloss und sie hinunterleitete, westwärts zur Stadt Davids. Denn es gelangen Hiskia alle seine Werke. 2. Chronik 32, Vers 27 bis 30. Als dann Botschafter aus Babylon kamen, zeigte er ihnen bedauerlicherweise den ganzen Reichtum seines Königreichs. Siehe 2. Könige 20, Vers 12 bis 19. Hier folgt in Vers 31 Gottes Beurteilung dieser Episode. Als aber die Botschafter der Fürsten von Babel zu ihm gesandt waren, um nach dem Wunder zu fragen, das im Lande geschehen war, verließ ihn Gott, um ihn zu versuchen, damit kund würde alles, was in seinem Herzen war. Vielleicht hört es sich schrecklich an, wenn ich sage, Hiskia hätte sterben sollen, als seine Zeit zum Sterben gekommen war. Drei unbedachte Dinge sind ihm unterlaufen, nachdem Gott sein Leben verlängert hatte. Er zeigte den Babyloniern seinen großen Reichtum, was später für Ärger sorgen wird. Er zeugte einen Königssohn, nämlich Manasse, der schlimmste aller judäischen Könige. Und er entwickelte in seinen späten Jahren eine gewisse Arroganz, ja beinahe eine Unbesonnenheit. Sein Herz hatte sich mit Stolz gefüllt. In 2. Chronik 32, Vers 25 wird berichtet, aber Hiskia vergalt nicht nach dem, was ihm geschehen war, denn sein Herz überhob sich. Darum kam der Zorn über ihn und über Juda und Jerusalem. Sehen Sie, es wäre wahrscheinlich besser gewesen, Hiskia wäre damals zu Gottes zunächst geplanter Zeit gestorben. Aber aus einem sehr persönlichen Grund möchte ich da doch sehr vorsichtig sein. Der Herr hat mich verschont, und ich möchte nichts tun, was ihm Schande bringt. Ich finde, das ist dann doch ein wunderbares Kapitel. Es zeigt uns, wir haben einen wunderbaren himmlischen Vater. Dann folgt der letzte Akt im Leben des großartigen Königs. Wie stets in den Büchern der Chronik finden wir auch hier einen Hinweis auf die Berichte in anderen biblischen Büchern. Über diese Belege und über Hiskias Tod informieren die Verse 32 und 33. Was aber mehr von Hiskia zu sagen ist und seine barmherzigen Taten, siehe, das steht geschrieben in den Geschichten des Propheten Jesaja, des Sohnes des Amoz, im Buch der Könige von Juda und Israel. Und Hiskia legte sich zu seinen Vätern, und sie begruben ihn über den Gräbern der Söhne Davids. 2. Chronik 32, Vers 32 bis 33. Hiskia war wieder ein König, der das Land Juda geistlich und moralisch emporgebracht hat. Er war noch einmal ein segensreicher König, bei dem die Glaubensbasis eines David und Salomo sichtbar wurde. Seine Reformbewegung, eine der im Staat Juda zu findenden Erweckungsbewegungen, äußerte sich darin, dass auch Einwohner des Nordreichs sich wieder zu Gott wandten. Wie es dann nach Hiskia weitergegangen ist, das wird uns in den folgenden Kapiteln beschäftigen. In der nächsten Ausgabe der Sendereihe durch die Bibel steht das 33. Kapitel aus dem 2. Buch der Chronik im Mittelpunkt. Bis dahin, auf Wiederhören und Gott befohlen.

0: Uhr und 30 Minuten. 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
1: Die Frage des Gefängniswärters, von der wir heute in Apostelgeschichte lesen werden, ist wohl eine der wichtigsten Fragen, die es auf dieser Welt gibt. Damit möchten wir uns heute beschäftigen und ich lese dazu die Verse 23 bis 34 in Apostelgeschichte Kapitel 16 nach einer modernen Übersetzung in heutigem Deutsch. Apostelgeschichte Kapitel 16, Vers 23. Nachdem man Paulus und seinen Gefährten viele Schläge verabreicht hatte, warf man sie ins Gefängnis. Dem Gefängniswärter wurde eingeschärft, sie sicher zu verwahren. So kamen sie in die hinterste Zelle und ihre Füße wurden in den Holzblock eingeschlossen. Um Mitternacht beteten Paulus und Silas und priesen Gott in Lobgesängen. Die anderen Gefangenen hörten es. Plötzlich erschütterte ein heftiges Erdbeben das Gefängnis. Die Türen sprangen auf und allen Gefangenen fielen die Fesseln ab. Der Gefängniswärter fuhr aus dem Schlaf. Als er die Türen offen stehen sah, dachte er, die Gefangenen seien alle geflohen. Er zog sein Schwert und wollte sich töten. Da rief Paulus, so laut er nur konnte, »Tu dir nichts an, wir sind alle noch hier!« Der Wärter rief nach Licht, stürzte in die Zelle und warf sich zitternd vor Paulus und Silas nieder. Dann führte er sie hinaus, fragte, »Ihr Herren, was muss ich tun, um gerettet zu werden?« »Nimm Jesus als deinen Herrn an und vertraue ihm«, antworteten sie, »dann wirst du gerettet und deine Angehörigen mit dir.« Und sie sagten ihm und allen anderen in seinem Haus die Botschaft Gottes. Der Gefängniswärter nahm Paulus und Silas noch in derselben Stunde mit sich und wusch ihre Wunden. Anschließend ließ er sich mit seiner ganzen Familie taufen. Dann führte er die beiden hinauf in seine Wohnung und bewirtete sie. Er und alle seine Leute waren glücklich, dass sie zum Glauben an Gott gefunden hatten. Soweit unser Text und ich denke, Sie haben gemerkt, welches die wichtige Frage ist, die in diesem Text vorkommt und die wir heute zu beantworten versuchen wollen. Welches ist eigentlich die wichtigste Frage? Darüber gehen die Meinungen wahrscheinlich sehr auseinander. Besonders in Europa gibt es viele Menschen, die meinen, der Schutz unserer Umwelt und unseres Lebensraumes sei das Problem. Es muss vordringlich behandelt und schnellstens gelöst werden. Andere wieder schauen ein wenig weiter über die Landesgrenzen hinaus und sie sehen die Armut in der Welt. Da sind zurzeit ungezählte Menschen, die als Folge von Krieg oder Unfähigkeit der Regierungen verhungern. Die dringendste Aufgabe für viele ist die Beseitigung der Armut und des Hungers. Nicht nur in Afrika und Südamerika, sondern überall auf der Welt, für immer. Damit hinein spielt die Frage der sozialen Gerechtigkeit. Wenn der Reichtum besser verteilt wäre, gäbe es nicht so viele arme und notleidende Menschen. Hunger braucht nicht zu sein, wenn es soziale Gerechtigkeit gäbe. Also ist für einen Teil Menschen die Frage nach einer Erneuerung der bisherigen wirtschaftlichen und politischen Systeme die vordringlichste und wichtigste Aufgabe. Sicher stimmen nicht alle Menschen vorurteilslos mit dieser Ansicht überein. Was ist nun aber wirklich die wichtigste Frage? Welche Frage geht alle Menschen gleicherweise an? Den Armen wie den Reichen, den Mann in der Großstadt wie im Urwald, den Bewohner militärischer und politischer Konfliktzonen oder den Bewohnern einer abgelegenen, politisch uninteressanten Insel? Welche Antwort bringt die weitreichendste Veränderung, hat den größten Einfluss auf unsere Welt? Welche Frage berührt und löst die meisten unserer heutigen und zukünftigen Probleme? Ich glaube, es ist die Frage des Gefängniswärters von Philippi. Alles andere, was wir bisher genannt haben, sind bestimmt große und wichtige Fragen, die schnellstens gelöst werden müssen. Aber die wichtigste aller Fragen ist doch diese: Was muss ich tun, um gerettet zu werden? Leider glauben es viele Leute nicht und leider wird dieser Sache der persönlichen Errettung viel zu wenig Bedeutung beigemessen und Aufmerksamkeit zugewandt. Im Folgenden möchte ich jedoch zeigen, warum diese Frage so wichtig ist und warum wir dringend eine Antwort darauf finden müssen. Erstens sollen wir uns für die Frage nach unserer persönlichen Errettung interessieren, weil es eine Sache ist, die Gott am meisten interessiert. Es ist wahr, Gott hat uns geboten, nicht zu töten, sondern den Frieden zu halten. Er hat uns geboten, unseren Nächsten zu lieben und Gerechtigkeit zu üben. Er hat uns als Haushalter über seine Schöpfung eingesetzt und erwartet, dass wir sie erhalten und pflegen. Das ist alles wahr und darf nicht gering geachtet werden. Wenn wir jedoch schon Gott und die Bibel in diesen Sachen zitieren, dann sollten wir nicht nur einzelne Verse oder Gebote herausgreifen. Wer die Bibel einmal im Zusammenhang liest und versucht, ihre Grundanliegen zu verstehen, der wird merken, es geht Gott um die Erlösung des Menschen. Auf den ersten Seiten der Bibel wird von dem Fall des Menschen berichtet. Alle großen und kleinen Probleme, denen wir heute begegnen, sind Folgen dieses Falles. Ob es der Krieg, der Hunger, die Ungerechtigkeit oder Unterdrückung sei, alles ist Folge des Sündenfalles. Da fingen unsere Probleme an. Und seit jenen Tagen ist es Gottes Ziel und Bestreben, den Menschen wieder zu retten. Wo immer wir in der Bibel lesen, merken wir, dass der Mensch ein Sünder ist, und wir finden Gottes Bemühungen, uns seinen Heilsplan klarzumachen und uns zu retten. Auch die Gebote Gottes sind ein Teil seines Heilsplanes. Durch die Gebote möchte er uns zeigen, welches seine Normen sind. Er möchte uns aber auch zeigen, dass wir diese Norm nicht erreicht haben und eine Erlösung brauchen. Die Grundfrage, der Gott seine ganze Aufmerksamkeit zugewandt hat, ist die Frage der Restauration des gefallenen Menschen und seine Errettung. Die Frage unserer Errettung ist einmal deshalb so wichtig, weil sie Gott am meisten interessiert. Dann zweitens ist sie so wichtig, weil Gott es sich sehr viel hat kosten lassen, eine Antwort darauf zu finden. Für Gott war es nicht sehr schwer, die Gebote zu geben. Es war noch nicht einmal so schwer, die Einhaltung der Gebote zu überwachen, und in gewisser Weise kostete es Gott auch nicht viel, die Übertreter zu disziplinieren und zu strafen. Jedoch die Erlösung des Menschen, das kostete Gott einen hohen Preis. Es war nicht möglich, ohne seinen eigenen Sohn zu opfern und am Kreuz für uns sterben zu lassen. Für Gott war es keine Frage oder Sorge, wie unsere Umwelt möglichst lange erhalten werden könne. Sein Hauptinteresse galt nicht den Rassenunterschieden, und er entwickelte auch keinen Plan, um ewigen Weltfrieden herzustellen. Worum es Gott zu tun war, war die Erlösung des korrupten und verdammten Menschen. Dafür plante er jahrhundertelang, dafür opferte er seinen eigenen Sohn. Drittens, die Frage des Gefängniswärters von Philippi ist deshalb so wichtig, weil sie den Menschen verändert. Vielleicht hast du schon verstanden, dass die meisten großen und brennenden Fragen in der Welt nicht so sehr durch Ideologien, Weltanschauungen oder Systeme zu ändern sind. Die Probleme entstehen im Herzen des Menschen. Sie sind eine Folge der Sünde. Es gäbe keinen Krieg, keine Grausamkeiten, keine Ungerechtigkeiten und damit keinen Hunger und keine soziale Not, wenn der Mensch heilig und vollkommen wäre. Aber er ist ein Egoist und ein Sünder. An dieser Tatsache ändern Revolutionen nichts, nicht die Erziehung, die Bildung und Kultur und nicht politische Programme. Wir brauchen eine Errettung von uns selber, eine Befreiung von unserem Egoismus, von unserer Hartherzigkeit und Sünde. Es ist wahr, und wir wollen es nie verschweigen, dass die Erlösung, die Gott für den Menschen sucht, zuerst einmal mit unserer Seele zu tun hat. Unsere verdammte und verlorene Seele muss vor der ewigen Strafe gerettet und befreit werden. Die Seele ist der weitaus wichtigere Teil des Menschen. Wenn auch unsichtbar, so ist sie doch viel mehr wert als unser Leib. Zuerst geht es um die Errettung der menschlichen Seele. Dann hat die Errettung eines Menschen aber auch Auswirkungen, die bis in unseren Alltag hineinreichen. Gott errettet und befreit unser Gewissen von den Schuldgefühlen. Er befreit uns von Lastern, von falschen Einstellungen und Ansichten. Wenn Gott uns errettet, dann erneuert er uns ganz und gar. Ich möchte fast sagen, nichts verändert einen Menschen mehr als die Bekehrung zu Gott und die Errettung. Das hat Folgen auf den verschiedenen Gebieten seines Lebens. Es hat Folgen auf dem moralischen Gebiet, auf dem sozialen Gebiet, auf dem wirtschaftlichen und dem religiösen Gebiet. Diese Veränderungen sind positiv für den Erretteten selbst und für seine ganze Umwelt. Am Beispiel des Gefängniswärters von Philippi können wir deutlich demonstrieren, dass die Erlösung eines Menschen Folgen auf den verschiedensten Gebieten seines Lebens hat. Es hat Folgen auf moralischem Gebiet, auf sozialem Gebiet, auf wirtschaftlichem und religiösem Gebiet. Nachdem der Gefängniswärter durch den Glauben an Jesus Christus gerettet worden war, veränderte sich seine Einstellung zu den Leuten, für die er verantwortlich war, wie es krasser nicht hätte sein können. Leute, die er vorher misshandelte, gehasst und verachtet hat, behandelt er nun mit Liebe, Hochachtung und Mitgefühl. Er wäscht Paulus und Silas die Wunden und kümmert sich um ihre Verletzungen. Dann nimmt er sie in seine Wohnung und bewirtet sie. Für geistliche Dinge, an denen er vorher überhaupt kein Interesse zeigte, ist er nun sehr interessiert und möchte mehr darüber erfahren. Die Errettung hat einen ganz neuen Menschen aus ihm gemacht. Die Frage nach unserer Errettung ist auch deshalb so wichtig, weil sie die Welt verändert, nicht nur den Einzelnen. Ein Mensch, den Gott errettet und befreit, verändert sich. Besonders stark ist das an Leuten zu sehen, die vorher ein sehr unmoralisches Leben geführt haben oder die an Drogen und Alkohol gebunden waren. Aber auch an solchen, die hartherzig und böse waren. Wenn sich solch eine Person verändert, dann hat das natürlich auch Auswirkungen auf andere. Zuerst auf die Familie, auf Arbeitskollegen und Untergebene. Der erlöste Mensch hat eine Kraft in sich, die der normale Mensch nicht kennt. Diese Kraft befähigt ihn, die Gebote zu halten und Gottes Willen zu tun. Ein positiver Einfluss macht sich auf die Umwelt bemerkbar. Frieden, Gerechtigkeit, Nächstenliebe gehen von den Menschen aus, die Gott errettet hat. Diese Dinge greifen um sich. Wir glauben nicht an eine Verbesserung des Menschen durch neue Regierungen oder neue Systeme oder Ideologien, aber wir glauben an eine umwandelnde Kraft Gottes, wo Menschen sich für ihn öffnen. Die Frage des Gefängniswärters von Philippi ist wohl die wichtigste Frage, die wir Menschen stellen können. Es ist die Frage nach unserer persönlichen Errettung durch Jesus. Keine andere Frage ist wichtiger für Gott. Die Antwort darauf bringt weitreichende Veränderungen in unser persönliches Leben, aber auch in unserer Umgebung, im moralischen, sozialen und wirtschaftlichen Bereich. Bei keiner anderen Veränderung reichen die Folgen so tief ins Herz und in die Seele der Menschen und auch nicht so weit in die Zukunft, bis in die Ewigkeit. Deshalb meine ich, sollte sich jeder Mensch zuerst einmal für diese Frage interessieren. Was muss ich tun, um gerettet zu werden? Wir beten. Vater im Himmel, du hast eine Antwort auf diese Frage. Es gibt eine Errettung für jeden, der sich dafür interessiert und der sie bei dir sucht. Schenke doch, dass keiner unserer Hörer sich von allen möglichen Problemen ablenken lässt und diese wichtige Angelegenheit übergeht. Amen.

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0: Unterdessen fing es an zu dämmern, und die Ungeduld des Jungen stieg aufs Höchste. Endlich stampfte er heftig mit dem Fuß und rief, »Norman, so wach doch auf! Was fällt dir ein, die Tür zu verschließen? Wo ist der Schlüssel? Ich muss an die frische Luft, mir ist nicht wohl!« »Wenn die Sonne aufgegangen ist, sollst du den Schlüssel haben, nicht eher«, erwiderte Norman. Einen Augenblick zögerte Walter, dann aber warf er sich auf den Liegenden, packte und schüttelte ihn und rief, »Schändlicher Bube, du hast gelauscht!« »Ganz bestimmt nicht. Ohne meinen Willen hörte ich einige Worte Dougals, als ich hinter dem niedrigen Nadelholz hinging. Ich wollte keinen Lärm aus der Sache machen, aber fortlassen darf ich dich nicht. O Walter, warum willst du dem Vater so ungehorsam sein? Ist das nicht schwere Sünde? Sieh, wenn er heimkommt, nimmt er dich bestimmt bald mit zur Jagd. Dann gehe ich auch mit. Ich will von nun an mehr an deinem frischen Zeitvertreib teilnehmen, damit du einen Gefährten hast. Ach, Bruder, bin ich dir nicht lieber als der finstere Dougal?« Die Rede des braven Jungen blieb nicht ohne Eindruck. Walter ließ ihn los, setzte sich auf den Schemel neben dem Bett und stützte seufzend den Kopf in die Hand. Aber plötzlich sprang er wieder auf und rief ganz außer sich, »Den Schlüssel will ich, den Schlüssel muss ich haben!« So rangen sie miteinander. Der arme Norman trug manche Beule davon, blieb aber felsenfest in seinem Entschluss, den Freund nicht fortzulassen. Inzwischen war es im Haus und Hof lebendig geworden. Aber im Wohnzimmer des Magisters, das daneben lag, war noch alles still. Er verließ seine Schlafkammer erst zur Frühstückszeit. Nun war die Sonne emporgestiegen und sandte zwischen grauen, herbstlichen Wolken helle Strahlen in die Kammer der Jungen. Norman fühlte seine Kraft ermatten. Da ließ Walter endlich von ihm ab und sagte, »Es ist zu spät. Nun höre das letzte Wort, das ich mit dir spreche, du Milchgesicht. Verrätst du, was hier zwischen uns geschehen ist, so gibt es ein Unglück schwerer, als du denkst.« »Es fällt mir nicht ein, etwas auszuplaudern«, versicherte Norman. »Es liegt mir ja so viel daran, dass niemand deinen Ungehorsam erfährt. Jetzt lass ihn schnell gehen, ordne deinen Anzug und wasche dein erhitztes Gesicht. In wenigen Minuten bin ich auch bereit. Es ist ja nun alles wieder gut.« Damit reichte er dem trotzigen Jungen die Hand hin. Aber oh weh, er stieß sie zurück und wandte sich ab. »Du bist so anders geworden, Walter«, klagte Norman, während er sich flink anzog. »Ach, wie schön war es früher, als wir ein Herz und eine Seele waren.« Aber jetzt klopfte der Magister vernehmlich an die Tür. »Jungs, das Frühstück steht auf dem Tisch. Wisst ihr nicht, wie spät es ist, ihr Langschläfer?« Als Norman nun den Schlüssel aus den Tiefen seines Bettes hervorbrachte, drohte ihm Walter mit geballter Faust, und der Ausdruck seines Gesichts war so wild und leidenschaftlich, dass der zartfühlende Knabe ihn lange nicht vergessen konnte. So traurige Tage wie diesen und den darauf folgenden hatte Herr Larkins auf dem Schloss noch nicht erlebt. Seine Schüler waren ganz verändert. Norman war traurig, zerstreut und ängstlich. Walter schien zwar vertieft in seine Bücher zu sein, doch wenn er antworten oder aufsagen sollte, so wusste er kaum ein Wort. Die zornigen Blicke, die er zuweilen auf den Bruder warf, bemerkte der kurzsichtige Magister nicht. Dass er ihn aber nie anredete, ihm aber auch auf keine noch so freundliche Frage eine Antwort gab, entging ihm nicht. Was konnte der gute Mann tun, als die Knaben mit herzlichen, eindringlichen Worten zur Liebe und zum Frieden zu ermahnen? »Ihr habt euch gestritten«, sagte er, »das merke ich wohl. O, lasst die Sonne ja nicht über eurem Zorn untergehen. Du, Walter, nimm dir das besonders zu Herzen. Dein Freund ist ja stets zum Vergeben bereit.« Aber die Sonne ging doch unter, und zwar recht unheimlich, glühend rot. Am anderen Tag war es nicht besser, sondern eher schlimmer. Der friedliche kleine Lehrer, der sich wohl nie mit jemandem gezankt hatte, war ganz ratlos. Auf seine dringende Frage an Norman, was wohl geschehen sei, erwiderte er nur mit der Bitte, nicht nachzuforschen. In wenigen Tagen werde Walters Zorn von selbst verraucht sein. Als am zweiten Tag nach jener unruhigen Nacht Walters Aufgaben gemacht waren, ergriff er seinen Hut, um fortzugehen. »Wo willst du hin, mein Sohn?« fragte der Magister. »Denk an das Verbot des Vaters.« »Zu Dougal gehe ich bestimmt nicht«, entgegnete der Junge. »Aber raus muss ich und allein sein will ich.« Beruhigt wandte sich der Lehrer zu Norman, der seine griechische Übersetzung herbeibrachte. »Mag er sich auslaufen«, sagte er, »vielleicht tut ihm die Luft gut. Es weht heute ein frischer Wind.« Walter aber lief schnurstracks zu Dougals Hütte. Er hatte nicht gelogen. Dougal selbst war ja nicht mehr da. Es war ihm eingefallen, dass der Hochländer vielleicht ein Zeichen zurückgelassen haben könnte, ob er zornig auf ihn war oder nicht. Die Hütte war leer. Eine entsetzliche Unordnung herrschte darin. Der wenige Hausrat war wild durcheinandergeworfen und reichlich mit Schmutz bedeckt, denn der stolze Mann hielt alles Aufräumen und Reinmachen für tief unter seiner Würde. Auf dem kleinen Tisch, nahe bei der ausgebrannten Feuerstätte, waren noch Spuren des gestrigen hastigen Frühstücks zu sehen. Ein paar Gläser standen um die leere Branntweinflasche. Wahrscheinlich hatten sich Djugels Gefährten Mut trinken wollen zu ihrem tollkühnen Unternehmen. Aber siehe, unter der Flasche lag ein schmutziges, mit Bleistift beschriebenes Zettelchen. Hastig zog Walter es hervor und las. »Warum bliebst du aus? Gezwungen oder willig? Denke daran, was im Gürtel steckt. Übermorgen, wenn der Mond aufgeht, segeln noch etliche, die nach Ruhm dürsten, aus der Marienbucht nach Norden zu.« Walters Wangen glühten und seine Hände zitterten, als er die undeutliche, von Fehlern wimmelnde Zuschrift entziffert hatte. Also doch noch eine Möglichkeit, den Zwang, der ihm seit vorgestern ganz unerträglich schien, abzuschütteln. Die Marienbucht kannte er wohl. Sie lag ein gutes Stück nach Norden zu. Der Pfad führte an der Felswand vorbei. Es war noch überreichlich Zeit, dahin zu gelangen. Dennoch galt es zu eilen, denn die Flut, die zwar nie bis zur Felswand emporstieg, überschwemmte die Ufer der Bucht oft so weit, dass man vom Strandpfad nicht an den Landungsplatz gelangen konnte. Ohne sich zu besinnen, stürmte der törichte Knabe fort. Er wollte nicht noch einmal ins Haus, um seine Waffen zu holen. Wie leicht könnte man ihn wieder aufhalten? Flinten und Schwerter gab es bei den tapferen Hochländern gewiss genug. Auf weitem Umweg kam er auf einen steilen Pfad, der zum Strand hinabführte. Endlich stand er unten, ganz einsam und allein. Kein Mensch war zu sehen. Das Wetter, das den Tag über hell und ganz windstill gewesen war, hatte sich plötzlich geändert. Ein scharfer Ostwind wehte vom Meere her. Schwarze Wolken jagten über den Himmel und bedeckten ihn schließlich ganz. Aber wer in den Krieg will, fragt nicht nach Wind und Wetter. Walter war viel zu aufgeregt, um es auch nur zu beachten. Leichtfüßig sprang er den Strand entlang, denn es war noch weit bis zur Marienbucht. Wie unruhig waren doch heute die Seevögel. Kreischend und flügelschlagend flatterten sie umher oder saßen dicht gedrängt auf den Felsen, die hier und da aus dem Wasser hervorragten. Der Knabe hatte sich atemlos gelaufen, blieb eine Weile stehen und schaute sich um. Aber was war das? Die Flutzeit konnte doch unmöglich schon da sein. Wie schmal war heute der Sandstreifen am Fuße der Felswand, den er jetzt langgestreckt vor sich sah. Eilen, laufend hat jetzt Not, also nur vorwärts. Aber oh weh. Bald sank der Fuß des Laufenden bei jedem Schritt tiefer in den Sand ein und seine Spur füllte sich mit Wasser. Er blickte über die rauschenden Wellen hin nach einer Felsspitze, die sonst hoch aus dem Wasser hervorragte. Heute sah man sie kaum noch. Die Wellen züngelten, rauschten und brausten immer näher heran, so dass der Pfad kaum noch einige Fuß breit war. »Zurück, zurück«, schrie der Junge, plötzlich von Angst erfüllt. Aber als er sich umwandte, stand er nach wenigen Schritten bis zu den Knien im Wasser. Ja, die Flut war da und stieg heute zu einer Höhe, die sie seit vielen Jahren nicht erreicht hatte. »Es hilft nichts«, sagte Walter. »Ich muss ein Stück am Felsen hinaufklettern und warten, bis das Wasser wieder fällt.« Behende führte er seinen Vorsatz aus und saß bald auf einem der ihm wohlbekannten Vorsprünge. »Hier bin ich sicher«, dachte er. »Höher kommt das Wasser gewiss nicht. Während einer solchen Flut kann das Boot auch nicht absegeln. Vielleicht erreiche ich es doch noch. Doch es wird bald finster und hungrig bin ich auch.« Aber wer ein Held werden will, darf so etwas nicht beachten, wenn nur der Mond zeitiger aufgehen und der schreckliche Wind sich legen würde. Schon fing es an zu dämmern, als Walter plötzlich ein seltsames, unheimliches Brausen vernahm. Die Wellen spritzten hoch empor, so dass alles, was noch trocken an ihm war, durchnässt wurde. Mit donnerartigem Geräusch stießen sie gegen die Felswand. Aus der Hochflut war eine Sturmflut geworden. Als sich das Zischen, Brausen und Schäumen einen Augenblick legte, sah der zitternde Knabe, dass die mörderischen Wogen fast bis zu seinem Zufluchtsort gestiegen waren. Entweder ertrinken oder höher hinaufklimmen, hieß es jetzt. Hier galt kein Zaudern. Sobald das Tageslicht schwand, war es zu spät. Walter raffte den letzten Rest des sinkenden Mutes zusammen und schleuderte die nassen Schuhe von sich. Er kletterte empor, planlos, bald nach rechts, bald nach links, wo sich nur ein Aufenthaltspunkt bot. Er fühlte seine Kraft erlahmen. Angstschweiß bedeckte die Stirn. Krampfhaft fasste seine Hand eine vorspringende Platte. Mit verzweifelter Anstrengung arbeitete er sich hinauf und lag todesmatt auf Seekönigs Thron. Die vier Säulen an den Seiten ließen ihn nicht zweifeln, dass er in der schrecklichen Gefahr das erreicht hatte, wonach er in kindischem Ehrgeiz so oft gestrebt hatte. Freuen konnte er sich irgendwie nicht darüber, doch faltete er mechanisch die Hände, um Gott für die augenblickliche Rettung zu danken, wie es ihn die Mutter von klein auf gelehrt hatte. Aber er konnte nicht beten, konnte auch seine Gedanken dazu nicht sammeln. Es war, als stehe eine Scheidewand zwischen ihm und Gott. Indessen nahm seine Ermattung von Minute zu Minute zu. Sobald er den Kopf erhob, schwindelte ihm. Ein Gefühl, das er bisher nie gekannt hatte. Es half nichts, er musste liegen bleiben, dicht an die nasse, kalte Felswand geschmiegt. Nun wurde es schnell dunkel und mit dem schwindenden Tageslicht schwand auch Walters Mut. In der zunehmenden Dunkelheit klang das Rauschen der Wellen ganz schrecklich drohend und unheimlich. Nun dachte er an die Erzählung des alten Fischers. Es war ihm, als höre er noch seine Worte. Es geht noch mancher in Hass und Zorn, ja vielleicht sogar mit Lüge und Falschheit im Herzen den Strand entlang. So kann auch die Flut einmal so hoch steigen. Nun fing auch das Gewissen in dieser schrecklichen Finsternis und Einsamkeit an zu sprechen. Erst leise, dann immer lauter. Du, du bist es. Du trägst Hass und Zorn, Lüge und Falschheit im Herzen. Nicht nur heute, sondern schon lange. Mit Trotz und Murren hast du die Güte der Eltern gelohnt. Die innige, aufopfernde Liebe des Freundes hast du von dir gestoßen. Dem so sanften, freundlichen Lehrer hast du bittere Stunden bereitet. Und an wen hast du dich gehängt? An einen leidenschaftlichen, falschen Mann. An einen Aufrührer, der Gottes Gebot mit Füßen tritt. Klarer und klarer wurde ihm das alles, je länger er so lag. Was würde nun geschehen? Ach, sein Kopf war so matt, und doch musste er darüber nachdenken. Eine hochspritzende Welle konnte ihn jeden Augenblick wegspülen und hinausführen auf die wilde Flut, hinabsenken in die unergründliche Meerestiefe. Dann wäre er spurlos verschwunden. Wer würde um ihn trauern? Er hatte seit langem niemandem Ursache gegeben, ihn zu lieben. Und doch die Mutter. Ach, die liebe, liebe Mutter. Ganz laut rief er nach ihr in unsäglicher Seelenangst. Der wilde Schrei eines Nachtvogels antwortete ihm. Wenn keine Welle ihn wegführte, wenn die Flut wieder sank, würde man hier wohl nach ihm suchen? Wohl kaum. Schon seit Monaten war der Wald sein Lieblingsort gewesen und nicht der Strand. Norman wusste das. Er aber fühlte wohl, dass seine Kraft niemals ausreichen würde, um hinabzuklettern. Hinauf war es ganz unmöglich, da der Fels dort vollkommen glatt war. Wohl konnte man oberhalb der Felswand hingehen, aber nur sehr selten benutzte jemand diesen rauen Pfad, an dem nur wildes Gestrüpp und Heidekraut wuchs. Das alles sagte sich der arme Junge mit schrecklicher Klarheit. Nach und nach wurde er schwächer und sehr müde, doch er durfte auf keinen Fall einschlafen. Wie leicht konnte er im Schlummer eine Bewegung machen, die ihn in die grauenvolle Tiefe hinabstürzte. So oft ihm die Augen zufielen, sah er das Bild der Mutter vor sich. Es war ihm plötzlich, als sei er ein kleines Kind und lehne sich an ihren Schoß. Sie sprach zu ihm ernst und freundlich wie immer. Sie sprach vom Heiland. Wie gern hatte er das früher gehört. Aber oh, wie gleichgültig war er geworden, seit er mit Jugel verkehrte. Nun zogen all die Geschichten, die sie ihm erzählt hatte, an seiner Seele vorüber, und an einer blieb er haften. Ja, hier war Trost und Hilfe, wenn nicht fürs Leben, so doch für den Tod. War er nicht der verlorene Sohn, der seinem Vater entlief und ins Elend geriet? Ach, in schreckliches Elend! Oh, so wollte er es auch machen wie dieser. Er versuchte zu knien, doch dazu war er viel zu schwach. Er hob nun die matten, zitternden Hände empor und rief in die schreckliche Nacht hinaus, »Vater, o lieber himmlischer Vater, ich habe gesündigt gegen den Himmel und vor dir. Ich bin nicht wert, dass ich dein Sohn heiße. Aber das Blut deines lieben Sohnes, des Heilands Jesu Christi, macht mich rein von allen Sünden.« Und nun konnte er heiße, bittere Tränen wahrer Reue weinen. Und es wurde still in ihm. Wenn er sterben musste, so würde ihm Gott die Himmelstür öffnen, um Jesu willen, der auch für seine Sünden am Kreuz gestorben war. Über dem Weinen schwanden ihm die Sinne und er lag regungslos da. Die Zimmer des Magisters und der Jungen lagen im landwärts gerichteten Flügel des Schlosses, so dass vom Meer nichts zu sehen und das Brausen nur selten zu hören war. Dass die Jungen Wind und Wetter nicht scheuten, wusste Herr Larkins nun längst. Deshalb sorgte er sich nicht eher um Walter, als bis es anfing zu dämmern. Man vernahm an diesem Abend das Brausen des Sturms und das ferne Rauschen der Wellen. Auch Norman schaute ängstlich nach seinem Freund aus. Er tröstete sich aber damit, dass Walter sicher nicht an den Strand gegangen sei, da der ihn seit einiger Zeit nur noch wenig anzog. Da kamen leichte Schritte den Gang entlang, und Ellen, Walters achtjährige Schwesterchen, schaute zur Tür herein. »Oh Norman, komm doch zu uns in die Kinderstube«, bat sie, »wir fürchten uns alle drei, und Sarah auch. Das Meer macht solchen Lärm und wird so groß und wild.« Norman und der Lehrer folgten dem Kind und sahen mit Schrecken aus dem vorderen Erker hinüber nach der tobenden Flut. Der Strand muss schon ganz überschwemmt sein, sprach ein alter Diener. Noch nie sah ich das Wasser so hoch steigen. Der junge Herr ist doch daheim. Nein, er ist noch nicht zurück von seinem Spaziergang. Ich sorge mich um ihn. Oh, er wird im Dorf sein, sprach der Diener. Die Leute sind dort ganz aufgeregt, weil der Jäger Djugel verschwunden ist. Er hat wohl eine große Jagd unternommen. Oh nein, er hat alles mitgenommen, was er wert hielt, auch alle seine Waffen. Mit ihm scheinen auch einige junger Burschen auf und davon zu sein. Man schwatzt im Dorf allerlei, was der junge Herr vielleicht gerne hört. Wir müssen gehen und ihn überall suchen, bis wir ihn finden, entschied Norman. Ich selbst laufe ins Dorf. Du, Bill, magst den Park durchforschen und Robert soll so weit wie möglich den Strand hinabgehen und laut nach ihm rufen. Doch ich bin mir sicher, dass er dort nicht ist. Er war längst nicht mehr mit dem Fischer gut befreundet. Ohne noch lange zu warten, machten sich alle auf den Weg. Als Norman durch den Gang lief, um seine Mütze zu holen, kam ihm der Magister schon damit und mit einem warmen Plaid entgegen. Er selbst war in einem langen Mantel und gestrickter Nachtmütze fertig zum Gehen. »Sie wollen mit, Herr Larkins?« fragte der Junge erstaunt. »Niemals lasse ich dich allein, mein Liebling,« war die feste Antwort. »Wenn ich nicht mit der Tat helfen kann, dann vielleicht mit Rat.« Nun liefen sie hinaus im unheimlichen Dämmerlicht, im Sturm und strömenden Regen. Im Dorf wusste niemand etwas von Walter, aber in fast jeder Hütte sprach man wohl vom Verschwinden des Jägers und der jungen Burschen. Geheimnisvoll schüttelten die Männer die Köpfe und meinten, es handele sich wohl um ernstere Dinge als um eine Jagd. Dass der junge Herr bei diesem Wetter noch nicht heimgekommen sei, sehe übel aus. Er habe zu viel mit dem wilden Hochländer zusammengesteckt. Normans Angst stieg aufs Höchste. Was war, wenn sich Walter doch noch zu Djugels Gesinnungsgenossen gefunden hatte und mit ihnen entflohen wäre? Ach, vielleicht wäre es doch besser gewesen, diese ernste Lage dem Lehrer mitzuteilen. Aber nun war es zu spät. Noch blieb eine einzige Hütte übrig, die Walter ab und zu aufsuchte. Eine Witwe wohnte darin mit ihrem munteren kleinen Jungen, den die Schlosskinder gern hatten. Eine trübe Öllampe brannte in dem engen Raum. Die Frau war nicht zu Hause. Der Kleine lag bis an die Ohren zugedeckt im Bett. »Bist du krank, Jimmy?« fragte Norman. »Nein, aber ich war so nass und kalt und mir klapperten die Zähne. Da hat mich Mutter ins Bett gesteckt. Sie holt Kräutertee von der Nachbarin, den ich trinken soll. Wollt ihr für Walter auch Tee holen? Ist er auch schon zu Bett?« »Walter«, rief Norman erschrocken, »hast du ihn gesehen?« »Natürlich, ich suchte nach den letzten Brombeeren auf der Anhöhe über des Fischers Hütte. Da sah ich Walter den Strand entlang laufen.« »Warum hast du das nicht gleich gesagt, als du heimkamst?« rief Norman heftig. »Ich hatte es ganz vergessen, weil ich so sehr fror«, erwiderte das Kind und brach in Tränen aus. »Wein doch nicht, du bist noch klein«, tröstete der Magister. »Weißt du denn, wohin Walter lief?« »Oh ja, über den weiten Sandplatz lief er, wo wir uns oft Höhlen machen. Und dann lief er dem Felsen zu, an dem die großen Buben immer herumklettern. Dann fing es an zu regnen und der Wind blies so sehr, dass ich kaum noch laufen konnte. Aber Walter ist groß und klug, der hat bestimmt schon nach Hause gefunden.« Norman hörte nichts mehr. Er verließ die Hütte in panischer Angst. Der Magister folgte ihm schnell, nachdem er ein kleines Geldstück auf Jimmys Bett gelegt und ihm gebeten hatte, für Walter zu beten. Nun, da es galt, das Leben seines Schülers zu retten, zeigte der sonst so schüchterne Mann eine Umsicht und Entschlossenheit, die ihm niemand zugetraut hätte. »Nimm dich zusammen, mein Kind«, sagte er zu Norman, der jammernd die Hände rang. »Lass uns innerlich zu dem Herrn schreien, der Wunder tut. Wir müssen aber auch alles tun, was wir tun können.« »Oh, es ist alles, alles umsonst«, seufzte Norman. »Wäre er der Flut entkommen, so wäre er längst daheim gewesen, bevor wir uns auf die Suche nach ihm machten. Oh, warum ließ ich ihn allein gehen? Warum habe ich so wenig auf ihn aufgepasst?« Ratlos standen die beiden auf der schmutzigen, finsteren Dorfstraße. Der Regen hatte aufgehört, aber immer noch war der Himmel mit dicken, schwarzen Wolken bedeckt. Vom Mond, der schon aufgegangen sein musste, war nirgends auch nur ein Schimmer zu sehen. »Komm, mein Kind«, rief der Lehrer, »lass uns ein paar starke Männer mit Seilen und Fackeln holen, damit sie uns helfen zu suchen.« zu spät«, klagte Norman. »Mein Sohn«, begann der Magister zögernd, »habt ihr mir nicht oft erzählt, dass ihr an jenen Strandfelsen hochgeklettert seid? Könnte das nicht auch Walter getan haben, um der Flut zu entfliehen? Wäre es dann nicht möglich, ihm vom oberen Felsrand ein Seil zuzuwerfen, an dem man ihn hinaufziehen könnte?« Ein Hoffnungsstrahl leuchtete in Normans Herzen auf, aber bald sagte er betrübt, »Es hat keinen Zweck. Wie sollte er sich bei diesem Sturm auf den schmalen Vorsprüngen halten? Nur Seekönigs Thron wäre ein sicherer Platz, aber diesen erreicht niemand bei solchem Wetter.« »Nun wohl, du hast keinen Mut mehr, dann geh heim, ich suche Hilfe«, sprach der sonst so schüchterne Mann. »Dann gehe ich mit«, rief Norman und raffte sich auf. Die Männer des Dorfes teilten fast alle Normans Ansicht, dass jede Hilfe viel zu spät kommen würde. Endlich waren zwei Männer bereit mitzugehen. Fackeln waren unnötig, denn der starke Wind löschte sie bald wieder aus. Aber beim trüben Schein von zwei Laternen machte man sich auf den Weg, der ziemlich weit und mühsam war. Am Ausgang des Dorfes kam ihnen ein Mann entgegen. Es war der Fischer, beladen mit etlichen Dingen, die er wert hielt. Die Flut hatte seine Hütte zerstört. Nur dies wenige hatte er gerettet und auf eine Anhöhe getragen. »Dort habe ich gesessen und dem Wüten der Wellen zugeschaut, bis es finster wurde«, sagte er. »Ach, welch ein Unglückstag ist heute! Mein kleiner irdischer Besitz kümmert mich wenig, aber mein Ellen, mein einziger Junge, ist verschwunden. Ob ihn das Meer verschlungen hat oder ob er in wildem Sinn entkommen ist, wer kann es wissen?« Als der Mann aber hörte, zu wessen Rettung man ausgezogen war, vergaß er sein eigenes Leid. Er warf seine Last ins Heidekraut und stellte sich sofort an die Spitze des kleinen Zuges. »Oh, wenn nur der Mond durch die Wolken schiene«, seufzte Norman, »dann würde auch ich einen Funken Hoffnung fassen.« Und schon bald wurde sein Wunsch erfüllt. Die Wolken teilten sich und die fast volle Mondscheibe warf ihr mildes Silberlicht über die düstere Landschaft. Endlos weit erschien Norman heute der Weg, den er so oft in lustigen Sprüngen durchmessen hatte. Dann war man am Ziel und alle schauten in banger Erwartung über den zerklüfteten Rand der Felswand in die im Schatten liegende Tiefe. Die Wellen hatten sich ein wenig beruhigt, standen aber immer noch in einer nie zuvor gesehenen Höhe. »Ruf nach seinem Namen, ruhig und freundlich wie sonst«, sagte der Lehrer zu dem Jungen. Er tat es, aber niemand antwortete. Weiter und weiter gingen sie Schritt für Schritt durch das nasse Gras. Immer wieder schauten sie in die Tiefe und riefen, aber vergeblich. Inzwischen war der Mond so hoch gestiegen, dass er die Felswand beleuchtete. Plötzlich rief der Fischer, »Da liegt er ja! Auf Seekönigs Thron!« Das hatte niemand erwartet. Oh, wie schrecklich musste die Angst gewesen sein, die ihm Kraft und Mut gab, so hoch zu klettern. »Gott sei Dank«, sprach der Fischer, »nun wird die Rettung nicht schwer. Der arme Junge schläft. Wird er wohl noch Kraft genug haben, sich an dem Seil festzuklammern, das wir ihm zuwerfen, wenn er aufwacht? Rufe ihn einmal recht laut, Norman.« »Nein, nein«, warnte der Magister, »er könnte sich erschrecken, eine schnelle Wendung machen und dann...« »Das ist wahr«, stimmte der Fischer zu, »es muss einer zu ihm hinunter.« »Ich bin zu alt und zu schwer, ihr beide seid zu ungeschickt. Norman muss hinunter, er ist leicht und gewandt.« Aber da warf sich der gute alte Magister, der nie geklettert war und sehr an Schwindel litt, dazwischen und rief, »Nicht das Kind, nicht mein Liebling, ich bin kaum schwerer als er und an meinem Leben ist nichts gelegen, lasst mich hinab.« Ungeduldig stieß ihn der Fischer zur Seite, dass er ins nasse Heidekraut taumelte. Statt sich wieder zu erheben, blieb er auf den Knien liegen, streckte die Hände zum Himmel und betete ernst um die Rettung der beiden Jungen. »Es ist wahr, ich bin untauglich«, seufzte er dann. »Ich kann nicht einmal zu ihnen hinunterschauen, die doch meiner Obhut empfohlen sind.« Schon hatten die Männer ein Seil fest um Normans geschmeidigen Körper geschlungen und ihn vorsichtig hinabgelassen. Es war schauerlich genug, so zwischen Himmel und Erde zu schweben und tief unter sich die Flut brausen zu hören. Dann aber stand er auf Seekönigs Thron und der Fischer rief ihm zu, »Hab keine Angst, wir halten dich fest.« Vorsichtig ließ er sich bei Walter nieder und legte ihm die Hand auf die Stirn. Ach, sie war eiskalt, wie die eines Toten. Nun rief er ihn leise und zärtlich, streichelte ihm die Wangen und rieb ihm die erstarrten Hände. Endlich schlug er die Augen auf und flüsterte mit heiserer Stimme, »Nein, nein, Jugel, ich gehe nicht mit. Lieber erstich mich, o meine Mutter.« »Bald sollst du in ihren Armen ruhen«, sagte Norman. »Ich bin nicht Jugel. Ich bin doch Norman, dein Freund, dein Herzbruder.« Einen langen Blick warf der arme Junge auf seinen Retter, doch er erkannte ihn nicht. Ein Lächeln ging über das verstörte Gesicht, dann sank er wieder in Bewusstlosigkeit zurück. »Er lebt«, rief Norman herauf, »aber er ist ganz hilflos. Lass das zweite Seil hinab.« Mit großer Mühe gelang es dem tapferen Jungen, das zweite Seil um Brust und Rücken des Freundes zu schlingen und fest zu verknoten. »Nun zieht, in Gottes Namen!« Noch einige Minuten ängstlicher Spannung, dann lag der Gerettete auf Normans Plaid, das man über den feuchten Boden gebreitet hatte. Der Magister kniete neben ihm und vergoss heiße Tränen der Freude. Als auch Norman bald darauf unversehrt dazukam, sprach er aus tiefstem Herzensgrund ein Dankgebet, in das die rauen Männer, die auf die Knie gesunken waren, einstimmten. Nun wickelten sie den Geretteten, der jetzt zu schlafen schien, fest in die warme Decke und trugen ihn nach Hause. Auf dem Schloss waren alle noch wach und in banger Sorge, denn die Diener waren heimgekehrt, ohne auch nur eine Spur von Walter gefunden zu haben. Selbst die kleinen Schwestern hatten nicht zu Bett gehen wollen, bevor man ihnen die Nachricht von dem Bruder brachte. Jetzt durften sie sein bleiches Gesicht küssen und schliefen dann beruhigt ein, weil sie meinten, dass morgen alles wieder gut sein werde. Dagegen war die erfahrene Wärterin in großer Sorge. Sie bestand darauf, dass Norman, bei dem sich nun große Müdigkeit bemerkbar machte, sofort schlafen gehen sollte, damit man morgen nicht zwei Kranke habe. Der treue Lehrer und Bill, der alte, verständige Diener, bemühten sich mit ihr um den Herrensohn. Man brachte ihnen ein warmes Bad und dann ins Bett. Mit großer Mühe flößte man ihm etwas Milch ein. Es war eine lange, angstvolle Nacht. Oft seufzte Sarah: »Ach, wenn doch nur die Mutter da wäre!« Stundenlang hatte der Junge in unruhigem Halbschlummer gelegen. Dann aber rötete sich plötzlich sein Gesicht. Die Augen fingen an zu funkeln und er warf sich wild umher. Dann fuhr er auf, gequält von schrecklichen Fieberfantasien. »Jugel«, rief er die müden Hände abwehrend ausgestreckt, »ich verriet dich ja nicht. O, töte mich nicht. Lass mich die Mutter erst noch einmal sehen.« Dann sah er wieder die Flut emporsteigen und die schäumenden Wellen nach ihm haschen. Angstvoll klammerte er sich an das Bett oder an die Hand des Lehrers. Gegen Morgen schien seine Kraft ganz erschöpft zu sein und er wurde ruhiger. »Wo ist der Engel?«, fragte er wehmütig. »Der Engel, der mich auf Seekönigs Thron besuchte. Ach, er ist weg. Mein Herz ist ihm zu böse und zu wild.« »Er meint Norman«, sprach der Magister. »Wir müssen ihn holen. Ich glaube nicht, dass diese Krankheit ansteckend ist.« Bald saß der Freund an Walters Bett und hielt die heiße Hand des Kranken. »O, bleibe bei mir«, bat dieser. »Hat dich Gott geschickt, um mir zu sagen, dass er mir vergibt?« Unter den sanften, tröstenden Worten des frommen Jungen sank er endlich in einen kurzen Schlummer. Da die Post zu der damaligen Zeit eine recht langsame und oft unsichere Anstalt war, hatte Herr Larkins in aller Frühe einen reitenden Boten nach Edinburgh geschickt. Die Eltern sollten auf diese Weise so schnell wie nur möglich von der schweren Erkrankung ihres Sohnes erfahren. Drei bange, angstvolle Tage vergingen bis zu ihrer Ankunft. Oft fürchteten die treuen Pfleger, die Eltern würden den Jungen nicht lebend wiedersehen. Endlich, am Morgen des vierten Tages kamen sie. Walter wusste nichts davon. Nur einmal flog ein schwaches Lächeln über sein Gesicht, als die Mutter sich über ihn beugte. Sonst kannte er niemanden. Die Fieberträume hielten ihn ganz gefangen. Den treuen Lehrer hatten nun die Kräfte verlassen. Solange es nötig war, hatte sein starker Geist den schwachen Körper aufrecht gehalten. Jetzt musste er ruhen, um nicht selbst krank zu werden. Die Mutter pflegte den Sohn fast ganz allein. Nach dem Engel rief er oft, wenn die Angst am höchsten stieg. Dann war Norman gleich an seinem Bett, mochte es Tag oder in der Nacht sein. Der Vater war nicht zur Pflege tauglich. Ihm ging es so, wie es oft sehr starken Männern geht. Selbst leiden konnte er wohl, aber einen geliebten Menschen konnte er nicht leiden sehen. Wenn er am Bett saß und das bleiche, abgezerrte Gesicht seines Sohnes anschaute oder wenn er die schrecklichen Fieberfantasien vernahm, die ihn quälten, schlug er bald die Hände vors Gesicht, um die heißen Tränen zu verbergen und verließ das Zimmer. Fast drei Wochen waren vergangen, seit man Walter von Seekönigs Thron emporgezogen hatte, als endlich das Fieber schwächer wurde und eine große Müdigkeit an seine Stelle trat. Es war Nacht. Die Mutter saß im Lehnstuhl am Bett des Kranken und schlummerte ein wenig. Eine kleine, durch einen grünen Schirm verdeckte Lampe verbreitete mildes Dämmerlicht im Zimmer. Da war es, als berührte jemand ihre Hand und sie erwachte. Walter hatte sich zu ihr gewandt und blickte sie zum ersten Mal mit ruhigen, klaren Augen an. »Mein Sohn«, sprach sie und liebkoste ihn, »Gott sei Dank, du kennst mich wieder.« »Ich kannte dich immer«, sagte Walter. »Ich wusste, dass du da warst und ich fühlte es, wenn du fehltest. Ich konnte es nur nicht sagen. O, meine Mutter, kannst du mich noch lieben?« »Mehr denn je, mein einziger wiedergeschenkter Sohn.« »Ach, Mutter, weißt du alles?« »Wir ahnen, wie alles kam. Norman sagte uns einiges.« »Sarah fand in deiner Jackentasche den Zettel von Jugel. Die Schrift war kaum noch zu erkennen.« »O, hebe mich hoch, Mutter. Ich möchte meinen Kopf an deine Brust legen und dir alles sagen.« »Nicht jetzt, mein Kind. Du bist so matt und krank.« Ja, gerade deshalb muss ich dir mein Herz ausschütten, bevor ich sterbe. Da setzte sie sich auf den Bettrand, schlang den Arm um ihn und legte seinen Kopf an ihre Brust. Ganz ruhig und leise erzählte er ihr alles, was geschehen war, seit er sich den wilden Hochländer zum Freund erwählt hatte. Aber je mehr er sich anklagte, desto inniger drückte ihn die Mutter an sich und legte ihn endlich sanft auf sein Kissen zurück. »Oh, wie leicht ist mir nun ums Herz«, sagte der Junge. »Gott hat mir vergeben, das weiß ich. Der Engel sagte es mir oft. Nun vergebt ihr mir auch, du und Vater. Jetzt kann Jurel kommen und mir den Dolch ins Herz stoßen. Ich will gern sterben. Ach, ich bin so müde und kann doch nie wieder fröhlich in Wald und Feld hinaus.« »Mein Kind, mein armes Kind, sprich doch nicht so. Die Macht der Krankheit ist durch Gottes Gnade gebrochen. Bald wirst du dich wieder deines jungen Lebens freuen können. Vor Jugel bist du vollkommen sicher. Du hast ihn ja nicht verraten. Alles Volk weiß längst von dem Feldzug der übermütigen Hochländer. Ihr kleines Heer ist ja schon in Edinburgh eingezogen.« »O Mutter, wie ist das möglich? Vor wenigen Tagen war Jugel doch noch hier.« »Oh nein, du hast 3 Wochen lang krank gelegen, mein armes Kind. Jetzt haben wir wohl schon zu viel miteinander gesprochen. Komm, nimm diesen Trank und dann schlaf ruhig in Gottes Schutz.« Von nun an wurde Walter schnell gesund. Er blieb aber noch lange sehr, sehr matt. Es vergingen Wochen, ehe er das Bett verlassen und im Lehnstuhl sitzen konnte, um auf den winterlichen Park hinauszuschauen. Liebe und Frieden herrschten in Walters Zimmer. Alle Hausgenossen bis zum jüngsten Schwesterlein bemühten sich, ihn zu unterhalten und ihm Freude zu bereiten. Es kostete ihm noch so manch eine bittere Träne der Reue, dass er sie alle in trotzigem Übermut hatte heimlich verlassen wollen. Dennoch tat es ihm weh, als der Vater ihm von der gänzlichen Niederlage und Auflösung des kleinen, todesmütigen Heeres der Stuart-Freunde erzählte. Selbst der Vater gab zu, dass ein ergreifender Zug von Treue und Aufopferung in dem Charakter dieses Volkes liege, dem man jetzt das Mitleid nicht versagen konnte. Große Trauer herrschte in den Familien der jungen Burschen, die mit Jugel gezogen waren. Der Winter verging, ohne dass auch nur ein einziger zurückkehrte. Am meisten beklagte man den Fischer, der nun in seinem Alter ganz verlassen dastand. Walter wusste längst, wer der Engel gewesen war, der ihm von Seekönigsthron hochgeholfen und ihn in der Krankheit so oft getröstet hatte. Man hatte ihm auch erzählt, dass der gute Magister, dem er in der letzten Zeit so viele trübe Stunden bereitet hatte, zuerst den Plan zur Rettung gefasst und mit ganz ungewohnter Tatkraft durchgeführt hatte. Darum verband diese 3 nun das Band innigster Liebe. Es war ein rechter Festtag, als der gesunde Walter zum ersten Mal wieder in die Schulstube kam, um ein wenig zu arbeiten. Nur sehr wenig, trotz des besten Willens, denn sein Kopf blieb noch lange matt und müde. Aber als der Frühling einzog und Gras und Blumen hervorlockte, als die Bäume des Parks wieder grün wurden und die Vögel in den Zweigen sangen, kam auch neue Kraft und frisches Leben in den erschöpften Körper des Jungen und neuer Mut in sein junges Herz. Das runzlige Gesicht des Magisters strahlte vor Wonne über 2 so gute, fleißige Schüler. Er freute sich auch darüber, dass Norman frischer und männlicher wurde und nach Herzenslust mit seinem Freund lief und sprang, ritt und jagte, ja sogar seine Waffenübungen teilte. Die Mutter sah mit inniger Rührung, wie oft der zarte, sinnige Junge seine Neigung zum Studieren überwand, um seinem Freund ein interessanter Gefährte zu sein. »Er ist wirklich sein Engel«, sagte sie zum Vater. »Er behütet unser Kind, damit es nicht in die alte Wildheit zurückfällt.« Herr Fergus hatte seine Freude an den beiden wackeren Jungen. Er meinte aber, dass ein echter Schotte, der am Strand wohne, müsse auch auf dem Meer zu Hause sein. Darum ließ er ihnen zu Anfang des Sommers ein schönes Boot zimmern. Der Fischer, dem man eine neue, bequemere Hütte gebaut hatte, unterwies sie in der Führung desselben. Hier aber zeigte sich Norman viel anstelliger und mutiger als der Freund, der eine heimliche Scheu vor den Wellen des Meeres behalten hatte, die sich erst allmählich wieder verlor. An einem schönen Sommerabend liefen die beiden in den hübschen blauen Schifferjacken, die ihnen die Mutter genäht hatte, zum Strand hinunter, um noch ein wenig auf der stillen, im Abendschein glänzenden Flut zu rudern. Die Tür der Fischerhütte stand offen. Der Alte war beschäftigt, in einem Kessel, der über einem hellen Feuer hing, etwas besonders Gutes zu kochen. Es roch so appetitlich. Als er sich umwandte, um den Knaben schweigend zuzuwinken, sahen sie große Tränen in seinen Bart rollen. Jetzt legte er den Löffel weg und winkte ihnen zu, doch näher zu kommen. Er zeigte auf das durch einen Vorhang halb verhüllte Bett. Ach, auf den sauberen Kissen lag Ellen, den man verloren geglaubt hatte, in tiefem Schlaf. Wie jämmerlich sah der sonst so hübsche Bursche aus. Über die Stirn zog sich eine breite Narbe einer schlecht geheilten Wunde. Die Wangen waren eingefallen, die Hände abgezehrt. Die magere Gestalt war mit einem bunten Hemd des Alten bekleidet. Im Winkel lagen die schmutzigen Lumpen, in denen er die Heimat wieder betreten hatte. Die Jungen, besonders Walter, waren aufs Tiefste ergriffen und drückten schweigend die Hand des alten Mannes, der sie dann wieder hinaus begleitete. »Vor ein paar Stunden kam er«, lautete sein kurzer Bericht. »Er fiel vor mir auf die Knie wie der verlorene Sohn. Ein gemästetes Kalb konnte ich ihm nicht schlachten, aber ein Huhn habe ich im Dorf geholt. Daran soll er sich freuen, wenn er erwacht. Kommt in ein paar Tagen wieder, dann sollt ihr mehr hören.« Bedrückt, traurig und mutlos war Ellen heimgekehrt und blieb am liebsten mit dem Vater allein. Aber nach und nach erfuhr man doch, wie es ihm ergangen war. Von der Freiheit und Herrlichkeit, die Dougal seinen Begleitern verheißen hatte, hatten diese nur sehr wenig verspürt. Er selbst war von hochländischen Edelleuten ehrenvoll empfangen und mit guter Kriegsausrüstung versehen worden. Seine Begleiter aber hatte er unter die geringsten Gefolgsleute verwiesen und sich gar nicht mehr um sie gekümmert. Der ganze Kriegszug war eine Kette von Beschwerden und bitteren Täuschungen für die armen Verführten gewesen. Nur die Hoffnung, dass zuletzt doch alles in Glanz und Pracht enden werde, hatte sie aufrecht gehalten. Aber ach, es hatte in der gänzlichen Niederlage bei Culloden geendet, wo der letzte Rest des Heeres in wilder Flucht auseinanderstob. Ellen hatte mit einer tiefen Stirnwunde wie tot auf dem Schlachtfeld gelegen, war aber wieder zu sich gekommen. Es war ihm mit unbeschreiblicher Mühe gelungen, die Hütte eines Hirten zu erreichen, wo er den Winter elend genug zubrachte. Dann schien er sich mühsam durchs Land geschleppt zu haben. Er bettelte oder arbeitete hier und da ein wenig, um ein Stückchen Brot zu bekommen, bis er endlich den Mut fasste, zum Vater zurückzukehren, an dem er nun mit unbeschreiblicher Liebe hing. Als er sich vollkommen erholt hatte, wagte Walter nach Dougal zu fragen. »Er ist tot«, war die Antwort. »Er fiel schon bei Clifton. Ich sah ihn noch das Schwert schwingen mit dem Ruf, »Heil, König Jakob!« Dann brach er zusammen, von einer Kugel durchbohrt. Noch ein paar Jahre genossen die beiden Freunde den Unterricht des Magisters. Norman bezog die Universität in Edinburgh. Walter aber trat in den Militärdienst, wo er sich bald auszeichnete. Herr Larkins aber blieb auf dem Schloss, um die wohlverdiente Ruhe zu genießen, die er nun so sehr brauchte. Von groß und klein geliebt und geehrt lebte er noch so manches Jahr. Er sah seinen Liebling Norman von dem Schloss und Land der seligen Eltern Besitz ergreifen. Was er einmal als kleiner Junge angestrebt hatte, führte er jetzt aus. Er verbreitete Glück und Frieden in den Hütten seiner Untertanen, so viel es ihm möglich war. Als Walter seinen ehrenvollen Abschied aus dem Heer nahm, um dem alternden Vater die Sorge für das große Besitztum abzunehmen, war der treue Lehrer schon in die ewige Heimat gegangen. Er blieb bei der Familie in guter Erinnerung. Die beiden Freunde aber waren gute Nachbarn. Jeder wurde in seinem Kreis und nach seiner Art ein Segen für das Land. Sie besuchten einander sehr oft und gingen so manches Mal am Strand auf und ab, wo jetzt Ellen mit Frau und Kind die Fischerhütte bewohnten. Dann schauten sie auch hinauf zu Seekönigs Thron und Walter drückte seinem Freund innig die Hand. Kein mutiger Junge kletterte mehr zu der Platte empor, denn in allen Hütten des Dorfes erzählte man den Kindern, dass der geliebte, hochgeehrte Herrensohn einmal in bitterer Todesangst dort oben gelegen habe. Das war kein Ort für ein übermütiges Spiel.
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27. August. Wiederum gleicht das Himmelreich einem Kaufmann, der gute Perlen suchte. Und da er eine kostbare Perle fand, ging er hin und verkaufte alles, was er hatte, und kaufte sie. Matthäus Kapitel 13, Verse 45 und 46. Eine Andacht von Jakob Ameis. Wein, Teil 4. 16.100 Euro für 0,375 Liter. Die international bekannteste Weinlage Deutschlands ist unzweifelhaft der Scharzhofberg in Wiltingen an der Saar. Ein Scharzhofberger Riesling ist eine echte Perle. Ein Liebhaber war unlängst bereit, für eine 0,375 Liter Flasche Trockenbeerenauslese dieser Lage vom Winzer Egon Müller 16.100 Euro zu bezahlen, wodurch jener zum teuersten Riesling der Welt aufstieg. Die wenigen Milliliter konzentrierten Genusses hat der Käufer sich ordentlich etwas kosten lassen, ähnlich wie der Kaufmann, von dem im Tagesvers die Rede ist. Der war sogar bereit, seinen gesamten Besitz für eine winzige Perle zu verkaufen. Damit ist er eine Metapher für Jesus, der infolge seiner Menschwerdung alles aufgab, was er im Himmel an Vorrechten genossen hatte. Auf der Erde war er dann bereit, mitten in den besten Jahren freiwillig eines blutigen Todes zu sterben, der gesamten Menschheit zugute. Er erkaufte für den teuersten Preis, den es geben kann, restlose Sündenvergebung für jeden, der sie annehmen möchte. Dieser Preis war sein Blut. Es war das Blut eines Reinen, eines Vollkommenen. Es allein hat die Macht, Sünden wegzuwaschen. Jesus war bereit, das Wertvollste zu geben, um das Teuerste zu bekommen. Weit mehr noch als der Riesling-Liebhaber oder der Kaufmann aus dem Tagesvers. Und was ist das Teuerste? Sie und ich. Uns wollte er mit seinem Blut reinwaschen, um uns mit in den Himmel nehmen zu können. Doch anders als Riesling oder Perle können wir uns dem hohen Preis auch verweigern. Es ist an uns, auf Jesu Angebot aktiv zu reagieren. Er kauft uns nicht gegen unseren Willen. Haben wir einmal verstanden, dass er einen horrenden Preis für uns bezahlt hat, so ist es zwingend nötig, dass wir persönlich Ja dazu sagen. Frage: Wofür würden Sie alles geben? Tipp: Ein solch hoher Preis, den Jesus gezahlt hat, sollte nicht unerwidert bleiben. Bibellese, Markus Kapitel 4, Verse 1 bis 20. Und wieder fing er an, am See zu lehren. Und es versammelt sich eine sehr große Volksmenge zu ihm, so dass er in ein Boot stieg und auf dem See saß. Und die ganze Volksmenge war am See auf dem Land. Und er lehrte sie vieles in Gleichnissen, und er sprach zu ihnen in seiner Lehre: Hört, siehe, der Seemann ging hinaus, um zu sehen. Und es geschah, indem er säte, fiel das eine auf den Weg, und die Vögel kamen und fraßen es auf. Und anderes fiel auf das Steinige, wo es nicht viel Erde hatten, und es ging sogleich auf, weil es nicht tiefe Erde hatte. Und als die Sonne aufging, wurde es verbrannt, und weil es keine Wurzel hatte, verdorrte es. Und anderes fiel unter die Dornen, und die Dornen sproßten auf und erstickten es, und es gab keine Frucht. Und anderes fiel in die gute Erde und gab Frucht, indem es aufsproßte und wuchs, und es trug eines 30, eines 60 und eines 100-fach. Und er sprach: Wer Ohren hat zu hören, der höre. Und als er allein war, fragten ihn die, die um ihn waren, samt den Zwölfen, nach den Gleichnissen. Und er sprach zu ihnen: Euch ist das Geheimnis des Reiches Gottes gegeben. Jenen aber, die draußen sind, wird alles in Gleichnissen zuteil, damit sie sehend sehen und nicht wahrnehmen und hörend hören und nicht verstehen, damit sie sich nicht etwa bekehren und ihnen vergeben wird. Und er spricht zu ihnen: Begreift ihr dieses Gleichnis nicht? Und wie wollt ihr all die Gleichnisse verstehen? Der Seemann sät das Wort. Die an dem Weg aber sind die, bei denen das Wort gesät wird und, wenn sie es hören, sogleich der Satan kommt und das Wort wegnimmt, das in sie hineingesät worden ist. Und ebenso sind die, die auf das Steinige gesät werden, die, wenn sie das Wort hören, es sogleich mit Freuden aufnehmen, und sie haben keine Wurzel in sich, sondern sind Menschen des Augenblicks. Wenn nachher Bedrängnis oder Verfolgung um des Wortes willen entsteht, nehmen sie sogleich Anstoß. Und andere sind die unter die Dornen gesäten. Es sind die, die das Wort gehört haben und die Sorgen der Zeit und der Betrug des Reichtums und die Begierden nach den übrigen Dingen kommen hinein und ersticken das Wort, und es bringt keine Frucht.
und die auf die gute Erde gesäten, sind jene, die das Wort hören und aufnehmen und Frucht bringen, eines 30 und eines 60 und eines 100-fach.

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Bist du ein Genussmensch? Kannst du Dinge genießen? Oder erscheint dir ein solches Denken eher gottlos? Wie ist das im Hinblick auf das, was dein Herz begehrt? Woran deine Augen ihre Lust haben? Sollen wir uns an diesen Dingen freuen oder lieber Abstand halten? Ich denke, das ist eine sehr relevante Frage für uns alle. Und unser heutiger Predigttext gibt uns sehr hilfreiche Antworten auf genau diese Frage. Ich möchte uns lesen aus Gottes heiligem und irrtumslosen Wort. Ich lese aus dem Buch Prediger, Kapitel 11, beginnend mit Vers 7. Es ist das Licht süß und den Augen lieblich, die Sonne zu sehen. Denn wenn ein Mensch viele Jahre lebt, so sei er fröhlich in ihnen allen. Und denke an die finsteren Tage, dass es viele sein werden, denn alles, was kommt, ist eitel. So freue dich, Jüngling, in deiner Jugend und lass dein Herz guter Dinge sein in deinen jungen Tagen. Tu, was dein Herz gelüstet und deinen Augen gefällt. Aber wisse, dass dich Gott um das alles vor Gericht ziehen wird. Lass den Unmut fern sein von deinem Herzen und halte fern das Übel von deinem Leibe. Denn Kindheit und Jugend sind eitel. Denk an deinen Schöpfer in deiner Jugend, ehe die bösen Tage kommen und die Jahre sich mehren, da du wirst sagen, sie gefallen mir nicht. Ehe die Sonne und das Licht, Mond und Sterne finster werden und Wolken wiederkommen nach dem Regen. Zur Zeit, wenn die Hüte des Hauses zittern und die Starken sich krümmen und müßig stehen die Müllerinnen, weil es so wenige geworden sind. Und wenn finster werden die durch das Fenster sehen. Und wenn die Türen an der Gasse sich schließen, dass die Stimme der Mühle leiser wird. Und wenn sie sich hebt, wie wenn ein Vogel singt. Und alle Töchter des Gesanges sich neigen. Wenn man von Höhen vor Höhen sich fürchtet und sich ängstigt auf dem Wege. Wenn der Mandelbaum blüht und die Heuschrecke sich bläht und die Kaper aufbricht. Denn der Mensch fährt dahin, wo er ewig bleibt. Und die Klageleute gehen umher auf der Gasse. Ehe der silberne Strick zerreißt und die goldene Schale zerbricht und der Eimer zerschellt an der Quelle und das Rad zerbrochen in den Brunnen fällt. Denn der Staub muss wieder zur Erde kommen, wie er gewesen ist, und der Geist wieder zu Gott, der ihn gegeben hat. Es ist alles ganz eitel, spricht der Prediger, ganz eitel. Ich bete mit uns, dass der Herr uns hilft, dieses Wort zu verstehen. Himmlischer Vater, wir wollen dir danken für dein heiliges Wort. Wir bekennen dir, dass dein Wort für uns oft schwer zu verstehen ist, weil unsere Erkenntnis gering ist, unsere Weisheit sehr beschränkt. Wir brauchen Erkenntnis von dir. Wir brauchen es, dass du uns hineinführst in deine Weisheit. So öffne du uns die Herzen, hilf uns zu verstehen das, was wir verstehen sollen. Und hilf uns, so zu leben, wie es dir gefällt. So gebrauche die Verkündigung deines Wortes, um zu unseren Herzen zu reden. Das bitten wir in Jesu Namen. Amen. Unser Text beginnt in Versen 7 und 8 mit zwei Versen, die erst einmal nicht so richtig dazu passen. Wenn ihr euch vorbereitet auf die Predigt mit dem Flyer für die Predigt, dann habt ihr auch gemerkt, die standen eigentlich beim Predigtext letzte Woche, aber da passen sie noch weniger dazu. Und deswegen haben Matthias und ich darüber gesprochen, dass es vielleicht doch besser ist, die heute mit zu betrachten. Aber ab Vers 9 spricht der Prediger direkt einen Jüngling an, während in den Versen 7 bis 8 eher so allgemein beschreibend etwas gesagt wird. Nun, ich glaube, was die Verse 7 und 8 tun, sie führen uns hin zu unserem heutigen Predigttext und in gewisser Weise stehen sie als eine Art allgemein gehaltene Zusammenfassung über der dann direkten Ansprache ab Vers 9. Von daher will ich die Verse 7 und 8 nur kurz mit uns betrachten und dann werden wir die Verse 9 bis Kapitel 12, Vers 8 im Detail betrachten. Die Verse 7 und 8 noch einmal.
Es ist das Licht süß und den Augen lieblich, die Sonne zu sehen. Denn wenn ein Mensch viele Jahre lebt, so sei er fröhlich in ihnen allen und denke an die finsteren Tage, dass es viele sein werden, und denn alles, was kommt, ist eitel. Okay, was wird hier beschrieben? Nun, die finsteren Tage sind eine Umschreibung des Todes. Ja, denn wir sehen hier, dass ein Mensch viele Jahre lebt und er soll in allen fröhlich sein. Und dann folgt auf diese viele Jahre, die man lebt, folgen finstere Tage. Ja, also die finsteren Tage sind das, was auf das Leben folgt. Das, wo es nichts mehr zum Freuen gibt. Das ist letztendlich die Grundidee, die dann im Fortgang auch weiter ausgeführt wird in dieser persönlichen Ansprache an einen Jüngling. Und daraus ergibt sich wirklich dann auch, wenn wir so wollen, die Kernbotschaft dieser Predigt. Ja, um es uns leicht zu machen, wenn man sonst nichts mitnimmt, habe ich uns einen Satz aufgeschrieben, der die Predigt zusammenfassen soll. Im Gottesdienstblatt lest ihr diesen Satz als die Überschrift aller drei Punkte. Ja, erfreue dich an allem Guten und denk dabei an Gott, ehe es zu spät ist. So einfach die These für heute. Erfreue dich an allem Guten und denk dabei an Gott, ehe es zu spät ist. Darüber wollen wir weiter nachdenken in diesen drei Schritten und wollen dabei hören auf das, was weise ist. Denn das Buch Prediger ist Teil der Weisheitsliteratur. Das heißt, Gott will, dass wir weise werden, dass wir weise leben. Diese Weisheit beginnt in Vers 9 mit einem klaren Auftrag an einen Jüngling. So freue dich, Jüngling, in deiner Jugend und lass dein Herz guter Dinge sein in deinen jungen Tagen. Tu, was dein Herz gelüstet und deinen Augen gefällt. Gut, jetzt stellt sich die Frage, wer ist hier konkret angesprochen? Um wen geht's? Wer ist der Jüngling? Bin ich das? Bist du das? Sind wir längst vorbei an dieser Zeit? Nun, unser Predigttext hilft uns, das zu erkennen, weil in Kapitel 12 beschrieben wird, dass der Jüngling lebt in einer Zeit vor, nicht der Ehe, sondern dem Ehe. Ja, also die Ehe kann durchaus noch froh sein, auch für Jünglinge, aber das, was dann als Ehe, also bevor beschrieben wird, wir sind in dieser Zeit in dem davor. Okay, also ehe böse Tage kommen, ehe Tage kommen, in denen wir schwach werden, ehe wir sterben. Also in meiner Selbstwahrnehmung gehöre ich zu den Jünglingen. Okay, jetzt lachen manche und sagen, ja, das ist immer dein Problem gewesen, Matthias. Du musst der Realität ins Auge schauen. Nein, ich weiß. Ich werde demnächst alt genug sein, um zum Seniorenkreis zu gehen. Wobei der natürlich viel zu jung anfängt, weil die eben wahre Jünglinge da einladen. Aber Fakt ist, ich bin in der Zeit vor dem Ehe, vor dieser Zeit, wenn das Leben schwer wird. Und ich würde behaupten, dass wahrscheinlich die allermeisten von uns hier und heute zu dieser Gruppe gehören. Auch eine ganze Reihe von denen, die deutlich älter sind als ich. Also der Prediger spricht Menschen an, die quasi noch Leben vor sich haben, die noch nicht in dieser Endphase sind, wo alles schwer wird und dann der Tod kommt. Und doch spricht der Prediger natürlich vor allem junge Leute an. Ja, liebe Teenager, liebe junge Erwachsene, euch gilt dieser Aufruf vor allem. So freue dich, Jüngling, in deiner Jugend und lass dein Herz guter Dinge sein in deinen jungen Tagen. Tu, was dein Herz gelüstet und deinen Augen gefällt. Manche Eltern zucken zusammen und sagen, Matthias, das sagst du doch jetzt nicht ernsthaft gerade meinen Kindern. Nein, keine Sorge, nicht ich, sondern Gott selbst. Und das sind nicht nur Worte für die Sommerferien. Das ist ein allgemeiner biblischer Auftrag. Freue dich, Jüngling deiner Jugend. Lass dein Herz guter Dinge sein. Tu, was deinem Herz gelüstet und deinen Augen gefällt. So revolutionär das klingen mag, vor allem aus dem Munde eines Vaters, das heißt, wir sollen tatsächlich die Freuden des Lebens
dankbar annehmen, schon in unserer Jugend. Das heißt nicht, hört gut zu, das heißt nicht, dass man nicht für Schulaufgaben lernen sollte. Aber es heißt, dass das nicht die ganze Freizeit einnehmen soll. Es heißt nicht, dass man nicht auch fleißig seinen Aufgaben nachgehen soll. Aber es heißt, dass wirklich auch noch Zeit da sein soll, um andere Dinge zu genießen. Es heißt sicher auch nicht, dass man nicht mal sparen und Verzicht üben sollte. Aber es heißt, dass wir uns auch mal etwas gönnen sollten. Okay, manche werden jetzt sehr nervös. Wenn du asketisch geprägt bist, dann kann es sein, dass das für dich jetzt überhaupt nicht christlich klingt. Aber der Prediger verbreitet hier keine Irrlehren. Nein, wir kriegen hier gesagt, dass wir die guten Dinge, die Gott uns gibt, dankbar aus seiner Hand nehmen dürfen, ja sogar aus seiner Hand nehmen sollen. Wir sollen uns freuen an dem Guten, was Gott uns gibt. Und zwar nicht erst, wenn wir dann das Rentenalter erreicht haben. Tatsächlich, und vielleicht ist das eine Herausforderung weniger an die Teens unter uns und mehr an manche Jünglinge meiner Generation, tatsächlich kann es Ausdruck mangelnden Gottvertrauens sein, wenn wir es nicht hinbekommen, uns an Dingen wirklich auch zu freuen. Also lass mich ganz konkret fragen, vertraust du Gott genug darauf, dass er dich versorgt, sodass du nach harter Arbeit auch mal Pause machen kannst, auch einmal Freizeit genießen kannst? Vertraust du Gott darauf, dass er auch morgen noch für dich sorgt, sodass du nicht alles, was du heute verdienst, beiseite legen musst, sondern auch mal etwas von dem ausgeben kannst, was Gott dir anvertraut? Vertraust du, dass Gott alles im Griff hat, sodass du auch einfach mal loslassen kannst? Und nur falls ihr euch fragt, ja, ich predige das vor allem mir selber, aber auch euch. Ich glaube, wir sind herausgefordert zu schauen, können wir einfach dankbar aus Gottes Hand nehmen und uns an den Dingen erfreuen? Um das deutlich zu sagen, das ist kein Aufruf dazu, faul zu sein und unverantwortlich zu handeln. Es geht einfach darum, dass wir uns freuen an dem, was Gott uns gibt. Und zwar auch schon in unserer Jugend. Also noch einmal. So freue dich, Jüngling, in deiner Jugend und lass dein Herz guter Dinge sein in deinen jungen Tagen. Tu, was dein Herz gelüstet und deinem Auge gefällt. Und dann folgt ein Wort, das wir an dieser Stelle vielleicht nicht hören wollen. Aber. Aber. Was für ein böses Wort. Aber wisse, dass dich Gott um das alles vor Gericht ziehen wird. Und damit sind wir beim zweiten Punkt dieser Predigt angelangt. Ja, erfreue dich an allem Guten und denk dabei an Gott. Also was macht der Prediger hier? Kommt jetzt direkt nach dem Partybefehl die Spaßbremse? Ist das so wie am Mittwoch im Christian-Entdecken-Kurs, letzten Mittwoch, Christian-Entdecken-Kurs wird immer für uns gekocht und es war super. Und vor allem der Nachtisch. Und dann wurde dieser Nachtisch angepriesen mit den Worten, alle, die da waren, können das bezeugen, das ist das beste Mousse au Chocolat, das ihr je gegessen habt. Und dann war jemand an meinem Tisch schon sehr schnell und hatte es und nimmt es und sagt, oh, boah, ist das gut. Aber, boah, ganz schön schwer, das hat richtig viele Kalorien. Eben hatte ich noch gedacht, ich nehme mir zwei. Na ja, vielleicht lieber keins nehmen. Ist das das, was hier geschieht? Ist das hier so ein in die Suppe spucken? Nein, Gott ist kein Spaßverderber. Im Gegenteil. Es ist wirklich ein Aufruf zur Freude, ein Aufruf danach, wirklich nach Freude zu streben, Dinge dankbar und froh aus Gottes Hand zu nehmen
Und es ist eine Einschränkung oder besser eine Erklärung, die uns hilft, danach Freude zu suchen, wo wahre und dauerhafte Freude zu finden ist. Seht ihr, unser Problem ist doch, dass wir immer mal wieder die Freude an Orten suchen, wo am Ende keine wahre und dauerhafte Freude zu finden ist. Unser Herz gelüstet im guten Lutherdeutsch, unseren Augen gefällt oft das, was weder gut für uns noch für andere ist. Deswegen warnt die Bibel an anderer Stelle mit Worten, die fast so klingen, als würde die Bibel sich hier widersprechen, davor, dass wir uns von unseren Herzen und unseren Augen nicht verführen lassen sollten. 4. Mose 15, Vers 39 sagt das zum Beispiel. Aber das passt zusammen. Denn wenn wir dem Raum geben, wonach unsere gefallenen Herzen manchmal greifen wollen, wenn wir das erstreben, was unsere Augen, die falsch gucken, auf die falschen Dinge schauen, wenn wir danach streben, dann ist das nicht gut. Dann macht das auch nicht letztendlich froh. Nein, dann wird Gott uns dafür eines Tages zur Rechenschaft ziehen, wie wir hier in Vers 9, am Ende von Vers 9 lesen. Gott sagt uns, such die Freude da, wo sie zu finden ist, von Gott her. Ja, so fährt er fort. Lass den Unmut fern sein von deinem Herzen und halte fern das Übel von deinem Leibe, denn Kindheit und Jugend sind eitel. Denk an deinen Schöpfer in deiner Jugend. Was der Prediger letztendlich tut, ist, er ruft uns dazu auf, uns an allem Guten zu erfreuen und er hilft uns zu erkennen, was wirklich gut ist. Wir sollen das erstreben, was wahrhaft froh macht. Und deswegen ist dieser Auftrag, uns zu freuen, eben kein Auftrag dazu, unsere Herzen unkontrolliert nach allem nachjagen zu lassen. Es ist kein Auftrag dazu, einfach Sünde zu genießen. Warum? Weil Sünde nicht froh macht. Weil Sünde kaputt macht. Und es ist wichtig, dass wir das verstehen. Das ist ein wichtiges Wort, gerade für die jungen Leute hier. Weil der Teufel lügt. Und er belügt uns alle, aber er belügt gerade auch die, die vielleicht noch wenig Orientierung haben im Leben. Und er redet euch ein, dass ihr Freude finden könnt außerhalb von Gottes Willen. Er belügt euch und sagt, strebt nach sexuellen Abenteuern, strebt nach Alkohol und Drogen, sucht Freude an Orten, wo Leute, die vielleicht ein bisschen weiser sind, sagen, geh da nicht hin. Und der Prediger warnt dich, bei allem Streben nach Freude in deiner Jugend, bedenke, Gott wird dich richten, weil Gott dich liebt und Gott dir Warnungen gibt und Gott dir sagt, geh da nicht hin. Ich kann dir versprechen, du wirst früher oder später merken, dass diese Dinge, die dir heute Freude versprechen, dich nicht dauerhaft froh machen. Ganz im Gegenteil. Spätestens an dem Tag, wo wir vor Gott Rechenschaft ablegen werden, wird keiner mehr sagen, die Sünde hat sich gelohnt. Deswegen, denk an Gott. Das Denken an Gott ist nichts, was dir Freude rauben will, sondern das, was dir dabei helfen sollte, wahre Freude zu finden. Glaubst du das? Vertraust du darauf, dass Gott dir nichts vorenthalten will, was wirklich gut für dich ist? Oder meinst du, dass Gott deiner Freude im Wege steht? Seht ihr, wir haben manchmal das Problem, dass wir dann theoretisch bejahen, sagen, ja, ich weiß, Gott meint es gut mit mir und Gott hält mir nichts Gutes vor und wir nicken alle fromm im Gottesdienst. Aber glaubt dein Herz das auch? Seht ihr, wir Christen können genauso wie Nicht-Christen dazu neigen, dass wir Unmut haben in unseren Herzen. Das ist das, wovor Vers 10 warnt. Unmut haben, dass wir unzufrieden sind, weil wir meinen, dass etwas, das wirklich gut ist, das wirklich Freude geben wird, dass Gott uns das vorenthält. Kennst du das Gefühl? Ich hätte etwas so gerne und Gott gibt es mir nicht. Seht, es ist gut, zu Gott zu vertrauen und zu wissen, Gott gibt dir alles, was gut für dich ist. Zu der Zeit, wann es gut für dich ist. Wir erkennen das nur oft nicht.
Und natürlich gibt es viele Dinge im Leben, die sind hart, die sind schwer. Die würden wir uns anders wünschen. Aber ich kenne auch genug Fälle von Leuten, die gesagt haben, deswegen gehe ich außerhalb von Gottes Willen, um mir das zu nehmen, was ich wirklich will. Und ich habe noch keinen getroffen, der mir Jahre später gesagt hat, das war eine richtig gute Entscheidung. Wir haben letzten Sonntag hier Mitgliederversammlung gehabt und wir hatten einen Bruder, der genau das bekannt hat. Der berichtet hat von einer Situation, wo er in seinem Leben einen Weg eingeschlagen hat, den er vielleicht nicht hätte gehen sollen. Und der das heute erkennt. Und bereut. Ich wünsche uns von Herzen, dass wir Gott genug vertrauen, dass wir nach Freude streben. Die Freude, die er uns wirklich geben will. Aber sie ihm da suchen, wo Gott sie uns auch geben will. Innerhalb seines Willens. Und das heißt, dass wir dankbar aus seiner Hand nehmen, das, was er uns gibt. Seht ihr, manchmal ist es so, dass wir auf das schauen, was wir nicht haben. Und sagen, ich hätte so gerne das. Und das wird immer größer und immer größer. Und es nimmt dich komplett ein. Und du bist im Prinzip schon fast depressiv, weil du etwas nicht hast, was du so gerne hättest. Und was passiert dabei? Wir übersehen all die Segnungen, die Gott uns Tag für Tag gibt. Wie heißt es hier in Vers 10? Lass den Unmut fern sein von deinem Herzen. Oder wie hieß es in der Textlesung im 1. Thessalonicher 4? Und seid dankbar. Das ist ein biblischer Auftrag. Schau auf all den Segen, den Gott dir gibt. Nimm ihn dankbar aus seiner Hand. Sei dankbar. Und gib dem Unmut keinen Raum. Der Unmut kommt daher, dass wir meinen, Freude wo finden zu müssen, wo wir gerade nicht hin dürfen oder nicht hin können. Anstatt anzuerkennen, Gott meint es wirklich gut mit mir, der wird mir geben, was gut für mich ist. Das erkennen wir nirgends klarer als am Kreuz. Nicht. Schau, wie sehr Gott dich liebt. So sehr hat Gott dich geliebt, dass er seinen einen geliebten Sohn für dich gegeben hat, damit du nicht verloren gehst, wo keine Freude mehr ist, sondern nur noch heulen und Zähne klappern, sondern damit du das ewige Leben hast in seiner Herrlichkeit, voller Freude für alle Ewigkeit. Siehst du, Jesus hatte in aller Ewigkeit beim Vater vollkommene Freude. Und selbst als er dann hier in unsere Welt kam, zeigte er uns, wo wahre Freude zu finden ist. Er lebte ein Leben, das geprägt war von vielen Feiern, von Freude, weil er Freude daran hatte, den Willen seines Vaters zu tun. Das war seine Freude. Aber dann ging er ans Kreuz und nahm dort Gottes Gericht auf sich, das Gericht, das wir verdient hätten, weil wir immer wieder Freude an falschen Stellen suchen. Er nahm die gerechte Strafe auf sich. Und wie heißt es im Hebräerbrief in Kapitel 12, Vers 2? Er tat das, er litt das, um der vor ihm liegenden Freude willen. Weil Jesus wusste, die Freude daran, dass Menschen gerettet werden und wir miteinander eines Tages in der Herrlichkeit beim Vater sein werden, diese Freude ist so groß, er war bereit dafür sogar zu leiden, sodass wir dieses Leid nicht erleben müssen. Und diese Verheißung gilt jedem, der Jesus Christus anerkennt, als den Retter, den er braucht, weil wir oft auf falschen Wegen Freude suchen. Und den Herrn, der uns den Weg weist, hin zur ewigen Freude. Von daher meine Frage an dich, ist Jesus Christus dein Retter und dein Herr? Ich möchte dich ermutigen, vertrau dich ihm an. Höre, was er dir sagt. Sag, komm, ich will dir Gutes geben, komm her zu mir. Und ich will dir zeigen, wo wahrhaft Gutes zu finden ist. Also wenn du bisher Jesus Christus noch nicht als deinen Retter und Herrn kennst, dann bitte hör diese Einladung. Vertraue dich ihm an. Bei ihm allein wirst du die Freude finden, nach der dein Herz sich sehnt. Ich weiß, du hast Sehnsucht nach Freude, nach mehr Freude, nach mehr Erfüllung, nach mehr Frieden.
Gott hat das in uns hineingelegt. Und der Ort, wo du es finden wirst, ist eben nicht außerhalb von Gottes Willen, sondern bei ihm. Und so ruft er dich, komm zu mir und freu dich an dem, was ich dir geben will. Dazu komm zuerst zu Jesus Christus. Lerne ihn wirklich kennen. Lerne ihm wirklich zu vertrauen. Lieber Christ, ein Herz, das Jesus vertraut, findet seine Freude da, wo wahre Freude zu finden ist. Und das ist eben nicht im Verborgenen, im Egoismus, wo wir manchmal meinen, Freude finden zu können, sondern im Licht des Herrn, da, wo er uns hinruft, da, wo wir Freude mit anderen teilen können. Ein solches Herz freut sich an allen Segnungen, die Gott uns gibt und schaut nicht mal auf das, was ich noch nicht habe, sondern ist dankbar für das, was er mir gibt. Ja, ein solches Herz findet sogar Freude nicht nur in den Segnungen, die man persönlich empfängt, sondern auch die, die andere bekommen. Weil ein solches Herz sich mit den Fröhlichen freuen kann und zur anderen Zeit mit den Weinenden weint. Ich weiß nicht, wie es dir ging, als wir vor 2 Wochen Tauftag hatten. Ich habe mich so gefreut über die Taufzeugnisse. Dabei ging es dabei gar nicht um mein Leben. Ich wurde gar nicht getauft. Gott hat es geschenkt, dass ich mich in meinem Herzen freuen konnte an dem Wunderbaren, was er getan hat im Leben anderer. Und ich weiß, es ging ganz vielen so. Das sind Momente, wo unsere Herzen richtig ticken. Mögen diese Zeiten immer und immer mehr Raum einnehmen. Möge das immer mehr das sein, wie wir leben, wie wir uns freuen. Wenn Gott unsere Herzen reinigt, dann werden unsere Herzen ihre Lust haben, unsere Augen ihre Freude haben an allem Guten, was Gott uns schenkt. Dazu ruft uns der Prediger auf. Freu dich in deiner Jugend. Freu dich und denk dabei an Gott. Freu dich, bevor es zu spät ist. Das ist die 3. Lektion. Wir lesen in Vers 1 von Kapitel 12. Denk an deinen Schöpfer in deiner Jugend, ehe die bösen Tage kommen und die Jahre sich nahen, da du wirst sagen, sie gefallen mir nicht. Also der Jüngling soll sich freuen an allem Guten, was Gott ihm gibt und dabei an Gott denken, ehe die bösen Tage kommen. 3-mal lesen wir dieses Wort Ehe, hat nichts zu tun mit dem Heiraten. Wirklich nicht. Das sind nicht die bösen Tage. Spötter, schweig. Nein, hier geht es um ein bevor Dinge geschehen. Und er nennt 2 unterschiedliche Kategorien. Bevor die Leiden und Lasten des Alters kommen und bevor der Tod kommt. Ja, also diese bösen Tage sind nicht identisch mit den finsteren Tagen aus Kapitel 11, Vers 8. Die beschreiben den Tod. Die bösen Tage beginnen schon davor, aber sie umschließen die finsteren Tage. Und das sehen wir im Fortgang. Die Verse 2 bis 5 beschreiben in sehr bildhafter Sprache die Leiden und Lasten des Alters. Ich denke, vielleicht sind einige wenige unter uns, die diese Zeit gerade durchleben. Und wahrscheinlich ist es gut für uns Jüngere, das zu hören, weil es uns hilft, uns mehr auch auf solche Geschwister einzustellen. Aber vor allem sind das Worte natürlich für die Jünglinge. Er schreibt das an die Jünglinge und sagt, bedenkt, dass diese Tage kommen werden. Deswegen genieße die Freuden, die Gott dir gibt, jetzt, wo du es noch kannst. Ehe die Sonne und das Licht, Mond und Sterne finster werden und Wolken wiederkommen nach dem Regen. Zur Zeit, wenn die Hüter des Hauses zittern und die Starken sich krümmen und müßig stehen die Müllerinnen, weil es so wenige geworden sind. Und wenn finster werden, die durch die Fenster sehen und wenn die Türen an der Gasse sich schließen, dass die Stimme der Mühle leiser wird. Und wenn sie sich hebt, wie wenn ein Vogel singt und alle Töchter des Gesanges sich neigen. Wenn man vor Höhlen sich fürchtet und sich ängstigt auf dem Wege, wenn der Mandelbaum blüht und die Heuschrecke sich bläht und die Karpe aufbricht. Alles klar? Okay, wir merken, das ist sehr, sehr bildhafte Sprache. Vielleicht eine Ermutigung, gerade für die Jüngeren unter uns.
Das ist ein super Thema für den Mittagstisch, miteinander darüber ins Gespräch zu kommen. Okay, wofür stehen diese Bilder? Was meint er hier genau? Ja. Nun, ich gebe uns ein paar Highlights, um uns schon mal einzustimmen, und dann könnt ihr das am Mittagessen weiter durchdenken. Eigentlich sind es Lowlights, ne? Die Starken, die sich krümmen, das ist noch relativ einfach, können wir uns vorstellen. Das sind die ehemals Starken, die dann unter Altersschwäche leiden und irgendwann vielleicht auch einen krummen Rücken kriegen. Ja, die so wenig gewordenen Müllerinnen, die müßig stehen, was macht die Mühle nochmal? Die zermalmt Dinge, ne? Und wenn da nur noch wenige von da sind und die noch müßig rumstehen, dann fehlen viele Zähne. Können die noch richtig beißen. Wenn es finster geworden ist bei denen, die durch die Fenster sehen, können wir nicht mehr richtig sehen. Die Augen werden schwach. Und wenn die Stimme der Mühle leiser wird, dann hört nicht die Mühle auf, laut zu sein, sondern wir hören es halt nicht mehr, weil die Ohren immer schlechter werden. Das sind Sprachbilder um Sprachbilder um Sprachbilder, die uns eigentlich zeigen, das ist das, was geschieht, wenn wir alt werden. Letztendlich wird deutlich, das sind böse Tage. Wie mein Vater manchmal sagt, alt werden ist nichts für Feiglinge. Das ist hartes Brot. Und manche Freuden haben zu dieser Zeit dann ein natürliches Ende gefunden. Die Quintessenz dieses Abschnitts ist, egal ob du 15 oder 50 oder 75 bist, erkenne, eines Tages wird die Zeit für bestimmte Freuden vorbei sein. Deswegen nutze die Zeit jetzt. Nimm das Gute, was Gott dir gibt, dankbar aus seiner Hand und freu dich dran. Und leg nicht alles nur zur Seite und denkst, kann ich später machen. Ich habe vor kurzem gelesen, dass die Deutschen sehr, sehr gut darin sind, enorme Beträge zu vererben. Das sind also Leute, die ihr Leben lang richtig schaffen, richtig Gas geben, sich keine Pause gönnen. Arbeiten, anhäufen. Und dann sind sie tot und dann erbt es ein anderer. Ich gönne das jedem. Der erbt, ich gönne das keinem, der vererbt. Ganz im Ernst. Das, was Gott dir erlaubt hat, anzuhäufen, hab Freude dran. Und damit meine ich nicht, verprass das alles, das ist nicht die Botschaft. Aber zum Beispiel kannst du Freude daran haben, indem du zu Lebzeiten Dinge weitergibst und siehst, dass andere sich dran freuen und du freust dich mit ihnen. Schenkung ist besser als Erben. Weil beim Erben hast du nichts mehr von. Da liegst du in einer Holzkiste oder in so einer kleinen Urne. Nutze das, was Gott dir anvertraut, um Freude davon zu haben. Ja, vielleicht willst du ein neues Gemeindehaus finanzieren und sehen, wie wir uns alle darüber freuen. Ein Tipp, falls du Beratung brauchst, können wir gerne ins Gespräch kommen. Ihr Lieben, das ist die Warnung. Es gibt einen zu spät. Und ganz im Ernst, ich kann in meinem Alter schon sagen, dass ich an manchen Stellen manche Freude verpasst habe, von der ich heute sage, warum? Warum war ich nicht bereit, in dem Urlaub noch ein bisschen Geld auszugeben, um diese Sache noch zu machen und das noch zu sehen? Nur weil es ein bisschen teuer war und ich war zu geizig dafür. Und heute denke ich, da kommst du nie wieder hin. Hättest du es mal gemacht. Ich kenne so viele Leute, die sagen, boah, ich habe so viel gearbeitet, ich habe meine Kinder nicht aufwachsen sehen. Hätte ich mir doch mehr Zeit genommen. Es gibt viele Dinge, die wir bereuen können, wenn wir die Möglichkeiten, die Gott uns anbietet, um froh zu sein, heute, in unserer Jugend, in jungen Jahren, was auch immer das genau bedeutet. Dinge, die Gott uns gibt, nutz sie, bevor es zu spät ist. Wiederum, Sparsamkeit ist gut. Fleiß ist eine wertvolle Tugend. Ich möchte nicht, dass die Konsequenz dieser Predigt ist, dass wir demnächst nur noch alle rumprassen und rumhängen. Okay? Das ist nicht die Botschaft. Die Botschaft ist, nimm dankbar aus Gottes Hand, was er dir gibt. Lerne dich auch daran zu freuen. Auf eine Art und Weise, die Gott gefällig ist. Denk dabei an Gott. Aber denk eben auch, dass es ein zu spät gibt. Vielleicht bist du schon mitten in den bösen Tagen.
Vielleicht sagst du, mir gefallen die Tage nicht mehr, in denen ich gerade lebe. Dann ist es höchste Zeit. Es ist allerhöchste Zeit. Denk an Gott. Denk an Gott. Flieh zu ihm. Komm zu ihm. Nutze das, was er dir noch gibt, ein Leben, um dich ihm zuzuwenden und bei ihm die Freude für dein Herz zu finden. Eine Freude, die bestehen bleibt, auch wenn dein Leben endet. Sieh, der Tod kommt. Der kommt für uns alle. Und wir sollten nicht naiv sein. Für manche von uns wird er deutlich früher kommen, vielleicht Jahrzehnte früher kommen, als wir das denken. Deswegen gilt es, keine Zeit zu verlieren. Tatsächlich die Aufforderung, denk an Gott, ist eine Aufforderung an Jünglinge. Liebe Teens, wenn ich kurz eure Aufmerksamkeit haben darf. Was heißt es konkret für dich? Denk an Gott. Wozu ruft Gott dich auf? Jüngling, denk an Gott. Vielleicht auch ein gutes Thema, heute Mittag mal drüber nachzudenken. Oder in der nächsten Schulwoche. Ist ja eh nichts mehr los in der Schule. Denk mal nicht über Mathe und Englisch nach oder Französisch-Vokabeln, sondern denk an Gott. Klär das für dich. Was heißt das für dich? Ganz konkret. Und wenn du dann Gott erkennst, dann flieh zu ihm. Flieh zu ihm. Durch Jesus Christus allein wirst du im Gericht bestehen und durch ihn allein wirst du Anteil bekommen an allem, was wirklich gut und schön ist. Dabei gibt es manche Segnungen, die Gott uns gibt, ganz bewusst für dieses Leben, für hier und jetzt. Die biblische Botschaft ist nicht, Jüngling, denk an Gott und freu dich auf die Segnungen der Ewigkeit. Das stimmt auch, aber das ist nicht die Botschaft unseres Textes. Gott hat wunderbare Segnungen für die Ewigkeit. Aber Gott in seiner großen Gnade ist nicht ein Gott, der sagt, pass auf, hier gebe ich euch nur Trockenbrot und Wasser, irgendwie durchhalten und dann in der Ewigkeit wird es schön. Gott ist ein Gott, der sagt, ich gebe euch hier und jetzt schon Segnungen. Mach einfach die Augen auf und genieße sie. So ist dein Gott. Ein Gott, der dich liebt, ein Gott, der für dich sorgt, ein Gott, der dich beschenkt mit vielem Guten. Und er gibt uns für das Hier und Jetzt bestimmte Dinge, die wir auch nur im Hier und Jetzt genießen können. Bestimmte Dinge sind nicht für die Ewigkeit. Die sind gegeben für ein Leben in einer gefallenen Welt. Genieß das, solange du kannst. Und denk dabei an Gott. Und dann darfst du wissen, dass all das Gute, was Gott dir hier schon gibt, ein Vorgeschmack sein darf. Eine Vorspeise, ein Appetizer. Für das, was dann eines Tages kommt. Denn die Bibel sagt, die Segnungen dieser Zeit, die sind real und die sind gut, aber die sind gar nicht wert, verglichen zu werden mit der Herrlichkeit danach. Das ist das, was der Prediger meint, wenn er zum Abschluss sagt, es ist alles ganz eitel, spricht der Prediger, ganz eitel. Wir denken an Gott im Wissen darum, dass die Dinge dieser Welt real sind und schön sind und wir sie dankbar aus seiner Hand nehmen dürfen und dadurch erkennen können, wie unser Gott ist, nämlich ein guter, ein großzügiger Gott, der für uns sorgt. Und doch sind die Dinge dieser Welt vergänglich. Und dann kommt die Ewigkeit. Und dann wird's erst richtig gut. Amen. Ich bete mit uns. Himmlischer Vater, danke, dass du uns durch dein Wort Wegweisung gibst für unser Leben hier auf Erden. Bis hin in deine Gegenwart für alle Ewigkeit. Danke, dass wir wissen dürfen, dass du ein Gott bist, der uns auch hier in diesem Leben schon viel Gutes gibt. Herr, vergib uns, dass wir so oft nicht dankbar sind, sondern noch Unmut Raum geben in unseren Herzen. Dass unsere Herzen sich hängen an das, was wir nicht haben, anstatt sich an dem zu freuen, was du uns gegeben hast. Herr, verändere unsere Herzen. Hilf uns, Menschen zu sein, die dankbarer sind, die sich mehr freuen an deinen Segnungen. Herr, ich bete, wenn jemand unter uns ist, der seine Freude noch nicht wirklich bei dir sucht, dass du ihr das Herz auftust
dass er, dass sie erkennt, dass das wahre, ewige Freude nur bei dir zu finden ist. Ja, ich bitte für all die unter uns, die das eigentlich wissen und doch auf falschen Wegen unterwegs sind, vergib uns und verändere uns. Danke, dass bei dir Vergebung ist und danke, dass du uns Wegweisung gibst für ein Leben, das nicht nur dir gefällt, sondern auch gut für uns ist. Und so danken wir dir, dass du in unser Leben hineinsprichst mit deinem lebendigen Wort, das so praktisch ist. Und hilf uns nun, Menschen zu sein, die erkennen, aller wahrer Segen kommt von dir. Gepriesen seist du dafür. Amen.

Herzlich willkommen zu unserer heutigen Gebetssendung hier bei Radio Segenswelle. Wir freuen uns, dass Sie mit uns verbunden sind und wir diese wertvolle Stunde gemeinsam verbringen dürfen. Im Studio sind heute Viktor und Anna Sawatzki, Tina Driediger, Steffen Schellenberg und Peter Bergmann. Gemeinsam möchten wir heute für das einstehen, was Sie bewegt, und Ihre Anliegen vor Gottes Thron tragen. Wir wissen, Gebet hat Kraft und verändert Lebenslagen. Gott ist mitten unter uns und nimmt sich Zeit für Sie. Während Sie jetzt hier anrufen können unter der Telefonnummer 05231 500 5988, warten wir auf Ihre Anliegen und später beten wir zusammen. Anschließend an das Lied »Lass du mich stille werden« hören wir eine Kurzandacht von Peter Bergmann. Er hat das Thema gewählt von Hiskia beten lernen, nach dem Bibelabschnitt aus Jesaja Kapitel 39. Jesaja Kapitel 39, die Verse 14 bis 21.

Liebe Beter, in meiner Andacht heute will ich mich dem Gebet selber zuwenden. Das Gebet ist wie ein Werkzeug und so wie es mit einem profanen Werkzeug so ist, ist es auch mit dem Gebet. Der Umgang damit muss gelernt werden. Jeder Christ, der ein aktives Gebetsleben führt, weiß, dass Beten in manchen Lebenssituationen gar nicht einfach ist. Um etwas besser mit dem Gebet umzugehen, lasst uns heute ein Gebet aus der Bibel anschauen und an diesem Beispiel versuchen zu lernen. Es gibt in der Heiligen Schrift viele Gebete, von denen wir für unser eigenes Gebetsleben lernen können. Für heute habe ich ein Gebet Hiskias gewählt. Wir finden es in Jesaja 37. Falls ihr, liebe Beter, Jesaja 39 aufgeschlagen haben solltet, blättert bitte zwei Kapitel zurück. Ich lese Jesaja 37, die Verse 14 bis 21. Da nahm Hiskia den Brief aus der Hand der Boten und las ihn. Dann ging er hinauf ins Haus des Herrn und Hiskia breitete ihn vor dem Herrn aus. Und Hiskia betete zum Herrn: Herr der Herrscharen, Gott Israels, der du über den Cherubim thronst, du bist es, der da Gott ist, du allein, für alle Königreiche der Erde. Du hast den Himmel und die Erde gemacht. Neige, Herr, dein Ohr und höre. Tue, Herr, deine Augen auf und sieh. Ja, höre all die Worte Sanheribs, der hierher gesandt hat, um den lebendigen Gott zu verhöhnen. Es ist wahr, Herr, die Könige von Assur haben alle Nationen und ihr Land in Trümmer gelegt. Und ihre Götter haben sie ins Feuer geworfen, denn sie waren ja keine Götter, sondern ein Werk von Menschenhänden, Holz und Stein, und so konnte man sie vernichten. Nun aber, Herr, unser Gott, rette uns aus seiner Hand, damit alle Königreiche der Erde erkennen, dass du allein der Herr bist. Da sandte Jesaja, der Sohn des Amos, zu Hiskia und ließ ihm sagen: So spricht der Herr, der Gott Israels. Was du zu mir geredet hast wegen Sanheribs, des Königs von Assur, habe ich gehört. Soweit Gottes Wort. Die Geschichte Hiskias ist uns wohl bekannt. Er war ein guter König und ein gottesfürchtiger Mann. Nun war er 39 Jahre alt und schon 14 Jahre König in Jerusalem. Da kam eine große Gefahr. Sanherib, der König von Assur, überfiel Jerusalem. Für einen König war es eine sehr schwere Situation. Sein Land, sein Volk und sein Leben standen auf dem Spiel. Doch Hiskia war kein gewöhnlicher Mann. Er war ein Mann, der den Allmächtigen kannte und sein Leben mit ihm lebte. Nachdem er den Schmäh- und Drohbrief des Königs von Assur gelesen hatte, eilte er zu dem Einzigen, der in dieser Situation helfen konnte. Er ging in den Tempel und breitete dort den Brief vor dem Herrn aus. Und jetzt beginnt unsere heutige Lehrstunde, denn das Gebet Hiskias ist ein wunderbares Beispiel für uns. Erstens, Hiskia ging mit seiner Not in den Tempel. Dort war der Ort, an dem Hiskia in die Gegenwart Gottes kam. Er wusste, im Tempel war die Herrlichkeit des Herrn der Herrscharen. Der Herr hatte versprochen, vom Tempel aus zu helfen. Lieber Beter, hast du einen Platz, an dem du ganz allein mit deinem Herrn bist? Einen Platz, an dem du vor den Thron Gottes trittst und im Gebet ungestört innige Gemeinschaft mit dem Herrn erlebst? Ich hoffe, dass du jetzt an diesem für dich besonderen Ort bist und bereit bist, mit dem Herrn zu reden. Dank Gottes Gnade haben wir heute wieder das Vorrecht, als große Betergemeinschaft ein jeder an seinem Ort uns im Gebet zu vereinen. Zweitens, Hiskia beginnt sein Gebet mit Anbetung. Er ist sich der Gegenwart des Allmächtigen bewusst und erweist seinem Gott die gebührende Ehre, dem einzigen, lebendigen und allmächtigen Gott. Lieber Beter, hast du schon mal genau darauf geachtet, was du im Gebet sagst? Ist dein Gebet ein Gebet voller Anbetung und Ehrerbietung? Beim Beten sind wir nämlich vor dem Thron des allerheiligsten Herrschers. Ist dir diese Tatsache bewusst? Hiskia war sich der Gegenwart Gottes im Tempel wohl bewusst.
Damals mussten die Israeliten in den Tempel gehen, um in die Gegenwart des Herrn zu kommen. Wir haben heute, dank Jesus, das große Vorrecht, an jedem beliebigen Ort in die Gegenwart Gottes kommen zu dürfen. Doch macht diese Tatsache unseren Herrn nicht weniger heilig, und dies dürfen wir beim Beten niemals vergessen. Und als drittes, und dann klagt Hiskia dem Herrn seine Not. Ausführlich schildert er dem Herrn, was ihn bedrückt und ängstigt. Wenn wir dem Allmächtigen unsere Ohnmacht und Hilfsbedürftigkeit eingestehen, dann sagen wir ihm: Herr, hilf! Ich kann mir nicht helfen, aber du, Herr, kannst. Du bist allmächtig. Durch unser Hinwenden zu Gott erheben wir ihn über uns und erweisen ihm auch dadurch Ehre. Und die letzte Lektion für heute. Schauen wir mal genau hin, was war das Hauptziel von Hiskias Gebet? Natürlich hoffte er sehr, dass Gott die Not und die Bedrohung abwendet, doch sein Hauptziel und sein Anliegen im Gebet war ein anderes. Betet er: Nun aber, Herr, unser Gott, rette uns aus der Hand des Königs von Assur, damit wir wieder ruhig und friedlich ohne Angst leben können? Nein, sein Gebet hat ein ganz anderes Ziel. Er sagt nämlich: Nun aber, Herr, unser Gott, rette uns aus seiner Hand, damit alle Königreiche der Erde erkennen, dass du allein der Herr bist. Ich hoffe und bete darum, dass unser Leben und insbesondere unser Gebetsleben immer Gottes Ehre zum Ziel hat, dass seine Herrlichkeit sich in und durch uns sichtbar manifestiert, damit alle erkennen, er ist der Herr, er allein. Und Gott hört das Gebet Hiskias und lässt es ihm durch Jesaja mitteilen. Jetzt ist der Herr am Werk, denn er hat gehört. Mit diesem Wissen wollen wir uns jetzt in die Gebetsgemeinschaft an die Gebetsarbeit begeben. Gott, der Herr, hört auch unsere Gebete. Ihm sei allein die Ehre. Wir beten. Allmächtiger Gott, Schöpfer Himmels und der Erde, vor dir sind wir jetzt und beten dich an. Gepriesen seist du, Herr, der du uns durch deinen Sohn Jesus Christus diesen Zugang geöffnet hast zu dem Allerheiligsten. Wir dürfen vor dir sein, dem Herrscher über alles, dem Allerheiligsten Gott, der von Ewigkeit zu Ewigkeit ist, an dem kein Schatten der Veränderung ist. Dir, Herr, soll alle Ehre gebühren in alle Ewigkeit. Danke, Vater, dass wir uns zu dir hinwenden dürfen. Segne du uns jetzt in der Zeit des Betens. Schenke du uns offene Herzen für dein Reden zu uns und höre auf unser Flehen. Dir allein sei Ehre. Amen. Amen.

Ich möchte das erste Gebetsanliegen weitergeben, das Schwester Grundmann uns mitgeteilt hat. Sie bittet um Gebet für ihre Kinder, von denen 7 noch nicht im Glauben sind. Auch die Enkelkinder sind nicht im Glauben und ihr großer Wunsch ist natürlich, dass sie Jesus Christus als ihren Herrn und Retter annehmen. Lasst uns da gemeinsam mit Schwester Grundmann beten. Und dann hat sie noch ein Anliegen geteilt von einem 9-jährigen Jungen aus Bolivien. Dieser Junge, der hat sich bekehrt und sein Wunsch ist jetzt, dass auch seine Eltern zum Glauben kommen, dass auch sie Jesus kennenlernen. Lasst uns jetzt in der ersten Gebetsrunde für diese Anliegen beten.

0: Himmlischer Vater, und so loben wir und preisen dich für deine Güte, für deine Gegenwart und dass wir durch deinen Sohn, durch den Heiligen Geist verbunden sind und mit unseren Gebeten vor deinen Thron kommen dürfen. Und dass wir als Gläubige im Gebet stehen dürfen, aber im Gebet auch mit Geschwistern und für die Geschwister und ihr Gebet auch unterstützen. Und so wollen wir mit Schwester Grundmann zusammen für ihre Kinder beten. Mögest du auch hier die Kinder und die Enkelkinder leiten, so dass sie den wahren Glauben erkennen. Schenk ihnen die Erkenntnis der Wahrheit, dass sie erkennen, dass sie dich im Leben brauchen, Jesus. Dass ihr Herz verändert wird und dass sie eine neue Ausrichtung bekommen, die auf dich ausgerichtet ist und das Ziel zu der himmlischen Heimat führt, die für alle vorgesehen ist, aber nur Freiwillige werden da sein. Mögest du bei den Kindern wirken, mögest du ihnen Menschen auf den Weg, auf ihren Lebensweg stellen, die auf dich hinweisen, aber du selbst, Jesus, stehe und klopfe an ihren Herzen, dass sie auftun und kehre du da ein und verändere ihr Leben zum Guten. Verändere ihr Leben, dass die Ausrichtung auf dich ist, zu dir in der engen Gemeinschaft. Amen. Amen.
1: Von ganzem Herzen danken wir dir auch für den 9-jährigen Jungen aus Bolivien, dass er dein Kind ist, dass er sich zu dir gewandt hat, dass er eine Beziehung mit dir eingegangen ist, Herr. Und mach ihn zu einem Jünger, einen stabilen Jünger in deinen Fußstapfen, dass er groß wird in dir, groß wird an Gnade, dass er ein Zeugnis ist für die Eltern, für die Umgebung, dass Menschen durch ihn auch einfach zur Buße finden, Herr. Danke dafür, dass du ihn gebrauchen möchtest und wir bitten dich um ganz viel Kraft, dass er sich immer wieder auf dich stützt. Bitte auch, dass die Eltern sich dir ganz hingeben, dass die Eltern gar nicht anders können, als ein Leben zu leben, was sich ja zu leben lohnt, Herr, ein Leben bis in die Ewigkeit. Ich bitte dich, dass du das Herz der Eltern ergreifst und erquickst. Amen.
0: Amen. Amen.

In den letzten Wochen haben wir immer wieder auch für Juri Clair gebetet, der einige Hilfseinsätze in verschiedenen Ländern hatte, gemeinsam mit anderen Personen einer Gruppe. Und die sind auf dem Heimweg. Vielleicht sind sie auch inzwischen schon angekommen. Da haben wir noch keine neue Nachricht. Aber lasst uns dennoch um Bewahrung beten, falls sie noch unterwegs sind, dass Gott auch ja, durch all die Strapazen hindurch hilft. Und besonders dankbar sind sie von 24 Bekehrungen zu berichten während des dreiwöchigen Dienstes. Das ist doch ein großes Wunder, eine Gnade, was Gott geschenkt hat. Und dafür wollen wir insbesondere auch Gott preisen.

0: Danke, lieber Vater im Himmel, dass Juri, Claire und die Gruppe, jeder Einzelne, du siehst, wer da mit dabei war, dass sie bereit waren, sich für dich einzusetzen, 3 Wochen lang, was auch ja mit Entbehrung zu tun hat, wo vielleicht auch wenig Schlaf da ist und wo man sich die ganze Zeit einfach für andere Menschen einsetzt. Aber Herr, wir danken ganz besonders, dass du Segen geschenkt hast. Danke, dass du mit ihnen warst. Und wenn sie jetzt noch auf dem Rückweg sein sollten, wenn sie jetzt noch unterwegs sind, da bitten wir auch besonders um Bewahrung, dass sie alle gut wohlbehalten heimkommen, dass sie ja mit Freuden zurück in ihre Familien kommen und dort berichten können von dem, was du Großes getan hast. Danke, dass du es auch reich entlohnen wirst. Und danke, ja, dass wir dich hier an dieser Stelle preisen dürfen. Amen.
1: Amen.
2: Danken möchte ich dir, Vater im Himmel, auch für den Segen, den du für diese Reise gegeben hast. Danke, dass sich diese Geschwister eingesetzt haben und das Evangelium weitergegeben. Danke, Herr, dass du die Herzen der Zuhörer geöffnet hast. Und wir dürfen hören, dass auch Menschen dein Wort ins Herz aufgenommen haben. Sie haben sich zu dir bekehrt. Und nun möchten wir dich bitten, für diese neu bekehrten Seelen, dass du ihnen nahe bist, dass du den Menschen in den Weg stellst oder auf dem Weg, dass sie begleitet werden von Christen, dass sie wachsen können und dass sie dich näher kennenlernen und dir folgen und dass sie fest werden im Glauben. Begleite du sie und schenke auch da deinen reichen Segen für den Alltag. Amen.
1: Amen. Amen.

Es gibt immer wieder kleine Besserungen bei Victor I., der vor einigen Wochen einen Verkehrsunfall hatte. So hat die Familie auch weiter Hoffnung, dass es noch besser wird. Aber lasst uns besonders auch weiter für ihn beten, für Victor und auch für die Familie, die das Ganze trägt und die bangt. Da wollen wir weiter im Gebet unterstützen. Das zweite Anliegen für diese Gebetsrunde, da bittet Maria, weiter für Familie Unger zu beten. Auch für diese Familie haben wir in den letzten Wochen immer wieder gebetet. Viele haben es mitbekommen, dass denen die 7 Kinder entzogen wurden. Und ja, die Frau ist aktuell nervlich auch am Ende. Die Wahrscheinlichkeit, dass die Kinder jetzt nach Hause kommen, sinkt und da machen sie sich viele Sorgen. Lasst uns bitten, dass Gott eingreift und ja, dass es erst zum Guten führt. Jetzt geben wir die Gelegenheit dafür.

0: Herr Jesus Christus, ich danke dir dafür, dass du wirkst, danke dir dafür, dass du auch Gebete erhörst und so danken wir dir auch für jede kleine Besserung bei Viktor. Danke dir dafür, dass du ihn siehst, dass du auch dort einfach deine Hand über ihn hältst, Herr. Und du hast ihn noch nicht gerufen, noch nicht abgerufen von dieser Erde. Wir bitten dich, dass dein Plan mit ihm auch erfüllt wird, dass alles zu deiner Heiligkeit und zu deiner Herrlichkeit dient. Lass die Familie weiter mutig beten, lass sie zu Betern werden, lass sie zu deinen Kindern werden, wenn sie es noch nicht sind. Und wir bitten dich da um so viel Gnade, Herr. Schenk einfach eine Genesung. Amen.
1: Amen.
2: Vater im Himmel, wir wollen dich heute gemeinsam mit vielen Glaubensgeschwistern bitten für die Familie Unger. Du kennst die Lage, du kennst jedes einzelne Familienmitglied und wir bitten dich ganz herzlich, dass du hier besonders viel Gnade schenkst und dass du sie trägst und durchträgst durch diese schwierigen Zeiten, in denen sie sich jetzt gerade befinden. Du kennst die Lage, du kennst die Gründe und du kennst auch die Zustände eines jeden Einzelnen. Wir möchten dich bitten, dass du aber auch die Behörde so leitest, die Arbeiter, die dafür zuständig sind, dass die Familie wieder vereint wird und dass die Kinder wieder nach Hause kommen können zu ihren Eltern und dass Vater und Mutter und Kinder vereint sind. Wir bitten dich herzlich, auch für die Mutter insbesondere, die es schwerfällt, diese Zeit so zu ertragen, wo sie von ihren Kindern getrennt ist. Begleite du sie, stärke du sie und schenk du ihr diesen tiefen Frieden im Herzen, dass sie auf dich blicken kann, auch in diesen schwierigen Zeiten. Herr, segne sie und bringe doch alles wieder zurecht, so wie du es gedacht hast. Und bitte schenke auch den Behörden, den Menschen, die dafür zuständig sind, auch offene Augen für das, was du vorgesehen hast. Amen.
1: Amen.

Auch Karen hat uns telefonisch erreicht und bittet um weiteres Gebet für ihre leibliche Schwester Angelika, gemeinsam mit Angelikas Kindern und Enkelkindern. Auch für Lukas und Michael weiterhin zu beten, dass Gott ihnen allen das Herz öffnet, dass sie zur Erkenntnis der Wahrheit kommen. Und dann bat sie auch weiter zu beten für Schwester Anna, die ja, hat Enttäuschung erlebt von Christen. Aber lasst uns bitten, dass sie das nicht runterzieht, sondern dass sie auch weiter Gemeinschaft mit Gläubigen sucht und dass sie dort am Herrn dran bleibt. Jetzt möchten wir für die Anliegen beten.

0: Ja, himmlischer Vater, und so sind wir wieder dabei und wollen auch die Schwester Karin im Gebet unterstützen für ihre Familie. Mögest du mit Angelika sein, mögest du die Kinder von Angelika, die Enkel, mögest du auch hier wirken. Wir wollen nicht ablassen, für sie zu beten und erwarten und freuen uns und hoffen darauf, dass du die Herzen veränderst. Mögest du aber auch mit Michael und Lukas sein, schenk auch hier ein offenes Herz für dein Wort und dass die auch die Wahrheit erkennen, dass sie dich im Leben brauchen. Denn sie brauchen dich nicht in Sterben, sie brauchen dich im Leben, sodass dieses Leben in der Vorbereitung ist für das ewige Leben. Und das mögest du ihnen schenken. Mögest du sie auch begleiten durch den Tag und immer wieder aufmerksam machen auf das heilige Wort, auf die herrliche Zukunft, die du für jeden vorbereitet hast, die das annehmen. So bitten wir für Angelika, für ihre Kinder und Enkel, für Michael und für Lukas. Amen.
1: Amen.
2: Lieber Vater, du siehst unsere Schwester Anna, du kennst ihr Leben, du hast mit ihr etwas vor, du siehst auch, Herr, dass unsere Schwester sich in welcher Form auch immer auf Menschen verlassen hat und ist enttäuscht worden. Schenke du ihr doch diesen klaren Blick auf dich. Hilf ihr, auf dich zu schauen, mit dir das Leben zu gestalten, damit du durch ihr Leben geehrt wirst und damit die Menschen um sie herum dadurch gesegnet werden. Danke, Herr, dass wir dies bei dir erbitten dürfen. Amen.
0: Amen. Amen.

Als nächstes wollen wir dafür beten, dass die Kinder, die jetzt eingeschult werden, oder auch generell nach der Ferienzeit die Kinder, die jetzt wieder zur Schule gehen, dass sie einen guten Schulstart haben, dass sie gut in den Lernstoff reinkommen, dass sie ein gutes Miteinander haben und dass Gott auch da Gnade gibt, dass die Eltern auch vertrauen können, dass Gott einfach bei den Kindern mit dabei ist. In vielen Bundesländern oder zumindest hier bei uns fängt jetzt nächste Woche die Schule an. In anderen folgt es dann noch. Manche haben schon begonnen. Lasst uns auch dafür beten. Und dann wollen wir auch noch für Samstag beten. Da finden zwei Sponsorenläufe statt. Einmal für das Missionswerk Movida. Die haben in der Schweiz einen Standort, wo viele Latinos hinkommen zum Lernen für Kurzzeit. Und lasst uns dafür beten. Aber dann auch findet am Samstag ein Sponsorenlauf für die Missionsarbeit in Haiti statt, wo die Familie Kettler unterwegs ist. Lass uns dort auch bitten, dass Gott seinen Segen schenkt. Wir geben jetzt die Möglichkeit dafür.

0: Mein Vater im Himmel, ich bin dir so herzlich dankbar, dass wir hier in Deutschland so versorgt sind und auch, dass das Schulsystem so ausgearbeitet ist, dass ein jedes Kind zur Schule gehen darf. Danke dir, dass die Kinder bis jetzt die Ferien genießen durften, zumindest in unserem Bundesland hier, und dass sie die Zeit mit ihrer Familie verbringen durften. Nun beginnt jetzt demnächst wieder die Schule und wir bitten dich um deinen Segen für ein jedes Kind einzeln, dass du es begleitest, beschützt und diese Kinder, die dein Eigentum sind, dass sie ein Zeugnis sein können für die Kinder, die dich nicht kennen. Besonders möchten wir dich bitten, dass sie auch da fleißig lernen und aber auch vieles weitergeben, was sie selber kennen und dass sie ein Zeugnis für dich sind unter ihren Mitschülern. Wir bitten dich hier auch für die Lehrer, die die Kinder unterrichten, dass du auch da, dass sie wohlgesonnen sind und dass sie den Kindern das Gute beibringen und dass da überall, wo sie sich jetzt gerade befinden, dass du deinen Segen schenkst. Wir bitten dich aber auch, dass du insgesamt allgemein den Lehrern die Weisheit gibst, dass sie die Kinder so unterrichten, dass sie zum Guten geleitet werden und dass du im Mittelpunkt stehen kannst. Amen.
1: Amen.
2: Danke, Jesus Christus, für den Dienst, den viele Menschen weltweit auch tun für dich. Danke insbesondere für Familie Kettler, die in Haiti dient, trotz schwieriger Umstände, trotz der Bandenkriege und dem bösen Geist dort. Danke, Herr, dass du dort bist bei ihnen. Danke für Thomas und Mechthild, die auch in der Schweiz dienen. Und du siehst, dass jetzt am Wochenende auch Sponsorenläufe stattfinden, um diese Arbeit zu unterstützen. Da möchte ich bitten, dass du deinen Segen schenkst, eine gute Gemeinschaft, dass auch, ja, dass die Spenden zusammenkommen, die sie benötigen. Und dass da auch viele gesegnet werden durch Gespräche, durch Gemeinschaft. Danke, dass du auch dort wirkst. Amen.
1: Amen.

Maria Voth, die befindet sich zurzeit im Einsatz, und zwar in dem Kinderheim Friedensplatz in Mexiko. Sie ist Krankenschwester und nutzt ihren Urlaub, um den Kindern dort im Heim für einen Monat zu helfen. Lasst uns besonders für Maria beten, dass sie dort ein Segen ist und auch Segen empfängt. Und dann lasst uns aber auch besonders für die Kinder vor Ort weiterbeten. Maria hat auch insbesondere Greta erwähnt. Das ist ein Mädchen, die Maria sehr ins Herz geschlossen hat. Und wenn Maria wieder abreist, wird das natürlich schwer für das Mädchen sein. Sie kann enttäuscht werden. Und mit dem einen, was sie schon erlebt hat, ja, könnte sich das negativ auswirken. Lasst uns da besonders auch für Greta, aber auch für die anderen Kinder beten. Jetzt geben wir die Möglichkeit dazu.

0: Hey, es gibt so viel Elend in dieser Welt und ja auch in Mexiko ist das nicht anders. Gibt dieses Kinderheim Friedensplatz, wo die Kinder getrennt sind von den Eltern, aus gewissen Gründen aber auch getrennt sind von den Eltern. Und wir danken dir dafür, dass es diese Organisation, diese Mittel gibt, dass Kinder dort aufgefangen werden, dass sie nicht einfach im Elend bleiben. Und wir bitten dich um Gnade, Herr, dass du einfach dort weiterwirkst. Und ja, wir sehen es auch in dieser Art und Weise, wo einfach die Maria dort ist, ihren Urlaub hier nutzt, um dort zu wirken und zu dienen, um zu helfen und zu unterstützen. Danke dafür, dass sie auch einen Monat das Ganze tun konnte. Und ja, danke dir dafür, dass sie auch ein Segen dort ist. Schenk aber auch eine Bewahrung auf dem Weg nach Hause, dass sie die ganzen Eindrücke und was sie auch alles da ja erlebt und mitnimmt, dass sie das auch gut verarbeiten kann, dir alles abgibt, Herr, und ja, vielleicht sogar mit neuen, motiviertem Herzen wieder zurückkehrt. Amen.
1: Amen. Himmlischer Vater, du hast uns die Möglichkeit gegeben, dieses Heim kennenzulernen. Wir sind schon so oft da gewesen, wir kennen die Hintergründe und wie schlimm ist es, dass die Kinder im Heim sein müssen, aber auch gleichzeitig, wie gut ist es, dass die eine Bleibe haben, zumindest in der Zeit, wo die Eltern in der Behandlung sind. Und die Kinder lernen Liebe. Sie lernen Freundschaft, sie lernen zu spielen und bekommen auch eine Schule. Sie bekommen zu essen und zu schlafen, einen Platz zum Schlafen. Danke, dass du diese Möglichkeit, diese Einrichtung Friedensplatz in Mexiko geschaffen hast. So wollen wir dich aber auch loben und preisen für jeden einzelnen Mitarbeiter, der sich da einsetzt. Schenk ihnen die Liebe, die Kraft, die Ausdauer, die Geduld. Schenk ihnen ein liebevolles Herz für die Kinder. Und die Kinder, die benötigen es. Sie haben von zu Hause Liebe nicht kennengelernt, aber hier im Heim. Und so danken wir dir auch für die Kinder, die dahin kommen und die Gemeinschaft miteinander haben, dass sie voneinander lernen und dass sie auf dich, ja, immer hoffen dürfen. Sie lernen auch den Glauben kennen und sie lernen das Wort. Und so danken wir dir auch nochmal für Maria, dass die sich diesen Einsatz gemacht hat, um da im Heim zu helfen, dass sie als Krankenschwester auch den Blick hat, was den Kindern fehlt, aber ganz besonders, dass sie Zeit mit ihnen verbringen kann. So wollen wir auch für die Greta bitten, dass sie, wenn Maria nach Hause fährt, dass Greta nicht enttäuscht ist, dass sie da auch, ja, die Liebe auch weiter empfängt und schenk ihr, dass sie ihr Leben anders gestaltet, als wie sie es zu Hause gelernt hat. Mögest du der kleinen Greta beistehen und mögest du, Jesus, ihr Herz erfüllen. So bitten wir dich aber auch für die anderen Kinder. Schenk, dass sie das, was sie im Kinderheim lernen, dass sie das mit nach Hause nehmen und dass sie ihr Leben damit auch gestalten und ganz besonders durch dein Wort und dass du, Jesus, in ihren Herzen, in ihren Leben wirkst. Amen.
2: Amen.

OLKE hat uns ein Anliegen gesendet oder die Bitte, dass wir weiter beten für ihre Kinder, Sarah, Anna, Eva und David, dass sie den Herrn annehmen, auch besonders, dass David Interesse an einer Arbeit oder Ausbildung findet. Und ja, Olga selbst benötigt auch Kraft und Weisheit, insbesondere auch im Umgang mit der Familie, auch um das zu tragen. Und dann hat sie auch mitgeteilt, dass wir weiter für Frau Grote beten können. Sie hat nicht mehr den Kontakt zu ihr, aber sie ja, könnte auf anderen Wegen zum Herrn finden. Das ist der Wunsch. Lasst uns auch für Frau Grote weiter beten. Jetzt geben wir die Möglichkeit.

0: Lieber Vater, du Herzenskenner, zu dir kommen wir zum wiederholten Male mit unserer Schwester Olga E. und bitten für ihre Kinder. Du kennst die Herzen, du weißt, was ihnen Not bereitet. Schenke doch, dass sie dich, Herr, erkennen und im Herz aufnehmen. Schenke dem David doch Mut und auch Interesse für eine geregelte Arbeitstätigkeit bzw. eine Ausbildung. Stelle du ihm Menschen zur Seite, die ihn da anleiten können, die ihn begleiten können, die ihn motivieren können. Wir bitten dich auch für die Frau Grote, die im fortgeschrittenen Alter ist. Schenke du, dass sie Gnade erfährt und sich zu dir hinwendet, Herr, dass sie gerettet wird für die Ewigkeit. Du kennst die Menschen um sie herum, du weißt um die Lebensumstände. Du, Herr, bist der Allmächtige und du kannst Herzen verändern. So bitten wir dich darum. Herr, du hast auch all die anderen Anliegen gehört. Danke, dass wir sie zuversichtlich und getrost in deine Hände geben dürfen. Du wirst wirken. Dir wollen wir darin vertrauen. Dich beten wir an und preisen dich. Amen.
1: Amen. Amen.

Ich lese ein Anliegen vor, und zwar: Am Morgen des 24. August diesen Jahres wurde das Leben einer Familie in Kirgisien von einem Augenblick auf den anderen völlig verändert. Eduard Mitkowski, Ehemann und Vater von 7 Kindern, kam bei einem tragischen Unfall ums Leben. Er war am frühen Morgen auf dem Rückweg von der Feldarbeit nach Hause und aus bisher ungeklärter Ursache kam der Traktor, mit dem er unterwegs war, vom Weg ab und stürzte in einen tiefer gelegenen, wassergefüllten Graben. Der Traktor kippte um und Eduard wurde darunter eingeklemmt. Als sein Freund ihn fand und gemeinsam mit weiteren Helfern bergen konnte, war er bereits verstorben. Plötzlich ist der Ehemann und Vater nicht mehr da. Zurück bleiben seine Ehefrau Vika und 7 Kinder. Lasst uns besonders für die Familie beten in dieser schweren Situation und ja auch für Helfer, dass sie auch genug Unterstützung bekommen. Jetzt geben wir die Möglichkeit zum Gebet.

0: Vater im Himmel, du siehst das Elend, das jetzt in der Familie aufgetreten ist, dadurch, dass der Ehemann und Vater gestorben ist. Danke, dass Eduard ein Leben mit dir gelebt hat. Danke, dass er bei dir sein darf. Und danke, dass du auch ein Tröster bist. Danke, dass wir diese Familie auch in deine Hände geben dürfen. Du siehst die Ehefrau Vika, die 7 Kinder, die zurückbleiben, die mit ihrer Trauer jetzt leben. Da bitten wir dich, dass du ihnen deine Nähe schenkst, dass du Menschen in den Weg stellst, die sie unterstützen, die ihnen helfen, die ihnen Trost bieten, die einfach da sind. Danke, Herr, dass du auch keine Fehler machst, auch wenn wir vieles nicht verstehen. Und danke, dass du jetzt auch bei dieser Familie sein wirst. Amen.
1: Amen. Amen. Himmlischer Vater, und so kommen wir noch einmal zu dir. Als Christen wissen wir uns darüber hinaus besonders im Gebet und mit der Familie verbunden. Einer trage des anderen Last, und so sollt ihr das Gesetz des Christus erfüllen, lesen wir in Galater 6, Vers 2. Und so wollen wir diese Last zusammen mit der Familie auch tragen, besonders im Gebet. Mögest du die Familie trösten, aber auch Kraft schenken. Mögest du ihnen beistehen. Mögest du ihnen auch das geben, was sie jetzt in diesen Tagen besonders brauchen. Das ist deine Nähe, das ist deine Liebe, die Gegenwart der Geschwister und die Gebete. Mögest du mit Vika sein, mit den Kindern, mögest du die ganze Familie tragen. Weil, auch wenn es weit weg ist in Kirgisien, so sind wir doch im Gebet verbunden mit der Familie. Schenk ihnen deinen Trost. Amen.
2: Amen. Amen.

Hinter uns liegt eine Stunde, in der wir wieder erleben durften, wie viel Kraft darin liegt, füreinander einzustehen und Lasten gemeinsam im Gebet zu tragen. Wir danken Ihnen von Herzen, dass Sie heute Teil dieses weltweiten Gebetnetzes waren. Schalten Sie auch das nächste Mal wieder ein. Wir beten planmäßig in einer Woche wieder zusammen, am kommenden Donnerstag, den 3. September um 10 Uhr, so Gott es uns schenkt. 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

0: Es ist 11 Uhr.
1: 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Liebe Zuhörer, ich grüße Sie ganz herzlich zu unserer Themensendung. In der Predigtreihe zum Lukasevangelium spricht Jörg Werdenberg heute über das Thema Gottes wunderbare Rettung kommt. Wir wünschen Ihnen Gottes Segen beim Zuhören.
2: Liebe Geschwister, das Thema der Predigt lautet: Gottes wunderbare Rettung kommt. Der Predigttext ist aus dem Lukasevangelium, Kapitel 1, von Vers 39 an. Lukasevangelium, Kapitel 1, von Vers 39 an. Bald darauf machte sich Maria auf den Weg und eilte zu einer Stadt im Bergland von Judäa. Dort ging sie zum Haus von Zacharias und begrüßte Elisabeth. Bis dahin erst einmal. Also warum macht sich Maria auf den Weg zu einer Stadt im Bergland von Judäa? Wer ist Maria überhaupt? Wo kommt die her? In welchem Ort wohnte die eigentlich, Maria? In Nazareth? War Maria eine reiche Frau oder eine arme Frau? Sie war eine ganz arme Frau und sie war verlobt mit einem Mann, der hieß Josef. Also sie war mit ihm verlobt, das heißt, die waren noch nicht richtig verheiratet, die haben noch nicht zusammengelebt. Und jetzt hat die Maria ein außerordentliches Erlebnis gehabt. Ein Engel Gottes ist ihr begegnet und hat ihr etwas angekündigt, dass mit ihr etwas passieren würde, das würde so nie wieder passieren. Nämlich, dass Maria schwanger werden würde, ohne mit einem Mann geschlafen zu haben. Und Maria wusste nicht, wie das sein kann, dass sie ohne einen Mann ein Kind empfangen würde. Und da hat der Engel ihr im Auftrag Gottes gesagt, dass Gott ein Wunder bewirken würde und dass Gott selbst durch ein Wunder seinen eigenen Sohn in ihr einpflanzen würde, als ganz kleines Baby. So, und hier knüpft jetzt die Erzählung an. Das hat Maria also gehört von dem Engel. Und der Engel hat ihr auch gesagt, dass ihre Verwandte, die Elisabeth, die eigentlich unfruchtbar war, doch noch schwanger geworden ist in ihrem hohen Alter. So, bald darauf machte sich Maria auf den Weg und eilte zu einer Stadt im Bergland von Judäa. Dort ging sie zum Haus von Zacharias und begrüßte Elisabeth. Als Elisabeth ihren Gruß hörte, machte das Kind in ihrem Leib einen Freudensprung. Da wurde sie mit dem Heiligen Geist erfüllt und rief mit lauter Stimme: Du bist die gesegnetste aller Frauen und gesegnet ist das Kind in deinem Leib. Doch wer bin ich, dass die Mutter meines Herrn mich besucht? Ja, das bist du. Denn in dem Augenblick, als ich deinen Gruß hörte, machte das Kind einen Freudensprung in meinem Leib. Glücklich bist du zu preisen, weil du geglaubt hast, dass sich erfüllen wird, was der Herr dir sagen ließ. Das muss man sich mal bildlich vorstellen, soweit das irgend geht. Also die Maria kommt in Judäa, in diesem Bergdorf, bei Elisabeth an. Die Elisabeth hatte sich ja zurückgezogen in diesen Ort, weil sie wollte mit sich und dem Kind mit dem Kind und der Zacharias war wahrscheinlich auch dabei. Sie wollte die ersten Monate ihrer Schwangerschaft für sich sein. Die Elisabeth, die war ja schon ziemlich alt, hatte keine Kinder kriegen können und sie war dafür verachtet worden von den übrigen Frauen und Männern, wo sie gelebt hat. Und dann ist sie schwanger geworden und hat sich gesagt, also ich möchte jetzt das auskosten, ich möchte sicher sein, dass dieses Kind auch wirklich in meinem Leib heranwächst, dass es keine Fehlgeburt gibt. Und sie zog sich also die ersten Monate zurück. Maria besucht wahrscheinlich war es ihre Tante, wir wissen es nicht genau. Und da sagt die Elisabeth, als die Maria sie begrüßt hat, du bist die gesegnetste aller Frauen. Also eigentlich könnte man denken, die Maria sagte Elisabeth, du bist eine Gesegnete von Gott. Du bist schon so alt und Gott hat es dir geschenkt, dass du doch noch schwanger wirst. Aber Elisabeth hört nur den Gruß von Maria und kehrt es sofort um. Elisabeth denkt in diesem Augenblick gar nicht an ihren Sohn, den sie zur Welt bringen wird. Wahrscheinlich öffnet ihr Gott in diesem Moment die Augen für das Wunder, das er an Maria getan hat. Und also ist es nicht Maria, die Elisabeth glücklich preist, sondern umgekehrt. Elisabeth preist Maria glücklich. Und hier will Lukas uns schon deutlich machen, es werden zwei Kinder geboren, Johannes und Jesus. Und Jesus ist wichtiger als Johannes. Was ist das Besondere an Jesus und daran, wie er empfangen worden ist? Das ist der erste Punkt zum Predigtthema. Das Predigtthema lautet ja, Gottes wunderbare Rettung kommt. Warum ist Gottes Rettung wunderbar? Die erste Antwort lautet, weil Gott, wenn er als Retter kommt, dann kommt er uns so nahe, dass es näher nicht geht. Er wird erst einmal ein kleines Kind. Und dann antwortet Maria, worauf ich noch hinweisen wollte, es ist sehr bemerkenswert, dass sich ungeborene Kinder über Gottes Rettung freuen können, nicht wahr? Ist natürlich auch eine Gabe Gottes, aber es ist offensichtlich so. Wenn Gott es schenkt, können sich bereits ungeborene Kinder über seine Rettung freuen. Das ist ein Vers 46, folgende. Da sagte Maria, von ganzem Herzen rühme ich den Herrn. Alles in mir jubelt vor Freude über Gott, meinen Retter. Denn er hat mich, seine Sklavin, gnädig angesehen, eine geringe und unbedeutende Frau. Ja, jetzt werden mich die Menschen glücklich preisen in allen kommenden Generationen. Er, der Mächtige, hat Großes an mir getan. Heilig ist sein Name. Sein Erbarmen besteht von einer Generation zur nächsten. Es gilt allen, die ihn fürchten. Mit starkem Arm beweist er seine Macht. In alle Winde zerstreut er die, die in ihrer Gesinnung stolz und hochmütig sind. Er stürzt die Mächtigen vom Thron und hebt empor, die unterdrückt werden. Den Hungernden gibt er reichlich zu essen, aber die Reichen schickt er mit leeren Händen fort. Er nimmt sich Israels, seines Knechtes, an, um sein Erbarmen zu erfüllen. Er hat es unseren Vorfahren versprochen, Er hat es Abraham und seinen Nachkommen für alle Ewigkeit zugesagt. Maria blieb etwa 3 Monate bei Elisabeth und kehrte dann wieder nach Hause zurück. Das ist das sogenannte Magnificat. Meine Seele erhebt den Herrn. Leider ist im Verlauf der Kirchengeschichte so ein bisschen falsch gelaufen, dass viele bis heute denken, Maria müsse erhoben werden als zweitwichtigster oder als zweitwichtigster Mensch der Welt. Aber Christen bekennen, es gibt nur einen Menschen, den wir verehren, sogar anbeten, das ist ihr Sohn, Jesus Christus. Weil sie, Maria, diesen Sohn in die Welt bringen durfte, darum wird sie glücklich gepriesen. Das kann man durchaus sagen, das war ein Vorrecht, das sie hatte. Ne, Christus ist ja nur einmal auf die Welt gekommen und er hat menschlich gesehen nur diese eine Mutter. Und darum denken wir auch an diese Maria, wenn wir solche Texte lesen, wie aus Lukas Kapitel 1 und 2. Da erinnern wir uns in besonderer Weise, auf diese Weise ist Gottes Sohn in die Welt gekommen, durch eine unscheinbare Frau aus Nazareth mit Namen Maria. Das, was Maria in ihrem Lobgedicht auf Gott besonders hervorhebt, ist, dass wenn Gott seine Rettung bringt, dann kehrt er die Verhältnisse um. Normalerweise ist es so, wenn hier auf der Erde Herrschaft ausgeübt wird, dann gibt es mächtige und reiche Leute und die drücken den Armen ihre Herrschaft auf. Es geht oftmals gar nicht darum, dass jemand ein guter Herrscher ist, dass er in der Lage ist, ein Volk zu leiten, sondern es geht meistens darum, dass jemand, der die Macht hat, der hat auch das Recht. Geld regiert die Welt. Das stimmt, auf einer gewissen Ebene stimmt das. Natürlich regiert Gott die Welt. Ne? Aber Gott lässt es zu, dass in einer Welt des Bösen die bösen Leute, die Macht haben, leider besonders großen Einfluss haben. Aber wenn Gott mit seiner Rettung kommt, dann kehrt er dies um. Wenn Gott seine Rettung bringt und seine Herrschaft aufrichtet, dann werden die Reichen und Mächtigen erniedrigt und die Unterdrückten werden erhoben. Das ist also, dass dieser Sohn Gottes so scheinbar harmlos zur Welt kommt, das darf uns nicht täuschen. Dieser Sohn Gottes, der uns so nahe kommt, der durch eine Jungfrau zur Welt kommt, er wird dafür sorgen, dass sich Gottes Herrschaft durchsetzt. Er wird die Mächtigen und Reichen dieser Welt von ihrem Thron stürzen. Ich lese mal weiter von Vers 57 an. Als für Elisabeth die Zeit der Entbindung gekommen war, gebar sie einen Sohn. Die Nachbarn und Verwandten hörten es und freuten sich mit ihr, dass der Herr so großes Erbarmen mit ihr gehabt hatte. Als das Kind 8 Tage alt war, kamen sie zu seiner Beschneidung zusammen. Sie nannten es nach dem Namen seines Vaters Zacharias. Doch die Mutter des Kindes widersprach: Nein, er wird Johannes heißen. Sie fragten deshalb den Vater durch Zeichen, wie er das Kind nennen wollte. Zacharias ließ sich eine Schreibtafel geben und schrieb: Sein Name ist Johannes. Da wunderten sich alle. Im selben Augenblick konnte Zacharias widersprechen und fing sofort an, Gott zu loben. Da ergriff alle, die aus der Nachbarschaft gekommen waren, ehrfürchtiges Staunen, und im ganzen Bergland von Judäa sprach sich herum, was geschehen war. Alle, die davon hörten, dachten darüber nach und fragten sich, was wird wohl aus diesem Kind einmal werden? Es war ja offensichtlich, dass der Herr etwas Besonderes mit Johannes vorhatte. Hier rückt jetzt der Zacharias wieder ein bisschen mehr in den Blickpunkt. Zacharias, das ist ja der Vater des Kindes, das Elisabeth zur Welt bringt. Zacharias war ein Priester und Gott hatte ihm durch einen Engel gesagt, dass er mit seiner Frau Elisabeth doch noch einen Sohn zeugen würde. Zacharias hatte der Zusage nicht geglaubt. Deswegen war er dann stumm gemacht worden. Er konnte plötzlich nicht mehr reden. Und wie sich hier herausstellt, war er nicht nur stumm, sondern er war auch taub. Ungefähr ein Jahr war er taubstumm. Und jetzt erlebt Zacharias, dass seine Frau Elisabeth einen Sohn zur Welt gebracht hat. Die Nachbarn und Verwandten kommen zusammen. Und wie das damals üblich war, denken Sie, es ist ja selbstverständlich jetzt, dass der erstgeborene Sohn den Namen des Vaters übernimmt. Also Zacharias soll er heißen. Und da ist es schon die Frau von Zacharias, die Elisabeth, die klarstellt, nein, er soll Johannes heißen. Und dann fragen sie den Vater Zacharias, wie er denn heißen solle. Und dann schreibt dieser Zacharias, er kann da noch nicht reden und er kann auch noch gar nicht hören. Durch Zeichensprache kriegt er mit, aha, die wollen jetzt wissen, wie mein Sohn genannt werden soll. Und dann schreibt er das mit Kreide oder ähnlichem auf eine Tafel. Sein Name ist Johannes. Und diese Tafel hält er dann rum, die Leute lesen's und wundern sich. Warum soll dieser Sohn Johannes heißen und nicht Zacharias? Die Leute wundern sich, sie loben Gott, ehrfürchtiges Staunen erfüllt sie. Das hebt Lukas hier besonders hervor und wir können daraus ein drittes lernen. Wenn Gott seine Herrschaft aufrichtet, werden menschliche Erwartungen gesprengt. Da laufen die Dinge nicht so, wie wir uns das vorstellen. Da gibt es manche Überraschung. Bemerkenswert ist, dass Gott dem Zacharias in dem Moment die Sinne wieder schenkt, als er den Namen seines Sohnes aufgeschrieben hat. In dem Moment schenkt Gott ihm die Sprache wieder. Zacharias kann wieder hören und wieder reden. Und es ist bemerkenswert, dass Zacharias sich nicht lange aufhält. Das Erste, was er von sich gibt, ist ein Lobgedicht auf Gott. Und das berichtet der Evangelist Lukas von Vers 67 an. Zacharias, der Vater des Kindes, wurde mit dem Heiligen Geist erfüllt und begann prophetisch zu reden. Vielleicht ein kurzer Hinweis, er begann prophetisch zu reden, heißt, er spricht ein Loblied zu Gott aus, aber er richtet dieses Loblied an die Menschen, die um ihn herum sind. Das ist das Wesen, das sagt auch Paulus in 1. 14, das Wesen prophetischer Rede ist, es richtet sich an die Anwesenden. Es kann ein Lobgedicht dass sich an Gott richtet sein, aber es ist immer an die Zuhörer gerichtet auch. Gepriesen sei der Herr, der Gott Israels, denn er hat sich seines Volkes angenommen und verschafft ihm Erlösung. Einen starken Retter lässt er für uns kommen, einen Nachkommen seines Knechtes David. Das hat er uns durch seine heiligen Propheten schon seit langem angekündigt. Er versprach, uns vor unseren Feinden und aus der Gewalt derer, die uns hassen, zu erretten. Er wollte uns die den Vätern zugesagte Barmherzigkeit erweisen und die Zusagen seines heiligen Bundes erfüllen. Unserem Ahnvater Abraham hat er mit einem Eid geschworen, uns dies zu schenken, dass, nachdem er uns aus der Gewalt unserer Feinde gerettet hat, wir ihm ohne Furcht dienen können. Nämlich in seiner Gegenwart unser ganzes Leben lang in heiliger und gerechter Weise. Und du, mein Kind, wirst ein Prophet des Höchsten genannt werden. Du wirst vor dem Herrn hergehen und den Weg für ihn bereiten. Du wirst sein Volk zu der Erkenntnis führen, dass es durch die Vergebung seiner Sünden Gottes Rettung erfährt. Dies tut unser Gott wegen seiner herzlichen Liebe zu uns, durch die uns ein aufstrahlendes Licht aus der Höhe besucht. Dieses Licht leuchtet allen, die unter der finsteren Herrschaft des Todes leben. Es leitet uns in ein Leben, das von Frieden geprägt ist. Das haben wir schon vorhin gesehen, als Elisabeth und Maria sich begegnen. Da fängt Elisabeth an, Maria glücklich zu preisen. Maria besucht ja eigentlich Elisabeth, weil sie gehört hat, Elisabeth ist schwanger geworden. Elisabeth kehrt es um. Maria, du bist schwanger geworden. Und dafür bist du glücklich zu preisen. Du bist glücklicher zu preisen als ich. In ähnlicher Weise vollzieht auch Zacharias es hier, dass er anlässlich der Geburt seines Sohnes Gott darüber preist, dass er seinen Retter sendet. Und der Retter ist nicht Johannes. Johannes ist der Wegbereiter dieses Retters. Nicht mehr und nicht weniger. Worum geht es bei der Rettung durch Gott? Viele Christen denken dabei ja, also ich möchte gerettet werden, damit ich in den Himmel komme. Und viele wissen gar nicht, was sollen sie eigentlich im Himmel? Viele denken, also ich will deshalb in den Himmel, weil ich nicht in die Hölle will. Aber sie wissen nicht wirklich, warum sie in den Himmel sollten. Also was ist, also angenommen, die Hölle gäbe es nicht. Was wäre dann noch am Himmel erstrebenswert? Was wäre das? Zacharias gibt uns da einen klaren Hinweis, Vers 74. Dass, nachdem er uns aus der Gewalt unserer Feinde gerettet hat, wir ihm ohne Furcht dienen können. Nämlich in seiner Gegenwart unser ganzes Leben lang in heiliger und gerechter Weise. Das ist der Sinn der Errettung. Das ist das, wozu Gott rettet. Wenn Gott Menschen rettet, dann rettet er sie dazu, dass sie ihm ohne Furcht dienen können, ihr ganzes Leben lang in heiliger und gerechter Weise. Gottes Rettung besteht darin, dass er sich ein Volk heilig und gerecht macht und sie dazu befähigt, dass sie ihm ohne Furcht dienen und darin aufgehen in Ewigkeit. Zacharias ist sich auch darüber bewusst, dass es Feinde gibt. Und Anni, du hast Psalm 119 einiges vorgelesen. Und da taucht auch immer wieder dasselbe auf. Es sind Feinde da. Der Beter muss immer wieder klagen: Herr, ich bin Feinden ausgesetzt. Was wollen diese Feinde? Die Feinde wollen sich zwischen dich und mich, die wollen sich zwischen uns beide stellen. Und der Psalmist bettelt Gott an: Herr, lass das nicht zu. Erhalte mir dein Wort. Er ist sich darüber im Klaren, dieses Wort, diese Zusage, die du mir gegeben hast, die hält mich bei dir. Mit der bist du bei mir gegenwärtig, in einer Welt des Bösen. Und in ähnlicher Weise hat auch Zacharias jetzt Feinde vor Augen. Vers 74, dass nachdem er uns aus der Gewalt unserer Feinde gerettet hat, wir ihm ohne Furcht dienen können. Was sind das für Feinde? Nun, der Zacharias denkt bestimmt auch an solche Feinde wie die römischen Fremdbesatzer im Land Israel. Darüber hinaus weist Zacharias aber offensichtlich, was unsere eigentlichen Feinde sind: Sünde und Tod. Zacharias weiß, der Retter ist gekommen, nicht um in erster Linie die Römer aus Israel zu vertreiben, sondern um sein Volk vor dem Tod zu erretten, nämlich vor dem ewigen Tod. Der Retter ist gekommen, um sein Volk von einer ewigen, finsteren Herrschaft des Todes zu befreien. Und daraus lernen wir: Wenn Gott mit seiner Rettung kommt, dann befreit er sein Volk von den wirklichen Feinden, die seiner Gemeinschaft mit Gott entgegenstehen: Sünde, Teufel, Tod. Und am Ende von Lukas Kapitel 1 gibt uns Lukas noch eine Information. Johannes wuchs, also Johannes, der Sohn von Zacharias und Elisabeth, wuchs und reifte heran. Gemeint ist wahrscheinlich auch innerlich, vom Charakter her reifte er heran. Er lebte in einsamer Wildnis bis zu dem Tag, an dem er mit seinem Auftrag offen vor das Volk Israel trat. Also Johannes ist dazu berufen, ein Prophet zu sein. Er kündigt dem Volk Israel Gottes endgültige Rettung an. Bemerkenswert ist, dass Johannes wahrscheinlich ziemlich früh sich in die Wildnis zurückzieht. Da fragt man sich ja, also was ist das jetzt für ein Lebenslauf? Johannes ist wahrscheinlich gerade mal erwachsen geworden, weiß nicht, 14, 15 Jahre. Zu der Zeit war es üblich damals, dass dann ein Sohn in die Lehre ging und so langsam dann Haus und Familie sich erarbeitete. Was macht Johannes? Der geht im Alter von, sagen wir mal, 14, 15 Jahren, verlässt er seine Eltern und geht in die Wildnis. Und in dieser Wildnis, da bleibt er. In dieser Wildnis bleibt er, bis er ins Gefängnis geworfen wird. Und dann im Gefängnis wird er dann hingerichtet. Er wird enthauptet. Das ist ein Leben, wa? Der geht in die Wildnis. Ja, wenn man dieses Wort Wildnis hört, dann klingelt es natürlich. Die Wildnis, die Wüste, ist schon im Alten Testament immer ein besonderer Ort, wo Gott seinem Volk begegnet. Die Wüste, da wo der Mensch seine Herrlichkeit hinter sich lässt, da begegnet ihm Gott Er prüft ihn und er bereitet ihn vor für seinen Dienst. Und später, und das ist auch bemerkenswert, Johannes bleibt in der Wüste und er ruft die Leute aus den Städten zu sich in die Wüste, in die Wildnis am Jordan. Das ist insofern bemerkenswert und dann tauft er auch noch Juden zur Buße, damit sie Vergebung ihrer Sünden empfangen. Das alles berichtet oder das alles reißt Lukas nur erst einmal in einem Vers an, am Ende von Kapitel 1, Vers 80. Johannes wuchs und reifte heran. Er lebte in einsamer Wildnis bis zu dem Tag, an dem er mit seinem Auftrag offen vor das Volk Israel trat. Was ist das Bemerkenswerte an diesem ersten Kapitel des Lukas-Evangeliums? Es sind die Loblieder. Das geht dann später in Kapitel 2 noch weiter. Da kommt dann ein alter Mann namens Simeon, eine alte Frau namens Hanna. Die werden auch Gott loben. Das heißt, wenn Gottes Rettung kommt, dann wird er von denen, die ihm vertrauen, mit Lobliedern begrüßt. Das heißt, die christlichen Gemeinden sind davon geprägt, dass sie ihren Retter Jesus Christus mit Lobliedern preisen und von Vorfreude erfüllt auf seine Wiederkunft warten. Der Apostel Paulus greift das in seinen Briefen häufiger auf. Was ist das besondere Kennzeichen was ist ein wesentlicher Unterschied zwischen Christen und Nichtchristen? Nichtchristen machen sich Sorgen um dieses Leben. Sie sind sich unsicher, wie es weitergeht. Sie fangen an zu jammern und zu klagen. Sie versuchen sich Sicherheiten in dieser Welt zu verschaffen. Also überhaupt, dass viele Menschen so viel Reichtum anhäufen, das kommt aus diesem Irrwahn, dass sie denken, je reicher ich bin, umso sicherer ist mein Leben. Das wird durch das Lukas-Evangelium immer wieder hindurch thematisiert werden, diese Torheit der reichen Leute. Sie denken, je mehr ich habe, umso sicherer ist mein Leben. Und sie leben doch alle nur 70, 80 Jahre. Also, Nichtchristen machen sich Sorgen, Christen leben in der Danksagung. Christen wissen, wenn es für Gott einen Sinn hat, dass ich hier auf der Erde lebe und irgendwie an seinem Auftrag teilnehme, dann wird er mir das geben, was ich zu meinem Leben brauche. Sorgen machen oder Danksagung. Und ein wesentlicher Ausdruck der Danksagung, das sehen wir hier an Zacharias, an Elisabeth, an Maria, das sind Loblieder. Man schaut zurück, gerade wir können zurückschauen auf das, was Gott durch Jesus Christus schon getan hat. Jesus Christus ist schon ein für alle Mal Mensch geworden. Er ist für unsere Schuld gestorben. Er ist auferstanden von den Toten. Das soll Gegenstand unserer Loblieder sein. Jedes Mal, wenn wir zusammenkommen. Und dann steht für uns noch etwas aus. Ähnlich wie zur damaligen Zeit. Es steht noch aus, dass Gott seine Herrschaft vollendet, dann, wenn Jesus wiederkommt. Aber auch das ist gewiss, dass das geschehen wird. So gewiss Jesus einmal als Mensch auf die Erde gekommen ist, so gewiss ist auch, dass er wiederkommen wird, um Gottes Herrschaft zu vollenden. Das heißt, in dieser Spannung leben wir als Christen. Gottes Herrschaft hat schon begonnen, sie ist aber noch nicht vollendet, aber sie wird vollendet. Lasst uns als Gemeinde und als Gemeinden darauf achten, dass diese Zwischenzeit, in der wir leben, vor allen Dingen davon geprägt ist, dass wir Gott loben, gemeinsam Gott loben. Und dass, wenn wir Gott nicht loben können, dass wir ihm das klagen. Aber dass wir nicht das stumm in uns reinfressen, wenn wir Zeiten haben, in denen wir Gott nicht loben können. Und zwar mit Freude. Wir sollen Gott mit Freude loben. Das will er uns geben. Und das gebe Gott euch allen. Amen.
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1: Wir alle machen im Laufe unseres Lebens schmerzliche Erfahrungen.
2: Wie konnte sie mich nur so anlügen? 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
3: Ich glaube, ich werde niemals vergessen, was mein Lehrer damals gesagt hat. Ich habe mich so geschämt.
1: Jedem von uns wird Unrecht getan. Jeder von uns erleidet Schmerzen. Aber wir brauchen keine Opfer zu sein.
3: Seit damals habe ich mich nie wieder getraut, vor einer Gruppe zu sprechen.
1: Halten dich irgendwelche Erlebnisse aus deiner Vergangenheit innerlich gefangen? Hier ist die schlechte Nachricht. So tief dieser Schmerz auch sein mag, bist du trotzdem dafür verantwortlich, wie du darauf reagierst. Aber hier kommt die gute Nachricht. Du musst kein hilfloses Opfer sein. Durch Gottes Gnade kannst du vergeben und heil werden. Bitte Gott um die Kraft, vergeben zu können. Und dann bitte ihn um die Kraft, vorwärts gehen zu können und nicht die Geisel deiner Vergangenheit bleiben zu müssen.
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27. August. Wiederum gleicht das Himmelreich einem Kaufmann, der gute Perlen suchte. Und da er eine kostbare Perle fand, ging er hin und verkaufte alles, was er hatte, und kaufte sie. Matthäus Kapitel 13, Verse 45 und 46. Eine Andacht von Jakob Ameis. Wein, Teil 4. 16.100 Euro für 0,375 Liter. Die international bekannteste Weinlage Deutschlands ist unzweifelhaft der Scharzhofberg in Wiltingen an der Saar. Ein Scharzhofberger Riesling ist eine echte Perle. Ein Liebhaber war unlängst bereit, für eine 0,375 Liter Flasche

Trockenbeerenauslese dieser Lage vom Winzer Egon Müller 16.100 Euro zu bezahlen, wodurch jener zum teuersten Riesling der Welt aufstieg. Die wenigen Milliliter konzentrierten Genusses hat der Käufer sich ordentlich etwas kosten lassen, ähnlich wie der Kaufmann, von dem im Tagesvers die Rede ist. Der war sogar bereit, seinen gesamten Besitz für eine winzige Perle zu verkaufen. Damit ist er eine Metapher für Jesus, der infolge seiner Menschwerdung alles aufgab, was er im Himmel an Vorrechten genossen hatte. Auf der Erde war er dann bereit, mitten in den besten Jahren freiwillig eines blutigen Todes zu sterben, der gesamten Menschheit zugute. Er erkaufte für den teuersten Preis, den es geben kann, restlose Sündenvergebung für jeden, der sie annehmen möchte. Dieser Preis war sein Blut. Es war das Blut eines Reinen, eines Vollkommenen. Es allein hat die Macht, Sünden wegzuwaschen. Jesus war bereit, das Wertvollste zu geben, um das Teuerste zu bekommen. Weit mehr noch als der Riesling-Liebhaber oder der Kaufmann aus dem Tagesvers. Und was ist das Teuerste? Sie und ich. Uns wollte er mit seinem Blut reinwaschen, um uns mit in den Himmel nehmen zu können. Doch anders als Riesling oder Perle können wir uns dem hohen Preis auch verweigern. Es ist an uns, auf Jesu Angebot aktiv zu reagieren. Er kauft uns nicht gegen unseren Willen. Haben wir einmal verstanden, dass er einen horrenden Preis für uns bezahlt hat, so ist es zwingend nötig, dass wir persönlich Ja dazu sagen. Frage: Wofür würden Sie alles geben? Tipp: Ein solch hoher Preis, den Jesus gezahlt hat, sollte nicht unerwidert bleiben. Bibellese, Markus Kapitel 4, Verse 1 bis 20. Und wieder fing er an, am See zu lehren. Und es versammelt sich eine sehr große Volksmenge zu ihm, so dass er in ein Boot stieg und auf dem See saß. Und die ganze Volksmenge war am See auf dem Land. Und er lehrte sie vieles in Gleichnissen, und er sprach zu ihnen in seiner Lehre: Hört, siehe, der Seemann ging hinaus, um zu sehen. Und es geschah, indem er säte, fiel das eine auf den Weg, und die Vögel kamen und fraßen es auf. Und anderes fiel auf das Steinige, wo es nicht viel Erde hatten, und es ging sogleich auf, weil es nicht tiefe Erde hatte. Und als die Sonne aufging, wurde es verbrannt, und weil es keine Wurzel hatte, verdorrte es. Und anderes fiel unter die Dornen, und die Dornen sproßten auf und erstickten es, und es gab keine Frucht. Und anderes fiel in die gute Erde und gab Frucht, indem es aufsproßte und wuchs, und es trug eines 30, eines 60 und eines 100-fach. Und er sprach: Wer Ohren hat zu hören, der höre. Und als er allein war, fragten ihn die, die um ihn waren, samt den Zwölfen, nach den Gleichnissen. Und er sprach zu ihnen: Euch ist das Geheimnis des Reiches Gottes gegeben. Jenen aber, die draußen sind, wird alles in Gleichnissen zuteil, damit sie sehend sehen und nicht wahrnehmen und hörend hören und nicht verstehen, damit sie sich nicht etwa bekehren und ihnen vergeben wird. Und er spricht zu ihnen: Begreift ihr dieses Gleichnis nicht? Und wie wollt ihr all die Gleichnisse verstehen? Der Seemann sät das Wort. Die an dem Weg aber sind die, bei denen das Wort gesät wird und, wenn sie es hören, sogleich der Satan kommt und das Wort wegnimmt, das in sie hineingesät worden ist. Und ebenso sind die, die auf das Steinige gesät werden, die, wenn sie das Wort hören, es sogleich mit Freuden aufnehmen, und sie haben keine Wurzel in sich, sondern sind Menschen des Augenblicks. Wenn nachher Bedrängnis oder Verfolgung um des Wortes willen entsteht, nehmen sie sogleich Anstoß. Und andere sind die unter die Dornen gesäten. Es sind die, die das Wort gehört haben und die Sorgen der Zeit und der Betrug des Reichtums und die Begierden nach den übrigen Dingen kommen hinein und ersticken das Wort, und es bringt keine Frucht. Und die auf die gute Erde gesäten sind jene, die das Wort hören und aufnehmen und Frucht bringen, eines 30 und eines 60 und eines 100-fach.

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Bist du ein Genussmensch? Kannst du Dinge genießen? Oder erscheint dir ein solches Denken eher gottlos? Wie ist das im Hinblick auf das, was dein Herz begehrt? Woran deine Augen ihre Lust haben? Sollen wir uns an diesen Dingen freuen oder lieber Abstand halten? Ich denke, das ist eine sehr relevante Frage für uns alle. Und unser heutiger Predigttext gibt uns sehr hilfreiche Antworten auf genau diese Frage. Ich möchte uns lesen aus Gottes heiligem und irrtumslosen Wort. Ich lese aus dem Buch Prediger, Kapitel 11, beginnend mit Vers 7. Es ist das Licht süß und den Augen lieblich, die Sonne zu sehen. Denn wenn ein Mensch viele Jahre lebt, so sei er fröhlich in ihnen allen. Und denke an die finsteren Tage, dass es viele sein werden, denn alles, was kommt, ist eitel. So freue dich, Jüngling, in deiner Jugend und lass dein Herz guter Dinge sein in deinen jungen Tagen. Tu, was dein Herz gelüstet und deinen Augen gefällt. Aber wisse, dass dich Gott um das alles vor Gericht ziehen wird. Lass den Unmut fern sein von deinem Herzen und halte fern das Übel von deinem Leibe. Denn Kindheit und Jugend sind eitel. Denk an deinen Schöpfer in deiner Jugend, ehe die bösen Tage kommen und die Jahre sich mehren, da du wirst sagen, sie gefallen mir nicht. Ehe die Sonne und das Licht, Mond und Sterne finster werden und Wolken wiederkommen nach dem Regen. Zur Zeit, wenn die Hüte des Hauses zittern und die Starken sich krümmen und müßig stehen die Müllerinnen, weil es so wenige geworden sind. Und wenn finster werden die durch das Fenster sehen. Und wenn die Türen an der Gasse sich schließen, dass die Stimme der Mühle leiser wird. Und wenn sie sich hebt, wie wenn ein Vogel singt. Und alle Töchter des Gesanges sich neigen. Wenn man von Höhen vor Höhen sich fürchtet und sich ängstigt auf dem Wege. Wenn der Mandelbaum blüht und die Heuschrecke sich bläht und die Kaper aufbricht. Denn der Mensch fährt dahin, wo er ewig bleibt. Und die Klageleute gehen umher auf der Gasse. Ehe der silberne Strick zerreißt und die goldene Schale zerbricht und der Eimer zerschellt an der Quelle und das Rad zerbrochen in den Brunnen fällt. Denn der Staub muss wieder zur Erde kommen, wie er gewesen ist, und der Geist wieder zu Gott, der ihn gegeben hat. Es ist alles ganz eitel, spricht der Prediger, ganz eitel. Ich bete mit uns, dass der Herr uns hilft, dieses Wort zu verstehen. Himmlischer Vater, wir wollen dir danken für dein heiliges Wort. Wir bekennen dir, dass dein Wort für uns oft schwer zu verstehen ist, weil unsere Erkenntnis gering ist, unsere Weisheit sehr beschränkt. Wir brauchen Erkenntnis von dir. Wir brauchen es, dass du uns hineinführst in deine Weisheit. So öffne du uns die Herzen, hilf uns zu verstehen das, was wir verstehen sollen. Und hilf uns, so zu leben, wie es dir gefällt. So gebrauche die Verkündigung deines Wortes, um zu unseren Herzen zu reden. Das bitten wir in Jesu Namen. Amen. Unser Text beginnt in Versen 7 und 8 mit zwei Worten, zwei Versen, die erst einmal nicht so richtig dazu passen. Wenn ihr euch vorbereitet auf die Predigt mit dem Flyer für die Predigt, dann habt ihr auch gemerkt, die standen eigentlich beim Predigtext letzte Woche, aber da passen sie noch weniger dazu. Und deswegen haben Matthias und ich darüber gesprochen, dass es vielleicht doch besser ist, die heute mit zu betrachten. Aber ab Vers 9 spricht der Prediger direkt einen Jüngling an, während in den Versen 7 bis 8 eher so allgemein beschreibend etwas gesagt wird. Nun, ich glaube, was die Verse 7 und 8 tun, sie führen uns hin zu unserem heutigen Predigtext und in gewisser Weise stehen sie als eine Art allgemein gehaltene Zusammenfassung über der dann direkten Ansprache ab Vers 9. Von daher will ich die Verse 7 und 8 nur kurz mit uns betrachten und dann werden wir die Verse 9 bis Kapitel 12, Vers 8 im Detail betrachten. Die Verse 7 und 8 noch einmal.
Es ist das Licht süß und den Augen lieblich, die Sonne zu sehen. Denn wenn ein Mensch viele Jahre lebt, so sei er fröhlich in ihnen allen. Und denke an die finsteren Tage, dass es viele sein werden. Und denn alles, was kommt, ist eitel. Okay, was wird hier beschrieben? Nun, die finsteren Tage sind eine Umschreibung des Todes. Ja, denn wir sehen hier, dass ein Mensch viele Jahre lebt und er soll in allen fröhlich sein. Und dann folgt auf diese viele Jahre, die man lebt, folgen finstere Tage. Ja, also die finsteren Tage sind das, was auf das Leben folgt. Das, wo es nichts mehr zum Freuen gibt. Das ist letztendlich die Grundidee, die dann im Fortgang auch weiter ausgeführt wird in dieser persönlichen Ansprache an einen Jüngling. Und daraus ergibt sich wirklich dann auch, wenn wir so wollen, die Kernbotschaft dieser Predigt. Ja, um es uns leicht zu machen, wenn man sonst nichts mitnimmt, habe ich uns einen Satz aufgeschrieben, der die Predigt zusammenfassen soll. Im Gottesdienstblatt lest ihr diesen Satz als die Überschrift aller drei Punkte. Ja, erfreue dich an allem Guten und denk dabei an Gott, ehe es zu spät ist. So einfach die These für heute. Erfreue dich an allem Guten. Denk dabei an Gott, ehe es zu spät ist. Darüber wollen wir weiter nachdenken in diesen drei Schritten und wollen dabei hören auf das, was weise ist. Denn das Buch Prediger ist Teil der Weisheitsliteratur. Das heißt, Gott will, dass wir weise werden, dass wir weise leben. Diese Weisheit beginnt in Vers 9 mit einem klaren Auftrag an einen Jüngling. So freue dich, Jüngling, in deiner Jugend und lass dein Herz guter Dinge sein in deinen jungen Tagen. Tu, was dein Herz gelüstet und deinen Augen gefällt. Gut, jetzt stellt sich die Frage, wer ist hier konkret angesprochen? Um wen geht's? Wer ist der Jüngling? Bin ich das? Bist du das? Sind wir längst vorbei an dieser Zeit? Nun, unser Predigttext hilft uns, das zu erkennen, weil in Kapitel 12 beschrieben wird, dass der Jüngling lebt in einer Zeit vor, nicht der Ehe, sondern dem Ehe. Ja, also die Ehe kann durchaus noch froh sein, auch für Jünglinge, aber das, was dann als Ehe, also bevor beschrieben wird, wir sind in dieser Zeit in dem davor. Okay, also ehe böse Tage kommen, ehe Tage kommen, in denen wir schwach werden, ehe wir sterben. Also in meiner Selbstwahrnehmung gehöre ich zu den Jünglingen. Okay, jetzt lachen manche und sagen, ja, das ist immer dein Problem gewesen, Matthias. Du musst der Realität ins Auge schauen. Nein, ich weiß. Ich werde demnächst alt genug sein, um zum Seniorenkreis zu gehen. Wobei der natürlich viel zu jung anfängt, weil die eben wahre Jünglinge da einladen. Aber Fakt ist, ich bin in der Zeit vor dem Ehe, vor dieser Zeit, wenn das Leben schwer wird. Und ich würde behaupten, dass wahrscheinlich die allermeisten von uns hier und heute zu dieser Gruppe gehören. Auch eine ganze Reihe von denen, die deutlich älter sind als ich. Also der Prediger spricht Menschen an, die quasi noch Leben vor sich haben, die noch nicht in dieser Endphase sind, wo alles schwer wird und dann der Tod kommt. Und doch spricht der Prediger natürlich vor allem junge Leute an. Ja, liebe Teenager, liebe junge Erwachsene, euch gilt dieser Aufruf vor allem. So freue dich, Jüngling, in deiner Jugend und lass dein Herz guter Dinge sein in deinen jungen Tagen. Tu, was dein Herz gelüstet und deinen Augen gefällt. Und manche Eltern zucken zusammen und sagen, Matthias, das sagst du doch jetzt nicht ernsthaft gerade meinen Kindern. Nein, keine Sorge, nicht ich, sondern Gott selbst. Und das sind nicht nur Worte für die Sommerferien. Das ist ein allgemeiner biblischer Auftrag. Freue dich, Jüngling deiner Jugend. Lass dein Herz guter Dinge sein. Tu, was deinem Herz gelüstet und deinen Augen gefällt. So revolutionär das klingen mag, vor allem aus dem Munde eines Vaters, das heißt, wir sollen tatsächlich die Freuden des Lebens
dankbar annehmen, schon in unserer Jugend. Das heißt nicht, hört gut zu, das heißt nicht, dass man nicht für Schulaufgaben lernen sollte. Aber es heißt, dass das nicht die ganze Freizeit einnehmen soll. Es heißt nicht, dass man nicht auch fleißig seinen Aufgaben nachgehen soll. Aber es heißt, dass wirklich auch noch Zeit da sein soll, um andere Dinge zu genießen. Es heißt sicher auch nicht, dass man nicht mal sparen und Verzicht üben sollte. Aber es heißt, dass wir uns auch mal etwas gönnen sollten. Okay, manche werden jetzt sehr nervös. Wenn du asketisch geprägt bist, dann kann es sein, dass das für dich jetzt überhaupt nicht christlich klingt. Aber der Prediger verbreitet hier keine Irrlehren. Nein, wir kriegen hier gesagt, dass wir die guten Dinge, die Gott uns gibt, dankbar aus seiner Hand nehmen dürfen, ja sogar aus seiner Hand nehmen sollen. Wir sollen uns freuen an dem Guten, was Gott uns gibt. Und zwar nicht erst, wenn wir dann das Rentenalter erreicht haben. Tatsächlich, und vielleicht ist das eine Herausforderung weniger an die Teens unter uns und mehr an manche Jünglinge meiner Generation, tatsächlich kann es Ausdruck mangelnden Gottvertrauens sein, wenn wir es nicht hinbekommen, uns an Dingen wirklich auch zu freuen. Also lass mich ganz konkret fragen, vertraust du Gott genug darauf, dass er dich versorgt, sodass du nach harter Arbeit auch mal Pause machen kannst, auch einmal Freizeit genießen kannst? Vertraust du Gott darauf, dass er auch morgen noch für dich sorgt, sodass du nicht alles, was du heute verdienst, beiseite legen musst, sondern auch mal etwas von dem ausgeben kannst, was Gott dir anvertraut? Vertraust du, dass Gott alles im Griff hat, sodass du auch einfach mal loslassen kannst? Und nur falls ihr euch fragt, ja, ich predige das vor allem mir selber, aber auch euch. Ich glaube, wir sind herausgefordert zu schauen, können wir einfach dankbar aus Gottes Hand nehmen und uns an den Dingen erfreuen? Um das deutlich zu sagen, das ist kein Aufruf dazu, faul zu sein und unverantwortlich zu handeln. Es geht einfach darum, dass wir uns freuen an dem, was Gott uns gibt. Und zwar auch schon in unserer Jugend. Also noch einmal. So freue dich, Jüngling, in deiner Jugend und lass dein Herz guter Dinge sein in deinen jungen Tagen. Tu, was dein Herz gelüstet und deinem Auge gefällt. Und dann folgt ein Wort, das wir an dieser Stelle vielleicht nicht hören wollen. Aber. Aber. Was für ein böses Wort. Aber wisse, dass dich Gott um das alles vor Gericht ziehen wird. Und damit sind wir beim zweiten Punkt dieser Predigt angelangt. Ja, erfreue dich an allem Guten und denk dabei an Gott. Also was macht der Prediger hier? Kommt jetzt direkt nach dem Partybefehl die Spaßbremse? Ist das so wie am Mittwoch im Christian-Entdecken-Kurs, letzten Mittwoch, Christian-Entdecken-Kurs wird immer für uns gekocht und es war super. Und vor allem der Nachtisch. Und dann wurde dieser Nachtisch angepriesen mit den Worten, alle, die da waren, können das bezeugen, das ist das beste Mousse au Chocolat, das ihr hier gegessen habt. Und dann war jemand an meinem Tisch schon sehr schnell und hatte es und nimmt es und sagt, oh, boah, ist das gut. Aber, boah, ganz schön schwer, das hat richtig viele Kalorien. Eben hatte ich noch gedacht, ich nehme mir zwei. Na ja, vielleicht lieber keins nehmen. Ist das das, was hier geschieht? Ist das hier so ein in die Suppe spucken? Nein, Gott ist kein Spaßverderber. Im Gegenteil. Es ist wirklich ein Aufruf zur Freude, ein Aufruf danach, wirklich nach Freude zu streben, Dinge dankbar und froh aus Gottes Hand zu nehmen
Und es ist eine Einschränkung oder besser eine Erklärung, die uns hilft, danach Freude zu suchen, wo wahre und dauerhafte Freude zu finden ist. Seht ihr, unser Problem ist doch, dass wir immer mal wieder die Freude an Orten suchen, wo am Ende keine wahre und dauerhafte Freude zu finden ist. Unser Herz gelüstet im guten Lutherdeutsch, unseren Augen gefällt auf das, was weder gut für uns noch für andere ist. Deswegen warnt die Bibel an anderer Stelle mit Worten, die fast so klingen, als würde die Bibel sich hier widersprechen, davor, dass wir uns von unseren Herzen und unseren Augen nicht verführen lassen sollten. Ja, 4. Mose 15, Vers 39 sagt das zum Beispiel. Aber das passt zusammen. Denn wenn wir dem Raum geben, wonach unsere gefallenen Herzen manchmal greifen wollen, wenn wir das erstreben, was unsere Augen, die falsch gucken, auf die falschen Dinge schauen, wenn wir danach streben, dann ist das nicht gut. Dann macht das auch nicht letztendlich froh. Nein, dann wird Gott uns dafür eines Tages zur Rechenschaft ziehen, wie wir hier in Vers 9, am Ende von Vers 9 lesen. Gott sagt uns, such die Freude da, wo sie zu finden ist, von Gott her. Ja, so fährt er fort. Lass den Unmut fern sein von deinem Herzen und halte fern das Übel von deinem Leibe, denn Kindheit und Jugend sind eitel. Denk an deinen Schöpfer in deiner Jugend. Was der Prediger letztendlich tut, ist, er ruft uns dazu auf, uns an allem Guten zu erfreuen und er hilft uns zu erkennen, was wirklich gut ist. Wir sollen das erstreben, was wahrhaft froh macht. Und deswegen ist dieser Auftrag, uns zu freuen, eben kein Auftrag dazu, unsere Herzen unkontrolliert nach allem nachjagen zu lassen. Es ist kein Auftrag dazu, einfach Sünde zu genießen. Warum? Weil Sünde nicht froh macht. Weil Sünde kaputt macht. Und es ist wichtig, dass wir das verstehen. Das ist ein wichtiges Wort, gerade für die jungen Leute hier. Weil der Teufel lügt. Und er belügt uns alle, aber er belügt gerade auch die, die vielleicht noch wenig Orientierung haben im Leben. Und er redet euch ein, dass ihr Freude finden könnt außerhalb von Gottes Willen. Er belügt euch und sagt, strebt nach sexuellen Abenteuern, strebt nach Alkohol und Drogen, sucht Freude an Orten, wo Leute, die vielleicht ein bisschen weiser sind, sagen, geh da nicht hin. Und der Prediger warnt dich, bei allem Streben nach Freude in deiner Jugend, bedenke, Gott wird dich richten, weil Gott dich liebt und Gott dir Warnungen gibt und Gott dir sagt, geh da nicht hin. Ich kann dir versprechen, du wirst früher oder später merken, dass diese Dinge, die dir heute Freude versprechen, dich nicht dauerhaft froh machen. Ganz im Gegenteil. Und spätestens an dem Tag, wo wir vor Gott Rechenschaft ablegen werden, wird keiner mehr sagen, die Sünde hat sich gelohnt. Deswegen, denk an Gott. Das Denken an Gott ist nichts, was dir Freude rauben will, sondern das, was dir dabei helfen sollte, wahre Freude zu finden. Glaubst du das? Vertraust du darauf, dass Gott dir nichts vorenthalten will, was wirklich gut für dich ist? Oder meinst du, dass Gott deiner Freude im Wege steht? Seht ihr, wir haben manchmal das Problem, dass wir dann theoretisch bejahen, sagen, ja, ich weiß, Gott meint es gut mit mir und Gott hält mir nichts Gutes vor und wir nicken alle fromm im Gottesdienst. Aber glaubt dein Herz das auch? Seht ihr, wir Christen können genauso wie Nicht-Christen dazu neigen, dass wir Unmut haben in unseren Herzen. Das ist das, wovor Vers 10 warnt. Unmut haben, dass wir unzufrieden sind, weil wir meinen, dass etwas, das wirklich gut ist, das wirklich Freude geben wird, dass Gott uns das vorenthält. Kennst du das Gefühl? Ich hätte etwas so gerne und Gott gibt es mir nicht. Seht, es ist gut, zu Gott zu vertrauen und zu wissen, Gott gibt dir alles, was gut für dich ist. Zu der Zeit, wann es gut für dich ist. Wir erkennen das nur oft nicht.
Und natürlich gibt es viele Dinge im Leben, die sind hart, die sind schwer. Die würden wir uns anders wünschen. Aber ich kenne auch genug Fälle von Leuten, die gesagt haben, deswegen gehe ich außerhalb von Gottes Willen, um mir das zu nehmen, was ich wirklich will. Und ich habe noch keinen getroffen, der mir Jahre später gesagt hat, das war eine richtig gute Entscheidung. Wir haben letzten Sonntag hier Mitgliederversammlung gehabt und wir hatten einen Bruder, der genau das bekannt hat. Der berichtet hat von einer Situation, wo er in seinem Leben einen Weg eingeschlagen hat, den er vielleicht nicht hätte gehen sollen. Und der das heute erkennt. Und bereut. Ich wünsche uns von Herzen, dass wir Gott genug vertrauen, dass wir nach Freude streben. Die Freude, die er uns wirklich geben will. Aber sie ihm da suchen, wo Gott sie uns auch geben will. Innerhalb seines Willens. Und das heißt, dass wir dankbar aus seiner Hand nehmen, das, was er uns gibt. Seht ihr, manchmal ist es so, dass wir auf das schauen, was wir nicht haben. Und sagen, ich hätte so gerne das. Und das wird immer größer und immer größer. Und es nimmt dich komplett ein. Und du bist im Prinzip schon fast depressiv, weil du etwas nicht hast, was du so gerne hättest. Und was passiert dabei? Wir übersehen all die Segnungen, die Gott uns Tag für Tag gibt. Wie heißt es hier in Vers 10? Lass den Unmut fern sein von deinem Herzen. Oder wie hieß es in der Textlesung im 1. Thessalonicher 4? Und seid dankbar. Das ist ein biblischer Auftrag. Schau auf all den Segen, den Gott dir gibt. Nimm ihn dankbar aus seiner Hand. Sei dankbar. Und gib dem Unmut keinen Raum. Der Unmut kommt daher, dass wir meinen, Freude wo finden zu müssen, wo wir gerade nicht hin dürfen oder nicht hin können. Anstatt anzuerkennen, Gott meint es wirklich gut mit mir, der wird mir geben, was gut für mich ist. Das erkennen wir nirgends klarer als am Kreuz. Nicht. Schau, wie sehr Gott dich liebt. So sehr hat Gott dich geliebt, dass er seinen geliebten Sohn für dich gegeben hat, damit du nicht verloren gehst, wo keine Freude mehr ist, sondern nur noch heulen und Zähne klappern, sondern damit du das ewige Leben hast in seiner Herrlichkeit, voller Freude für alle Ewigkeit. Siehst du, Jesus hatte in aller Ewigkeit beim Vater vollkommene Freude. Und selbst als er dann hier in unsere Welt kam, zeigte er uns, wo wahre Freude zu finden ist. Er lebte ein Leben, das geprägt war von vielen Feiern, von Freude, weil er Freude daran hatte, den Willen seines Vaters zu tun. Das war seine Freude. Aber dann ging er ans Kreuz und nahm dort Gottes Gericht auf sich, das Gericht, das wir verdient hätten, weil wir immer wieder Freude an falschen Stellen suchen. Er nahm die gerechte Strafe auf sich. Und wie heißt es im Hebräerbrief in Kapitel 12, Vers 2? Er tat das, er litt das, um der vor ihm liegenden Freude willen. Weil Jesus wusste, die Freude daran, dass Menschen gerettet werden und wir miteinander eines Tages in der Herrlichkeit beim Vater sein werden, diese Freude ist so groß, er war bereit dafür sogar zu leiden, sodass wir dieses Leid nicht erleben müssen. Und diese Verheißung gilt jedem, der Jesus Christus anerkennt, als den Retter, den er braucht, weil wir oft auf falschen Wegen Freude suchen. Und den Herrn, der uns den Weg weist, hin zur ewigen Freude. Von daher meine Frage an dich, ist Jesus Christus dein Retter und dein Herr? Ich möchte dich ermutigen, vertrau dich ihm an. Höre, was er dir sagt. Sag, komm, ich will dir Gutes geben, komm her zu mir. Und ich will dir zeigen, wo wahrhaft Gutes zu finden ist. Also wenn du bisher Jesus Christus noch nicht als deinen Retter und Herrn kennst, dann bitte hör diese Einladung. Vertraue dich ihm an. Bei ihm allein wirst du die Freude finden, nach der dein Herz sich sehnt. Ich weiß, du hast Sehnsucht nach Freude, nach mehr Freude, nach mehr Erfüllung, nach mehr Frieden.
Gott hat das in uns hineingelegt. Und der Ort, wo du es finden wirst, ist eben nicht außerhalb von Gottes Willen, sondern bei ihm. Und so ruft er dich, komm zu mir und freu dich an dem, was ich dir geben will. Dazu komm zuerst zu Jesus Christus. Lerne ihn wirklich kennen. Lerne ihm wirklich zu vertrauen. Lieber Christ, ein Herz, das Jesus vertraut, findet seine Freude da, wo wahre Freude zu finden ist. Und das ist eben nicht im Verborgenen, im Egoismus, wo wir manchmal meinen, Freude finden zu können, sondern im Licht des Herrn, da, wo er uns hinruft, da, wo wir Freude mit anderen teilen können. Ein solches Herz freut sich an allen Segnungen, die Gott uns gibt und schaut nicht mal auf das, was ich noch nicht habe, sondern ist dankbar für das, was er mir gibt. Ja, ein solches Herz findet sogar Freude nicht nur in den Segnungen, die man persönlich empfängt, sondern auch die, die andere bekommen. Weil ein solches Herz sich mit den Fröhlichen freuen kann und zu anderen Zeiten mit den Weinenden weint. Ich weiß nicht, wie es dir ging, als wir vor 2 Wochen Tauftag hatten. Ich habe mich so gefreut über die Taufzeugnisse. Dabei ging es dabei gar nicht um mein Leben. Ich wurde gar nicht getauft. Gott hat es geschenkt, dass ich mich in meinem Herzen freuen konnte an dem Wunderbaren, was er getan hat im Leben anderer. Und ich weiß, es ging ganz vielen so. Das sind Momente, wo unsere Herzen richtig ticken. Mögen diese Zeiten immer und immer mehr Raum einnehmen. Möge das immer mehr das sein, wie wir leben, wie wir uns freuen. Wenn Gott unsere Herzen reinigt, dann werden unsere Herzen ihre Lust haben, unsere Augen ihre Freude haben an allem Guten, was Gott uns schenkt. Dazu ruft uns der Prediger auf. Freu dich in deiner Jugend. Freu dich und denk dabei an Gott. Freu dich, bevor es zu spät ist. Das ist die 3. Lektion. Wir lesen in Vers 1 von Kapitel 12. Denk an deinen Schöpfer in deiner Jugend, ehe die bösen Tage kommen und die Jahre sich nahen, da du wirst sagen, sie gefallen mir nicht. Also der Jüngling soll sich freuen an allem Guten, was Gott ihm gibt und dabei an Gott denken, ehe die bösen Tage kommen. 3-mal lesen wir dieses Wort Ehe, hat nichts zu tun mit dem Heiraten. Wirklich nicht. Das sind nicht die bösen Tage. Spötter, schweig. Nein, hier geht es um ein bevor Dinge geschehen. Und er nennt 2 unterschiedliche Kategorien. Bevor die Leiden und Lasten des Alters kommen und bevor der Tod kommt. Ja, also diese bösen Tage sind nicht identisch mit den finsteren Tagen aus Kapitel 11, Vers 8. Die beschreiben den Tod. Die bösen Tage beginnen schon davor, aber sie umschließen die finsteren Tage. Und das sehen wir im Fortgang. Die Verse 2 bis 5 beschreiben in sehr bildhafter Sprache die Leiden und Lasten des Alters. Ich denke, vielleicht sind einige wenige unter uns, die diese Zeit gerade durchleben. Und wahrscheinlich ist es gut für uns Jüngere, das zu hören, weil es uns hilft, uns mehr auch auf solche Geschwister einzustellen. Aber vor allem sind das Worte natürlich für die Jünglinge. Er schreibt das an die Jünglinge und sagt, bedenkt, dass diese Tage kommen werden. Deswegen genieße die Freuden, die Gott dir gibt, jetzt, wo du es noch kannst. Ehe die Sonne und das Licht, Mond und Sterne finster werden und Wolken wiederkommen nach dem Regen. Zur Zeit, wenn die Hüter des Hauses zittern und die Starken sich krümmen und müßig stehen die Müllerinnen, weil es so wenige geworden sind. Und wenn finster werden, die durch die Fenster sehen und wenn die Türen an der Gasse sich schließen, dass die Stimme der Mühle leiser wird. Und wenn sie sich hebt, wie wenn ein Vogel singt und alle Töchter des Gesanges sich neigen. Wenn man vor Höhen sich fürchtet und sich ängstigt auf dem Wege, wenn der Mandelbaum blüht und die Heuschrecke sich beläht und die Kaper aufbricht. Alles klar? Okay, wir merken, das ist sehr, sehr bildhafte Sprache. Vielleicht eine Ermutigung, gerade für die Jüngeren unter uns.
Das ist ein super Thema für den Mittagstisch, miteinander darüber ins Gespräch zu kommen. Okay, wofür stehen diese Bilder? Was meint er hier genau? Ja. Nun, ich gebe uns ein paar Highlights, um uns schon mal einzustimmen, und dann könnt ihr das am Mittagessen weiter durchdenken. Eigentlich sind es Lowlights, ne? Die Starken, die sich krümmen, das ist noch relativ einfach, können wir uns vorstellen. Das sind die ehemals Starken, die dann unter Altersschwäche leiden und irgendwann vielleicht auch einen krummen Rücken kriegen. Ja? Die so wenig gewordenen Müllerinnen, die müßig stehen, was macht die Mühle nochmal? Die zermalmt Dinge, ne? Und wenn da nur noch wenige von da sind und die noch müßig rumstehen, ah, okay, dann fehlen viele Zähne. Können die auch richtig beißen. Wenn es finster geworden ist bei denen, die durch die Fenster sehen, können wir nicht mehr richtig sehen. Die Augen werden schwach. Und wenn die Stimme der Mühle leiser wird, dann hört nicht die Mühle auf, laut zu sein, sondern wir hören es halt nicht mehr, weil die Ohren immer schlechter werden. Das sind Sprachbilder um Sprachbilder um Sprachbilder, die uns eigentlich zeigen, das ist das, was geschieht, wenn wir alt werden. Letztendlich wird deutlich, das sind böse Tage. Wie mein Vater manchmal sagt, alt werden ist nichts für Feiglinge. Das ist hartes Brot. Und manche Freuden haben zu dieser Zeit dann ein natürliches Ende gefunden. Die Quintessenz dieses Abschnitts ist, egal ob du 15 oder 50 oder 75 bist, erkenne, eines Tages wird die Zeit für bestimmte Freuden vorbei sein. Deswegen nutze die Zeit jetzt. Nimm das Gute, was Gott dir gibt, dankbar aus seiner Hand und freu dich dran. Und leg nicht alles nur zur Seite und denkst, kann ich später machen. Ich habe vor kurzem gelesen, dass die Deutschen sehr, sehr gut darin sind, enorme Beträge zu vererben. Das sind also Leute, die ihr Leben lang richtig schaffen, richtig Gas geben, sich keine Pause gönnen. Arbeiten, arbeiten, arbeiten, arbeiten. Anhäufen, anhäufen, anhäufen, anhäufen. Und dann sind sie tot und dann erbt es ein anderer. Ich gönne das jedem, der erbt. Ich gönne das keinem, der vererbt. Ganz im Ernst. Das, was Gott dir erlaubt hat, anzuhäufen, hab Freude dran. Und damit meine ich nicht, verprass das alles. Das ist nicht die Botschaft. Aber zum Beispiel kannst du Freude daran haben, indem du zu Lebzeiten Dinge weitergibst und siehst, dass andere sich dran freuen und du freust dich mit ihnen. Schenkung ist besser als Erben. Weil beim Erben hast du nichts mehr von. Da liegst du in einer Holzkiste oder in so einer kleinen Urne. Nutze das, was Gott dir anvertraut, um Freude davon zu haben. Ja, vielleicht willst du ein neues Gemeindehaus finanzieren und sehen, wie wir uns alle darüber freuen. Ein Tipp, falls du Beratung brauchst, können wir gerne ins Gespräch kommen. Ihr Lieben, das ist die Warnung. Es gibt einen zu spät. Und ganz im Ernst, ich kann in meinem Alter schon sagen, dass ich an manchen Stellen manche Freude verpasst habe, von der ich heute sage, warum? Warum war ich nicht bereit, in dem Urlaub noch ein bisschen Geld auszugeben, um diese Sache noch zu machen und das noch zu sehen? Nur weil es ein bisschen teuer war und ich war zu geizig dafür und heute denke ich, da kommst du nie wieder hin, hättest du es mal gemacht. Ich kenne so viele Leute, die sagen, boah, ich habe so viel gearbeitet, ich habe meine Kinder nicht aufwachsen sehen. Hätte ich mir doch mehr Zeit genommen. Es gibt viele Dinge, die wir bereuen können, wenn wir die Möglichkeiten, die Gott uns anbietet, um froh zu sein, heute, in unserer Jugend, in jungen Jahren, was auch immer das genau bedeutet. Dinge, die Gott uns gibt, nutz sie, bevor es zu spät ist. Wiederum, Sparsamkeit ist gut, Fleiß ist eine wertvolle Tugend. Ich möchte nicht, dass die Konsequenz dieser Predigt ist, dass wir demnächst nur noch alle rumprassen und rumhängen. Okay? Das ist nicht die Botschaft. Die Botschaft ist, nimm dankbar aus Gottes Hand, was er dir gibt. Lerne dich auch daran zu freuen. Auf eine Art und Weise, die Gott gefällig ist. Denk dabei an Gott. Aber denk eben auch, dass es ein zu spät gibt. Vielleicht bist du schon mitten in den bösen Tagen.
Vielleicht sagst du, mir gefallen die Tage nicht mehr, in denen ich gerade lebe. Dann ist es höchste Zeit. Es ist allerhöchste Zeit. Denk an Gott. Denk an Gott. Flieh zu ihm. Komm zu ihm. Nutze das, was er dir noch gibt, ein Leben, um dich ihm zuzuwenden und bei ihm die Freude für dein Herz zu finden. Eine Freude, die bestehen bleibt, auch wenn dein Leben endet. Sieh, der Tod kommt. Der kommt für uns alle. Und wir sollten nicht naiv sein. Für manche von uns wird er deutlich früher kommen, vielleicht Jahrzehnte früher kommen, als wir das denken. Deswegen gilt es, keine Zeit zu verlieren. Tatsächlich die Aufforderung, denk an Gott, ist eine Aufforderung an Jünglinge. Liebe Teens, wenn ich kurz eure Aufmerksamkeit haben darf. Was heißt es konkret für dich? Denk an Gott. Wozu ruft Gott dich auf? Jüngling, denk an Gott. Vielleicht auch ein gutes Thema, heute Mittag mal drüber nachzudenken. Oder in der nächsten Schulwoche. Ist ja eh nichts mehr los in der Schule. Denk mal nicht über Mathe und Englisch nach oder Französisch-Vokabeln, sondern denk an Gott. Klär das für dich. Was heißt das für dich? Ganz konkret. Und wenn du dann Gott erkennst, dann flieh zu ihm. Flieh zu ihm. Durch Jesus Christus allein wirst du im Gericht bestehen und durch ihn allein wirst du Anteil bekommen an allem, was wirklich gut und schön ist. Dabei gibt es manche Segnungen, die Gott uns gibt, ganz bewusst für dieses Leben, für hier und jetzt. Die biblische Botschaft ist nicht, Jüngling, denk an Gott und freu dich auf die Segnungen der Ewigkeit. Das stimmt auch, aber das ist nicht die Botschaft unseres Textes. Gott hat wunderbare Segnungen für die Ewigkeit. Aber Gott in seiner großen Gnade ist nicht ein Gott, der sagt, pass auf, hier gebe ich euch nur Trockenbrot und Wasser, irgendwie durchhalten und dann in der Ewigkeit wird es schön. Gott ist ein Gott, der sagt, ich gebe euch hier und jetzt schon Segnungen. Mach einfach die Augen auf und genieße sie. So ist dein Gott. Ein Gott, der dich liebt, ein Gott, der für dich sorgt, ein Gott, der dich beschenkt mit vielem Guten. Und er gibt uns für das Hier und Jetzt bestimmte Dinge, die wir auch nur im Hier und Jetzt genießen können. Bestimmte Dinge sind nicht für die Ewigkeit. Die sind gegeben für ein Leben in einer gefallenen Welt. Genieß das, solange du kannst. Und denk dabei an Gott. Und dann darfst du wissen, dass all das Gute, was Gott dir hier schon gibt, ein Vorgeschmack sein darf. Eine Vorspeise, ein Appetizer. Für das, was dann eines Tages kommt. Denn die Bibel sagt, die Segnungen dieser Zeit, die sind real und die sind gut, aber die sind gar nicht wert, verglichen zu werden mit der Herrlichkeit danach. Das ist das, was der Prediger meint, wenn er zum Abschluss sagt, es ist alles ganz eitel, spricht der Prediger, ganz eitel. Wir denken an Gott im Wissen darum, dass die Dinge dieser Welt real sind und schön sind und wir sie dankbar aus seiner Hand nehmen dürfen und dadurch erkennen können, wie unser Gott ist, nämlich ein guter, ein großzügiger Gott, der für uns sorgt. Und doch sind die Dinge dieser Welt vergänglich. Und dann kommt die Ewigkeit. Und dann wird's erst richtig gut. Amen. Ich bete mit uns. Himmlischer Vater, danke, dass du uns durch dein Wort Wegweisung gibst für unser Leben hier auf Erden. Bis hin in deine Gegenwart für alle Ewigkeit. Danke, dass wir wissen dürfen, dass du ein Gott bist, der uns auch hier in diesem Leben schon viel Gutes gibt. Herr, vergib uns, dass wir so oft nicht dankbar sind, sondern noch Unmut Raum geben in unseren Herzen. Dass unsere Herzen sich hängen an das, was wir nicht haben, anstatt sich an dem zu freuen, was du uns gegeben hast. Herr, verändere unsere Herzen. Hilf uns, Menschen zu sein, die dankbarer sind, die sich mehr freuen an deinen Segnungen. Herr, ich bete, wenn jemand unter uns ist, der seine Freude noch nicht wirklich bei dir sucht, dass du ihr das Herz auftust,
dass er, dass sie erkennt, dass das wahre, ewige Freude nur bei dir zu finden ist. Ja, ich bitte für all die unter uns, die das eigentlich wissen und doch auf falschen Wegen unterwegs sind, vergib uns und verändere uns. Danke, dass bei dir Vergebung ist und danke, dass du uns Wegweisung gibst für ein Leben, das nicht nur dir gefällt, sondern auch gut für uns ist. Und so danken wir dir, dass du in unser Leben hineinsprichst mit einem lebendigen Wort, das so praktisch ist. Und hilf uns nun, Menschen zu sein, die erkennen, aller wahrer Segen kommt von dir. Gepriesen seist du dafür. Amen.

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Ich hörte von einem Mönchorden in Italien. Die haben die Gewohnheit, die Mönche, dass sie einen Monat lang in ihrem eigenen Sarg schlafen. Jedes Jahr einen Monat lang. Und du kannst dir das nicht vorstellen. Das sind außergewöhnlich fröhliche Menschen. Und als man sie fragte, warum sie so fröhlich sind, sagten sie ganz nüchtern, nach einem Monat im Sarg schlafen, haben wir unseren Tod mit einkalkuliert. Wir wissen, das ist die Wirklichkeit. Nicht dein Heu.

mit einem super Vorgarten. Das ist die Wirklichkeit. Einmal kommt der Tag. Weißt du, dass jene Menschen, die mit ihrem Tod fertig geworden sind, fröhliche Menschen sind, mutige Menschen sind? Denn sie haben die Lebensangst vor dem Tod überwunden. So steht es im Hebräerbrief Kapitel 2. Wir sind Knechte dieser Todesangst. Und Jesus ist in diese Welt gekommen, um uns von dieser Todesangst zu befreien. Konnte er das in deinem Leben schon tun? Christen heben das hervor. Jesus Christus ist der Sieger über Hölle, Tod und Teufel. Darum preise ich ihn. Hast du diese Überwindung durch den Todesüberwinder, durch die Auferstehung aus den Toten, den lebendigen Jesus Christus, in deinem Leben erfahren? Wenn nicht, dann würde ich sagen, bist du nicht fröhlich. Du versuchst, dich fröhlich zu halten. Aber die Todesangst, die treibt. Und wir haben hier die Wurzel der Angst, dieser Todesangst. Und das übersteigert. Und wir unterschätzen das vielleicht. Darum suchen wir so viel Ehrgefühl. Ich möchte wer sein, weil ich es nicht ertragen kann, dass ich zu gehen habe. Ich suche deswegen so viel Selbstgefühl, weil ich es kaum aushalte, dass irgendwann ein Ende kommt. Es ist doch eigentlich materiell alles so schön. Und es könnte doch alles noch schöner werden. Und wir können es nicht ertragen, dass man dann sterben muss. Und erzwingen es, dass wir beachtet werden und dabei seltsam komisch wirken und vielleicht auch anderen übel mitspielen. Da ist noch eine Frage. Was kommt nach dem Tod? Irgendwann, 15, 20, 40, 70, ich bin ja drüber, 80, 90, dann kommt der Tod, der letzte Tag, irgendwann. Und seit Jahrtausenden fragen Religionen alle Sehnsüchte, die auch in Religionen sind, sind an dieser Frage entstanden. Was kommt nach dem Tod? Und du musst diese Frage hier beantwortet bekommen. Natürlich nicht durch kluge Literatur oder durch einen Evangelisten oder Missionar. Du musst diese Frage, was kommt nach dem Tod, durch den beantwortet bekommen, der die Auferstehung und das Leben ist. Denn er sagt ja, wer mir vertraut, wer mir glaubt, der wird nicht sterben, auch wenn er stirbt. Komm doch heute und lass dir diese Frage von Jesus Christus beantworten. Mach das. Was ist denn, wenn der Tod kommt? Wo bleibt der Mensch? Was ist das für ein Geheimnis? Eben noch lebendig, noch da und jetzt kein Lachen mehr, ganz stumm. Die Menschen haben nachgedacht und sind auf eigentümliche Gedanken gekommen. Ägypten, man hat den Pharaonen in ihrem Sterben gestorben sein, das Hofpersonal getötet und mit rübergegeben und auch zu essen mit rübergegeben, dass sie es drüben im Jenseits besser haben oder weiterleben können. Darüber sollte man nicht lachen. Ich möchte alle, die sich wiedergeborene Christen nennen, bitten, über solche Dinge sich nicht lustig zu machen, als wären sie dumm und wir wären intelligent. Christen sind nur selig geworden aus Gnade von Gott, nicht durch Intelligenz. Der Verstand ist keine Lösung. Es wird uns in der Bibel gesagt, verlass dich nicht auf deinen Verstand. Und doch machen wir das immer wieder. Sie hatten eigenartige Vorstellungen. Religionsgeschichtlich ist das seltsam, Leute, dass es bis heute kein Volk gegeben hat, kein einziges.
Und das ist nachweisbar, dass sie in der Lage gewesen wäre, einfach zu sagen, mit dem Tod ist Schluss. Auf einer Reise in Russland wohnte ich bei einer Familie Menschikow. Und in den Nachrichten wurde etwas erzählt. Ich kann die Sprache nicht, aber Stalin hat an Gott geglaubt. Und ein Kind hatte ihn mal gefragt, Vater Stalin, ist Jesus Gottes Sohn? Und er hat darauf geantwortet, ja, Jesus ist Gottes Sohn. Wie auch immer sein Leben war oder er handelte, keiner kann sagen, mit großer Gewissheit, mit dem Tod ist Schluss. Und auch das kann sich jeder merken, auch für die Vier-Augen-Evangelisation. Bis heute hat niemand bewiesen, dass Gott tot ist. Sie reden so, als hätten sie es bewiesen. Nein, es hat noch niemand bewiesen. Und intelligente Atheisten sagen, mit allergrößter Wahrscheinlichkeit gibt es keinen Gott. Leute, die einfach sagen, es gibt keinen Gott, die sind nicht so intelligent, wenn sie so reden. Ich möchte alle ermutigen, dem nachzukommen. Immer haben die Völker geahnt, da kommt noch was. Und wir wissen, da ist ein Geheimnis. Ich wiederhole, spätestens auf deinem Sterbebett spielt dir dein Geist einen Streich und wird dir dann sagen, falls du dich nie bekehrt hast, er lebt doch, den Himmel gibt es wirklich. Und Vergebung hättest du haben können und ewiges Leben auch. Und dann könnte es zu spät sein. Darum machen wir doch solche Angebote. Und nimm das auch nochmal mit. Alle Sehnsucht will Ewigkeit. Alle Sehnsucht. Das hat der Philosoph Nietzsche gesagt. Das hat der Philosoph Feuerbach gesagt. Alle Sehnsucht in deinem Herzen ist die Sehnsucht nach Ewigkeit. Und weil du das vielleicht nicht durchschauen kannst oder noch nicht, darum kaufst du dir immer neue Sachen, um den Eindruck zu haben, das ist Leben. Und dann merkst du nach einigen Tagen, die Freude ist dahin. Was machst du? Du hast Kopfschmerzen, du musst wieder shoppen gehen. Ewigkeit kaufen. Aber das ist es nicht. Unser Geist spricht uns seltsamerweise diesen Spruch: Dein Herz will Ewigkeit. Jesus im Evangelium, Johannesevangelium, hat es gesagt, Gott erleuchtet alle Menschen, die in diese Welt kommen. Nicht er bekehrt alle Menschen oder alle werden wiedergeboren, sondern alle bekommen göttliche Information. Da ist Ewigkeit. Und du kannst reden, wie du willst. Du könntest mich auch zum Klumpen machen. In deinem Herzen lebt die Botschaft, es gibt Ewigkeit. Und weil das so ist, lass dich doch ermutigen, zu Jesus Christus zu kommen, dich zu bekehren. Die Bibel sagt, Jesus ist das wahrhaftige Licht, welches alle Menschen erleuchtet, die in diese Welt kommen. Und als du geboren wurdest, wurdest du erleuchtet von Gott, dass es ihn gibt. Und jetzt sind wir alle auf einer Wanderschaft. Wir sind alle unterwegs zur Ewigkeit. Und mir erzählte noch so ein glücklicher Opa, dass er bald Opa wird oder so. Das heißt, wenn der Opa seinen Enkel in den Arm nimmt, soll er wissen, dieser weiß, Gott lebt. Ewigkeit gibt es. Irgendwann ist mit dem Leben Schluss. Nun finde dich damit ab. Das ist so. Aber wenn du so weitergehst ohne Jesus Christus, kommen schwerste Zeiten auf dich zu, weil wir alle leben in akuter Lebensgefahr. Alle. Du lebst in akuter Lebensgefahr. An Krebs sterben ist schlimm. Den ewigen Tod sterben ist schrecklich, wirklich schrecklich. Die Frage kann man sehr klug gestalten. Du könntest jetzt in einen Buchladen gehen und dir alle Bücher zum Thema Tod
und Sterben kaufen und lesen und lesen in der Hoffnung, du kommst zur Ruhe. Generationen kommen, Generationen gehen. Das ist ja alles in sich schon geklärt. Das weiß eigentlich jeder. Das ist der Rhythmus des Lebens. Der eine kommt, der andere geht. Der Physiker, der sagt, das Gesetz der Physik sagt, Energie geht nie verloren. Weißt du, dass jedes Wort, das du gesprochen hast, nie verloren gegangen ist und nie verloren gehen wird? Darum kann Jesus in deinem Gericht dir alle Worte wieder hörbar machen. Du denkst, du hast etwas geredet, vielleicht nichts Gutes zu deinem Ehepartner oder zu deinen Kindern und denkst, bla bla bla, das ist vorbei. Der Physiker sagt, Worte sind Energie, sie gehen nicht verloren. Du brauchst Vergebung für deine Worte, die sündig waren. Das kann man alles so sagen. Das Gehirn wird durch Energie gesteuert und treibt den Herzschlag an. Energie, so redet der Physiker. Und darüber könnten wir nachdenken. Und dann merken wir, da ist eine Mauer. Wir kommen aber nicht durch. Da ist keine sogenannte offene Tür zu dieser Umwandlung der neuen Wirklichkeit. Und dann gibt es aber auch ganz einfache, schlichte, weise Menschen, so wie ich mal von einem Bauern das mitbekam. Da sagte der Bauer, wenn der Baum umfällt, dann bleibt er so liegen. Tja, ist auch eine Weisheit. Und wenn du dann auch umfällst, dann bleibst du so liegen. So meinte er. Nein, ganz und gar nicht. Woher wissen diese Leute das eigentlich alles, was sie da meinen, gefunden zu haben? Wenn man über Friedhöfe geht, und ich mache das immer wieder mal zu meiner eigenen Erinnerung, auch mit meinen Kindern, um zu sagen, Jungs, hier wird einmal euer Vater liegen und macht kein Theater, weil Vater will dort liegen, weil er will in Gottes neue Herrlichkeit in den Himmel. Willst du da auch hin? Komm, schließ dich an, sei dabei. Woher wissen wir, dass auf dem Friedhof Ruhe ist? Dass auf dem Friedhof Frieden ist? Wer weiß das? Wer weiß das denn schon, ob die Toten dort schreien? Wir hatten eine Einladung, Eva und ich, nach Leipzig. Und da führte man uns auf den intellektuellen Friedhof. Ein Professor nach dem anderen. Ein Arzt nach dem anderen, ein Mathematiker nach dem anderen, Grab für Grab. Dann standen wir vor irgendeinem Grab und hatten dann die Frage, hoffentlich warst du versöhnt mit Gott. Hoffentlich warst du versöhnt mit Gott. Darum geht es heute. Volksweisheiten. Ein Volk glaubt irgendwas. Und man versucht sich damit zu trösten. Darum geht ein Volk zu Totenbefragungen. Es gibt Leute, die gehen zum Grab und sprechen mit den Verstorbenen. Das ist Okkultismus. Da kommt man mit Mächten der Hölle in eine Beziehung. Aber man möchte vielleicht wissen, ist Mama im Himmel? Ist Papa im Himmel? Auf dieser Erde hat die Familie das nie vom Vater der Mutter gehört. Sag du doch deiner Familie, ich bin wirklich gläubig durch Jesus Christus, ich bin gerettet. Damit niemand zur Wahrsagerei gehen müsste, Toten befragen. Und dahinter steckt auch eine gewisse Neugierde, um etwas herauszubekommen. Da gab es einen Arzt, Raimund Moody, der hat Sterbeerlebnisse aufgeschrieben. Erst nur die positiven, goldenes Licht gesehen, herrliche Musik gehört. Später fand er den Mut und schrieb, dass es Leute gab, die sagten, dass ihr uns zurückgeholt habt. Danke, es war die Hölle. Es war grauenhaft, was ich da erlebte. Und einige von denen begannen, Jesus zu suchen. Suche du Jesus heute.
Wenn wir eine gültige Antwort über den Tod wissen wollen, dann muss sie aus einer Welt kommen, die über Raum und Zeit ist. Ich kann dir keine gültige Antwort geben. Ich kann dir nur eine gültige Antwort bezeugen. Die Antwort Jesu Christi, der für dich am Kreuz auf Golgatha gestorben ist, biologisch beerdigt wurde, biologisch verstarb, biologisch tot war und dann wurde er transformiert und kam aus dem Grab heraus als der Lebendige und ist vielen erschienen, ich lebe. Und wenn du mir glaubst, der Auferstehung und das Leben, dann wirst du nicht sterben, auch wenn du dann stirbst. Das ist die gültige Antwort aus Gottes Welt. Und das ist ja eigentlich auch logisch, dass wir Menschen keine Antworten geben können. Die Buddhisten haben Ideen, die Hindus, die Muslime, die Christen, die Juden, die Atheisten und wer noch immer. Und keiner weiß, wer am Ende die richtige Antwort hat. Jesus Christus, der hat sie. Die einzig gültige Aussage zum Tod, die es gibt, liegt in Jesus von Nazareth. Einzig verbindliche Aussage, die es gibt, die muss man annehmen. Guter Mann, gute Frau. Ich wiederhole das, weil es könnte sein, das dringt nicht in dein Innenleben. Die einzig echte, gültige Antwort über dem, was nach dem Tod kommt, die muss man annehmen. Nicht philosophieren. In der Seelsorge hätte ich keine Zeit, mit dir zu philosophieren oder die Seelsorge, sondern zu helfen, dass du die Antwort Jesu Christi zu deiner Antwort bekommst. Du wirst nicht sterben, wenn du stirbst, wenn du dich ihm anvertraust. Und Jesus ist von den Toten auferstanden. Und jetzt verfügt er über den Kosmos, über das Universum. Er ist größer als das Universum, das vielleicht mehr als 15 Milliarden Lichtjahre Durchmesser haben soll. Wer weiß, ob das so ist. Aber er verfügt auch über uns hier, über dein und über mein Leben. Er ist dieser Herr. Ich bitte dich, steig in diesen Streit ein, der vielleicht in dir tobt. Ich bitte dich, steig wirklich in diese einzig gültige Aussage zum Tod ein, die es gibt. Sie liegt in Jesus, dein Heiland, dein Herr, dein Gott. Und wenn Jesus über das Universum verfügt, dann verfügt er über alle Menschen. Über alle Menschen. Diese Antwort, die brauchen wir alle. Und Jesus ist lebendig und den kann man annehmen. Darum predigen wir die Auferstehung Jesu Christi und zur Hilfe, nicht zur Arroganz. Der Unterschied zwischen dem biblischen Christentum und den Religionen ist der, im biblischen Christentum ist einer von den Toten zurückgekommen, auferstanden und lebt. Und in den Religionen gibt es das eben nicht. Alle Religionsgründer liegen noch in ihren Gräbern. Einige weiß man nicht mehr. Und alle werden auferstehen, auch du. Die Geretteten stehen auf zum ewigen Leben und die Nicht-Geretteten zur ewigen Verdammnis. Entscheide dich. Gott hat alles für dich getan. Du kannst heute zu Jesus Christus kommen. Das solltest du noch einmal zur Kenntnis nehmen. Wenn Jesus Christus nicht auferstanden wäre, wäre jede Abendmahlsfeier eine Begräbnisfeier. Und jeder Cent, den du gespendet hättest, vergeblich. Weil kein ewiges Leben ist. Und wir wären dann
in diesem Weltall, das dann ein Leichenhaus ist, hineingeboren worden, um als Leichen in diesem Leichenhaus-Universum beerdigt zu werden. Das ist keine Hoffnung. Ich möchte diese Botschaft der Hoffnung für mein Leben aufrechterhalten und versuche so vielen wie möglich das zu vermitteln und sie einzuladen, mitzumachen. So sieht das alles aus. Jesus ist der Wissende. Und wenn du dich bekehren möchtest, vielleicht willst du das heute nicht, es kann ja sehr gut sein, dann möchte ich dir eine Hilfe nennen. Nimm doch einen Zettel. Und wenn du allein bist, dann schreib alle deine Sünden darauf, auf diesen Zettel. Und während du schreibst, kannst du immer beten, Herr Jesus Christus, wenn du lebst, zeig mir alle meine Sünden, die ich zu bekennen habe. Und dann schreibst du das alles auf. Ich habe das auch gemacht. Und wenn du den Eindruck hast, der Herr Jesus Christus zeigt dir keine weiteren Sünden mehr, dann gehst du zu einem Seelsorger und fragst ihn, schaust ihn ganz tief in die Augen. Kannst du schweigen? Kannst du eine Beichte mit ins Grab nehmen, dass niemand je davon erfährt? Und wenn er sagt, das kann ich, dann bitte ihn, dein Zeuge zu werden. Und dann bekenne Jesus Christus alle deine Sünden. Sag sie ihm. Und der Beichtvater wird dir zuhören. Suche dir den Bruder auf, den Seelsorger. Und dann, wenn du gebeichtet hast, kommt der Herr und wäscht dein Herz rein. Denn es steht geschrieben, wenn wir unsere Sünden bekennen, ist er treu und gerecht, dass er uns die Sünden vergibt. Das wirst du dann empfangen. Und wenn wir von der Ewigkeit so reden, dann nicht spekulativ. Das brauchen wir nicht. Wo jemand zu Jesus gekommen ist und ihm die Sünden gesagt hat und wären seine Sünden blutrot gewesen oder pechschwarz, dann wurde ihm vergeben. Denn die Bibel ist wahr, wenn sie sagt, das Blut Jesu Christi macht rein von allen Sünden. Es gibt in deinem Leben keine Sünde, die Gott nicht vergeben könnte und nicht vergeben will. Du brauchst dich in diesem Sinne nicht schämen. Jesus möchte dir Vergebung geben. Und weil ich das in meinem Leben erfahren habe, bin ich ein Bote dieser frohmachenden Botschaft geworden, ein Bote dieser Hoffnung. Und sage sie gerne weiter. Und Spurgeon sagte mal, wenn eine Kirche nicht mehr Vergebung predigt, den Gekreuzigten, dann fängt sie an, ihre letzten Fäden zu spinnen. Zu Deutsch, dann ist sie bald fertig. Das hat mal jemand vor Bischöfen gesagt, die sind wahnsinnig geworden. Die haben getobt. Was heißt das? Christ zu werden. Vielleicht nimm das bitte mit. Wenn du vor ihm stehst, dann ist das ja dein Retter, dann allerdings dein Richter. Und dann schaut er dir in deine Augen und wird dir eine Frage stellen, eine ganz schlichte Frage. Er wird dich fragen, hast du meinen Brief gelesen? Die Bibel. Ich habe dir einen Brief geschrieben. Hast du meinen Brief gelesen? Und dann wirst du vielleicht sagen, ich habe Romane gelesen, ich habe andere Literatur gelesen, Plato, Aristoteles, Sokrates. Gott wird sagen, ich habe dich nicht gefragt, ob du Sokrates gelesen hast, sondern ob du meinen Brief, den ich dir aus Liebe, aus dem Himmel in diese deine Welt geschrieben habe, gelesen hast. Hast du den Brief schon gelesen?
Gott hat dir einen Brief geschrieben. Wie kann man den einfach liegen lassen und sagen, das interessiert mich nicht? Gott wird auf diese Menschen zugehen. Und wenn sie so reden, dass sie das nicht gemacht haben, dann wird Gott sagen, weißt du, ich wollte dir Vergebung schenken für alle deine Sünden. Ich wollte dir das nie, nie, nie aufhörende Leben schenken. Ein Leben ohne Friedhof, ohne Sterbeprozesse. Ich wollte dir meinen guten Geist Gottes schenken, der dich in alle Wahrheit leitet. Und du hast meinen Brief nicht gelesen? Hast du das nicht gelesen? Und jetzt sagst du vielleicht, das ist langweilig. Mein Brief ist dir langweilig. Darum liest du ihn nicht. Gott sagt, ich wollte dir eine Heimat geben. Und du findest das so langweilig? Gott sagt, ich wollte dir Vergebung schenken und du sagst, das ist zu dürr. Gott sagt, ich wollte dir Hoffnung und Mut geben und du sagst, das ist zu albern. Dann musst du ehrlich werden und dann wirst du auch ehrlich. Dann wirst du ihm sagen, Herr, verzeih, ich habe dich nie gewollt. Und dann wird er dir sagen, und jetzt will ich dich auch nicht mehr. Das ist die Hölle. Jesus ist hier, um dich zu gewinnen. Nicht um dir Haus, Kinder, Frau, Geld, Beruf, Titel, Auto, Befriedigung der Sinne zu geben, sondern Gott sagt, ich lasse dir meine Ewigkeit. Und wenn du die nicht willst, dann hast du dich festgelegt. Verstehst du jetzt, warum man sich bekehren muss, warum man das annehmen muss? Es ist alles bereit. Beim Abendmahl sagt man das schon mal, kommet und sehet und schmecket, wie freundlich der Herr ist. Alles ist fertig, alles ist da. Wie sündig ein Mensch auch immer ist, du kannst dich heute auf den Vater Jesu Christi berufen, der dir deinen Sohn geschickt hat. Du kannst dich wirklich auf diesen Herrn Jesus Christus stützen. Und weil er hier ist und dich wirbt, kannst du auch heute ihn in deinem Herzen empfangen. Darum, wenn du das möchtest, komm zur Seelsorge. Komm und nimm das an. Und wenn du kommst, dann sagt dein himmlischer Vater zu dir, mein Kind, du hast wohl getan, dass du mein Herz verstanden hast, was ich für dich geplant habe. Wir sind alle unterwegs, Sekunde um Sekunde, Stunde um Stunde. Und wenn wir dann zu Jesus kommen, dann bekommen wir die Gerechtigkeit, die von Gott ist und die vor Gott gilt. Und wenn ich diese habe, kann ich zu ihm in Ewigkeit eintreten. Und dann wird der Vater im Himmel sagen, du hast das gut oder richtig gemacht. Und darum laden wir für diesen Herrn Jesus Christus ein. Wenn man um die Vergebung nicht bittet, ganz einfach, dann bekommt man sie auch nicht. Mach nicht den Fehler und denk, ach, irgendwie wird der liebe Gott schon lieb sein. Das ist er eben nicht. Darum möchte ich auch noch mal ganz herzlich für morgen einladen. Was sagt die Bibel über die Zukunft? Dass wir uns Zeit nehmen, ein wenig das noch mal auf uns wirken zu lassen, dass vielleicht dann auch morgen zu solch einem Thema Menschen kommen und sich bekehren, das ewige Leben bekommen. In diesem Sinne, herzlich willkommen zu Jesus Christus. Amen.

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Ja, und so ist also der Jesus von Nazareth nach Kapernaum gegangen. Und die Bibel sagt uns ausdrücklich, Matthäus 4, Vers 17, von da an begann Jesus zu predigen und zu sagen. Und seine Botschaft wird dann zusammengefasst in einem Satz: Tut Buße, denn das Reich der Himmel ist nahe gekommen. Das war ein typisch rabbinischer Ausdruck, das Reich der Himmel, Malchut Shamayim, um zu sagen, das Reich Yahwehs. Es war der Gottesname, der Eigenname Gottes, Yahweh, das bedeutet der Ewigseiende, der Unwandelbare. Dieser Name wurde schon in vorchristlicher Zeit nicht mehr allgemein im Alltag ausgesprochen. Mit Rücksicht auf das dritte Gebot, du sollst den Namen Yahwehs, also des Herrn, nicht zum Eitlen aussprechen. Und darum hat man das ersetzt durch Ersatznamen wie Adonai, Herr. Darum wird auch heute noch in der Synagoge, wenn man das Alte Testament vorliest, da sagt der Chazan an jeder Stelle, wo Gottes Name Yahweh vorkommt, sagt er Adonai, Herr. Das hat das Neue Testament übrigens auch so gemacht, denn den vielen Bibelstellen aus dem Alten Testament, die zitiert werden im Neuen, und wo im Alten Testament Yahweh stehen würde, steht meistens im Neuen Testament welches Wort? Kyrios, und das heißt Herr. Also der Heilige Geist bestätigt diese Art, diesen Ausdruck der Ehrfurcht, indem man den Namen Gottes nicht einfach so nach Belieben verwendete. Und darum können wir auch sagen, Luther hat absolut richtig gehandelt, wenn er in seiner Bibel konsequent im Alten Testament Yahweh mit Herr, aber mit zwei Großbuchstaben, ja, H-E, groß, Herr übersetzt hat, damit wollte er andeuten, der Name Jahwes, aber mit

0: Ehrfurcht ausgesprochen, so wie Adonai. Es gab aber im Judentum noch andere Ausdrücke, die man benutzte, um den Namen Jahwes zu ersetzen. Und ein davon war Shamayim, Himmel. Wir finden das auch im Gleichnis vom verlorenen Sohn wieder, wo der Herr Jesus erzählt in Lukas 15. Der verlorene Sohn will zum Vater umkehren und beschließt, er werde ihm sagen: Vater, ich habe gesündigt vor dir und gegen den Himmel. Das heißt gegen Jahwe. Und so haben wir hier eben diesen Ausdruck, das Reich der Himmel, das ist das Reich Jahwes. Das ist das Reich Gottes. Und das kündigt der Messias an, weil er jetzt da erschienen ist als König auf Erden. Aber damit eben dieses Reich sich entfalten kann, ruft ihr alle auf, Buße zu tun, das heißt ihre Schuld zu bekennen und zu bereuen. Das heißt Buße tun. Ja, jetzt ist Folgendes noch beachtlich. Nazareth lag in welchem Stammesgebiet? In welchem Gebiet der 12 Stämme? Im Stamm Sebulon. Und dieses Gebiet wird ja erwähnt in Jesaja 9. Das Land Naphtali und das Land Sebulon. Nazareth liegt in Sebulon und Kapernaum liegt im Stammesgebiet von Naphtali. Genau. Ja, das ist eben in diesem Norden. Eben sowohl Nazareth als Kapernaum liegt in Galiläa. Aber ganz genau genommen, Nazareth in Sebulon. Und Sebulon heißt auf Deutsch Wohnung. Und Naphtali heißt mein Kampf. Ja, und so hat der Jesus eben im Stammesgebiet Sebulon Wohnung. Da hat er die meiste Zeit seines Lebens gewohnt, bis 30. Und dann, als er seinen öffentlichen Dienst und damit auch seinen öffentlichen Kampf begonnen hat, da ist er umgezogen ins Gebiet von Naphtali und hat von Kapernaum aus seinen Dienst getan. Wir können das kurz nachlesen, wie das Petrus zusammenfasst, diesen Dienst, öffentlichen Dienst des Herrn. Er umschreibt das so schön in Apostelgeschichte 10, 36 bis 38. Er war damals im Haus des Hauptmanns Cornelius, hat das Evangelium verkündigt, und zwar so. Lies jemand bitte 10, 36.
1: Das Wort, das er den Söhnen Israels gesandt hat, indem er Frieden verkündigte und Jesus Christus, dieser ist aller Herr, kennt ihr. Die Sache, die angefangen von Galiläa durch ganz Judäa hin geschehen ist, nach der Taufe, die Johannes predigte, Jesus von Nazareth, wie Gott ihn mit heiligem Geist und mit Kraft gesalbt hat, der umherging und wohltat und alle heilte, die von dem Teufel überwältigt waren. Denn Gott war mit ihm. Und wir sind Zeugen alles dessen, was er sowohl im Lande der Juden als auch in Jerusalem getan hat.
0: Ja, und so weiter. Also, wichtig, Vers 37, anfangen von Galiläa aus dem Norden und dann eben auch durch ganz Judäa hin. Und eben dieser Dienst war ein Kampf. Der Herr ging umher, wohltuend und heilend alle, die von dem Teufel überwältigt waren. Er kam, um die Werke des Teufels zu vernichten, wie das 1. Johannes 3 sagt. Also auch da ist ganz genau Gottes Plan drin, warum der Herr da wohnte und dort begann zu predigen. Übrigens, was heißt Kapernaum auf Deutsch? Hebräisch Kfar, Dorf, Nachum, Trost oder Trösters. Und diese Stadt wird sogar ausdrücklich genannt in Matthäus 9, Vers 1, seine Stadt. Das heißt die Stadt Jesu. Also die Stadt des Trostes, und von dort aus hat er diese Botschaft des Trostes verbreitet. Und da ging das Licht auf in der Finsternis. Der Herr Jesus hat in der Synagoge in Kapernaum gepredigt, gerade von Anfang seines Dienstes an. Schlagen wir zum Beispiel auf in Markus 1. Ich war dort, beginnt die Beschreibung seines Dienstes in Galiläa, Verse 14 und 15.
2: Nachdem aber Johannes gefangen gelegt war, kam Jesus nach Galiläa und predigte das Evangelium Gottes und sprach: Die Zeit ist erfüllt und das Reich Gottes ist herbeigekommen. Tut Buße und glaubt an das Evangelium.
0: Jawohl, und dann kommt die Berufung der Jünger Simon und Andreas. und gleich danach Jakobus und Johannes. Und dann lies noch Verse 21 und 22.
2: Und sie gingen hinein nach Kapernaum. Und alsbald am Sabbat ging er in die Synagoge und lehrte. Und sie entsetzten sich über seine Lehre, denn er lehrte mit Vollmacht und nicht wie die Schriftgelehrten.
0: Jawohl. Also, er wohnte in Kapernaum und predigte in der Synagoge in Kapernaum. Und das Eindrückliche ist, diese Synagoge hat man ja ausgegraben. Das geschah ab den 1920er Jahren. Da hat man diese Ruinen da ausgegraben und da kam die Synagoge Jesu ans Licht. Das heißt eigentlich Überreste von zwei Synagogen. Unten, ganz unten die Basaltfundamente, so schwarze Steine. Basalt ist ein vulkanisches Gestein, das sehr typisch ist für die Gegend dort bis in den Golan hinauf. Hier kamen die Fundamente der Synagoge aus dem ersten Jahrhundert ans Licht. Das war die Synagoge Jesu. Und direkt auf diesen Fundamenten findet man die Überreste aus Kalkstein. Die stammen aus dem 3., 4. Jahrhundert nach Christus. Also das war eine Zeit, wo die Juden in Kapernaum etwas Wohlstand hatten. Und da hatten die das Geld, um Kalkstein von weit her nach Kapernaum einzuführen. Aber eben unten haben wir die originale Synagoge. Da hat der Herr gepredigt. Und da haben die Leute auch gemerkt, das ist etwas ganz anderes als unsere Rabbiner. Er lehrt wie einer, der Gewalt hat. Was ist denn der Unterschied? Wie haben die Rabbiner gepredigt? Man merkte, die haben selber keine Gewalt. Und woran hat man das hören können? Also wenn man im Talmud liest, das ist das wichtigste theologische Werk des Judentums nach der Bibel, im Talmud, da werden Rabbiner immer so zitiert, Rabbi sowieso hat gesagt im Namen von Rabbi sowieso. Und je weiter die Autoritäten gingen, desto mehr Gewicht hatten sie. Ja, und das war das Typische, die haben also immer zitiert. Rabbi sowieso hat mal gesagt, Rabbi Gamliel hat mal gesagt, Rabbi sowieso hat gesagt, und der Herr Jesus, aus der Bergpredigt wissen wir das zum Beispiel ganz besonders eindrücklich, Matthäus 5 bis 7, der Herr Jesus sagt, ihr habt gehört, dass zu den Alten gesagt ist, so und so, ich aber sage euch. Ja, und dieses ich aber sage euch, das heißt, ich sage, ich als der Messias, der Sohn Gottes. Er musste sich nicht auf irgendwelche Autoritäten, Lehrautoritäten und irgendwelche Theologen berufen. Er hat die Autorität in sich und das haben die Leute gemerkt. Das ist eine ganz neue Art von Botschaft, die er verkündigt. Und da ging eben das Licht des Messias in der Dunkelheit Galiläas auf. Ja, gehen wir zurück zu Jesaja 9. Da gibt es noch mehr Details zu entdecken. Es ist ja interessant, wie das Land Galiläa da beschrieben wird. Wir haben gesehen, es wird ausdrücklich gesagt, das Land Zebulon, das Land Naphtali und es wird gesagt, das jenseitige des Jordan. Das hat also hier die Bedeutung, das Gebiet westlich des Jordanflusses, der ja von Norden kommend in den See Genezareth einmündet, und zwar ganz nahe von Kapernaum. Die Jordanmündung lag ganz unmittelbar bei Kapernaum. Und dann im Süden geht der Jordan wieder runter, weiter ins Tote Meer hinab. Also das Jenseitige ist Jordan. Und dann haben wir schon gehabt den Galil der Nationen, das Galiläa der Nationen. Das weist also hin, das ist ein Gebiet, in dem viele Heiden wohnten. Und das war gerade auch das Typische in der Zeit des Herrn Jesus. Natürlich, die Assyrer hatten die 10 Stämme weggeführt und dann hatten sie eben auch Leute von anderen Orten dorthin als Ersatz deportiert. Und so wurde schon im Alten Testament das ein sehr stark heidnisch, also nicht jüdisch geprägtes Gebiet. Aber eben auch zur Zeit Jesu hat das eine besondere Bedeutung, das Galiläa der Nationen, weil dort eine sehr starke heidnische Präsenz war. Und es ist ja schon interessant, dass der Herr Jesus ausgerechnet in Nazareth aufwuchs. Nicht irgendwie weit weg, abgesondert von dieser Welt. Ja? Also wirklich ein paar Kilometer und schon war das Theater da. Mit all dem Weltlichen, ja? Aber man muss natürlich nicht meinen, dass der Herr Jesus als Kind, als jugendlicher Mensch, da im Theater in Sepphoris zu suchen war. Aber er war in unmittelbarer Nähe zu all dem, was Ausdruck dieser Welt war. Und das hat natürlich dann umso mehr Gewicht, wenn der Herr Jesus in Johannes 17 von seinen Nachfolgern sagt, sie sind in dieser Welt, aber sie sind nicht von dieser Welt. Also nicht irgendwo verzogen in Klöstern, sondern sie sind in dieser Gesellschaft, aber doch nicht von dieser Welt. Also sie wissen, was es heißt, innere Absonderung gegen alles, was irgendwie mit der Sünde so verbunden ist, direkt verbunden ist. Ja, also das zu dem Ausdruck das Galiläa der Nationen. Aber dann haben wir noch einen Ausdruck, den ich noch nicht erwähnt habe. Der Weg am See oder der Weg am Meer. Was ist das? Der Weg am Meer. Könnte das jemand übersetzen auf Lateinisch? Via Maris. Und der Ausdruck hat ja eine stehende Bedeutung, nämlich, was war in der alten Welt die Via Maris? Das war die entscheidende Handelsroute, die Syrien und damit dann auch Mesopotamien mit Ägypten verband. Ja, das war also entscheidende Handelsroute. Es gab dann auch eine andere Route, das ist der Königsweg, der wird ja auch erwähnt in 4. Mose. Königsweg, das war eine Handelsroute, die ging durch Jordanien hindurch, bis nach Jemen. Das war also die Route, über die Weihrauch und Myrrhe aus Jemen exportiert wurde. Aber eben durch Galiläa hindurch geht die Via Maris, der Weg am Meer. Und zwar haben wir doch gelesen, 1. Könige 9, 15. Salomo hatte Hiram von Tyrus diese Städte gegeben aus Galiläa, die er dann als Kabul wie nichts bezeichnete. Und dann in Vers 15 haben wir gelesen, was Salomos wichtigste Bautätigkeiten waren. Er baute Jerusalem, die Stadtmauer von Jerusalem und den Tempel Gottes, seinen Palast. Aber in welchen anderen Orten hat er gebaut? Ja, schlagen wir nochmals auf. 1. Könige 9, 15. Hazor und Megiddo, Geser. Und alle diese drei Städte sind eben an der Via Maris. Wenn man auf eine Karte nachschaut, wo die Via Maris durchgeht, von Norden her ganz nahe beim See Genezareth, also zuerst Hazor und dann runter ganz nahe beim See Genezareth, also ganz nahe bei Kapernaum vorbei, dann nach Megiddo, in der Ebene Hamagedon, diese Ebene Jezreel im Hinterland von Haifa. Und dann geht es weiter hinunter nach Geser. Und so hat Salomo eben diese wichtigste Handelsroute durchs Land Israel, hat er durch drei befestigte Städte besonders beschützt, ja? Damit er sie in seiner Hand hatte. Übrigens, in allen drei Orten hat man aus der Zeit von Salomo ein eindrückliches Stadttor gefunden, das jedes Mal den gleichen Grundtypus darstellt. Es ist ein Torgebäude mit zwei Türmen und drei Wächterzimmern, die den Torweg säumen und davor Schwellen. Es ist genau der gleiche Typ von Torbau, wie er in Hesekiel 40 beschrieben wird für den zukünftigen Tempel im Tausendjährigen Reich. Also der Hesekiel-Tempel ist genau aufgebaut mit solchen Torgebäuden mit Türmen, diese drei und drei Wächterzimmer und davor diese erhöhten Schwellen. Ja, aber eben wichtig sind diese drei Städte in unserem Zusammenhang, weil sie diese Via Maris schützen, die eben ganz nahe bei Kapernaum vorbeiging. Und darum versteht man dann diesen Vers eben viel besser, wenn es heißt, in der späteren Zeit bringt er zu Ehren den Weg am Meer. Gerade dort bei der Via Maris begann der Herr Jesus zu predigen. Sein Licht ging auf und wir haben hier diesen Ausdruck, ein großes Licht. An welchen Bibelvers erinnert uns dieser Ausdruck, großes Licht? Schöpfungsbericht in 1. Mose 1. Am vierten Tag erschafft Gott die Sonne und den Mond, das große Licht zur Beherrschung des Tages und das kleinere Licht zur Beherrschung der Nacht, den Mond. Also die Sonne wird bezeichnet eben in besonders großes Licht. Und wenn es hier heißt, eben ein großes Licht gesehen, dann ist es eben, also rein wörtlich meint es das Licht der Sonne, ja? sondern Licht. Und der Jesus bezeichnet sich ja selbst in Johannes 8, Vers 12, ich bin das Licht der Welt. Können wir das aufschlagen? Das Licht der Welt, das ist natürlich die Sonne, die eben die ganze Welt erleuchtet. Oder wie es heißt im Psalm 19, vor ihrer Glut ist nichts verborgen. Liest jemand Johannes 8, Vers 12, bitte?
2: Da redete Jesus abermals zu ihnen und sprach, ich bin das Licht der Welt. Wer mir nachfolgt, der wird nicht wandeln in der Finsternis, sondern wird das Licht des Lebens haben.
0: Ja, also das ist dieses große Licht aus Jesaja 9. Und lesen wir dazu noch Johannes 9, im Zusammenhang mit der Heilung des Blindgeborenen, dessen Augen er geöffnet hatte. Johannes 9, Vers 5. Oder Vers 4 und 5, bitte.
2: Ich muss wirken die Werke des, der mich gesandt hat, solange es Tag ist. Es kommt die Nacht, da niemand wirken kann. Dieweil ich bin in der Welt, bin ich das Licht der Welt.
0: Jawohl. Also der Herr Jesus kam in diese Finsternis hinein, so wie die Sonne aufging, das Licht eben aufging. Und da müssen wir wieder daran denken, an Jesaja 8, Vers 20. Zurück zum Gesetz. Wenn sie nicht also sprechen, gibt es für sie keine Morgenröte. Und da ist das Licht, eben die Morgenröte, ist auch wieder das Licht der Sonne, das aufgeht und die Finsternis vertreibt. So ist der Herr Jesus gekommen in diese Welt. Aber in Johannes 9 deutet er an, ich bin das Licht der Welt, solange ich in der Welt bin. Aber er wurde verworfen, gekreuzigt, der Herr stand wieder auf und ging weg in den Himmel. Und damit kam wieder Finsternis in diese Welt. Und dazu können wir lesen in Römer 13, ein prophetisches Wort für die Endzeit der Christenheit. Also wir können sagen, es ist so dunkel geworden für 2000 Jahre. Liest jemand Römer 13, Verse 11 bis 14?
2: Und das tut, weil ihr die Zeit wisset, nämlich, dass die Stunde da ist, aufzustehen vom Schlaf. Denn unser Heil ist jetzt näher, als da wir gläubig wurden. Die Nacht ist vorgerückt, der Tag aber nahe herbeigekommen. So lasset uns ablegen die Werke der Finsternis und anlegen die Waffen des Lichtes. Lasset uns ehrbar wandeln als am Tage, nicht in Fressen und Saufen, nicht in Wollust und Unzucht, nicht in Hader und Neid, sondern ziehet an den Herrn Jesus Christus und wartet des Leibes nicht so, dass ihr seinen Begierden verfallet.
0: Jawohl. Also die Nacht kam wieder und für die Endzeit gilt, der Tag ist nahe. Das heißt, der Herr Jesus wird wiederkommen. Und zwar am Tag des Herrn. Und Zephania 1 lesen wir von dem Tag des Herrn, dem Tag des Gerichts. Oder Jesaja 13 und viele andere Stellen. Am Tag des Herrn wird der Herr Jesus wiederkommen. Und dazu können wir noch aufschlagen Malachi 4, beziehungsweise je nach Bibelausgabe ist es Malachi 3. Aber damit wir uns finden, es ist der fünftletzte Vers des Buches. Also bei mir Malachi 4, Vers 2, bei anderen ist es Malachi 3 und etwas.
2: Euch aber, die ihr meinen Namen fürchtet, soll aufgehen die Sonne der Gerechtigkeit und Heil unter ihren Flügeln. Und ihr sollt herausgehen und springen wie die Mastkälber.
0: Ja, und schon im Vers davor heißt es, denn siehe, der Tag kommt, brennen wie ein Ofen und es werden alle Übermütigen und jede Täter der Gesetzlosigkeit zu Stoppeln werden. Und der kommende Tag wird sie verbrennen. Da wird der Herr Jesus bezeichnet als die Sonne der Gerechtigkeit mit Heilung in ihren Flügeln. Übrigens, der Begriff Flügel für die Sonne ist uns sehr fremd, nicht wahr? Das ist die Bezeichnung der Strahlen der Sonne. Aber vielleicht kennt man das von ägyptischen Darstellungen. Da wird doch die Sonne auch jeweils dargestellt mit zwei Vogelflügeln. Das ist die nahöstliche Darstellung der Sonnenstrahlen als Flügel. Darum hier, die Sonne der Gerechtigkeit mit Heilung in ihren Flügeln. Und so wird eben der Tag des Herrn dann anbrechen, das tausendjährige Reich. Also wir haben gesehen, wie der Herr Jesus das Licht der Welt, das große Licht, göttliches Licht in die Dunkelheit Israels hineingebracht hat. Und in Vers 5 wird eben jetzt genauer gesagt, wer dieses große Licht ist. Und zwar wird der Herr Jesus wird hier als Mensch beschrieben, wie er geboren werden sollte. Denn ein Kind ist uns geboren. Damit nimmt der Prophet Jesaja wieder den Gedanken auf, den wir in Jesaja 7, Vers 14 schon gefunden haben. Der Messias wird als Mensch geboren werden, aber es wird eine übernatürliche Geburt sein. Liest jemand nochmals Jesaja 7, Vers 14?
2: Darum wird euch der Herr selbst ein Zeichen geben. Siehe, eine Jungfrau ist schwanger und wird einen Sohn gebären. Den wird sie nennen Immanuel.
0: Jawohl. Also der Messias wird geboren werden als Kind und damit wird er ein wirklicher Mensch sein. Aber dann kommen diese Namen dazu. In Vers 6 am Schluss haben wir wie viele Namen? 5. Es ist so, im Hebräischen sind das eindeutig 3 Namen. Und zwar immer Doppelnamen. Ja? Also wunderbarer Berater, Pele Joetz, starker Gott, El Gibor, Vater der Ewigkeit, Aviad und Fürst des Friedens, Sar Shalom. Was sage ich? 4 Namen, ja? 4 Doppelnamen. Wunderbarer Berater, starker Gott, Vater der Ewigkeit, Fürst des Friedens. Ja, weil ich sage das darum, es gibt Übersetzungen, die haben wunderbaren, Berater. Aber eigentlich muss man das eben als Doppelname auffassen. Wunderbarer Berater, starker Gott und so weiter. Ist ja alles ein poetischer Text. Das ganze Buch Jesaja ist eigentlich ein Gedicht. Ja, daran denkt man nicht so oft, wenn man im Deutschen die Bibel liest. Die meisten Prophetenbücher sind poetisch. Aber jetzt merkt man etwas, das ist nicht einfach ein gewöhnlicher Mensch. Sein Name ist starker Gott, El Gibor. Und diesen Ausdruck finden wir noch einmal in der Bibel. Wo kommt noch einmal vor El Gibor? In Jesaja 10. Sonst findet man das nirgends mehr. Liest jemand Jesaja 10, 20 und 21?
2: Zu der Zeit werden die Übriggebliebenen von Israel und was entkommen ist vom Hause Jakob, sich nicht mehr verlassen auf den, der sie schlägt, sondern sie werden sich verlassen auf den Herrn, den Heiligen Israels, in Treue. Ein Rest wird sich bekehren, ja, der Rest Jakobs zu Gott, dem Starken.
0: Jawohl, also hier geht es darum, dass verheißen wird prophetisch, ein Überrest aus Israel wird sich bekehren in der Endzeit, der wird überleben. Gott hat zwar Vernichtung und Vertilgung fest beschlossen, da geht es also wirklich um das Endzeitgericht der großen Drangsal. Da heißt in Vers 22 am Schluss, Vertilgung ist fest beschlossen, sie bringt einherflutend Gerechtigkeit. Das ist die Gerechtigkeit, die im tausendjährigen Reich dann über diese Erde kommen wird. Denn der Herr, der Heerscharen vollführt Vernichtung und fest beschlossenes inmitten der ganzen Erde. Aber eben in dieser Zeit, wo Gott ein weltweites Gericht bringen wird, da wird ein Überrest aus Israel umkehren und errettet werden. Das ist dieser Überrest Israels, der gerettet wird, die Entronnen des Hauses Jakobs. Und jetzt heißt es hier, sie werden sich nicht mehr stützen eben auf fremde Mächte, die sie schlagen, sondern auf Jahwe. Also den Ewigseienden, den Unwandelbaren, den Heiligen Israels. Ganz typischer Name für Jesaja. Der Heilige Israels in Wahrheit. Und dann kommt's. Der Überrest wird umkehren auf Hebräisch She'ar Yashuv. Das ist der gleiche Ausdruck wie der Name von Jesajas Sohn, den wir kennengelernt hatten in Jesaja 7. Jesaja kam mit seinem Sohn She'ar Yashuv zu dem König Ahas. Und hat ihm verheißen, eben aus dem Haus Davids, wird eine Jungfrau, wird schwanger werden und einen Sohn gebären, man wird seinen Namen nennen, Immanuel, Gott mit uns. Da haben wir diese Anspielung, der Überrest wird umkehren, der Überrest Jakobs zu dem starken Gott, und das ist El Gibor. Der Überrest wird umkehren zu El Gibor. Und jetzt ist klar, wer ist El Gibor? Das ist Yahweh. Das ist der Heilige Israels. Und natürlich ist das hier wieder quasi wie in der Musik, das Leitmotiv, das in der Musik immer wieder auftaucht. Das ist darum, dass man wieder zurückdenkt an frühere Gelegenheiten, wo das vorgekommen ist. Und hier hat man das Leitmotiv gehabt in Jesaja 9. Man nennt seinen Namen El Gibor. Und dann Kapitel 10 wird er vieles anderes berichtet. Und dann heißt es, der Überrest wird umkehren zu El Gibor. Wer ist das? Ja, das ist derjenige, von dem es heißt, denn ein Kind ist uns geboren, ein Sohn ist uns gegeben und die Herrschaft ruht auf seiner Schulter. Das heißt also, der Messias ist der gleiche wie Yahweh. Er ist Yahweh. Er ist der Heilige Israels. Also der Messias ist Mensch und Gott in einer Person. Das ist die Konsequenz. Und das Eindrückliche ist, diese Stelle, Jesaja 9, Vers 5, wird in der rabbinischen Literatur an verschiedensten Stellen wird ganz eindeutig als messianische Prophezeiung interpretiert. Und so kann man orthodoxen Juden gegenüber, muss man nicht zuerst diskutieren, ist diese Stelle, handelt die Stelle vom Messias? Das ist gar kein Thema, ist klar. Aber wer ist der Messias? Sie sagen, ein Mensch. Ah ja, und dieser Mensch heißt El Gibor. Und im Kapitel später heißt es, der Überrest wird einmal umkehren zu dem Herrn, zu El Gibor. Dann ist er Gott. Ja, also das sind so wichtige Argumente, um auch alttestamentlich die Gottheit Jesu zu zeigen. Und noch ein kostbares Detail. Es heißt, ein Kind ist uns geboren. Und dann in der parallelen Verszeile heißt es, ein Sohn uns gegeben. Aber es ist nicht nur einfach parallel und ein bisschen anders ausgedrückt. Es ist mehr drin. Der Sohn ist nicht geboren, der Sohn ist gegeben. Und da haben wir einen feinen Hinweis auf die ewige Sohnschaft Jesu. Der Herr Jesus ist ja nicht erst Sohn Gottes seit seiner Menschwerdung. Natürlich, als Mensch ist er Gottes Sohn in dem Sinn, wie es heißt im Psalm 2, Vers 7, dass Gott gesagt hat, du bist mein Sohn, heute habe ich dich gezeugt. So ist der Herr Jesus als Mensch Gottes Sohn. Aber er ist als Gott von Ewigkeit her der Sohn Gottes. Ich war in Johannes 16, Vers 27, können wir aufschlagen. Und glücklicherweise ist das auch ganz klar geblieben durch die Jahrhunderte hinweg in all den Glaubensbekenntnissen der verschiedensten Kirchen seit der frühen Christenheit wurde die Gottessohnschaft Christi klar bekannt als ewige Sohnschaft. Liest jemand Johannes 16, Vers 27?
3: Denn der Vater selbst hat euch lieb, weil ihr mich geliebt und geglaubt habt, dass ich von Gott ausgegangen bin.
0: Und jetzt Vers 28 eigentlich.
3: Ich bin von dem Vater ausgegangen und in die Welt gekommen und wieder verlasse ich die Welt und gehe zum Vater.
0: Jawohl. Also, hier wird nicht nur deutlich, dass der Herr Jesus eben schon vor seiner Menschwerdung existierte. Das ist ja klar. Aber hier wird gesagt, er ist von dem Vater ausgegangen und in die Welt gekommen. Also er ist nicht von Gott ausgegangen und dann in der Welt wurde Gott sein Vater. Sondern er ist von Gott ausgegangen, aber dieser Gott wird genannt sein Vater. Er ist von dem Vater ausgegangen und in die Welt gekommen. Das heißt also, er war schon vorher bei dem Vater als der ewige Sohn und ist in die Welt gekommen. Und bereits im Alten Testament finden wir das auch angedeutet in Sprüche 30. Dieses Kapitel ist für sich ein Weisheitsbuch. Das Buch der Sprüche besteht ja aus mehreren Weisheitsbüchern. Und zwar sind zwei von Salomo und dann eben eins, Kapitel 30 von Agur ben Jake. Und dann Kapitel 31 ist ein Buch von dem König Lemuel. Ja, wer liest Sprüche 30, Verse 1 bis 4?
2: Dies sind die Worte Agurs, des Sohnes Jakes, Lehre und Rede des Mannes. Ich habe mich gemüht, o Gott, ich habe mich gemüht, o Gott, und ablassen müssen. Denn ich bin der Allernärrischte, und Menschenverstand ist nicht bei mir. Ich habe Weisheit nicht gelernt, dass ich den Heiligen erkennete. Wer fährt hinauf gen Himmel und herab? Wer fasst den Wind in seine Hände? Wer bindet die Wasser in ein Kleid? Wer hat alle Enden der Welt gestellt? Wie heißt er und wie heißt sein Sohn? Weißt du das?
0: Jawohl. Also hier wird Gott beschrieben, der Heilige, und dann heißt es, was ist sein Name? Die Frage wird in den weiteren Versen beantwortet, wenn dann in Vers 9 steht, damit ich nicht satt werde und dich verleugne und spreche, wer ist Jahwe? Ja, also was ist sein Name? Jahwe. Wer ist Jahwe, damit ich nicht verarme und stehle und mich vergreife an dem Namen meines Gottes? Der Name Gottes wird hier erklärt. Aber es gibt noch eine zweite Frage. Nicht nur, was ist sein Name, sondern was ist der Name seines Sohnes? Das ist geheimnisvoll. Wer ist denn dieser Sohn? Und nicht wahr? Im Hebräischen ist es auch klar, wie auf Deutsch. Was ist der Name seines Sohnes? Das kann man nicht dann so verstehen. Ja, die Engel werden doch auch genannt, Bnei Elohim, die Söhne Gottes, in Hiob 1 und 2 zum Beispiel, 1. Mose 6. Das ist einfach einer der Söhne Gottes. Nein, es heißt, was ist der Name seines Sohnes? Ich kann nicht sagen, mein Sohn hat gesagt. Weil ich habe ja zwei Söhne. Also ich kann höchstens sagen, mein älterer Sohn hat gesagt, aber der Jüngere würde es anders sagen. Aber hier steht, was ist der Name seines Sohnes? Und dann ist klar, Gott hat nur einen Sohn. Das ist der einzige Sohn oder der eingeborene Sohn. Monogenes in Johannes 3, Vers 16. Denn also hat Gott die Welt geliebt, dass er seinen eingeborenen Sohn gab. Monogenes heißt eben auch der einzige in seiner Art. Nicht wahr? Hier wird nicht irgendwie angedeutet, was ist sein Name und was ist der Name des Messias, der einmal sein Sohn sein wird, ja? Nein. Was ist sein Name? Was ist der Name seines Sohnes? Also der Sohn wird hier als existent vorgestellt. Das ist eben der ewige Sohn Gottes. Und diese Nuance ist da drin, denn ein Kind ist uns geboren, aber ein Sohn ist uns gegeben. Gott hat seinen eingeborenen Sohn gegeben. Und genau darauf bezieht sich der Herr Jesus in Johannes 3, Vers 16 gegenüber Nikodemus. Denn also hat Gott die Welt geliebt, dass er seinen einzigen Sohn gab, damit jeder, der an ihn glaubt, nicht verloren gehe, sondern ewiges Leben habe. Da haben wir einen direkten Bezug von Johannes 3, Vers 16 zu Jesaja 9, Vers 5. Der Sohn, der gegeben ist. Dann wird erklärt, und die Herrschaft ruht auf seiner Schulter. Das ist der Messias, der herrschen soll über die ganze Welt. Aber merken wir, hier wird in diesem Vers das erste Kommen Jesu, die Geburt in Bethlehem, gleich zusammen geschaut mit seinem zweiten Kommen als Herrscher der Welt. Und das finden wir eben sehr oft in der messianischen Prophetie des Alten Testaments, dass das erste und das zweite Kommen des Messias gerade miteinander behandelt wird, obwohl es getrennt ist von über 2000 Jahren. Ja, der Herr wurde vor 2000 Jahren geboren. Es ist getrennt von 2000 Jahren, aber es gehört eben zusammen. Es ist die gleiche Person. Natürlich können wir aus manchen Stellen können wir erkennen, dass der Messias zuerst kommen musste als der Leidende und später sollte er kommen als der Herrschende. Das kann man aus dem Alten Testament selber erkennen. Wir haben das zum Beispiel gesehen im Psalm 22 damals. Da werden die Leiden des Herrn beschrieben am Kreuz. Sie haben meine Hände und Füße durchgraben. Aber dann in den weiteren Versen wird die Auferstehung des Messias angedeutet und dann wird sein zukünftiges Reich beschrieben, wie er über die ganze Welt herrschen wird. Und so konnte man erkennen aus Psalm 22 zuerst die Leiden und dann die Herrschaft. Aber eben, wir haben das auch jetzt gemerkt, die messianische Prophetie und die, überhaupt die Prophetie der Bibel, die ist nicht so abgehandelt in der Bibel, wie wir vielleicht ein Buch schreiben würden. Da würden wir beginnen, Kapitel 1, und das werden chronologisch ganz vorne, und dann gehen wir einfach so der Reihe nach weiter. Nein, man muss sich das vorstellen, all diese Prophetenbücher sind wie Predigten. Und da wird der Messias vorgestellt, aber immer in Bezug zu dem, was das jetzt für uns bedeutet. Und so wird in diesem Text dieser Punkt mehr betont. Wir haben gesehen, in Jesaja 7 ging es darum, Ahas, dieser gottlose König aus dem Haus Davids, wollte sein Vertrauen nicht auf den Herrn setzen. Und dann sagt Jesaja, wenn ihr nicht glaubt, werde ich nicht bestehen. Du darfst ein Wunderzeichen wünschen, oben im Himmel oder unten auf der Erde. Ach nein, ich will den Herrn nicht versuchen. Obwohl der Herr ihm selber die Gelegenheit gab. Und dann sagt der Prophet Jesaja, der Herr selbst wird euch, dem Haus Davids, ein Zeichen geben, eine Jungfrau wird schwanger werden und der Sohn, der geboren wird, heißt Immanuel. Das heißt also, der Messias ist der, wer auf ihn vertraut, der darf wissen, Gott ist mit ihm. Und da ist er in Sicherheit. Aber warum wird das gesagt? Es ging genau um die Situation, in der Ahas war, und in diese Situation hinein wurde dieses Wort gesprochen. Und so ist es mit aller Prophetie so. Und das erklärt, warum eben manchmal gesprungen wird in die Zukunft, dann wieder zurück. Es ist nicht ein Chaos, sondern es geht darum, dass eben in bestimmten Zusammenhängen von dem gesprochen wird, in einem anderen Zusammenhang von dem. Und wir müssen das Wort Gottes studieren und das alles zusammennehmen, dann bekommen wir eine chronologische Einsicht. Aber, aufgepasst, das ist ja nicht das Einzige, sondern es geht darum, dass wir uns immer fragen, was hat dieses Wort jetzt für uns zu bedeuten? Nicht wahr, wenn wir es da lesen, ein Kind ist uns geboren, ein Sohn ist uns gegeben, dann muss ich mich fragen, ja, Gott hat seinen Sohn gegeben. Habe ich das Geschenk angenommen? So wie Johannes 16 sagt, seinen einzigen Sohn gab, damit jeder, der an ihn glaubt, nicht verloren gehe. Ist das für mich so? Gott hat gegeben, was ist meine Antwort? Habe ich das Geschenk angenommen? Und dann heißt es, und die Herrschaft ruht auf seiner Schulter. Also er wird einmal über die ganze Welt regieren und dann wird wirklich Friede in dieser Welt entstehen. Vers 6, liest das jemand nochmals?
3: Groß ist die Herrschaft und der Friede wird kein Ende haben auf dem Throne Davids.
0: Jawohl. Also, wenn der Herr Jesus kommt, wird es wirklich Frieden geben auf der Erde. Also dieser Friedefürst, dieser Sar Shalom, wird das zustande bringen, was wir Menschen nicht konnten und was auch der Völkerbund nicht konnte. Man hat ihn ja gegründet nach dem Ersten Weltkrieg, um einen weiteren Weltkrieg zu verhindern. Und schon ein paar Jahre später gab es einen Zweiten Weltkrieg. Dann war es Völkerbund war vorbei. Und dann hat man eine bessere Organisation gegründet. Das ist die UNO. Und da, wo Kriege sind, werden sie zu früh gestoppt, damit die Probleme dann weiter schwelen über Jahrzehnte hinweg. Ja, ja, das ist noch ein Beispiel. Über Jahrzehnte der UNO und wir haben ein Chaos in dieser Welt. Aber ich sage, das ist das Problem der Menschheit. Wir Menschen können den Frieden nicht produzieren. Und warum lässt Gott diese Welt so in den Strudel des Chaos hineingehen? Damit sie erkennen, ohne den Friedensfürsten geht es nicht. Er kann es. Aber dann muss ich mich eben jetzt fragen, ja, wenn ich den Sohn, den Gott gegeben hat, angenommen habe, herrscht er schon jetzt in meinem Herzen? Er herrscht noch nicht über diese Welt. Und die Welt will ihn auch nicht. Und sie muss zuerst ins Chaos stürzen, und erst dann wird er diese Herrschaft übernehmen. Aber der Herr Jesus möchte schon jetzt regieren in unseren Herzen. Schlagen wir auf Kolosser 3. Und so sehen wir, alle Prophetie muss immer praktisch auf unser Herz und unser Gewissen angewendet werden. Darum spricht die Bibel eben auf diese Art. Kolosser 3, Vers 15.
2: Und der Friede Christi regiere in euren Herzen, zu welchem ihr auch berufen seid, in einem Leibe.
0: Ja, das reicht. Also, der Friede des Christus regiere in euren Herzen. Christus ist griechisch, Christos. Was heißt das auf Hebräisch? Messias. Es hilft, wenn man ab und zu beim Lesen der deutschen Bibel für Christus Messias einsetzt. Nicht, weil Christus kein gutes Wort wäre. Der Heilige Geist hat es ja so inspiriert im Griechischen, Christos. Aber wir haben das Problem im Deutschen, dass wir Christus oft als einen Namen empfinden und nicht bemerken, dass es ein Titel ist. Und wenn man es dann wieder Hebräisch zurück übersetzt, wird das klar, wenn man übersetzt, also man sagt, der Friede des Messias regiere in euren Herzen. Dann wird klar, es geht hier um den Titel. Das ist der von Gott gegebene König. Und hier wird gesagt, der Friede des Christus regiere in euren Herzen. Also der Sar Shalom, der Fürst des Friedens, will schon jetzt, heute regieren. In dieser Welt. Aber nicht in Deutschland als Ganzen regiert er. Nicht in der Schweiz als Ganzen, sondern in den Herzen der, die ihm gehören. Hier werden die gläubigen Kolosser angesprochen. Und weitestgehend werden sogar alle Gläubigen der Welt angesprochen, denn es heißt, zu welchem ihr auch berufen worden seid, in einem Leib. Wer gehört zum Leib Christi? Alle Erretteten, genau. Oder wenn wir sagen, alle Christen, dann ist der Kreis zu weit, denn viele Christen sind gar nicht bekehrt. Wenn wir sagen, alle Gemeinden, ist es auch zu weit, denn es gibt in allen Gemeinden Eingeschlechene. Ja, natürlich, die einmal offen werden, aber alle Wiedergeborenen, die bilden zusammen, auf der ganzen Erde, die bilden zusammen den Leib Christi. Und da werden alle Wiedergeborenen, alle wahren Gläubigen werden angesprochen, der Friede des Messias regiere in euren Herzen. Aber auch wichtig, es ist ein Befehl. Der Friede des Christus regiere, nicht der Friede des Christus regiert. Das heißt, das hängt von unserer Verantwortung ab, ob Christus wirklich regiert, jetzt in unserem Leben oder nicht. Wenn wir ungehorsam sind, dann regiert er nicht. Das heißt also, heute setzt der Herr Jesus seine Herrschaft nicht durch, so wie er sie, wenn er kommt als Richter der Welt, dann wird er seine Herrschaft durchsetzen gegen alle Widerstände der Welt. Und darum wird er kommen als dieser Mann auf dem weißen Pferd, aus dessen Mund ein scharfes, zweischneidiges Schwert hervorgeht und er schlägt die Nationen. Dann wird er mit Gewalt die Herrschaft durchsetzen. Aber das ist heute noch nicht so. Und darum, der Herr spricht eben an unsere Verantwortung, er spricht unser Gewissen, unser Herzen an, der Friede des Christus regiere in euren Herzen. Und so weit, wie wir ihm eben Raum geben in diesen besetzten Gebieten, kann man sagen, die Herzen der Gläubigen sind die besetzten Gebiete in dieser Welt, so weit wir ihm Raum geben, kann er regieren und die Welt kann bereits heute wahrnehmen, was das für eine wunderbare Herrschaft ist, wenn Christus regiert. Und darum sehen wir, welche Verantwortung wir heute haben. Es hängt davon ab, dass die Menschen wirklich sehen, dass der Herr regiert. Und sonst haben sie keinen Vorgeschmack, wenn die Christen, ich meine jetzt die Wiedergeborenen, untereinander streiten. Dann haben sie keinen Vorgeschmack von dem tausendjährigen Reich. Aber wenn sie sehen wirklich, wie die Christen miteinander umgehen, wie sie eben sich der Autorität des Wortes Gottes unterstellen und die Herrschaft Christi sich in allen Bereichen zeigt, auch im Familienleben, im Eheleben und so weiter, ja, dann gibt es einen Vorgeschmack von dieser künftigen Herrschaft. Und es heißt hier, die Herrschaft ruht auf seiner Schulter. Das heißt also, der Jesus wird die ganze Weltherrschaft wird er tragen. Das heißt, er wird diese ganze Welt tragen und so wird dieser Friede möglich sein. Und das ist doch eigentlich schön, wenn man daran denkt, der Hohepriester im Alten Testament, was hatte er auf den Schultern? Zwei Edelsteine und auf den Edelsteinen war was? Eingraviert. Die Namen der 12 Stämme Israels. 6 hier und 6 hier. Das Volk Israel ist ja das irdische Volk Gottes, ein Bild des himmlischen Volkes Gottes. So wie der Hohepriester in Israel war ein Abbild, so trägt der Jesus gewissermaßen sein ganzes himmlisches Volk, die Gemeinde, auf seinen Schultern. Und da können wir uns sagen, ja, wenn der Herr Jesus einmal alle Probleme dieser Welt lösen wird, welche wir Menschen, ich sage jetzt nicht nur, welche die UNO nicht lösen konnte, sondern wir Menschen und auch unsere Regierungen, heute nicht lösen konnten. Er wird sie lösen. Dann dürfen wir doch auch auf ihn vertrauen, dass er unsere Probleme, die wir als Gläubige haben, und unsere Schwierigkeiten, durch die wir hindurchgehen kann, dass er sie trägt und dass er uns eben helfen kann, weil er der wunderbare Berater ist. Ich weiß, es gibt so viele Berater in dieser Welt. Alle Regierungen haben ihre Spezialisten, ihre Berater. Und jede gute Firma hat eben dieses Counseling, ja, und Beratungsfirmen, die genau sagen, wie man es machen muss, damit der Umsatz besser wird und so weiter. Es mangelt ja nicht in dieser Welt von Leuten, die beraten. Und dann gibt es ganze Heer der Psychologen, die beraten auch, wie man leben soll, um die Probleme zu lösen. Obwohl unter den Psychologen findet man eine besonders hohe Scheidungsrate. Verglichen mit anderen Berufsgattungen. Das ist eigentlich schon komisch, dass die Menschen dort Hilfe erwarten, wo man sieht, so pauschal gesagt, ist es schwierig zu sagen, dass die besonders Lebensprobleme lösen können. Ja? Aber der Jesus ist der wunderbare Berater. Peleioets. Und er ist eben nicht einfach ein Mensch, sondern er ist Gott und Mensch in einer Person. Er ist der starke Gott. Wenn wir uns schwach fühlen, uns Kraft geben kann. Er ist der Vater der Ewigkeit. Das heißt, er ist der Ursprung von allem. Nicht wahr? Vater im Hebräischen bedeutet Vater oder auch Urheber. Und der Jesus nach Johannes 1, Vers 2, ist er ja der Schöpfer der ganzen Welt. Er, das von dem Wort heißt es, alles ward durch dasselbe. Und ohne dasselbe ward auch nicht eines, das geworden ist. In ihm war Leben und das Leben war das Licht der Menschen. Und auch später in Vers 10, er war in der Welt und die Welt wurde durch ihn und die Welt kannte ihn nicht. Also er ist der Urheber alles Seins in der Schöpfung. Olam kann bedeuten Ewigkeit zeitlich und kann auch bedeuten Welt. Vater der Welt und Vater der Ewigkeit, beides. Und dann eben schließlich Friede, Fürst. Und so sehen wir, was eben dieses Wort für uns praktisch schon heute bedeuten kann, obwohl es hinweist auf die künftige Zeit, wenn der Herr Jesus dann auf dem Thron seines Vaters Davids, der wird ja erwähnt in Vers 7, sitzen wird. Und der Engel Gabriel in Lukas 1 sagt zu Maria, er wird auf dem Thron seines Vaters David sitzen und regieren. Und die Garantie ist Gott selbst, dass sich alles erfüllen wird. Der Eifer des Herrn der Heerscharen wird dieses tun. Und dann wird eben klar, warum die Verse 3 bis 4, die haben wir noch nicht so angeschaut, warum die sprechen von dieser großen Freude, die kommen wird für Israel in der Zukunft. Und zwar wird gesagt in Vers 3, denn das Joch ihrer Last und den Stab ihrer Schulter, den Stock ihres Treibers hast du zerschlagen. Das heißt, aller Druck wird von Israel einmal weichen. Und die Welt schlägt viel mit vielen Stöcken auf Israel ein heute. Aber aller Druck wird verschwinden. Und dann Vers 5, denn jeder Stiefel der Gestiefelten im Getümmel, also im Kampf, im Krieg, und jedes Gewand in Blut gewälzt, die werden zum Brande ein Fraß des Feuers. Alles, was irgendwie an Krieg und an Kriegsspuren erinnert, wird verschwinden. Wie ist das möglich? Und dann wird erklärt, eben, denn ein Kind ist uns geboren, ein Sohn uns gegeben. Das ist der Mann von Bethlehem. Das ist der, der in der Zukunft alle Spuren des Krieges verschwinden lassen wird und diese überwältigende Freude wie am Tag der Ernte in diese Welt bringen wird. Aber hier haben wir ein ganz besonders schönes Beispiel, wie eben das erste Kommen Jesu und das zweite, wie das thematisch zusammengehört. Und darum ist es so hier in diesem Text ineinander verwoben. Und andere Texte machen dann die zeitlichen Verhältnisse ganz klar. Zuerst kommt der Messias als der Leidende. In der Folge wird Israel zerstreut werden. Und nach langer Zeit wird Israel wieder gesammelt werden. Und dann kommt er ein zweites Mal, um eben die Friedensherrschaft in diese Welt hineinzubringen. Gut, wir machen jetzt an dieser Stelle Schluss. Wollen wir noch zusammen beten. Herr Jesus Christus, danke, dass wir dich auch heute sehen durften als den Friedensfürsten. Und dass wir dich kennen dürfen als den, der wirklich alle Probleme dieser Welt einmal lösen wird. Danke, dass wir schon jetzt geöffnete Augen haben dürfen für dich. Und schenke es, dass unsere Herzen wirklich offen sind für dich, jeden Tag neu, dass wir dir ganz konkret die Herrschaft in unserem Leben überlassen, in allen Bereichen. Du siehst, wo wir vielleicht Bereiche haben in unserem Leben, die wir selber regieren wollen, die wir dir nicht abgegeben haben. Schenke uns diese Gnade, dass deine Herrschaft sich wirklich auf alle Bereiche unseres Lebens übertragen kann. Dass du herrschest auch in unseren Herzen, so wie du herrschest im Himmel. Amen. Amen.

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0: Herr, wer darf weilen in deinem Zelt? Wer darf wohnen auf deinem heiligen Berge?
1: Wer untadelig lebt und tut, was recht ist, und die Wahrheit redet von Herzen, wer mit seiner Zunge nicht verleumdet, wer seinem Nächsten nichts Arges tut und seinen Nachbarn nicht schmäht, wer die Verworfenen für nichts achtet, aber ehrt die Gottesfürchtigen, wer seinen Eid hält, auch wenn es ihm schadet, wer sein Geld nicht auf Zinsen gibt und nimmt nicht Geschenke wider den Unschuldigen, wer das tut, wird nimmermehr wanken.

0: Die Erde ist des Herrn, und was darinnen ist, der Erdkreis und die darauf wohnen. Denn er hat ihn über den Meeren gegründet und über den Wassern bereitet.
1: Wer darf auf des Herrn Berg gehen? Und wer darf stehen an seiner heiligen Stätte?
0: Wer unschuldige Hände hat und reinen Herzens ist, wer nicht bedacht ist auf Lug und Trug und nicht falsche Eide schwört, der wird den Segen vom Herrn empfangen und Gerechtigkeit von dem Gott seines Heiles. Das ist das Geschlecht, das nach ihm fragt, das da sucht dein Antlitz, Gott Jakobs. Machet die Tore weit und die Türen in der Welt hoch, dass der König der Ehre einziehe.
1: Wer ist der König der Ehre?
0: Es ist der Herr, stark und mächtig, der Herr, mächtig im Streit. Machet die Tore weit und die Türen in der Welt hoch, dass der König der Ehre einziehe.
1: Wer ist der König der Ehre?

Gott steht auf, so werden seine Feinde zerstreut, und die ihn hassen, fliehen vor ihm. Wie Rauch verweht, so verwehen sie, wie Wachs zerschmilzt vor dem Feuer, so kommen die Gottlosen um vor Gott. Die Gerechten aber freuen sich und sind fröhlich vor Gott und freuen sich von Herzen. Singet Gott, Lob singet seinem Namen, macht Bahn dem, der durch die Wüste einherfährt, er heißt Herr, freuet euch vor ihm. Ein Vater der Weisen und ein Helfer der Witwen ist Gott in seiner heiligen Wohnung, ein Gott, der die Einsamen nach Hause bringt, der die Gefangenen herausführt, dass es ihnen wohlgehe, aber die Abtrünnigen lässt er bleiben in dürrem Lande. Gott, als du vor deinem Volk herzogst, als du einhergingst in der Wüste, da bebte die Erde, und die Himmel troffen vor Gott am Sinai, vor Gott, dem Gott Israels. Du gabst Gott einen gnädigen Regen, und dein Erbe, das Dürre war, erquicktest du, dass deine Herde darin wohnen konnte. Gott, du labst die Elenden in deiner Güte. Der Herr gibt ein Wort, der Freudenbotinnen ist eine große Schar, die Könige der Heerscharen fliehen, sie fliehen, und die Frauen teilen die Beute aus. Wenn ihr zu Felde liegt, glänzt es wie Flügel der Tauben, die wie Silber und Gold schimmern. Als der Allmächtige dort Könige zerstreute, damals fiel Schnee auf dem Zalmon. Ein Gottesberg ist Baschans Gebirge, ein Gebirge reich an Gipfeln ist Baschans Gebirge. Was seht ihr Scheel, ihr Berge, ihr Gipfel, auf den Berg, wo es Gott gefällt zu wohnen? Ja, dort wird der Herr immer da wohnen. Gottes Wagen sind viel tausendmal tausend. Der Herr zieht ein ins Heiligtum vom Sinai her. Du bist aufgefahren zur Höhe und führtest Gefangene gefangen. Du hast Gaben empfangen unter den Menschen. Auch die Abtrünnigen müssen sich Gott vor dir bücken. Gelobt sei der Herr täglich. Gott legt uns eine Last auf, aber er hilft uns auch. Wir haben einen Gott, der da hilft, und den Herrn, der vom Tode errettet. Ja, Gott wird den Kopf seiner Feinde zerschmettern, den Schädel der Gottlosen, die da fortfahren in ihrer Sünde. Der Herr hat gesagt, aus Baschan will ich sie wiederholen, aus der Tiefe des Meeres will ich sie holen, dass du deinen Fuß im Blut der Feinde badest und deine Hunde es lecken. Man sieht, Gott, wie du einherziehst, wie du, mein Gott und König, einherziehst im Heiligtum. Die Sänger gehen voran, am Ende die Spielleute, in der Mitte die Jungfrauen, die da Pauken schlagen. Lobet Gott in den Versammlungen, den Herren, die ihr von Israel herstammt. Benjamin, der Jüngste, geht ihnen voran, die Fürsten Judas mit ihren Scharen, die Fürsten Sebulons, die Fürsten Naphtalis. Entbiete Gott deine Macht, die Macht, Gott, die du an uns bewiesen hast, von deinem Tempel her. Um Jerusalems willen werden dir Könige Geschenke bringen. Bedrohe das Tier im Schilf, die Rotte der Mächtigen, die Gebieter der Völker. Tritt nieder, die das Silber lieb haben. Zerstreue die Völker, die gerne Krieg führen. Aus Ägypten werden Gesandte kommen. Mohrenland wird seine Hände ausstrecken zu Gott. Ihr Königreiche auf Erden, singet Gott, Lob singet dem Herrn. Er fährt einher durch die Himmel, die von Anbeginn sind. Siehe, er lässt seine Stimme erschallen, eine gewaltige Stimme. Gebt Gott die Macht, seine Herrlichkeit ist über Israel und seine Macht in den Wolken. Wundersam ist Gott in seinem Heiligtum, er ist Israels Gott. Er wird dem Volke Macht und Kraft geben. Gelobt sei Gott.

0: Gedenke, Herr, an David und all seine Mühsal, der dem Herrn einen Eid schwor und gelobte dem mächtigen Jakobs:
1: Ich will nicht in mein Haus gehen, noch mich aufs Lager meines Bettes legen. Ich will meine Augen nicht schlafen lassen, noch meine Augenlider schlummern, bis ich eine Stätte finde für den Herrn, eine Wohnung für den mächtigen Jakobs.
0: Siehe, wir hörten von ihr in Ephrata. Wir haben sie gefunden im Gefilde von Jaar. Wir wollen in seine Wohnung gehen und anbeten vor dem Schemel seiner Füße. Herr, mache dich auf zur Stätte deiner Ruhe, du und die Lade deiner Macht. Deine Priester lass sich kleiden mit Gerechtigkeit und deine Heiligen sich freuen. Weise nicht ab das Antlitz deines Gesalbten um deines Knechtes David willen. Der Herr hat David einen Eid geschworen. Davon wird er sich wahrlich nicht wenden.
2: Ich will dir auf deinen Thron setzen einen, der von deinem Leibe kommt. Werden deine Söhne meinen Bund halten und mein Gebot, dass ich sie lehren werde, so sollen auch ihre Söhne auf deinem Thron sitzen, ewiglich.
0: Denn der Herr hat Zion erwählt, und es gefällt ihm, dort zu wohnen.
2: Dies ist die Stätte meiner Ruhe ewiglich. Hier will ich wohnen, denn das gefällt mir. Ich will ihre Speise segnen und ihren Armen Brot genug geben. Ihre Priester will ich mit Heil kleiden, und ihre Heiligen sollen fröhlich sein. Dort soll dem David aufgehen ein mächtiger Spross. Ich habe meinem Gesalbten eine Leuchte zugerichtet. Seine Feinde will ich in Schande kleiden, aber über ihm soll blühen seine Krone.
3: Siehe, wie fein und lieblich ist's, wenn Brüder einträchtig beieinander wohnen. Es ist wie das feine Salböl auf dem Haupte Aarons, das herabfließt in seinen Bart, das herabfließt zum Saum seines Kleides, wie der Tau, der vom Hermon herabfällt auf die Berge Zions. Denn dort verheißt der Herr den Segen und Leben bis in Ewigkeit.

0: Danket dem Herrn und rufet an seinen Namen. Verkündigt sein Tun unter den Völkern. Singet und spielet ihm, redet von allen seinen Wundern. Rühmet seinen heiligen Namen. Es freue sich das Herz derer, die den Herrn suchen. Fraget nach dem Herrn und nach seiner Macht. Suchet sein Antlitz alle Zeit. Gedenket seiner Wunderwerke, die er getan hat, seiner Zeichen und der Urteile seines Mundes, du, Geschlecht Abrahams, seines Knechts, ihr, Söhne Jakobs, seine Auserwählten.
1: Er ist der Herr, unser Gott. Er richtet in aller Welt. Er gedenkt ewiglich an seinen Bund, an das Wort, das er verheißen hat für 1000 Geschlechter, an den Bund, den er geschlossen hat mit Abraham und an den Eid, den er Isaak geschworen hat. Er stellte ihn auf für Jakob als Satzung und für Israel als ewigen Bund und sprach:
2: Dir will ich das Land Kanaan geben, das Los eures Erbteils.
1: Als sie noch gering waren an Zahl, nur wenige und Fremdlinge im Lande, und sie zogen von Volk zu Volk, von einem Königreich zum anderen, er ließ keinen Menschen ihnen Schaden tun und wies Könige zurecht um ihretwillen.
2: Tastet meine Gesalbten nicht an und tut meinen Propheten kein Leid.
0: Und er ließ eine Hungersnot ins Land kommen und nahm weg allen Vorrat an Brot. Er sandte einen Mann vor ihnen hin. Josef wurde als Knecht verkauft. Sie zwangen seine Füße in Fesseln, sein Leib musste in Eisen liegen, bis sein Wort eintraf und die Rede des Herrn ihm Recht gab. Da sandte der König hin und ließ ihn losgeben, der Herr über Völker, er gab ihn frei. Er setzte ihn zum Herrn über sein Haus, zum Herrscher über alle seine Güter, dass er seine Fürsten unterwiese nach seinem Willen und seine Ältesten Weisheit lehrte. Und Israel zog nach Ägypten, und Jakob ward ein Fremdling im Lande Hams.
1: Und der Herr ließ sein Volk sehr wachsen und machte sie mächtiger als ihre Feinde. Diesen verwandelte er das Herz, dass sie seinem Volk Gram wurden und Arglist übten an seinen Knechten. Er sandte seinen Knechten Mose und Aaron, den er erwählt hatte. Die taten seine Zeichen unter ihnen und seine Wunder im Lande Hams. Er ließ Finsternis kommen und machte es finster, doch sie blieben ungehorsam seinen Worten. Er verwandelte ihre Wasser in Blut und tötete ihre Fische. Ihr Land wimmelte von Fröschen bis in die Kammern ihrer Könige. Er gebot, da kam Ungeziefer, Stechmücken in all ihr Gebiet. Er gab ihnen Hagel statt Regen, Feuerflammen in ihrem Lande und schlug ihre Weinstöcke und Feigenbäume und zerbrach die Bäume in ihrem Gebiet. Er gebot, da kamen Heuschrecken, geflogen und gekrochen, ohne Zahl. Sie fraßen alles, was da wuchs in ihrem Lande, und fraßen auch die Frucht ihres Ackers. Er schlug alle Erstgeburt in Ägypten, alle Erstlinge ihrer Kraft.
0: Er führte sie heraus mit Silber und Gold. Es war kein Gebrechlicher unter ihren Stämmen. Ägypten wurde froh, dass sie auszogen, denn Furcht vor ihnen war auf sie gefallen. Er breitete eine Wolke aus, sie zu decken, und ein Feuer, des Nachts zu leuchten. Sie baten, da ließ er Wachteln kommen, und er sättigte sie mit Himmelsbrot. Er öffnete den Felsen, da flossen Wasser heraus, das Bäche liefen in der dürren Wüste. Denn er gedachte an sein heiliges Wort und an Abraham, seinen Knecht.
1: So führte er sein Volk in Freuden heraus und seine Auserwählten mit Jubel und gab ihnen die Länder der Heiden, dass sie die Güter der Völker gewannen, damit sie seine Gebote hielten und seine Gesetze bewahrten.
3: Halleluja! Halleluja.

Halleluja! Danket dem Herrn, denn er ist freundlich und seine Güte währet ewiglich. Wer kann die großen Taten des Herrn alle erzählen und sein Lob genug verkündigen? Wohl denen, die das Gebot halten und tun immerdar Recht. Herr, gedenke meiner nach der Gnade, die du deinem Volk verheißen hast. Erweise an uns deine Hilfe, dass wir sehen das Heil deiner Auserwählten und uns freuen, dass es deinem Volke so gut geht und uns rühmen mit denen, die dein eigen sind. Wir haben gesündigt samt unseren Vätern. Wir haben Unrecht getan und sind gottlos gewesen. Unsere Väter in Ägypten wollten deine Wunder nicht verstehen. Sie gedachten nicht an deine große Güte und waren ungehorsam am Meer, am Schilfmeer. Er aber half ihnen um seines Namens willen, dass er seine Macht beweise. Er schalt das Schilfmeer, da wurde es trocken, und führte sie durch die Tiefen wie durch trockenes Land und half ihnen aus der Hand dessen, der sie hasste, und erlöste sie von der Hand des Feindes. Und die Wasser ersäuften ihre Widersacher, dass nicht einer übrig blieb. Da glaubten sie an seine Worte und sangen sein Lob. Aber sie vergaßen bald seine Werke, sie warteten nicht auf seinen Rat, und sie wurden lüstern in der Wüste und versuchten Gott in der Einöde. Er aber gab ihnen, was sie erbaten, und sandte ihnen genug, bis ihnen davor ekelte. Und sie empörten sich wider Mose im Lager, wider Aaron, den Heiligen des Herrn. Die Erde tat sich auf und verschlang Datan und deckte zu die Rotte Abirams, und Feuer wurde unter ihrer Rotte angezündet, die Flamme verbrannte die Gottlosen. Sie machten ein Kalb am Horeb und beteten das gegossene Bild an und verwandelten die Herrlichkeit ihres Gottes in das Bild eines Ochsen, der Gras frisst. Sie vergaßen Gott, ihren Heiland, der so große Dinge in Ägypten getan hatte, Wunder im Lande Hams und schreckliche Taten am Schilfmeer. Und er gedachte, sie zu vertilgen. Wäre nicht Mose gewesen, sein Auserwählter, der trat vor ihm in die Bresche, seinen Grimm abzuwenden, dass er sie nicht verderbe. Und sie achteten das köstliche Land gering, sie glaubten seinem Worte nicht und murrten in ihren Zelten, sie gehorchten der Stimme des Herrn nicht. Da erhob er seine Hand wider sie, dass er sie niederschlüge in der Wüste und würfe ihre Nachkommen unter die Heiden und zerstreute sie in die Länder. Und sie hängten sich an den Baal Peor und aßen von den Opfern für die Toten und erzürnten den Herrn mit ihrem Tun. Da brach die Plage herein über sie. Da trat Pinhas hinzu und vollzog das Gericht. Da wurde der Plage gewehrt. Das wurde ihm gerechnet zur Gerechtigkeit, von Geschlecht zu Geschlecht ewiglich. Und sie erzürnten den Herrn am Haderwasser, und Mose ging es übel um ihretwillen, denn sie erbitterten sein Herz, dass ihm unbedachte Worte entfuhren. Auch vertilgten sie die Völker nicht, wie ihnen der Herr doch geboten hatte, sondern sie ließen sich ein mit den Heiden und lernten ihre Werke und dienten ihren Götzen. Die wurden ihnen zum Fallstrick. Und sie opferten ihre Söhne und ihre Töchter den bösen Geistern und vergossen unschuldig Blut, das Blut ihrer Söhne und Töchter, die sie opferten den Götzen Kanaans, so dass das Land mit Blutschuld befleckt war. Sie machten sich unrein mit ihren Werken und wurden abtrünnig durch ihr Tun. Da entbrannte der Zorn des Herrn über sein Volk, und sein Erbe wurde ihm zum Abscheu. Er gab sie in die Hand der Heiden, dass über sie herrschten, die ihnen Gram waren, und ihre Feinde ängsteten sie, und sie wurden gedemütigt unter ihrer Hand. Er rettete sie oftmals, aber sie erzürnten ihn mit ihrem Vorhaben und schwanden dahin um ihrer Missetat willen. Da sah er ihre Not an, als er ihre Klage hörte, und gedachte an seinen Bund mit ihnen, und es reute ihn nach seiner großen Güte. Und er ließ sie Barmherzigkeit finden bei allen, die sie gefangen hielten. Hilf uns, Herr, unser Gott, und bring uns zusammen aus den Heiden, dass wir preisen deinen heiligen Namen und uns rühmen, dass wir dich loben können. Gelobt sei der Herr, der Gott Israels, von Ewigkeit zu Ewigkeit. Und alles Volk spreche Amen.
Halleluja!

0: 16 Uhr und 30 Minuten.
1: Hallo zusammen, hier ist die Kinderecke von Radio Segenswelle mit Anna Sawatzki. Schön, dass ihr heute wieder alle mit dabei seid. Macht es euch bequem und wir legen los. Lara war so unendlich traurig. Sie ließ sich von niemandem trösten. Deshalb ging sie ganz schnell in ihr Zimmer, legte sich in ihr Bett und zog die warme Decke bis über die beiden Ohren. Sie wollte im Moment einfach nichts mehr sehen und nichts mehr hören. Lara hatte auch einen wichtigen, schweren Grund, so traurig zu sein. Heute war ihre geliebte Oma gestorben. Oh, wie würde sie sie vermissen. Sie dachte, sie würde sie nie wiedersehen. Doch dann fiel ihr plötzlich etwas ein. Sie stand aus dem Bett auf und holte eine Karte aus ihrer Schreibtischschublade. Die hatte ihre Oma ihr vor einiger Zeit geschrieben. Auf der Karte stand ganz groß ein Bibelvers. Wer an den Sohn glaubt, hat ewiges Leben. Lara wusste, dass damit der Sohn Gottes, Jesus, gemeint war. Auf einmal fing sie an zu begreifen. Ihre Oma war zwar nicht mehr hier auf der Erde, aber sie hatte vom ganzen Herzen an Jesus geglaubt, deshalb hatte sie jetzt das ewige Leben und war direkt bei Gott im Himmel. Weil auch Lara an Jesus glaubte, würde sie ihre Oma eines Tages wiedersehen. Lara wischte sich die Tränen aus dem Gesicht. Sie vermisste ihre Oma natürlich immer noch, aber jetzt wusste sie ganz sicher, dass es ihr gut ging. Wer zu Gott gehört, darf ewig bei ihm leben. Genau von diesem großen Geheimnis hören wir heute eine Geschichte, die Jesus selber den Menschen erzählt hat. Doch bevor wir in diese Geschichte einsteigen, wollen wir erstmal zusammen beten. Ich lade dich ein, du kannst deine Hände falten, die Augen schließen und mitbeten. Unser lieber Vater im Himmel, deine Welt ist so riesig und es gibt so unendlich viele, viele Menschen. Danke, dass du trotzdem jeden einzelnen von uns ganz genau kennst und sehr, sehr lieb hast. Hilf du uns heute neu zu begreifen, wie wertvoll wir in deinen Augen sind. Öffne unsere Herzen für dein Wort und zeige uns heute, wie wunderbar die Ewigkeit bei dir sein wird. Amen.
2: Ihr Lieben, lasst uns einander lieb haben, denn die Liebe ist von Gott. Und wer liebt, der ist von Gott geboren und kennt Gott. Wer nicht liebt, der kennt Gott nicht, denn Gott ist die Liebe.

Bevor wir in die versprochene Geschichte starten, machen wir ein kleines Suchspiel zusammen, bei dem du direkt vor deinem Radio mitmachen kannst. Ich beschreibe dir jetzt ein paar Dinge. Wenn diese Sachen ein echter, wertvoller Schatz für die Ewigkeit ist, dann klatschst du zweimal laut in die Hände. Wenn es aber eine Sache ist, die man nicht mit in den Himmel nehmen kann, dann rufst du ganz laut Nein. Bist du bereit? Dann geht es jetzt los. Wir suchen einen Schatz und finden ein großes, wunderschönes Haus mit einem riesigen Garten und einem Swimmingpool. Nein, richtig gerufen. Ein schönes Haus ist hier auf der Erde toll. Aber wir können es später nicht mit in den Himmel nehmen. Als nächstes finden wir die feste Freundschaft mit Jesus und das Vertrauen auf ihn. Ganz genau, dieses Vertrauen bleibt wie immer in unserem Herzen und geht mit bis in den Himmel. Wir suchen weiter und jetzt finden wir eine riesige Kiste voller glänzender Goldmünzen und Geldscheine. Nein, nein, nein, auch das ganze Geld der Welt müssen wir irgendwann mal hier zurücklassen. Und als letztes finden wir das ewige Leben bei Gott, wo es keine Schmerzen und keine Tränen gibt. Ja, absolut richtig geklatscht. Das ist der allergrößte Schatz überhaupt. In unserer biblischen Geschichte gab es auch einen Mann, der unheimlich viel Geld hatte, aber diesen wertvollen Schatz für die Ewigkeit komplett vergessen hat. Hören wir mal genau hin.

Jesus erzählte einmal die Geschichte von zwei Männern, die nicht unterschiedlicher hätten sein können. Der eine war ein sehr reicher Mann. Er besaß ein wunderschönes, großes Haus in der Stadt. Jeden einzelnen Tag zog er sich die vornehmsten, teuersten Kleider an. Es ging ihm einfach fantastisch und an seinem Tisch gab es jeden Tag nur das allerbeste Essen. Er hatte wirklich ein absolutes Luxusleben. Aber eine einzige Sache gab es da, die ihm jeden Tag richtig störte. Immer, wenn er aus seinem prachtvollen Tor ging, sah er dort einen armen Mann auf dem staubigen Boden sitzen. Kann der sich nicht einfach woanders hinsetzen und dort betteln? Dachte sich der reiche Mann jedes Mal genervt. Wenn er an ihm vorüberging, drehte er ganz schnell seinen Kopf weg, damit er bloß nicht in das bittende, traurige Gesicht schauen musste. Der Mann, der dort im Staub saß, hieß Lazarus. Er war so arm, dass er überhaupt nichts besaß. Außerdem war er so krank, dass er nicht einmal laufen konnte. Jemand musste ihn jeden Tag an die Straße vor das Haus des reichen Mannes tragen. Sein ganzer Körper war voller schmerzhaften Wunden. Lazarus lag dort und dachte sich: Hier, wo die reichen Leute wohnen, bleibt bestimmt viel Essen übrig. Manchmal fällt beim Essen doch etwas vom Tisch auf den Boden, oder? Wenn ich nur ein paar von diesen Brotkrumen abbekommen könnte. Aber dieser reiche Mann ignorierte ihn völlig. Nur die Straßenhunde kamen und leckten dem armen Lazarus mitleidig die Wunden. Lazarus hatte schrecklichen Hunger und große Schmerzen. Aber trotz allem war er innerlich nicht allein. Er kannte Gott von ganzem Herzen und vertraute ihm vollkommen. Er wusste, dass er zu Gott gehörte. Wer zu Gott gehört, darf ewig bei ihm leben. Wer zu Gott gehört, der ist auch schon hier auf der Erde niemals allein. Auch wenn du Jesus in deinem Leben hast, bedeutet das nicht, dass immer alles super leicht ist. Manchmal hast du vielleicht auch Sorgen. Wirst krank oder hast Probleme in der Schule? Aber du bist niemals allein. Gott ist in jedem Moment ganz nah bei dir und er hilft dir durchzutragen. Deshalb lohnt es sich so sehr, mit Gott zu leben. Ob man arm oder reich ist, ist für Gott überhaupt nicht wichtig. Viel wichtiger ist, ob wir Gott kennen und ihm vertrauen. Lazarus hatte ein schweres Leben, aber er hatte Gott. Der reiche Mann hatte tonnenweise Geld, aber sein Herz war völlig ohne Gott. Er lebte, als gäbe es den Schöpfer gar nicht. Diese beiden Männer lebten ihr Leben, aber irgendwann kam für beide der Tag, an dem sie sterben mussten. Lazarus schloss seine Augen und kurz darauf starb auch der reiche Mann. Jetzt war das Leben zu Ende, oder? Nein. Das Leben auf der Erde war zwar vorbei, aber es war eher so, als ob die beiden in eine völlig neue Wohnung umzogen. Lazarus wurde von den Engeln direkt zu Gott getragen. Jesus beschrieb das so, dass Lazarus sich auf Abrahams Schoß setzen durfte. Kleine Kinder lieben es ja, sich bei Mama oder Papa auf den Schoß zu kuscheln, weil sie genau wissen, hier bin ich absolut sicher. Hier ist alles in Ordnung und mir kann nichts passieren. Genau so ein wunderschöner Ort voller Frieden und ohne Schmerzen war das neue Zuhause von Lazarus bei Gott. Weißt du eigentlich, wie man zu Gott gehören kann? In der Bibel steht, dass jeder, der an Jesus glaubt, ein echtes Kind Gottes sein darf. Du musst dafür überhaupt nichts bezahlen. Wenn du dir nicht sicher bist, ob du schon zu Gott gehörst, kannst du Jesus einfach im Gebet darum bitten. Sag ihm, dass er in dein Leben kommen und dein bester Freund sein soll. Dann darfst du nach diesem Leben für immer bei ihm wohnen, genau wie Lazarus.

Aber was passierte mit dem reichen Mann? Er wurde natürlich auch begraben und bekam bestimmt eine ganz feine, teure Beerdigung. Aber als er seine Augen in der Ewigkeit aufschlug, war er ganz weit weg von Gott. Es ging ihm schrecklich schlecht. Er hatte unerträglichen Durst und litt große Qualen. Aus der Ferne konnte er sehen, wie gut es Lazarus jetzt bei Gott ging. Da schrie der reiche Mann voller Verzweiflung: »Vater Abraham, bitte hab Mitleid mit mir. Schick doch den Lazarus zu mir, er soll nur die Spitze seines Fingers ins Wasser tauchen und meine Zunge kühlen. Ich halte diesen Durst nicht mehr aus.« Und wisst ihr was? Abraham antwortete ihm ganz traurig: »Mein Sohn, denk daran, du hast in deinem Leben auf der Erde alles Gute bekommen und hast dich überhaupt nicht für Gott interessiert. Lazarus hatte es auf der Erde sehr schwer, aber er hat Gott vertraut. Jetzt wird er hier für immer getröstet und es geht ihm gut. Und außerdem gibt es zwischen uns und euch einen riesigen, unüberwindbaren Graben. Niemand kann von hier zu euch rübergehen und niemand von euch kann zu uns kommen.« Jetzt verstand der reiche Mann: Es war zu spät. Er konnte sein Leben nicht mehr rückgängig machen. Wenn er doch nur auf der Erde an Gott gedacht hätte. Plötzlich fielen dem Reichen seine 5 Brüder ein, die noch auf der Erde lebten. Sie feierten bestimmt gerade genauso weiter wie er damals. Er wollte sie unbedingt warnen. Er rief wieder: »Vater Abraham, dann bitte ich dich, schicke Lazarus wenigstens zum Haus meines Vaters. Er muss meine 5 Brüder warnen, damit sie nicht auch an diesem schrecklichen Ort kommen müssen.« Aber Abraham schüttelte den Kopf und sagte: »Deine Brüder haben die Worte von Mose und den Propheten. Dort steht alles ganz genau drin. Sie können es lesen und wissen, was richtig ist.« »Nein, Vater Abraham«, flehte der reiche Mann, »wenn aber jemand direkt von den Toten auferstehen und zu ihnen kommen würde, dann würden sie ihr Leben sofort ändern.« Doch Abraham antwortete ganz ernst: »Wenn sie nicht auf das hören, was im Worte Gottes steht, dann werden sie sich auch von niemanden überzeugen lassen, der von den Toten aufersteht.« Jesus hat diese Geschichte erzählt, weil viele Menschen immer sagten: »Ich glaube erst an Gott, wenn ich ein riesiges Wunder sehe.« Aber Jesus weiß, dass ein Wunder das Herz nicht verändert. Wir brauchen keine Geister, die aus dem Grab steigen. Wir haben Gottes eigenes Wort, die Bibel. Dort steht schwarz auf weiß, wie sehr Gott uns liebt und was Jesus für uns getan hat. Wenn du an Jesus glaubst, dann darfst du dir absolut sicher sein. Du gehörst zu ihm. Er lässt dich hier auf der Erde niemals allein. Und du darfst einmal ewig bei ihm im Himmel sein.

Die Geschichte vom reichen Mann und dem armen Lazarus zeigt uns ganz deutlich, worauf es im Leben ankommt. Wer zu Gott gehört, darf ewig bei ihm leben. Unseren heutigen Bibelvers finden wir im Johannesevangelium, Kapitel 3, Vers 36. Dort steht: Wer an den Sohn glaubt, hat ewiges Leben. Das ist ein felsenfestes Versprechen von Gott selbst. Ewiges Leben bedeutet nicht, dass wir hier auf der Erde unsterblich sind. Aber es bedeutet, dass der Tod für uns nicht das Ende ist. Nur er ist die Tür zu Gottes wunderschönen neuen Welt. Der reiche Mann dachte, seine teuren Kleider und sein gutes Essen wären sein Glück. Aber das alles war in einer Sekunde vorbei. Lazarus hatte nichts, aber er hatte den Glauben an Jesus. Und dieser Glaube hat ihn unendlich reich gemacht für die Ewigkeit. Du, mein kleiner Freund, darfst heute entscheiden, worauf du dein Herz setzt. Setz es auf Jesus, denn er ist ein Schatz, der niemals vergeht.

Die Zeit heute verging wieder mal viel zu schnell. Wir sind schon am Ende unserer heutigen Kindersendung angekommen. Vergiss es nie. Du bist heute nicht allein und du brauchst es auch in der Ewigkeit niemals zu sein. Lass uns zum Schluss noch einmal gemeinsam beten. Lieber Herr Jesus, danke, dass du uns heute diese wichtige Geschichte erzählt hast. Danke für das wunderbare Versprechen, dass jeder, der an dich glaubt, das ewige Leben hat. Bitte vergib uns, wenn wir manchmal nur an unsere Spielsachen, an Geld oder an schöne Dinge denken und dich ganz vergessen. Mach uns reich im Herzen. Danke, dass du uns heute und für immer an deiner Hand hältst. Amen.

Das war's für heute mit der Kinderecke aus dem Studio von Radio Segenswelle mit Anna Sawatzki. Wir hören uns bestimmt schon ganz bald

Der Gratis-Sperling. Wenn du Gottes Fürsorge nicht vor Augen hast. An euch aber sind selbst die Haare des Hauptes alle gezählt. Fürchtet euch nun nicht. Ihr seid vorzüglicher als viele Sperlinge. Matthäus Evangelium, Kapitel 10, die Verse 29 bis 31. Werden nicht 5 Sperlinge für 2 Cent verkauft? Und doch ist nicht einer von ihnen vor Gott vergessen. So fürchtet euch nicht. Ihr seid vorzüglicher als viele Sperlinge. Lukas Evangelium, Kapitel 12, die Verse 6 und 7. Mit einem Asarion konnte man zu der Zeit, als der Herr Jesus hier auf der Erde war, 2 Sperlinge kaufen. Legte man 2 Cent auf den Teller, bekam man nicht 4 Sperlinge, sondern direkt 5. Als Mengenrabatt gab es den 5. Vogel gratis. Auch der wertlose Gratis-Sperling war ganz in Gottes Hand. Er fiel nur zur Erde nieder, wenn der himmlische Vater es wollte. Und scherte sich auch niemand um den kleinen Sperling, so war er doch nicht von Gott vergessen. Kinder Gottes sind wertvoller als viele Sperlinge. Wie sollte uns etwas zustoßen, was der Vater im Himmel nicht verfügt hat? Ist es möglich, dass er eines seiner geliebten Kinder vergisst? Kann er denen gegenüber gleichgültig sein, für die der Herr Jesus sein Blut gegeben hat? Das ist undenkbar. Kinder Gottes stehen in der vollkommenen Fürsorge ihres himmlischen Vaters. Und weil es so ist, bekommt das besonders Gewicht, was der Herr seinen Jüngern in Verbindung mit der Sperlingbelehrung gesagt hat. Fürchtet euch nun nicht. Und fürchtet euch nicht. Fürchtet euch nun nicht. Matthäus Evangelium, Kapitel 10, Verse 26, 28 und 31.

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0: 17 Uhr und 30 Minuten.
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0: Herzlich willkommen in der Bücherstube von Radio Segenswelle. In der heutigen Sendung geht es um das Buch Zufrieden leben von Bob Schulz. Mein Name ist Heinrich Tüfs und ich werde gleich mit Markus Thiessen über dieses Buch sprechen. Markus, du hast das Buch Zufrieden leben gelesen und du warst davon sehr angetan. Nun ist der Autor ja nicht besonders bekannt. Vielleicht könntest du zunächst einmal ein paar Worte über ihn sagen, ihn kurz vorstellen.
1: Ja, Bob Schulz ist ja nicht so ein klassischer Autor, den man kennt von vielen Büchern oder so, sondern Bob Schulz ist eigentlich ein Handwerker. Das kann man durch das ganze Buch hindurch immer klar heraussehen, dass das ein fleißiger Mann war, dem aber Gott unglaublich wichtig ist. Er liebt Gott, er liebt Jesus, er liebt sein Wort, er liebt die Schöpfung und den Umgang mit Menschen. Ihm ist seine Familie wichtig und er hat ein großes Anliegen, dass andere Menschen, vor allem junge Menschen, für Gott leben, dass sie die Wahrheiten Gottes besser verstehen. Und er hat sich früh aufgemacht zu beobachten. Ich denke, er hat eine sehr gute Beobachtungsgabe. Er hat das Wort beobachtet, er hat die Abläufe in der Natur beobachtet, er hat Menschen beobachtet, hat früh angefangen, Tagebücher zu schreiben. Er berichtet davon, dass er in seinem Regal 75 Tagebücher stehen hat. Und das zeugt von einer großen Beobachtungsgabe. Und all die Erkenntnisse, die er gewonnen hat, die möchte er gerne weitergeben. Und ich dachte so, das ist wirklich ein Mann, der weise ist. Weise, weil er das Leben aus der Perspektive Gottes betrachtet. Und das macht das Buch so wertvoll. Sehr einfach, aber sehr tiefgründig. Und von daher ein sehr interessanter Autor. Ist ja nicht das einzige Buch von ihm. Leider ist der Bruder schon in der Ewigkeit, aber ein paar Erinnerungen haben wir an ihn durch diese Bücher.
0: Ja, du sagtest das schon. Wir haben ja drei Bücher von ihm in der deutschen Sprache. Und jetzt zum Buch Zufrieden leben. Was magst du in diesem Buch so besonders gern?
1: Was mich wirklich fasziniert, ist der Wunsch von Bob Schulz, diese Zufriedenheit den anderen Menschen, ja natürlich besonders den Christen, ans Herz zu legen. Ihn hat eine Begebenheit aufgerüttelt, wo er im Haus beschäftigt war, das sie gebaut haben, und eines Tages seine Tochter zu ihm kam und er fragte, warum bist du denn so selten bei uns? Und sie erwiderte, ich mag es nicht, mit unglücklichen Menschen zusammen zu sein. Das hat ihn getroffen. Und er sagte, eigentlich war ich glücklich, aber das habe ich nicht vermittelt. Und so hat er sich auf die Suche gemacht, was macht denn Menschen zufrieden? Was macht sie glücklich? Und es ist nicht eine theoretische Abhandlung, sondern sie ist gespickt aus den Wahrheiten der Bibel, die er, wie schon erwähnt, nicht nur im Wort Gottes findet, sondern auch im Zusammenleben der Menschen und in der Schöpfung. Und deswegen ist das ein sehr ermutigendes Buch, ein sehr lebensnahes Buch, wo man sich immer wieder findet. Das macht es so toll, dieses Buch.
0: Und wem würdest du das Buch persönlich am ehesten empfehlen? Was wäre so deine Zielgruppe?
1: Also ich weiß nicht genau, welche Altersgruppe jetzt genau die treffende wäre. Aber natürlich, junge Menschen haben ihr Leben noch vor sich und da gute Weichen zu stellen, das macht Sinn, von daher für junge Menschen auf jeden Fall. Aber auch alle, die irgendwie merken, ich bin gar nicht so zufrieden in Gott, wie ich eigentlich in der Bibel davon lese. Und ich glaube, da darf jeder, wirklich jeder, sehr wertvolle Impulse finden, eben weil das gar nicht oberflächliche, praktische Tipps oder so sind, sondern weil es tiefgründige Ratschläge sind, die ins Leben gehen. Und die, und davon bin ich überzeugt, die auch wirklich Veränderungen bewirken werden.
0: Ja, jetzt sagtest du schon, das Buch ist keine theoretische Abhandlung und setzt sich ja tatsächlich aus vielen einzelnen Geschichten, Erlebnissen oder irgendwelchen Beispielen zusammen. Welche der Geschichten hat dich so am meisten beeindruckt?
1: Ja, das Kapitel 6, der Kampf gegen das Baugerüst, fand ich sehr interessant, auch bewegend und auch sehr tiefgründig. Er berichtet von einem Jungen, der bei ihm auf einer Baustelle geholfen hat und es gab ein großes Gerüst, das bewegt werden musste. Man musste vorsichtig sein, um nicht am Dach anzustoßen Und dieser Junge, er probierte es, aber die Räder, die verfingen sich immer wieder und blieben dann stecken und er bekam das nicht hin. Und nach einer Weile merkte er, wie dieser Junge Paul einfach total ärgerlich wurde und dagegen trat, glaube ich, und total frustriert war und sich geärgert hat. Und er schreibt, er konnte sich das Lachen kaum verkneifen, aber natürlich war das für diesen Jungen nicht lustig. Und er zeigt in diesem Kapitel, wie oft es in unserem Leben vorkommt, dass wir uns über Dinge ärgern, die aber gar nicht Anlass geben, uns zu ärgern. Weil Gott diese Erde und das ganze Universum mit Naturgesetzen geschaffen hat und die funktionieren. Und er zeigt, wie gut es ist, dass Gott diese Naturgesetze gegeben hat, dass wir uns auf diese verlassen können. Und wenn Dinge kaputt sind oder nicht so gut funktionieren, dann folgen sie in der Regel nur den Naturgesetzen. Und das ist nicht ein Grund, sich zu ärgern, sondern das große Ganze dahinter zu sehen und sich darüber zu freuen, dass Gott diese geschaffen hat und auch ruhig darüber zu werden, die Dinge in Ordnung zu bringen, zu reparieren, geduldig noch einmal zu versuchen und nicht uns darüber zu ärgern. Das ist nicht die Absicht Gottes. Er zitiert dann Sprüche 17, Vers 27, wer kühlen Geistes ist, der ist ein weiser Mann. Und ja, da habe ich mich auch direkt wieder gefunden in dieser Begebenheit, wie man sich dann über manchmal über Dinge ärgert, die aber nicht schuld daran sind, dass ich mich ärgere. Und da einfach den Blick auf das große Ganze zu lenken, dass Gott alles geschaffen hat und alles in der Hand hält, das war eine sehr gute Empfehlung und ja, hat mich sehr beeindruckt. Und ich denke, da können wir alle wirklich etwas davon lernen.
0: Ja, danke schön. Könntest du vielleicht auch ein paar Zitate aus dem Buch vorlesen?
1: Ja, sehr gerne. Die sind natürlich ein bisschen aus dem Zusammenhang gerissen, aber trotzdem möchte ich glaube, so vier Zitate einmal vorlesen. Das erste ist aus dem Kapitel Verschenke dich selbst. Da schreibt Bob, dein Schöpfer schenkt gerne. Das ist tief in seinem Wesen verwurzelt. Niemand kann ihn jemals zu etwas zwingen. Er gibt, weil er geben will. Und er gibt stets mit Freuden. Also dieses Zitat hat mir einfach sehr gut gefallen, weil er hier nochmal die Güte Gottes zeigt und damit Gott die Ehre gibt. Ja, das hat mich sehr bewegt. Das fand ich sehr schön und ermutigend, dieses Zitat. Ein weiteres Zitat aus dem Kapitel Warum Menschen nicht hören. Viele Menschen hätten es lieber, wenn aus ihren Ohren Geld kommen würde, anstatt das Wort Gottes in sie hineinkommt. Solche Menschen beurteilen den Wert dessen, was sie hören, daran, wie viel Gewinn oder Verlust es ihnen bringen kann. Der reiche Jüngling liebte sein Geld zu sehr, um den Worten Jesu gehorchen zu können. Ja, es gibt so Zitate, die regen auch zum Schmunzeln an und sind doch so wahr. Dann noch ein Zitat aus dem Kapitel 15, schon wieder ein Test. Da schreibt Bob, hab keine Angst davor, dass die Prüfungen des Lebens deine Unwissenheit aufdecken. Je früher du die Wahrheit erkennst und akzeptierst, desto früher wirst du an Wissen und Weisheit dazugewinnen. Auch wenn die Prüfungen alle möglichen Arten der Wahrheit ans Licht bringen, sind die zwei wichtigsten Wahrheiten aller Lebensprüfungen folgende. Erstens, du brauchst Gott. Zweitens, Gott ist gerne bereit, für alle deine Bedürfnisse zu sorgen. Jede Prüfung, jeder Test, jede Schwierigkeit im Leben ist ein Freund, der dir die Wahrheit verkündet über dich und über Gott, über deine Nöte und über seine Kraft, ihnen Abhilfe zu schaffen. Und das ist eben auch sehr stark von Bob, dass er so fundamentale Wahrheiten richtig gut auf den Punkt bringt und die viele Denkmuster einfach auch in die richtige Bahn lenken und vielleicht auch mit falschen Konzepten, die wir so manchmal erzeugen, in uns selber aufräumt. Von daher ist das auch ein sehr wertvolles Zitat. Vielleicht noch ein letztes Zitat aus Kapitel 17, Zeit zum Verschenken. Menschen, die hier und da wertvolle Minuten in alltägliche Ereignisse investieren, lernen neue Leute kennen, erfreuen ihre Mitmenschen, räumen Hindernisse aus und verwandeln Routinearbeit in Momente, an die man sich gern erinnert. Es sind diese Extra-Minuten, über die man vielleicht noch Jahre später redet. Sie verwandeln dich von einem Bettler, der immer zu spät kommt und anderen Leuten die Zeit stiehlt, in einen reichen Mann, der wertvolle Momente auszuteilen hat. Also er ist nicht einfach so mit erhobenen Zeigefinger, du musst pünktlich sein, sondern er möchte zeigen, dass wir Zeit zum Verschenken haben, dass wir Gott nachahmen, indem wir geben und Zeit haben, um anderen Gutes zu tun, um Dinge besser zu verstehen und kennenzulernen. Und das ist so positiv und so überzeugend, dass man gerne mehr als pünktlich sein möchte, wenn man erstmal sieht, was das für große Gelegenheiten gibt, die Gott uns schenkt. Das zeigt auch etwas von dem Stil oder von der Art, wie Bob sein Buch schreibt.
0: Ja, vielen Dank für die Zitate. Ja, der Titel des Buches ist Zufrieden leben. Im Untertitel wird ja die Frage aufgeworfen, wie geht das praktisch? Wenn ich das jetzt bei dir richtig rausgehört habe, ist es dem Autor gelungen, diese Frage zu beantworten?
1: Ja, absolut. Und das klingt auch sehr praktisch, aber ich finde, dass Bob gar nicht in erster Linie den Wert auf praktisch legt, sondern zeigt, wie die Wahrheiten Gottes, die wir in seinem Wort finden, lebensnah mit unserem Alltag verknüpft werden können. Und das macht es so unglaublich praktisch. Also es ist nicht einfach nur eine To-Do-Liste, sondern er beginnt damit, uns zu helfen, den Blick auf Gott und seine Wahrheiten zu lenken. Und dadurch, wenn wir richtig beginnen, über Gott zu denken, über die Möglichkeiten, die wir haben, über uns selber, wird das Auswirkungen haben, ganz automatisch auch auf unseren Alltag, auf unser Handeln, auf unser Reden, auf unser Denken, auf unseren Umgang mit unseren Mitmenschen. Und dazu trägt dieses Buch auf jeden Fall bei. Ich hatte ein Kapitel ganz exemplarisch da rausgegriffen. Es ist das Kapitel 16. Da geht es um falsch beurteilt. Und er zeigt, dass wir oft Stress damit haben, wenn andere Menschen negative Kommentare in unsere Richtung lassen, wenn sie uns falsch beurteilen, wenn wir vielleicht angeklagt werden oder Vorwürfe gegen uns erhoben werden. Und er zeigt, dass Gott derjenige ist, der dein Leben in der Hand hält und dass er diese Menschen und ihre Urteile gebraucht, um in unser Leben zu sprechen. Und er möchte Mut machen, Gott hinter all diesen Äußerungen und Menschen zu sehen, so wie es auch bei David war, als er auf der Flucht war und der Simei ihm fluchte, hat David das genauso anerkannt. David sagte, lasst ihn fluchen, denn der Herr hat es ihm geboten. Vielleicht wird der Herr mein Elend ansehen und der Herr wird mir sein heutiges Fluchen mit Gutem vergelten. Und mir ging es so, dass ich dachte, da ist so viel Tiefgang in dieser Beschreibung, in diesem Kapitel drin, wie wir Dinge bewerten, dass dieser Tiefgang, wenn wir eine andere Haltung einnehmen, dann wird sich das automatisch in unserem praktischen Leben sichtbar machen. Also es ist nicht einfach eine Anleitung zu praktischen Schritten oder eine To-Do-Liste, die man irgendwie abarbeiten kann, sondern dieses Buch regt an, tiefer zu denken, tiefer zu schauen. Und mit dem Denken und mit unserer Haltung beginnt die praktische Veränderung. Und natürlich baut er seine Geschichten, seine Lektionen in ganz viele praktische Kontexte ein, aus Erfahrungen, Begegnungen, aus seinem Leben, die auch viel Mut machen. Er erzählt an einer Stelle zum Beispiel, wie er unzufrieden war, dass er eine Panne hatte mit seinem Auto, liegen geblieben ist und er nichts anderes wusste, als zu sagen, ich gehe jetzt nach hinten und leg mich schlafen. Und seine Frau mit dem kleinen Kind blieb alleine. Und wie Gott dann für ihn gesorgt hat, indem ein Auto auf einmal mit den gleichen Geräuschen, merkwürdigen Geräuschen, dann neben ihm stehen blieb und er rausging zu dem Mann und der sagte, ja, das ist das und das ist dieses Problem, das kommt immer, wenn man hier hochfährt. Und er reparierte oder mit ein paar Handgriffen brachte er sein Auto in Ordnung und Bob schaute darauf und kopierte das bei seinem Auto und es funktionierte alles. Und er sagte, wie beschämt er war, wie Gott so gut für ihn gesorgt hat. Und solche Begegnungen kommen viele vor in dem Buch. Also es ist schon eingebunden in das ganz alltägliche Leben. Und ja, ich kann mich da nur wiederholen, das macht es einfach so wertvoll und auch so nahbar und vorstellbar, hier auch Veränderungen im eigenen Leben durch Gottes Güte auch zu erleben.
0: Gut, Markus, vielen Dank für das Gespräch und die Zeit, die du dir genommen hast, um das Buch näher vorzustellen. Zufrieden leben von Bob Schulz, erschienen beim CMV in Bielefeld, kostet nur 5,90 €. 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

Ihr gebt dem Kopf die Zügel frei und lasst mich selber weiterdenken. Lasst mir auch Zeit, mich zu versenken in so mancherlei. 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Durch dich fällt aus der Ewigkeit ein helles Licht in meine Zeit und zeigt mir Gottes

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Angesichts dieser historischen Sachlage erweisen sich diese Unzuchtsklauseln, die nur zweimal in der Bibel stehen, Matthäus 5,32 in der Bergpredigt und Matthäus 19,9 hier in unserem Text, heute nicht als Scheidungslegitimation für den unschuldigen Partner. Heute. Wir leben nicht in Israel. Wir leben nicht in einer solchen Gesellschaft, wo, wenn wir da keine Konsequenzen ziehen, dass die ganze Gesellschaft, unser Volk verlangen würde, hier, die Ehebrecherin, die muss bestraft werden. In einer solchen Gesellschaft leben wir nicht. Und darum können diese Unzuchtsklauseln unmöglich heute hergenommen werden als Legitimation für Ehescheidung. Das hört man sehr oft heute. Da geht zum Beispiel ein Mann fremd und dann sagt die Frau, ja, er hat eine andere und jetzt kann ich mich scheiden lassen und wenn ich geschieden bin, dann heirate ich einen anderen Mann. Oder umgekehrt, könnte genauso auch jetzt vertauschte Rollen sein. Das hört man heute sehr oft, wenn Ehebruch vorliegt, wenn also wirklich einer der beiden Partner mit einem anderen zusammengelebt hat, sexuell, dann ist Scheidung und auch Wiederverheiratung erlaubt. Das stimmt nicht. Diese Stelle hier kann man nicht dafür hernehmen. Diese Unzuchtsklauseln entwuchsen der jüdischen Rechtssituation, die im Fall sexueller Verfehlungen der Frau das Fortbestehen der ehelichen Verhältnisse nicht zuließ. Das war damals die Situation. Deswegen hat Jesus hier gesagt, wenn das wirklich passiert, wenn einem das von euch passiert, dass vielleicht einen von den Jüngern, die vor ihm standen, wenn eine eurer Frauen mit einem anderen Mann zusammen ist und sie wird dabei ertappt, dann müsst ihr dem alttestamentlichen Gesetz folgen und müsst den Verkehr mit ihr abbrechen und müsst sie entlassen. Dann müsst ihr, weil das die Gesellschaft fordert. Wenn das öffentlich geworden ist, fordert es die Gesellschaft. Wenn das nur der betreffende Mann weiß und er zu der Frau steht, das ist was anderes. Aber sobald es öffentlich geworden ist, es geht hier um den öffentlichen Vorgang, dann verlangt es die jüdische Gesellschaft und dann musste Scheidung sein. Und deswegen hat das Jesus hier erlaubt. Den Juden. Das ist wichtig. C. Dieser Umstand erklärt, warum wir die Unzuchtsklauseln nur in dem an jüdische Leser gerichteten Matthäusevangelium finden und nicht bei Markus und Lukas, die genauso über Scheidung und Wiederverheiratung sprechen, aber die erwähnen diese Unzuchtsklausel nicht, weil sie nicht an Juden schreiben. Ihr seht, wie genau die Schriften vom Heiligen Geist inspiriert sind. Ich habe da heute so mich drüber gefreut und gestaunt über diese innere Systematik und Logik und diesen Aufbau, den wir hier in der Schrift finden, auch in diesem Thema. Markus und Lukas, die eine Scheidung und Wiederverheiratung ebenso deutlich ablehnen wie Matthäus, machen keinerlei Einschränkung, da sie an heidenchristliche Leser schreiben. Ihr könnt das nachlesen in Markus 10, 1 bis 12 und Lukas 16, 18. Da wird einfach Scheidung und Wiederverheiratung verboten, ohne diese Unzuchtsklausel, ohne diese Einschränkung, außer bei Hurerei. Das steht da nicht. Nur bei den Juden, weil es die Gesellschaft damals so verlangte. Und da sagte Jesus, das geht hier nicht anders, da darf es sein. Es ist ein Zugeständnis. Siebtens, in den Versen 10 bis 12 erklärte Herr Jesus, dass es um der Belange des angebrochenen Gottesreiches willen für die wahrhaft Glaubenden angemessen sei,

sich aus, die Scheidung zu vermeiden und im Fall einer unvermeidlichen Trennung keine anderweitige Ehe zu Lebzeiten des früheren Partners einzugehen. Und jetzt wollen wir nochmal den Vers 12 lesen. Jesus sagt, nicht alle fassen dieses Wort, sondern denen es gegeben ist. Denn es gibt Verschnittene, die vom Mutterleib so geboren sind. Es gibt Verschnittene, die von den Menschen verschnitten worden sind. Es gibt Verschnittene, die sich selbst verschnitten haben, um des Reiches Gottes willen. Wer es fassen kann, der fasse es. Ich habe früher nie verstanden, warum dieser Abschnitt hier in Verbindung steht mit dem Thema Scheidung und Wiederverheiratung. Ich habe da keinen Zusammenhang gesehen, aber jetzt habe ich es verstanden. Mit den Beispielen im Vers 12, mit diesen drei Beispielen, will Jesus zeigen, dass der Gott, der Menschen zur Ehelosigkeit befähigt, grundsätzlich zur Ehelosigkeit befähigt, auch den Menschen helfen kann, deren Ehe zerbrach, das Leben als Alleinstehende zu gestalten. Das will Jesus sagen. Er will sagen, schaut, es gibt doch genug Menschen, auch damals in der Gesellschaft, die nie geheiratet haben, denen Gott die Kraft gegeben hat, ehelos zu leben. Sei es nun aus verschiedenen Gründen, die er da aufführt. Und damit will er sagen, schaut, und so kann Gott einem, der glaubend ist, der mit Gott in Verbindung lebt, auch die Kraft geben, als Geschiedener ohne Ehe zu bleiben. Auch einem jungen Geschiedenen. Gott kann die Kraft geben dazu. Genauso wie er einem Gleichaltrigen die Kraft gibt, der nie heiratet. Der muss auch sein Leben lang ohne Partner bleiben. Und einer, der vielleicht 1, 2, 3, 5, 10 Jahre verheiratet war, dem kann er auch die Kraft geben, dann nach einer Scheidung alleinstehend zu bleiben. Und Gott kann die natürlichen Kräfte, die in uns liegen, auch die Sexualität, die sexuellen Kräfte, er kann sie in geistliche Kräfte umverwandeln und ummünzen. Das haben wir schon einige Ehelose bestätigt, dass ihnen der Herr einfach diese natürlichen Dinge, die in ihrem Leben auch waren, weggenommen hat und sie umgemünzt hat in geistliche Kräfte. Wer ein Ja findet zu diesem Weg, auch als Geschiedener, der kann das erleben, dass Gott diese natürlichen Kräfte verwandelt in geistliche Kräfte, die man einsetzt für das Reich Gottes. Ich weiß, dass das ein schwerer Weg ist, das ist mir ganz klar. Aber es ist kein unmöglicher Weg. So verstehe ich nun diese Verse hier, warum Jesus diese Beispiele noch bringt von den drei Gruppen, die generell ehelos bleiben, denen Gott auch dazu die Kraft gibt. Nun wollen wir noch zu einem letzten großen Schwerpunkt kommen, nämlich zu unserem eigentlichen Abschnitt, der dran wäre jetzt von unserer Korintherbrieffolge, nämlich 1. Korinther Kapitel 7. Heute wollen wir uns jetzt mal beschränken auf die Verse 10 bis 16 in 1. Korinther 7, weil es hier um Ehescheidung und Wiederverheiratung geht. Wir wollen zusammen lesen. Paulus schreibt an die Korinther im Jahr 55 nach Christus von Ephesus aus, den Verheirateten aber gebiete nicht ich, sondern der Herr, dass eine Frau sich nicht vom Mann scheiden lassen soll. Wenn sie aber doch geschieden ist, so bleibe sie unverheiratet oder versöhne sich mit dem Mann und dass ein Mann seine Frau nicht entlasse. Den übrigen aber sage ich, nicht der Herr, wenn ein Bruder eine ungläubige Frau hat und sie willigt ein, bei ihm zu wohnen, so entlasse er sie nicht. Und eine Frau, die einen ungläubigen Mann hat und er willigt ein, bei ihr zu wohnen, entlasse den Mann nicht. Denn der ungläubige Mann ist durch die Frau geheiligt und die ungläubige Frau ist durch den Bruder geheiligt, sonst wären ja eure Kinder unrein. Nun aber sind sie heilig. Wenn aber der Ungläubige sich scheidet, so scheide er sich. Der Bruder oder die Schwester ist in solchen Fällen nicht geknechtet. Zum Frieden hat uns Gott doch berufen. Denn was weißt du, Frau, ob du den Mann erretten wirst? Oder was weißt du, Mann, ob du die Frau erretten wirst? Zu dem letzten Vers sagte Johannes Busch einmal, es sei leichter, die ganze Welt zu bekehren als den eigenen Ehepartner. Und da ist etwas dran. Es sei leichter, die ganze Welt zu bekehren als den eigenen Ehepartner. Aber es ist nicht unmöglich. Wir haben Beispiele unter uns.
Nein, das ist klar. Kein Mensch kann den anderen bekehren, aber mitgeholfen. Gut. Lasst uns zunächst wieder den zeitgeschichtlichen Hintergrund betrachten, denn jetzt wechseln wir in einen ganz anderen Kulturraum, vom jüdischen Kulturraum in den hellenistisch-römischen, also griechisch-römischen Kulturraum, Korinth, damalig und auch heutiges Griechenland. Im hellenistischen römischen Kulturraum war Ehescheidung und Wiederverheiratung ebenfalls eine häufig geübte Praxis, war an der Tagesordnung. Es gab aber einen wesentlichen Unterschied zum jüdischen Umfeld. Nach hellenistischem und römischem Recht konnten prinzipiell beide Ehegatten die Scheidung durchsetzen, so wie bei uns heute. Aber ansonsten war Scheidung, Wiederverheiratung möglich und wurde oft praktiziert. So, erstens, Paulus zitiert das Herrengebot. Die Frau soll sich nicht von ihrem Mann scheiden und der Mann soll seine Frau nicht verstoßen. Seine Aussage ist inhaltlich identisch mit dem Jesuswort in Lukas 16,18. Paulus zitiert hier den Herrn Jesus. Er hat hier ein Wort Jesu, das er hineinbaut in seine Argumentation. Jetzt fügt er aber zweitens hinzu, dass keinesfalls eine neue Ehe geschlossen werden soll, falls es trotz des Verbots zu einer Scheidung gekommen ist. Das steht hier in Vers 11, wenn sie aber doch geschieden ist, trotz Scheidungsverbot, so bleibe sie unverheiratet oder versöhne sich mit dem Mann. Das sind die beiden Möglichkeiten. Sie bleibe unverheiratet, dann bricht sie nicht die Ehe. Oder sie versöhne sich mit dem Mann, das wäre natürlich das Schönste. Aber sie soll nicht heiraten. Sie soll unverheiratet bleiben. So lesen wir es hier. Als mögliche Alternativen für die weitere Lebensgestaltung kommen nur Ehelosigkeit oder die Versöhnung mit dem ursprünglichen Partner in Frage. Vorausgesetzt, der macht da mit. Das geht natürlich nur, wenn beide wollen. Drittens, in den Versen 12 bis 16 bezieht sich Paulus auf die Mischehen zwischen gläubigen und ungläubigen Partnern. Gibt es ja auch oft. A. Wenn es dem Ungläubigen nicht widerstrebt, soll der Gläubige in der Ehe auf keinen Fall die Ehe auflösen wollen. Auf keinen Fall. Etwaige Bedenken, dass der Gläubige durch den Einfluss des Ungläubigen oder durch die Geschlechtsgemeinschaft mit ihm in seiner Heiligkeit befleckt würde, weist Paulus ab. Das ist ein ganz berechtigtes Denken, ja, denn im Judentum war das so. Ein Jude durfte nicht mit einer heidnischen Frau zusammen vermählt sein, das befleckte ihn in seiner Heiligkeit. Da war das so im Judentum. Und das ist auch ein Mitgrund, warum bereits geschlossene Ehen zur Zeit Esras und Nehemia wieder aufgelöst werden mussten. Aber das war nur die Auflösung einer ohnehin nicht rechtlich geschlossenen Ehe. Das war keine Ehe nach göttlichem Recht. Und deswegen konnte sie aufgelöst werden zur Zeit Esras und Nehemias. Das ist eine Ausnahme und rechtfertigt nicht die Sicht, dass Ehe grundsätzlich aufgelöst werden kann. Das ist eine Ausnahme bei Esra und Nehemia, weil diese Ehen gar nicht legitim waren. Die waren vor Gott überhaupt nicht wirklich in dem Sinn vollzogen. Also, hier steht in B, dass diese Bedenken, dass dadurch die Heiligkeit des Gläubigen befleckt würde, auch durch die Geschlechtsgemeinschaft, wenn er mit einem ungläubigen Partner eben zusammen ist, die weist Paulus ab. Tatsächlich ereignet sich nämlich genau das Gegenteil, dass nämlich der Ungläubige durch den Einfluss des Gläubigen geheiligt wird und auch die Kinder, die aus dieser Ehe hervorgegangen sind oder gehen, werden durch den gläubigen Teil geheiligt. Das ist etwas ganz Großartiges für die unter uns, die mit einem noch nicht gläubigen Partner verheiratet sind. Das ist eine wunderbare Aussage, dass der noch nicht gläubige Partner und auch die noch nicht gläubigen Kinder mit geheiligt sind. Mit geheiligt heißt noch nicht mit gerettet. Das müssen wir unterscheiden. Aber sie sind unter dem besonderen Segenseinfluss Gottes. Und sie können natürlich eher zum Glauben kommen, als wie einer, der gar keinen Gläubigen kennt. Und sie sollen ja gewonnen werden durch den Wandel
gläubigen Partners ohne Worte, wie Petrus in Kapitel 3 seines Briefes schreibt. C. Wenn der Ungläubige auf einer Scheidung besteht, also da sind zwei, die sind nicht gläubig und jetzt bekehrt sich einer von den beiden. Ich habe das mal vor einigen Jahren miterlebt, ein jung verheiratetes Ehepaar, beide ungläubig, und dann kam der Mann zum Glauben. Und dann sagte die Frau, und du hast jetzt die Wahl, dein Jesus oder ich. Überlegst dir, es gibt nur entweder oder. Und dieser junge Bruder blieb bei dem Herrn und seine Frau hat die Scheidung eingereicht und sie sind geschieden worden. Genau aus diesem Grund. Die bestand auf Scheidung und er konnte sich dagegen nicht wehren. In diesem Fall ist auch Scheidung gestattet, wenn der ungläubige Partner wirklich darauf besteht. Aber meistens ist der ungläubige Partner bereit, mit dem Gläubigen zusammenzuleben, in unserer Welt heute, in unserer Gesellschaft. Und das ist erlaubt. Das ist gut so. Dann kann er noch gewonnen werden. Wenn der Ungläubige auf einer Scheidung besteht, dann soll sich der Gläubige um des Friedens willen nicht sperren. In dieser Lage ist der Gläubige nicht an das Scheidungsverbot gebunden. Soweit der Apostel Paulus in voller Übereinstimmung zu den Lehren des Herrn Jesus. Noch eine kleine Anmerkung. Wenn wir hier die Formulierung finden, das sage ich und nicht der Herr, das sagt der Herr und nicht ich, dann heißt es nicht, dass hier Paulus seine Privatmeinung hat einfließen lassen. Wenn er sagt, hier, den Verheirateten gebiete nicht ich, sondern der Herr, dann will er sagen, das hat schon der Herr Jesus in den Evangelien, als er hier auf dieser Erde gewandelt hat, da hat er schon ein autoritatives Gebot gegeben. Und das nahm Paulus jetzt hier auf. Um was der Herr Jesus nicht geregelt hatte, nämlich wie diese Sache in der Heidenwelt sein sollte, außerhalb der jüdischen Kultur, das ordnete er nun durch seinen Apostel Paulus. Da konnte er sagen, das sage ich, aber das heißt nicht, dass das hier jetzt seine Privatmeinung ist, sondern auch, wo Paulus hier schreibt, das sage ich, ist vom Geist Gottes inspiriert. Ich werde nie vergessen, wie einmal eine reife gläubige Dame, die ich sehr, sehr schätze, eine alte Fabrikantenwitwe, wie sie einmal in einer Bibelstunde sagte, ja, ja, das ist ja nur der Apostel Paulus, der war ja ohnehin ein Frauenfeind und der hat da seine Äußerung kundgetan und das ist da reingeflossen. Ich war erschüttert. Eine ganz feine Frau, eine liebe Frau, die für das Reich Gottes viel getan hat, aber an der Stelle hat sie sich dieser irrigen und auch bibelkritischen Sicht geöffnet. Und ich hoffe, dass sie das inzwischen auch so abgelegt hat. Das dürfen wir unter gar keinen Umständen so auseinander dividieren. Dann stehen wir in einer Linie mit Rudolf Bultmann und allen anderen bibelkritischen Theologen. Das dürfen wir nicht tun. Ich will zusammenfassen. Römisch 5. Zusammenfassung. Erstens, das Neue Testament schafft an keiner Stelle die Voraussetzung für eine legitime Ehescheidung mit absoluter Wirkung. Das gibt es nicht im Neuen Testament und im Alten auch nicht. Im Alten Testament gab es nur diese Regelung mit dem Scheidebrief, die eben vorübergehend war in der Zeit des Volkes Israel. Aber daraus können wir für uns heute keine Legitimität ableiten. Zweitens, stattdessen entbindet es den unschuldigen oder gläubigen Partner von der Verantwortung für eine Scheidung, wenn diese auf öffentlichen Druck, wie damals im Judentum, oder auf das Drängen des ungläubigen Partners hin erfolgte. Ich möchte aber gleich sagen, ich kenne kein Land auf der Erde, in dem heute eine solche Scheidungspraxis praktiziert wird, wie im damaligen Judentum. Auch im heutigen Israel wird das so nicht mehr praktiziert, weil Israel ein säkularer Staat ist, heute. Ich kenne kein Land und keine Kultur in der Welt, wo das heute so gehandhabt wird, wie damals im Judentum, dass die Gesellschaft praktisch darauf bestand, hier muss jetzt geschieden werden. Drittens, das Neue Testament setzt die Wiederverheiratung zu Lebzeiten des ehemaligen Partners mit der Sünde des Ehebruchs gleich. Noch einmal, Scheidung allein ist noch kein Ehebruch. Scheidung allein ist auch nicht gut und soll nicht sein. Sondern erst wenn ein Geschiedener wieder heiratet, dann wird die geschlossene Ehe gebrochen.
Viertens, das Aufheben der Lebensgemeinschaft, nicht der ehelichen Bindung, kann nur unter den Vorzeichen des Alleinbleibens und der Wiederversöhnung erfolgen. Die Lebensgemeinschaft kann aufgehoben werden, ich werde es gleich noch sagen, jetzt bei den seelsorgerlichen Konsequenzen, wenn eine Ehe wirklich in eine solche Sackgasse gekommen ist, dass es gar kein Millimeter mehr vor und zurück geht, dann kann vorübergehend Trennung von Tisch und Bett erfolgen, sprich sogenannte räumliche Trennung. Vorübergehend. Es kann unter Umständen sogar ein Dauerzustand werden, aber das sollte trotzdem keine Scheidung werden und schon gar keine Wiederverheiratung daraus erfolgen. Ich weiß, einige denken vielleicht, das hätte ich vor einigen Jahren wissen sollen. Dann hätte ich anders gehandelt in jener Situation. Aber es kann auch heute jetzt noch alles gut werden. Das wollen wir nun in dem Schlussteil hören. Römisch 6. Seelsorgerliche Konsequenzen. Ist mir noch sehr wichtig. Würde mich freuen, wenn wir noch ein paar Minuten Konzentration hätten. In der Seelsorge darf nicht die Liebe Gottes gegen die Ordnung Gottes ausgespielt werden. Das wird heute sehr oft gemacht. Die Heilige Schrift lehrt an keiner Stelle, dass die Gnade Gottes den im Wort manifestierten Willen Gottes außer Kraft setzt. Wir dürfen nicht sagen, ja, die Liebe Gottes und seine Barmherzigkeit ist so groß, er wischt alles weg. Das heißt, wenn ich geschieden bin, dann vergibt er mir das und dann erlaubt er mir auch, einen neuen Anfang zu machen, dann werde ich wieder heiraten. Und wenn es gut geht, ist gut. Und wenn es nochmal nicht gut geht, dann werde ich mich wieder scheiden. Nein, so geht es nicht. Dann würden wir die Liebe Gottes gegen die Ordnung Gottes ausspielen. Zweitens, die Überbetonung bzw. falsche Interpretation der Barmherzigkeit Gottes unterschlägt seine Gebote und gibt die Gemeinde schutzlos der weltlichen Scheidungs- und Wiederverheiratungspraxis preis. Drittens, zweifellos gibt es außerordentlich große menschliche Notlagen. Ich habe mir das vor Augen gehalten heute. Es gibt wirklich die Notlage, dass eine junge, gläubige Ehe, vielleicht mit 1, 2, 3 Kindern, auseinanderbricht. Angenommen, die Frau kommt zum Glauben in der jungen Ehe mit 2, 3 kleinen Kindern und der Mann verlässt sie und sagt, nee, mit so einer Betschwester will ich nicht zusammenleben. Dann würde das bedeuten, er scheidet sich, er heiratet eine andere, sie kann nie mehr zurück, er ist wieder verheiratet mit der anderen. Dann würde das dennoch bedeuten, dass diese Frau ohne Ehe bleiben soll ihr Leben lang. Das klingt unheimlich hart. Das ist ganz gewiss auch hart. Aber ich will gleich begründen, warum auch selbst in einem solchen extremen Fall es keine Ausnahme geben kann. Wenn hier vorschnell eine falsche Barmherzigkeit geübt wird, werden automatisch Präzedenzfälle geschaffen. Automatisch. Das würde sofort eine schiefe Ebene geben und dann käme der Nächste und würde sagen, ja, die, bei der habt ihr das erlaubt und bei mir ist es ähnlich und so weiter, ich bestehe auch drauf. Glaubt mir, wenn Gott auch nur an einer Stelle jetzt die Scheidung erlauben würde, grundsätzlich erlauben würde, wir hätten heute wahrscheinlich nur noch 10% intakte Ehen, überhaupt noch zusammen funktionierende Ehen. Die Ehescheidungsrate würde noch dramatischer in die Höhe schnellen. Und am Ende wäre bald gar keiner mehr verheiratet, weil unser Herz ist so böse. Wir neigen dazu, wenn wir in Schwierigkeiten kommen, davonzulaufen. Und dann würden kaum noch Leute zusammenbleiben. Und das wäre letztlich unbarmherziger von Gott, als wie wenn er an der Stelle konsequent ist und sagt, nein, generell keine Scheidung und Wiederverheiratung. Das wird insgesamt weniger Härtefälle produzieren und weniger Schaden anrichten, als wie wenn das generell erlaubt wäre. Das müssen wir einfach so sehen. Viertens, eine Scheidung und oder Wiederverheiratung, die vor der Bekehrung erfolgte, wird gemäß Johannes 8, 1 bis 11, diese Sache mit der Ehebrecherin, der Jesus vergeben hat, die nicht gesteinigt wurde, das wird durch die Gnade Gottes vergeben, gar keine Frage. Ihr Lieben, wenn jemand unter uns geschieden ist, auch wenn er danach wieder verheiratet ist, wenn er es einfach nicht so sah
oder einfach auch noch gar nicht gläubig war, das vergibt die Gnade Gottes, ohne Zweifel. Das Blut Jesu Christi macht rein, von aller Sünde lehrt die Bibel. Scheidung und Wiederverheiratung im Leben eines bereits unter der Herrschaft Gottes lebenden Menschen bedeutet jedoch eine Auflehnung gegen die von Gott erlassene Ordnung und damit gegen ihn selbst. Das ist ein grundlegender Unterschied, ob das vorher passiert ist oder ob ich gläubig bin und weiß, das ist nicht nach Gottes Willen und es dann doch tue. Oder es einfach nicht so sehen will. Oft ist ja da der Wunsch der Vater des Gedankens, ja. Wenn er eine junge Frau unbedingt wieder heiraten will, natürlich wird sie dann schon ein Buch finden, in dem Ehescheidung und Wiederverheiratung erlaubt ist. Da wird sie gar nicht lang suchen müssen. Da kann sie dutzende Bücher finden, in denen das erlaubt wird. Christliche Bücher, evangelikale Bücher. Natürlich kann sie das finden. Der Zuspruch der Vergebung, dir sind deine Sünden vergeben, mündet immer in den Anspruch der Vergebung, gehe hin und sündige hinfort nicht mehr. Das ist ganz wichtig. Das sagt Jesus zu der Ehebrecherin im Tempel, die da steht, auf frischer Tat ertappt, eigentlich Todesstrafe. Jesus vergibt ihr, weil er der war, der sich später für sie steinigen ließ. Nicht steinigen, sondern kreuzigen ließ. Die noch grausamere Todesstrafe. Darum konnte er sagen, geh hin, dir sind deine Sünden vergeben, aber jetzt kommt der Anspruch der Vergebung, das gilt generell für unser Leben. Geh hin und sündige hinfort nicht mehr. Natürlich fallen wir noch aus Schwachheit, aber hier ist gesagt, dass wenn wir in der Gottesherrschaft drin sind, wenn Christus Herr in unserem Leben geworden ist, dass wir auch die Kraft kriegen zu einem neuen Leben im Gehorsam. Und dass er uns befähigen will, in seinen Geboten, in seinem Willen zu leben. Fünftens, wir müssen unterscheiden zwischen ewiger Strafe für unsere Sünden und irdischen Folgen unserer Sünden. Eine ganz wichtige Unterscheidung. Die ewige Strafe für unsere Sünden hat der Herr Jesus am Kreuz getragen. Jesaja sagt, für wahr, er trug unsere Schmerzen und Blut auf sich, unsere Strafe. Die Strafe liegt auf ihm. Wir müssen nicht mehr die Strafe für unsere Sünde tragen. Das ist sehr wichtig. Die Strafe hat Jesus getragen, Jesaja 53. Aber die zeitlichen Folgen unserer Sünde bleiben unter Umständen stehen. Ich habe das letztes Jahr im Beispiel des David gezeigt, ja, der vergeben bekam, aber der Sohn, der aus dem ehebrecherischen Verhältnis entstanden war, er musste trotzdem des Todes sterben. Wenn sich ein Alkoholiker bekehrt, der 20 Jahre jeden Tag eine Flasche Schnaps getrunken hat, dann kriegt er alle seine Schuld vergeben, aber seine Leber ist deswegen nicht unbedingt heil. Ist doch klar, die Folgen unserer Sünde bleiben stehen. Unter Umständen, manchmal nimmt sogar Gott in seiner Gnade Folgen weg, aber manchmal bleiben sie stehen, damit wir erzogen werden und umgewandelt werden in das Bild des Herrn Jesus. Und so kann auch die Folge einer falschen Partnerwahl zum Beispiel, da hat es schon angefangen, dass ich bei der Partnerwahl nicht nach dem Willen Gottes gefragt habe. Oder die Folge einer unreifen Ehebeziehung, die gescheitert ist. Es kann sein, dass diese Folgen in meinem Leben stehen bleiben. Das heißt aber nicht, dass ich da jetzt Strafe abbüßen muss. Die Strafe hat der Herr Jesus getragen. Die Folgen können stehen bleiben. Und darum ist es nicht gerechtfertigt, einer Person, deren Ehe in der Scheidung endete, mit der Vergebung zugleich auch das Recht auf Wiederheirat zuzusprechen. Das ist nicht legitim. Dies ist umso weniger, als Jesus gerade erst die Wiederheirat mit der Sünde des Ehebruchs gleichsetzt. Sechstens, wer geschieden und oder wieder verheiratet ist, soll auf jeden Fall in dem Stand bleiben, in dem er jetzt lebt. Nicht, dass einer auf den Gedanken kommt und sagt, ach du liebe Zeit, meine erste Ehe, das war doch die richtige und vor Gott gültige, also löse ich jetzt schnell die zweite und versuche zu dem ersten zurückzukommen. Das geht nicht. Das würde ein größeres Chaos geben und größeren Schaden anrichten als wieso. Und deswegen haben wir generell, gerade auch in 1. Korinther 7, die Linie, jeder bleibe in dem Stand, in dem er ist. Das ist die durchgängige Struktur in 1. Korinther 7. Wir sollen bleiben in dem Stand, in dem wir jetzt stehen. Das heißt, ein Geschiedener soll allein bleiben, ein Wiederverheirateter soll auf keinen Fall die zweite oder dritte Ehe lösen, um zu einem früheren Partner zurückzukehren.
sonst würde der Schaden größer als zuvor. Wie viele Ehen müsste da die Liz Taylor schon wieder lösen, und um zurückzukommen bis zu ihrem ersten, ich glaube 6 oder 7 Mal, sie verheiratet, gell? Wenn die Vergebung Christi in Anspruch genommen wurde, kann nicht davon gesprochen werden, dass die gegenwärtige Lebenssituation beständig unter der Strafe und dem Gericht Gottes steht. Bitte, ganz wichtig, dick umrahmen, wenn das betrifft, ja? Wenn die Vergebung Christi in Anspruch genommen wurde, das gilt für alle Situationen unseres Lebens, kann nicht davon gesprochen werden, dass ich jetzt in meiner gegenwärtigen Lebenssituation noch beständig unter der Strafe oder dem Gericht Gottes stehen würde. Das Blut Jesu Christi macht rein von aller Sünde. Ich darf dann neu anfangen. Ich bin nicht mehr unter der Strafe, unter dem Gericht. Es kann sein, dass Folgen stehen bleiben, die ich tragen muss. 7. Bei außerordentlich großen ehelichen Schwierigkeiten käme als äußerste Lösung die vorübergehende Auflösung der Lebensgemeinschaft, also die Trennung von Tisch und Bett, in Frage. Dies allerdings nur unter den Vorzeichen des Alleinbleibens und der angestrebten Wiederversöhnung. Bei Christen gibt es keine unheilbare Zerrüttung. Das gibt es nicht. Bei Christen, die wiedergeboren sind zu einer lebendigen Hoffnung, die selbst eine lebendige Hoffnung in Person darstellen, kann es keine unheilbare Zerrüttung geben. Das kann es nicht geben. Ich werde nie vergessen, wie uns Volkhard und Gerlinde Scheunemann erzählten bei einem Eheseminar, wie sie erlebt haben in Indonesien, wie eine Frau von ihrem Mann ungezählte Male grün und blau geschlagen worden war. Und sie blieb dennoch bei ihm und durfte erleben, wie der Mann zum lebendigen Glauben kam und die Ehe heil wurde. Da hätten 99,9% aller Eheberater, aller gläubigen Eheberater gesagt, sofort scheiden. 99,9% hätten es gesagt. Und es wäre falsch gewesen. Es darf nicht. Ich habe noch niemanden zu einer Scheidung geraten und ich werde es auch nicht tun. Ganz gleich, wie die Lebensumstände sein mögen. Selbst wenn ein Trinker Leib und Leben der Frau bedroht, dann muss natürlich räumliche Trennung erfolgen, aber nicht Scheidung. Jedenfalls nicht von der Frau ausgehend dann. Wenn der Mann sich scheiden lässt, das ist immer was anderes dann, oder eben der andere Partner. Räumliche Trennung, wie wir hier gesehen haben, vorübergehende Auflösung der Lebensgemeinschaft, das kann es geben in solchen Situationen. Aber Scheidung und erst recht keine Wiederverheiratung, auf keinen Fall. Wer angesichts des eindeutigen biblischen Verbotes dennoch das Recht auf die Wiederheirat vertritt, der muss sich fragen lassen, ob er nicht persönlichen Glücksvorstellungen den Vorrang vor den Ordnungen Gottes einräumt. Der Satz hat mich bewegt. Das machen wir alle sehr gerne. Das ist nicht nur eine Frage von jemand, der gerne wieder heiraten möchte. Das ist eine Frage in unserem Leben, ob wir persönlichen Glücksvorstellungen den Vorrang geben wollen vor den Ordnungen Gottes. Glück und Zufriedenheit können nicht durch eigenwilliges Vorgehen erreicht werden. Wir finden sie nur in der Liebes-, Vertrauens- und Gehorsamsbeziehung zu Jesus Christus. Im Leben eines Christen sollen die Belange des Reiches Gottes oberste Priorität haben. Das bedeutet, dass er sein Kreuz tragen muss, in welcher Form auch immer. Das kann für einen Alleinstehenden heißen, dass er vielleicht nie heiraten wird. Das kann für einen in der Ehe Befindlichen heißen, dass er in dieser Ehe ausharrt, selbst wenn es nicht immer harmonisch ist, dass er da treu bleibt und an dem Platz stehen bleibt. Das kann für einen Geschiedenen heißen, dass er jetzt als Geschiedener allein bleibt und nicht mehr heiratet. Und das kann auch für einen Geschiedenen und Wiederverheirateten heißen, dass er jetzt in diesem Verhältnis bleibt und so dem Herrn dienen möchte. Lass uns zunächst diesen Teil mit einem Gebet abschließen. Ja, Herr, unser Gott und Vater, wir stehen nun wirklich vor dieser Frage, ob wir unser Glück, unser Lebensglück in deinen Ordnungen suchen wollen oder auf eigenem Weg, in selbstgezimmerten Bahnen. Herr, lass uns doch erkennen, dass du es
letztlich gut mit uns meinst, auch wenn es zunächst hart erscheint. Lass uns doch diese Gedanken, die deine Gedanken sind, die wir eben nachvollzogen haben von deinem Wort her, lass sie uns verinnerlichen, lass sie uns zu den unseren machen. Schenk doch, Herr, dass diese ganz deutlichen Aussagen, die wir in der Schrift finden, wirklich zu unseren Sichtweisen werden. Ich möchte dich bitten für die unter uns, die jetzt als Betroffene zugehört haben heute Abend, die geschieden sind und oder wieder verheiratet, dass sie Frieden bekommen über ihrem vergangenen Leben, dass sie da wirklich Frieden bekommen, dass die Dinge in deinem Licht geordnet sind und dann auch die Gegenwart und die Zukunft wirklich gestaltet werden kann mit dir. Herr, und ich möchte dich für unsere Ehen bitten, dass unsere Ehen stabil werden und immer fester, immer treuer, immer hingebungsvoller von beiden Seiten aus. Ich möchte dich auch bitten, dass wir als Gemeinde hier eine gute Ehevorbereitung geben können, den jungen Paaren unter uns, den Unverheirateten, dass wir da wirklich gutes Fundament legen, damit die Weiche nicht falsch gestellt wird. Herr, bitte lass uns auch als Gemeinde an diesem Punkt Licht und Salz sein in unserer Gesellschaft, in unserer Umgebung. Wir preisen dich, dass unser Lebensglück in deinen Ordnungen liegt. Amen.

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1: 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Hier ist die schlechte Nachricht. 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Du musst kein hilfloses Opfer sein. 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Bitte Gott um die Kraft, vergeben zu können. 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
1: Herzlich willkommen zu einer weiteren Ausgabe der Sendereihe durch die Bibel. Wir machen weiter mit unserer Betrachtung des zweiten Buchs der Chronik. Die letzten Ereignisse aus der Geschichte Israels nach der Zeit Salomos könnten nicht dramatischer sein. Es ist eine Zeit der Reichsteilung, die dadurch gekennzeichnet ist, dass Salomos Nachfolger in Trennung leben. Zwischen dem Nordreich Israel und dem Südreich Juda gibt es seit Salomos Tod eine Grenze. Das zieht das gesamte Volk in Mitleidenschaft. Erst als es unter König Hiskia zu einem geistlichen Neubeginn kommt, werden auch die Bewohner des Nordreichs zu einem besonderen Anlass nach Jerusalem eingeladen. Obwohl mancher Gott den Rücken gekehrt hatte, lassen sich einige zum Passafest in die Hauptstadt des Südreichs einladen. Das wird konkret im zweiten Buch der Chronik ab Kapitel 30. Im 30. Kapitel des zweiten Buchs der Chronik heißt es ab Vers 15: Und sie schlachteten das Passa am 14. Tage des zweiten Monats. Und die Priester und Leviten bekannten ihre Schuld und heiligten sich und brachten die Brandopfer zum Hause des Herrn und stellten sich an ihren Platz, wie sich's gebührt, nach dem Gesetz des Mose, des Mannes Gottes. Und die Priester nahmen das Blut aus der Hand der Leviten und sprengten es, denn es waren viele in der Gemeinde, die sich nicht geheiligt hatten. Darum schlachteten die Leviten das Passa für alle, die nicht rein waren, dass sie dem Herrn geheiligt würden. 2. Chronik 30, Vers 15 bis 17. Die Menschen waren aus ganz Israel gekommen, und einige von ihnen waren nicht koscher, also noch nicht geheiligt. In Vers 18 bis 20 heißt es deshalb: Denn eine Menge Volk, vor allem von Ephraim, Manasse, Issachar und Sebulon, hatte sich nicht gereinigt und aß das Passa nicht so, wie geschrieben steht. Doch Hiskia betete für sie und sprach: Der Herr, der gütig ist, wolle gnädig sein allen, die ihr Herz darauf richten, Gott zu suchen, den Herrn, den Gott ihrer Väter, auch wenn sie nicht die für das Heiligtum nötige Reinheit haben. Und der Herr erhörte Hiskia und vergab dem Volk. 2. Chronik 30, Vers 18 bis 20. Ich denke, dass dies eines der schönsten Dinge gewesen ist, die Hiskia getan hat. Als er die Einladungen an die Menschen in Israel, dem Nordreich, schickte, kamen viele von ihnen aus den verschiedenen Stämmen nach Jerusalem, um Gott anzubeten. Aber sehen Sie, diese Menschen hatten ihr ganzes Leben lang ohne die Weisung aus dem Wort Gottes gelebt. Sie hatten im Nordreich gewohnt, in einem Land des Götzendienstes, und trotzdem hatten sie einen Hunger bekommen und ein Verlangen danach, Gott zu dienen und ihm zu gehorchen. Als sie zu dem Fest kamen, hätten sie eigentlich bereits gereinigt sein sollen. Und das meint, ihre Herzen hätten für die Feier des Passa vorbereitet sein sollen. Das hatten sie aber natürlich nicht getan. Sie aßen also das Passamahl, ohne zu wissen, dass man sich vorher hätte reinigen müssen. Als Hiskia davon erfuhr, betete er für sie: Möge der Herr jedem von ihnen verzeihen. Ist dies nicht etwas Wunderbares, was er für sie da getan hat? Sie wussten ja nicht, was sie taten, sie hatten keine Ahnung. Ihre Herzen hatten wohl den Herrn gesucht, aber sie wussten nicht, dass sie geheiligt sein sollten, ganz dem Herrn zugewandt. Der Herr hat das Gebet Hiskias gehört und die Menschen geheilt. Dies zeigt uns, nicht die Form oder Zeremonie sind wichtig. Gott ist am Zustand des Herzens der Menschen interessiert. Was für eine wunderbare Lehre können wir hieraus ziehen? Weiter mit Vers 21. So hielten die Israeliten, die in Jerusalem versammelt waren, das Fest der ungesäuerten Brot.

Brote 7 Tage lang mit großer Freude. Und die Leviten und Priester lobten den Herrn alle Tage mit den mächtigen Saitenspielen des Herrn. 2. Chronik 30, Vers 21. Sie hatten so eine gute Zeit miteinander, dass sie sich entschlossen, das Fest eine weitere Woche lang zu feiern. Darüber heißt es in Vers 23, und die ganze Gemeinde beschloss, noch weitere 7 Tage zu halten. Und sie hielten auch diese 7 Tage mit Freuden. Damit war eine freudige Rückkehr zu Gott und zu seinem Wort erfolgt. In Vers 26 und 27 findet sich die Bemerkung, und es war eine große Freude in Jerusalem. Denn seit der Zeit Salomos, des Sohnes Davids, des Königs von Israel, war solches in Jerusalem nicht geschehen. Und die Priester und die Leviten standen auf und segneten das Volk, und ihre Stimme wurde erhört, und ihr Gebet kam in Gottes heilige Wohnung im Himmel. 2. Chronik 30, Vers 26 bis 27. Ich möchte, dass Sie einen Augenblick mal auf diesen Mann Hiskia achten. Sein Vater, der alte König Ahas, hatte den Götzendienst zur Staatsreligion in Juda gemacht. Nun fängt dieser Hiskia an, die Götzen aus dem Land zu entfernen. In Kapitel 31 wird in Vers 1 darüber gesagt, und als dies alles vollendet war, zog ganz Israel, soweit es sich versammelt hatte, in die Städte Judas. Und sie zerbrachen die Steinmale und hieben die Bilder der Aschera um und brachen ab die Opferhöhen und Altäre in ganz Juda, Benjamin, Ephraim und Manasse, bis sie alles vernichtet hatten. Und die Israeliten zogen alle wieder heim zu ihrem Besitz in ihre Städte. 2. Chronik 31, Vers 1. Nachdem das Beschriebene geschehen war, fand im Heiligen Land eine große Zeit der Reformation statt. König Hiskia führte diese Bewegung an. Vers 20 fasst seine Aktivitäten zusammen. So tat Hiskia in ganz Juda. Er tat, was gut, recht und wahrhaftig war vor dem Herrn, seinem Gott. Und alles, was er anfing für den Dienst des Hauses Gottes, nach dem Gesetz und Gebot, seinen Gott zu suchen, tat er von ganzem Herzen. Und es gelang ihm. 2. Chronik 31, Vers 20 und 21. Lassen Sie uns nun das Leben Hiskias etwas näher betrachten. Was für ein Mann war er? Zunächst kann man sagen, er war schon ein Mann des Glaubens. Wenn ich Glaube sage, dann meine ich mehr als das, was normalerweise vom Glauben gemeint wird. Ein Mitglied eines Vereins, das einen bestimmten Ismus lehrt, sagte mir, man müsse 4 Dinge tun, um erlöst zu werden. Somit war meine Frage natürlich an ihn, was müssen Sie tun, um errettet zu werden? Ich werde das, was er sagt, nun hier nicht alles nennen. Eins davon aber war der Glaube. Ich sagte zu ihm, ich kann dir bei keinem dieser 4 Dinge zustimmen. Er war da wohl ein wenig schockiert. Er sagte mir nämlich, nun, ich bin mir aber sicher, dass du auch auf den Glauben setzt, denn ich weiß, dass du darüber predigst. Ich sagte, für mich bedeutet der Glaube aber nicht das Gleiche, was das Wort Glaube für dich bedeutet. Du sagst, wenn jemand ganz fest glaubt, dann wird er gerettet werden. Das moderne Glaubensverständnis erinnert mich an die alten Jahrmärkte, die ich als Junge besucht habe. Bei jedem Jahrmarkt fand sich so ein Gerät, mit dem man seine Kraft testen konnte. Da gab es ein Gewicht, das sich auf einer Art Waage befand, die aber wie ein riesiges Thermometer aussah. Man konnte dann mit einem Vorschlaghammer auf das Gerät schlagen und das Gewicht sauste nach oben. Irgendein junger Mann kam mit seiner Freundin vorbei und alle Passanten ermutigten ihn, seine Kraft mit diesem Gerät zu messen. Er zog also seine Jacke aus, spuckte in die Hände und schwang den Hammer mit seiner ganzen Kraft, um eine Glocke am oberen Ende des Mastes zum Läuten zu bringen. Er scheute keine Kraft noch Mühe und versuchte es eben so gut er konnte. So schätzen nach meiner Meinung viele Menschen den Glauben ein. Sie sagen, wenn ich nur fest genug glauben könnte. Ich will Ihnen sagen, der Glaube ist keine psychologische Reaktion auf irgendetwas. Glaube ist kein Gefühl, er ist etwas Festes, wie eine feststehende Tatsache. Der Glaube wird durch die Kraft des Heiligen Geistes uns in die Seele gelegt. Es ist eine Überzeugung, die ihre Wurzel im Geist des Menschen hat. Nachdem Petrus sein großes Glaubensbekenntnis an Jesus Christus abgelegt hatte, sagte der Herr Jesus, »Selig bist du, Simon, Jonas Sohn, denn Fleisch und Blut haben dir das nicht offenbart, sondern mein Vater im Himmel.« Matthäus 16, Vers 17. Der Glaube lobt sich nicht selber.
Paulus schreibt, denn aus Gnade seid ihr selig geworden durch Glauben. Epheser 2, Vers 8. Der Glaube ist nur das Werkzeug. Christus ist der Erlöser und er ist das Objekt des Glaubens. Der Erweckungsprediger Spurgeon sagte, nicht das Festhalten an Christus errettet dich, es ist Christus. Es ist nicht die Freude in Christus, die dich errettet, es ist Christus. Es ist auch nicht dein Glaube, auch wenn er das Werkzeug ist. Es ist das Blut und der Verdienst Christi. Im Glauben gibt es keinen Verdienst. Es ist nicht die Tatsache, dass man nur genug glauben muss. Sie könnten ja an das Falsche glauben. Es gibt viele Menschen, die als Märtyrer für einen fanatischen Glauben sterben. Sie können noch so viel Glaube haben, aber sie glauben an das Falsche oder an die falsche Person. Wahrer Glaube bringt nichts, so dass er alles nehmen kann. Glaube sagt, Herr, ich glaube, hilf mir in meinem Unglauben. Wer glaubt, vertraut auf Gott. Im restlichen 31. Kapitel erfahren wir von Hiskias weiteren Reformen. Auch für uns heute gilt, in jedem Leben wird es Veränderungen geben, wenn der Herr Jesus Christus sie rettet. Das kann ich Ihnen sagen. Er wird Ihr Leben verändern. Vielleicht erinnern Sie sich an eine Geschichte aus dem Neuen Testament, als der gelähmte Mann zu Christus gebracht wurde und Jesus ihm sagte, seine Sünden seien ihm vergeben. Die Schriftgelehrten und Pharisäer fingen an zu murren und behaupteten, das sei Gotteslästerung. Jesus aber sagte ihnen, was denkt ihr in euren Herzen? Was ist leichter zu sagen, dir sind deine Sünden vergeben oder zu sagen, steh auf und geh umher? Damit ihr aber wisst, dass der Menschensohn Vollmacht hat, auf Erden Sünden zu vergeben, sprach er zu dem Gelähmten, ich sage dir, steh auf, nimm dein Bett und geh heim. Lukas 5, Vers 22 bis 24. Wenn ihnen Christus ihre Sünden vergeben hat, dann werden sie ihr Bett zusammenrollen und laufen los. Sie haben dann ihr altes Leben hinter sich gelassen. Sie haben sich von ihren alten Sünden abgekehrt. Sie sind verändert worden. Wenn sie aber nicht weggegangen sind, dann sind sie in Wahrheit noch immer durch die Sünde gelähmt. Hiskia ist dieser eine Mann voller Glauben an Gott, und dies hat sein Leben verändert. Nun verändert er auch das gesamte Königreich. Hiskia ist nicht nur ein Mann des Glaubens, sondern auch ein Mann des Gebetes. Im 32. Kapitel sieht es so aus, als habe Gott der Herr erlaubt, dass das Königreich Juda vom Leben auf der Sonnenseite, der des Segens Gottes, auf die Schattenseite des Unglücks gelangt sei. Der Diktator Sanherib kam wieder einmal von Assyrien herab und bereitete sich auf einen Angriff auf die Stadt Jerusalem vor. Er verstand es, den dortigen Bewohnern Angst einzuflößen. In Vers 1 heißt es, nach solch treuem Verhalten kam Sanherib, der König von Assur, und zog heran gegen Juda und lagerte sich vor die festen Städte und gedachte, sie an sich zu reißen. 2. Chronik 32, Vers 1. Hiskia bemühte sich sofort, die Stadt mit Waffen auszustatten und sie zu befestigen. Sein Vertrauen lag aber bei alledem in Gott. Er ermutigte auch seine Leute, auf Gott zu vertrauen. Er sagte ihnen, Vers 7 und 8, seid getrost und unverzagt, fürchtet euch nicht und verzaget nicht vor dem König von Assur, noch vor dem ganzen Heer, das bei ihm ist. Denn mit uns ist ein Größerer als mit ihm. Mit ihm ist ein fleischlicher Arm, mit uns aber ist der Herr, unser Gott, dass er uns helfe und führe unseren Streit. Und das Volk verließ sich auf die Worte Hiskias, des Königs von Juda. 2. Chronik 32, Vers 7 bis 8. Danach schickte Sanherib eigene Vertreter nach Jerusalem, um die Menschen zu verunsichern und um ihre Moral und ihr Vertrauen von Gott abzuwenden. Im Originalton klang das so, wie die Verse 14 und 15 belegen. Wo ist einer unter allen Göttern dieser Völker, die meine Väter mit dem Bann geschlagen haben, der sein Volk hätte erretten können aus meiner Hand, dass euer Gott euch aus meiner Hand sollte erretten können? So lasst euch nun von Hiskia nicht betrügen und lasst euch dadurch nicht verführen und glaubt ihm nicht. Denn wenn kein Gott eines Volkes und Königreichs sein Volk aus meiner und meiner Väter Hand hat erretten können, so wird euch auch euer Gott nicht erretten aus meiner Hand. 2. Chronik 32, Vers 14 und 15. Außerdem schickte Sanherib Briefe, um sie zu entmutigen, wie Vers 17 beweist.
Auch schrieb er einen Brief, um dem Herrn, dem Gott Israels, Hohn zu sprechen, und redete gegen ihn. Wie die Götter der Völker in den Ländern ihr Volk nicht aus meiner Hand errettet haben, so wird auch der Gott Hiskias sein Volk nicht erretten aus meiner Hand. Im zweiten Buch der Könige erfahren wir mehr darüber. Als Hiskia diesen Brief erhielt, ging er in den Tempel, in das Haus des Herrn, und legte den Brief Gott vor. Sein dann folgendes wunderbares Gebet kann man in 2. Könige 19, Vers 14 bis 19 nachlesen. Hiskia erwies sich als ein wahrer Mann des Gebetes. Weiter mit Vers 20. Aber der König Hiskia und der Prophet Jesaja, der Sohn des Amoz, beteten gegen solche Lästerung und schrien gen Himmel. Hiskia verließ sich auf Gottes Hilfe und errettete dadurch auf wundersame Weise die Stadt. Das beschreiben die Verse 21 und 22. Und der Herr sandte einen Engel. Der vertilgte alle Kriegsleute und Obersten und Hauptleute im Lager des Königs von Assur, dass er mit Schanden wieder in sein Land zog. Und als er in seines Gottes Haus ging, fällten ihn dort durchs Schwert seine Söhne, die von seinem eigenen Leibe gekommen waren. So half der Herr dem Hiskia und denen zu Jerusalem aus der Hand Sanheribs, des Königs von Assur, und aus der Hand aller andern und gab ihnen Ruhe ringsumher. 2. Chronik 32, Vers 21 und 22. Wer hier denkt, dass sich nun alles wieder zum Guten wendet, muss sich belehren lassen, dass erneut ein Störfaktor den König von Juda aus der Fassung bringt. Es ist diesmal aber Hiskias Krankheit. Darüber informiert uns der 24. Vers in Kapitel 32. Zu dieser Zeit wurde Hiskia todkrank, und er betete zum Herrn. Der redete mit ihm und tat an ihm ein Wunder. In 2. Könige 20 ist darüber hinaus zu erfahren, dass Hiskia sein Gesicht der Wand zuwandte und vor dem Herrn weinte und betete. Ich kann mir gut vorstellen, wie er sich gefühlt hat. Ich selber war erschüttert, als der Arzt mir sagte, dass ich an Krebs erkrankt sei. Ich konnte es zuerst nicht glauben. Als ich jedoch diese Tatsache annehmen musste, war ich mir überhaupt nicht sicher, ob ich das überleben würde. Nachdem man mich ins Krankenhaus gebracht hatte, war ich völlig ahnungslos, was das Ergebnis meiner Untersuchung sein würde. Die Krankenschwester musste mir ins Bett helfen. So schwach war ich. Körperlich war ich aber gar nicht schwach. Ich hatte Angst. Ich gebe es zu, ich bin ein richtiger Feigling. Die Krankenschwester fragte mich, ist Ihnen schlecht? Nein, sagte ich habe Todesangst. Sie war eine Christin und lächelte mir zu. Ich bat sie, mich eine Weile allein zu lassen. Ich wandte mein Gesicht zur Wand und schrie zu Gott, genau wie Hiskia es getan hatte. Ich sagte Gott, dass ich nicht sterben wollte. Hiskia war damals in der gleichen Situation. Nur Gott konnte ihm helfen. Als er sich der Wand zudrehte, hat er Gott daran erinnert, dass er in Wahrhaftigkeit und mit ganzem Herzen für ihn gelebt hat und dass er immer bereit gewesen ist, das aus der Sicht Gottes Erforderliche zu tun. Sie legten damals ihrem König als Heilmittel ein Pflaster von Feigen auf sein Geschwür. Es könnte tatsächlich so etwas wie Krebs gewesen sein. Was immer es auch gewesen ist, Gott heilte ihn und schenkte ihm 15 weitere Jahre. Doch das erwies sich als ein trügerisches Resultat für Hiskia, wie die Verse 25 und 26 nahelegen. Aber Hiskia vergalt nicht nach dem, was ihm geschehen war, denn sein Herz überhob sich. Darum kam der Zorn über ihn und über Juda und Jerusalem. Da demütigte sich Hiskia darüber, dass sein Herz sich überhoben hatte, samt denen in Jerusalem. Darum kam der Zorn des Herrn nicht mehr über sie, solange Hiskia lebte. 2. Chronik 32, Vers 25 und 26. Das Königreich Juda war während der Regierungszeit von Ahas sehr arm geworden. Nun war es wieder ein reiches Land. Das galt auch für seinen Herrscher Hiskia. Ich lese ab Vers 27. Und Hiskia hatte sehr großen Reichtum und Ehre und sammelte sich Schätze von Silber, Gold, Edelsteinen, Spezerei, Schilden und allerlei kostbarem Gerät und baute Vorratshäuser für den Ertrag an Getreide, Wein und Öl und Ställe für die verschiedenen Arten von Vieh und Hürden für die Schafe.
und er baute sich Städte und hatte Vieh die Menge an Schafen und Rindern, denn Gott gab ihm sehr großes Gut. Das ist der Hiskia, der die obere Wasserquelle des Gihon verschloss und sie hinunterleitete westwärts zur Stadt Davids. Denn es gelangen Hiskia alle seine Werke. 2. Chronik 32, Vers 27 bis 30. Als dann Botschafter aus Babylon kamen, zeigte er ihnen bedauerlicherweise den ganzen Reichtum seines Königreichs. Siehe 2. Könige 20, Vers 12 bis 19. Hier folgt in Vers 31 Gottes Beurteilung dieser Episode. Als aber die Botschafter der Fürsten von Babel zu ihm gesandt waren, um nach dem Wunder zu fragen, das im Lande geschehen war, verließ ihn Gott, um ihn zu versuchen, damit kund würde alles, was in seinem Herzen war. Vielleicht hört es sich schrecklich an, wenn ich sage, Hiskia hätte sterben sollen, als seine Zeit zum Sterben gekommen war. Drei unbedachte Dinge sind ihm unterlaufen, nachdem Gott sein Leben verlängert hatte. Er zeigte den Babyloniern seinen großen Reichtum, was später für Ärger sorgen wird. Er zeugte einen Königssohn, nämlich Manasse, der schlimmste aller judäischen Könige. Und er entwickelte in seinen späten Jahren eine gewisse Arroganz, ja beinahe eine Unbesonnenheit. Sein Herz hatte sich mit Stolz gefüllt. In 2. Chronik 32, Vers 25 wird berichtet, aber Hiskia vergalt nicht nach dem, was ihm geschehen war, denn sein Herz überhob sich. Darum kam der Zorn über ihn und über Juda und Jerusalem. Sehen Sie, es wäre wahrscheinlich besser gewesen, Hiskia wäre damals zu Gottes zunächst geplanter Zeit gestorben. Aber aus einem sehr persönlichen Grund möchte ich da doch sehr vorsichtig sein. Der Herr hat mich verschont, und ich möchte nichts tun, was ihm Schande bringt. Ich finde, das ist dann doch ein wunderbares Kapitel. Es zeigt uns, wir haben einen wunderbaren himmlischen Vater. Dann folgt der letzte Akt im Leben des großartigen Königs. Wie stets in den Büchern der Chronik finden wir auch hier einen Hinweis auf die Berichte in anderen biblischen Büchern. Über diese Belege und über Hiskias Tod informieren die Verse 32 und 33. Was aber mehr von Hiskia zu sagen ist und seine barmherzigen Taten, siehe, das steht geschrieben in den Geschichten des Propheten Jesaja, des Sohnes des Amoz, im Buch der Könige von Juda und Israel. Und Hiskia legte sich zu seinen Vätern, und sie begruben ihn über den Gräbern der Söhne Davids. 2. Chronik 32, Vers 32 bis 33. Hiskia war wieder ein König, der das Land Juda geistlich und moralisch emporgebracht hat. Er war noch einmal ein segensreicher König, bei dem die Glaubensbasis eines David und Salomo sichtbar wurde. Seine Reformbewegung, eine der im Staat Juda zu findenden Erweckungsbewegungen, äußerte sich darin, dass auch Einwohner des Nordreichs sich wieder zu Gott wandten. Wie es dann nach Hiskia weitergegangen ist, das wird uns in den folgenden Kapiteln beschäftigen. In der nächsten Ausgabe der Sendereihe durch die Bibel steht das 33. Kapitel aus dem 2. Buch der Chronik im Mittelpunkt. Bis dahin, auf Wiederhören und Gott befohlen.

0: Uhr und 30 Minuten. 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
1: Die Frage des Gefängniswärters, von der wir heute in Apostelgeschichte lesen werden, ist wohl eine der wichtigsten Fragen, die es auf dieser Welt gibt. Damit möchten wir uns heute beschäftigen und ich lese dazu die Verse 23 bis 34 in Apostelgeschichte Kapitel 16 nach einer modernen Übersetzung in heutigem Deutsch. Apostelgeschichte Kapitel 16, Vers 23. Nachdem man Paulus und seinen Gefährten viele Schläge verabreicht hatte, warf man sie ins Gefängnis. Dem Gefängniswärter wurde eingeschärft, sie sicher zu verwahren. So kamen sie in die hinterste Zelle und ihre Füße wurden in den Holzblock eingeschlossen. Um Mitternacht beteten Paulus und Silas und priesen Gott in Lobgesängen. Die anderen Gefangenen hörten es. Plötzlich erschütterte ein heftiges Erdbeben das Gefängnis, die Türen sprangen auf und allen Gefangenen fielen die Fesseln ab. Der Gefängniswärter fuhr aus dem Schlaf. Als er die Türen offen stehen sah, dachte er, die Gefangenen seien alle geflohen. Er zog sein Schwert und wollte sich töten. Da rief Paulus, so laut er nur konnte, »Tu dir nichts an, wir sind alle noch hier!« Der Wärter rief nach Licht, stürzte in die Zelle und warf sich zitternd vor Paulus und Silas nieder. Dann führte er sie hinaus, fragte, »Ihr Herren, was muss ich tun, um gerettet zu werden?« »Nimm Jesus als deinen Herrn an und vertraue ihm«, antworteten sie, »dann wirst du gerettet und deine Angehörigen mit dir.« Und sie sagten ihm und allen anderen in seinem Haus die Botschaft Gottes. Der Gefängniswärter nahm Paulus und Silas noch in derselben Stunde mit sich und wusch ihre Wunden. Anschließend ließ er sich mit seiner ganzen Familie taufen. Dann führte er die beiden hinauf in seine Wohnung und bewirtete sie. Er und alle seine Leute waren glücklich, dass sie zum Glauben an Gott gefunden hatten. Soweit unser Text und ich denke, Sie haben gemerkt, welches die wichtige Frage ist, die in diesem Text vorkommt und die wir heute zu beantworten versuchen wollen. Welches ist eigentlich die wichtigste Frage? Darüber gehen die Meinungen wahrscheinlich sehr auseinander. Besonders in Europa gibt es viele Menschen, die meinen, der Schutz unserer Umwelt und unseres Lebensraumes sei das Problem. Es muss vordringlich behandelt und schnellstens gelöst werden. Andere wieder schauen ein wenig weiter über die Landesgrenzen hinaus und sie sehen die Armut in der Welt. Da sind zurzeit ungezählte Menschen, die als Folge von Krieg oder Unfähigkeit der Regierungen verhungern. Die dringendste Aufgabe für viele ist die Beseitigung der Armut und des Hungers. Nicht nur in Afrika und Südamerika, sondern überall auf der Welt, für immer. Damit hinein spielt die Frage der sozialen Gerechtigkeit. Wenn der Reichtum besser verteilt wäre, gäbe es nicht so viele arme und notleidende Menschen. Hunger braucht nicht zu sein, wenn es soziale Gerechtigkeit gäbe. Also ist für einen Teil Menschen die Frage nach einer Erneuerung der bisherigen wirtschaftlichen und politischen Systeme die vordringlichste und wichtigste Aufgabe. Sicher stimmen nicht alle Menschen vorurteilslos mit dieser Ansicht überein. Was ist nun aber wirklich die wichtigste Frage? Welche Frage geht alle Menschen gleicherweise an? Den Armen wie den Reichen, den Mann in der Großstadt wie im Urwald, den Bewohner militärischer und politischer Konfliktzonen oder den Bewohnern einer abgelegenen, politisch uninteressanten Insel? Welche Antwort bringt die weitreichendste Veränderung, hat den größten Einfluss auf unsere Welt? Welche Frage berührt und löst die meisten unserer heutigen und zukünftigen Probleme? Ich glaube, es ist die Frage des Gefängniswärters von Philippi. Alles andere, was wir bisher genannt haben, sind bestimmt große und wichtige Fragen, die schnellstens gelöst werden müssen. Aber die wichtigste aller Fragen ist doch diese: Was muss ich tun, um gerettet zu werden? Leider glauben es viele Leute nicht und leider wird dieser Sache, der persönlichen Errettung, viel zu wenig Bedeutung beigemessen und Aufmerksamkeit zugewandt. Im Folgenden möchte ich jedoch zeigen, warum diese Frage so wichtig ist und warum wir dringend eine Antwort darauf finden müssen. Erstens sollen wir uns für die Frage nach unserer persönlichen Errettung interessieren, weil es eine Sache ist, die Gott am meisten interessiert. Es ist wahr, Gott hat uns geboten, nicht zu töten, sondern den Frieden zu halten. Er hat uns geboten, unseren Nächsten zu lieben und Gerechtigkeit zu üben. Er hat uns als Haushalter über seine Schöpfung eingesetzt und erwartet, dass wir sie erhalten und pflegen. Das ist alles wahr und darf nicht gering geachtet werden. Wenn wir jedoch schon Gott und die Bibel in diesen Sachen zitieren, dann sollten wir nicht nur einzelne Verse oder Gebote herausgreifen. Wer die Bibel einmal im Zusammenhang liest und versucht, ihre Grundanliegen zu verstehen, der wird merken, es geht Gott um die Erlösung des Menschen. Auf den ersten Seiten der Bibel wird von dem Fall des Menschen berichtet. Alle großen und kleinen Probleme, denen wir heute begegnen, sind Folgen dieses Falles. Ob es der Krieg, der Hunger, die Ungerechtigkeit oder Unterdrückung sei, alles ist Folge des Sündenfalles. Da fingen unsere Probleme an. Und seit jenen Tagen ist es Gottes Ziel und Bestreben, den Menschen wieder zu retten. Wo immer wir in der Bibel lesen, merken wir, dass der Mensch ein Sünder ist, und wir finden Gottes Bemühungen, uns seinen Heilsplan klarzumachen und uns zu retten. Auch die Gebote Gottes sind ein Teil seines Heilsplanes. Durch die Gebote möchte er uns zeigen, welches seine Normen sind. Er möchte uns aber auch zeigen, dass wir diese Norm nicht erreicht haben und eine Erlösung brauchen. Die Grundfrage, der Gott seine ganze Aufmerksamkeit zugewandt hat, ist die Frage der Restauration des gefallenen Menschen und seine Errettung. Die Frage unserer Errettung ist einmal deshalb so wichtig, weil sie Gott am meisten interessiert. Dann zweitens ist sie so wichtig, weil Gott es sich sehr viel hat kosten lassen, eine Antwort darauf zu finden. Für Gott war es nicht sehr schwer, die Gebote zu geben. Es war noch nicht einmal so schwer, die Einhaltung der Gebote zu überwachen, und in gewisser Weise kostete es Gott auch nicht viel, die Übertreter zu disziplinieren und zu strafen. Jedoch die Erlösung des Menschen, das kostete Gott einen hohen Preis. Es war nicht möglich, ohne seinen eigenen Sohn zu opfern und am Kreuz für uns sterben zu lassen. Für Gott war es keine Frage oder Sorge, wie unsere Umwelt möglichst lange erhalten werden könne. Sein Hauptinteresse galt nicht den Rassenunterschieden, und er entwickelte auch keinen Plan, um ewigen Weltfrieden herzustellen. Worum es Gott zu tun war, war die Erlösung des korrupten und verdammten Menschen. Dafür plante er jahrhundertelang, dafür opferte er seinen eigenen Sohn. Drittens, die Frage des Gefängniswärters von Philippi ist deshalb so wichtig, weil sie den Menschen verändert. Vielleicht hast du schon verstanden, dass die meisten großen und brennenden Fragen in der Welt nicht so sehr durch Ideologien, Weltanschauungen oder Systeme zu ändern sind. Die Probleme entstehen im Herzen des Menschen. Sie sind eine Folge der Sünde. Es gäbe keinen Krieg, keine Grausamkeiten, keine Ungerechtigkeiten und damit keinen Hunger und keine soziale Not, wenn der Mensch heilig und vollkommen wäre. Aber er ist ein Egoist und ein Sünder. An dieser Tatsache ändern Revolutionen nichts, nicht die Erziehung, die Bildung und Kultur und nicht politische Programme. Wir brauchen eine Errettung von uns selber, eine Befreiung von unserem Egoismus, von unserer Hartherzigkeit und Sünde. Es ist wahr, und wir wollen es nie verschweigen, dass die Erlösung, die Gott für den Menschen sucht, zuerst einmal mit unserer Seele zu tun hat. Unsere verdammte und verlorene Seele muss vor der ewigen Strafe gerettet und befreit werden. Die Seele ist der weitaus wichtigere Teil des Menschen. Wenn auch unsichtbar, so ist sie doch viel mehr wert als unser Leib. Zuerst geht es um die Errettung der menschlichen Seele. Dann hat die Errettung eines Menschen aber auch Auswirkungen, die bis in unseren Alltag hineinreichen. Gott errettet und befreit unser Gewissen von den Schuldgefühlen, er befreit uns von Lastern, von falschen Einstellungen und Ansichten. Wenn Gott uns errettet, dann erneuert er uns ganz und gar. Ich möchte fast sagen, nichts verändert einen Menschen mehr als die Bekehrung zu Gott und die Errettung. Das hat Folgen auf den verschiedenen Gebieten seines Lebens. Es hat Folgen auf dem moralischen Gebiet, auf dem sozialen Gebiet, auf dem wirtschaftlichen und dem religiösen Gebiet. Diese Veränderungen sind positiv für den Erretteten selbst und für seine ganze Umwelt. Am Beispiel des Gefängniswärters von Philippi können wir deutlich demonstrieren, dass die Erlösung eines Menschen Folgen auf den verschiedensten Gebieten seines Lebens hat. Es hat Folgen auf moralischem Gebiet, auf sozialem Gebiet, auf wirtschaftlichem und religiösem Gebiet. Nachdem der Gefängniswärter durch den Glauben an Jesus Christus gerettet worden war, veränderte sich seine Einstellung zu den Leuten, für die er verantwortlich war, wie es krasser nicht hätte sein können. Leute, die er vorher misshandelte, gehasst und verachtet hat, behandelt er nun mit Liebe, Hochachtung und Mitgefühl. Er wäscht Paulus und Silas die Wunden und kümmert sich um ihre Verletzungen. Dann nimmt er sie in seine Wohnung und bewirtet sie. Für geistliche Dinge, an denen er vorher überhaupt kein Interesse zeigte, ist er nun sehr interessiert und möchte mehr darüber erfahren. Die Errettung hat einen ganz neuen Menschen aus ihm gemacht. Die Frage nach unserer Errettung ist auch deshalb so wichtig, weil sie die Welt verändert, nicht nur den Einzelnen. Ein Mensch, den Gott errettet und befreit, verändert sich. Besonders stark ist das an Leuten zu sehen, die vorher ein sehr unmoralisches Leben geführt haben oder die an Drogen und Alkohol gebunden waren. Aber auch an solchen, die hartherzig und böse waren. Wenn sich solch eine Person verändert, dann hat das natürlich auch Auswirkungen auf andere. Zuerst auf die Familie, auf Arbeitskollegen und Untergebene. Der erlöste Mensch hat eine Kraft in sich, die der normale Mensch nicht kennt. Diese Kraft befähigt ihn, die Gebote zu halten und Gottes Willen zu tun. Ein positiver Einfluss macht sich auf die Umwelt bemerkbar. Frieden, Gerechtigkeit, Nächstenliebe gehen von den Menschen aus, die Gott errettet hat. Diese Dinge greifen um sich. Wir glauben nicht an eine Verbesserung des Menschen durch neue Regierungen oder neue Systeme oder Ideologien, aber wir glauben an eine umwandelnde Kraft Gottes, wo Menschen sich für ihn öffnen. Die Frage des Gefängniswärters von Philippi ist wohl die wichtigste Frage, die wir Menschen stellen können. Es ist die Frage nach unserer persönlichen Errettung durch Jesus. Keine andere Frage ist wichtiger für Gott. Die Antwort darauf bringt weitreichende Veränderungen in unser persönliches Leben, aber auch in unserer Umgebung, im moralischen, sozialen und wirtschaftlichen Bereich. Bei keiner anderen Veränderung reichen die Folgen so tief ins Herz und in die Seele der Menschen und auch nicht so weit in die Zukunft bis in die Ewigkeit. Deshalb meine ich, sollte sich jeder Mensch zuerst einmal für diese Frage interessieren. Was muss ich tun, um gerettet zu werden? Wir beten. Vater im Himmel, du hast eine Antwort auf diese Frage. Es gibt eine Errettung für jeden, der sich dafür interessiert und der sie bei dir sucht. Schenke doch, dass keiner unserer Hörer sich von allen möglichen Problemen ablenken lässt und diese wichtige Angelegenheit übergeht. Amen.

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Erschienen ist dieses Hörbuch im Verlag Gottes Wort und Leben.

Unterdessen fing es an zu dämmern und die Ungeduld des Jungen stieg aufs Höchste. Endlich stampfte er heftig mit dem Fuß und rief, »Norman, so wach doch auf! Was fällt dir ein, die Tür zu verschließen? Wo ist der Schlüssel? Ich muss an die frische Luft, mir ist nicht wohl. Wenn die Sonne aufgegangen ist, sollst du den Schlüssel haben.«

los, setzte sich auf den Schemel neben dem Bett und stützte seufzend den Kopf in die Hand. Aber plötzlich sprang er wieder auf und rief ganz außer sich, »Den Schlüssel will ich, den Schlüssel muss ich haben!« So rangen sie miteinander. Der arme Norman trug manche Beule davon, blieb aber felsenfest in seinem Entschluss, den Freund nicht fortzulassen. Inzwischen war es im Haus und Hof lebendig geworden. Aber im Wohnzimmer des Magisters, das daneben lag, war noch alles still. Er verließ seine Schlafkammer erst zur Frühstückszeit. Nun war die Sonne emporgestiegen und sandte zwischen grauen, herbstlichen Wolken helle Strahlen in die Kammer der Jungen. Norman fühlte seine Kraft ermatten. Da ließ Walter endlich von ihm ab und sagte, »Es ist zu spät. Nun höre das letzte Wort, das ich mit dir spreche, du Milchgesicht. Verrätst du, was hier zwischen uns geschehen ist, so gibt es ein Unglück schwerer, als du denkst.« »Es fällt mir nicht ein, etwas auszuplaudern«, versicherte Norman. »Es liegt mir ja so viel daran, dass niemand deinen Ungehorsam erfährt. Jetzt lass uns schnell gehen, ordne deinen Anzug und wasche dein erhitztes Gesicht. In wenigen Minuten bin ich auch bereit. Es ist ja nun alles wieder gut.« Damit reichte er dem trotzigen Jungen die Hand hin. Aber oh weh, er stieß sie zurück und wandte sich ab. »Du bist so anders geworden, Walter«, klagte Norman, während er sich flink anzog. »Ach, wie schön war es früher, als wir ein Herz und eine Seele waren.« Aber jetzt klopfte der Magister vernehmlich an die Tür. »Jungs, das Frühstück steht auf dem Tisch. Wisst ihr nicht, wie spät es ist, ihr Langschläfer?« Als Norman nun den Schlüssel aus den Tiefen seines Bettes hervorbrachte, drohte ihm Walter mit geballter Faust, und der Ausdruck seines Gesichts war so wild und leidenschaftlich, dass der zartfühlende Knabe ihn lange nicht vergessen konnte. So traurige Tage wie diesen und den darauf folgenden hatte Herr Larkins auf dem Schloss noch nicht erlebt. Seine Schüler waren ganz verändert. Norman war traurig, zerstreut und ängstlich. Walter schien zwar vertieft in seine Bücher zu sein, doch wenn er antworten oder aufsagen sollte, so wusste er kaum ein Wort. Die zornigen Blicke, die er zuweilen auf den Bruder warf, bemerkte der kurzsichtige Magister nicht. Dass er ihn aber nie anredete, ihm aber auch auf keine noch so freundliche Frage eine Antwort gab, entging ihm nicht. Was konnte der gute Mann tun, als die Knaben mit herzlichen, eindringlichen Worten zur Liebe und zum Frieden zu ermahnen? »Ihr habt euch gestritten«, sagte er, »das merke ich wohl. O, lasst die Sonne ja nicht über eurem Zorn untergehen. Du, Walter, nimm dir das besonders zu Herzen. Dein Freund ist ja stets zum Vergeben bereit.« Aber die Sonne ging doch unter, und zwar recht unheimlich, glühend rot. Am anderen Tag war es nicht besser, sondern eher schlimmer. Der friedliche kleine Lehrer, der sich wohl nie mit jemandem gezankt hatte, war ganz ratlos. Auf seine dringende Frage an Norman, was wohl geschehen sei, erwiderte er nur mit der Bitte, nicht nachzuforschen. In wenigen Tagen werde Walters Zorn von selbst verraucht sein. Als am zweiten Tag nach jener unruhigen Nacht Walters Aufgaben gemacht waren, ergriff er seinen Hut, um fortzugehen. »Wo willst du hin, mein Sohn?« fragte der Magister. »Denk an das Verbot des Vaters.« »Zu Djugel gehe ich bestimmt nicht«, entgegnete der Junge. »Aber raus muss ich und allein sein will ich.« Beruhigt wandte sich der Lehrer zu Norman, der seine griechische Übersetzung herbeibrachte. »Mag er sich auslaufen«, sagte er. »Vielleicht tut ihm die Luft gut. Es weht heute ein frischer Wind.« Walter aber lief schnurstracks zu Djugels Hütte. Er hatte nicht gelogen. Djugel selbst war ja nicht mehr da. Es war ihm eingefallen, dass der Hochländer vielleicht ein Zeichen zurückgelassen haben könnte, ob er zornig auf ihn war oder nicht. Die Hütte war leer. Eine entsetzliche Unordnung herrschte darin. Der wenige Hausrat war wild durcheinandergeworfen und reichlich mit Schmutz bedeckt, denn der stolze Mann hielt alles Aufräumen und Reinmachen für tief unter seiner Würde. Auf dem kleinen Tisch, nahe bei der ausgebrannten Feuerstätte, waren noch Spuren des gestrigen hastigen Frühstücks zu sehen. Ein paar Gläser standen um die leere Branntweinflasche. Wahrscheinlich hatten sich Djugels Gefährten Mut trinken wollen zu ihrem tollkühnen Unternehmen. Aber siehe, unter der Flasche lag ein schmutziges, mit Bleistift beschriebenes Zettelchen. Hastig zog Walter es hervor und las. »Warum bliebst du aus? Gezwungen oder willig? Denke daran, was im Gürtel steckt. Übermorgen, wenn der Mond aufgeht, segeln noch etliche, die nach Ruhm dürsten, aus der Marienbucht nach Norden zu.« Walters Wangen glühten und seine Hände zitterten, als er die undeutliche, von Fehlern wimmelnde Zuschrift entziffert hatte. Also doch noch eine Möglichkeit, den Zwang, der ihm seit vorgestern ganz unerträglich schien, abzuschütteln. Die Marienbucht kannte er wohl. Sie lag ein gutes Stück nach Norden zu. Der Pfad führte an der Felswand vorbei. Es war noch überreichlich Zeit, dahin zu gelangen. Dennoch galt es zu eilen, denn die Flut, die zwar nie bis zur Felswand emporstieg, überschwemmte die Ufer der Bucht oft so weit, dass man vom Strandpfad nicht an den Landungsplatz gelangen konnte.
ohne

0: Nicht zu besinnen, stürmte der törichte Knabe fort. Er wollte nicht noch einmal ins Haus, um seine Waffen zu holen. Wie leicht könnte man ihn wieder aufhalten? Flinten und Schwerter gab es bei den tapferen Hochländern gewiss genug. Auf weitem Umweg kam er auf einen Steinpfad, der zum Strand hinabführte. Endlich stand er unten, ganz einsam und allein. Kein Mensch war zu sehen. Das Wetter, das den Tag über hell und ganz windstill gewesen war, hatte sich plötzlich geändert. Ein scharfer Ostwind wehte vom Meere her. Schwarze Wolken jagten über den Himmel und bedeckten ihn schließlich ganz. Aber wer in den Krieg will, fragt nicht nach Wind und Wetter. Walter war viel zu aufgeregt, um es auch nur zu beachten. Leichtfüßig sprang er den Strand entlang, denn es war noch weit bis zur Marienbucht. Wie unruhig waren doch heute die Seevögel. Kreischend und flügelschlagend flatterten sie umher oder saßen dicht gedrängt auf den Felsen, die hier und da aus dem Wasser hervorragten. Der Knabe hatte sich atemlos gelaufen, blieb eine Weile stehen und schaute sich um. Aber was war das? Die Flutzeit konnte doch unmöglich schon da sein. Wie schmal war heute der Sandstreifen am Fuße der Felswand, den er jetzt langgestreckt vor sich sah. Eilen, laufend hat jetzt Not, also nur vorwärts. Aber oh weh, bald sank der Fuß des Laufenden bei jedem Schritt tiefer in den Sand ein und seine Spur füllte sich mit Wasser. Er blickte über die rauschenden Wellen hin nach einer Felsspitze, die sonst hoch aus dem Wasser hervorragte. Heute sah man sie kaum noch. Die Wellen züngelten, rauschten und brausten immer näher heran, so dass der Pfad kaum noch einige Fuß breit war. »Zurück, zurück«, schrie der Junge, plötzlich von Angst erfüllt. Aber als er sich umwandte, stand er nach wenigen Schritten bis zu den Knien im Wasser. Ja, die Flut war da und stieg heute zu einer Höhe, die sie seit vielen Jahren nicht erreicht hatte. »Es hilft nichts«, sagte Walter. »Ich muss ein Stück am Felsen hinaufklettern und warten, bis das Wasser wieder fällt.« Behende führte er seinen Vorsatz aus und saß bald auf einem der ihm wohlbekannten Vorsprünge. »Hier bin ich sicher«, dachte er. »Höher kommt das Wasser gewiss nicht. Während einer solchen Flut kann das Boot auch nicht absegeln. Vielleicht erreiche ich es doch noch. Doch es wird bald finster und hungrig bin ich auch. Aber wer ein Held werden will, darf so etwas nicht beachten. Wenn nur der Mondzeitiger aufgehen und der schreckliche Wind sich legen würde.« Schon fing es an zu dämmern, als Walter plötzlich ein seltsames, unheimliches Brausen vernahm. Die Wellen spritzten hoch empor, so dass alles, was noch trocken an ihm war, durchnässt wurde. Mit donnerartigem Geräusch stießen sie gegen die Felswand. Aus der Hochflut war eine Sturmflut geworden. Als sich das Zischen, Brausen und Schäumen einen Augenblick legte, sah der zitternde Knabe, dass die mörderischen Wogen fast bis zu seinem Zufluchtsort gestiegen waren. Entweder ertrinken oder höher hinaufklimmen, hieß es jetzt. Hier galt kein Zaudern. Sobald das Tageslicht schwand, war es zu spät. Walter raffte den letzten Rest des sinkenden Mutes zusammen und schleuderte die nassen Schuhe von sich. Er kletterte empor, planlos, bald nach rechts, bald nach links, wo sich nur ein Aufenthaltspunkt bot. Er fühlte seine Kraft erlahmen. Angstschweiß bedeckte die Stirn. Krampfhaft fasste seine Hand eine vorspringende Platte. Mit verzweifelter Anstrengung arbeitete er sich hinauf und lag todesmatt auf Seekönigs Thron. Die vier Säulen an den Seiten ließen ihn nicht zweifeln, dass er in der schrecklichen Gefahr das erreicht hatte, wonach er in kindischem Ehrgeiz so oft gestrebt hatte. Freuen konnte er sich irgendwie nicht darüber, doch faltete er mechanisch die Hände, um Gott für die augenblickliche Rettung zu danken, wie es ihn die Mutter von klein auf gelehrt hatte. Aber er konnte nicht beten, konnte auch seine Gedanken dazu nicht sammeln. Es war, als stehe eine Scheidewand zwischen ihm und Gott. Indessen nahm seine Ermattung von Minute zu Minute zu. Sobald er den Kopf erhob, schwindelte ihm. Ein Gefühl, das er bisher nie gekannt hatte. Es half nichts, er musste liegen bleiben, dicht an die nasse, kalte Felswand geschmiegt. Nun wurde es schnell dunkel und mit dem schwindenden Tageslicht schwand auch Walters Mut. In der zunehmenden Dunkelheit klang das Rauschen der Wellen ganz schrecklich drohend und unheimlich. Nun dachte er an die Erzählung des alten Fischers. Es war ihm, als höre er noch seine Worte. Es geht noch mancher in Hass und Zorn, ja vielleicht sogar mit Lüge und Falschheit im Herzen den Strand entlang. So kann auch die Flut einmal so hoch steigen. Nun fing auch das Gewissen in dieser schrecklichen Finsternis und Einsamkeit an zu sprechen. Erst leise, dann immer lauter. Du bist es. Du trägst Hass und Zorn, Lüge und Falschheit im Herzen. Nicht nur heute, sondern schon lange. Mit Trotz und Murren hast du die Güte der Eltern gelohnt. Die innige, aufopfernde Liebe des Freundes hast du von dir gestoßen. Dem so sanften, freundlichen Lehrer hast du bittere Stunden bereitet. Und an wen hast du dich gehängt? An einen leidenschaftlichen, falschen Mann. An einen Aufrührer, der Gottes Gebot mit Füßen tritt. Klarer und klarer wurde ihm das alles, je länger er so lag. Was würde nun geschehen? Ach, sein Kopf war so matt, und doch musste er darüber nachdenken. Eine hochspritzende Welle konnte ihn jeden Augenblick wegspülen und hinausführen auf die wilde Flut, hinabsenken in die unergründliche Meerestiefe. Dann wäre er spurlos verschwunden. Wer würde um ihn trauern? Er hatte seit langem niemandem Ursache gegeben, ihn zu lieben. Und doch die Mutter. Ach, die liebe, liebe Mutter. Ganz laut rief er nach ihr in unsäglicher Seelenangst. Der wilde Schrei eines Nachtvogels antwortete ihm. Wenn keine Welle ihn wegführte, wenn die Flut wieder sank, würde man hier wohl nach ihm suchen? Wohl kaum. Schon seit Monaten war der Wald sein Lieblingsort gewesen und nicht der Strand. Norman wusste das. Er aber fühlte wohl, dass seine Kraft niemals ausreichen würde, um hinabzuklettern. Hinauf war es ganz unmöglich, da der Fels dort vollkommen glatt war. Wohl konnte man oberhalb der Felswand hingehen, aber nur sehr selten benutzte jemand diesen rauen Pfad, an dem nur wildes Gestrüpp und Heidekraut wuchs. Das alles sagte sich der arme Junge mit schrecklicher Klarheit. Nach und nach wurde er schwächer und sehr müde, doch er durfte auf keinen Fall einschlafen. Wie leicht konnte er im Schlummer eine Bewegung machen, die ihn in die grauenvolle Tiefe hinabstürzte. So oft ihm die Augen zufielen, sah er das Bild der Mutter vor sich. Es war ihm plötzlich, als sei er ein kleines Kind und lehne sich an ihren Schoß. Sie sprach zu ihm ernst und freundlich wie immer. Sie sprach vom Heiland. Wie gern hatte er das früher gehört. Aber oh, wie gleichgültig war er geworden, seit er mit Jugel verkehrte. Nun zogen all die Geschichten, die sie ihm erzählt hatte, an seiner Seele vorüber, und an einer blieb er haften. Ja, hier war Trost und Hilfe, wenn nicht fürs Leben, so doch für den Tod. War er nicht der verlorene Sohn, der seinem Vater entlief und ins Elend geriet? Ach, in schreckliches Elend! Oh, so wollte er es auch machen wie dieser. Er versuchte zu knien, doch dazu war er viel zu schwach. Er hob nun die matten, zitternden Hände empor und rief in die schreckliche Nacht hinaus, »Vater, o lieber himmlischer Vater, ich habe gesündigt gegen den Himmel und vor dir. Ich bin nicht wert, dass ich dein Sohn heiße. Aber das Blut deines lieben Sohnes, des Heilands Jesu Christi, macht mich rein von allen Sünden.« Und nun konnte er heiße, bittere Tränen wahrer Reue weinen. Und es wurde still in ihm. Wenn er sterben musste, so würde ihm Gott die Himmelstür öffnen, um Jesu Willen, der auch für seine Sünden am Kreuz gestorben war. Über dem Weinen schwanden ihm die Sinne und er lag regungslos da. Die Zimmer des Magisters und der Jungen lagen im landwärts gerichteten Flügel des Schlosses, so dass vom Meer nichts zu sehen und das Brausen nur selten zu hören war. Dass die Jungen Wind und Wetter nicht scheuten, wusste Herr Larkins nun längst. Deshalb sorgte er sich nicht eher um Walter, als bis es anfing zu dämmern. Man vernahm an diesem Abend das Brausen des Sturms und das ferne Rauschen der Wellen. Auch Norman schaute ängstlich nach seinem Freund aus. Er tröstete sich aber damit, dass Walter sicher nicht an den Strand gegangen sei, da der ihn seit einiger Zeit nur noch wenig anzog. Da kamen leichte Schritte den Gang entlang, und Ellen, Walters achtjährige Schwesterchen, schaute zur Tür herein. »Oh, Norman, komm doch zu uns in die Kinderstube«, bat sie. »Wir fürchten uns alle drei, und Sarah auch. Das Meer macht solchen Lärm und wird so groß und wild.« Norman und der Lehrer folgten dem Kind und sahen mit Schrecken aus dem vorderen Erker hinüber nach der tobenden Flut. »Der Strand muss schon ganz überschwemmt sein«, sprach ein alter Diener. »Noch nie sah ich das Wasser so hoch steigen. Der junge Herr ist doch daheim.« »Nein, er ist noch nicht zurück von seinem Spaziergang. Ich sorge mich um ihn.« »Oh, er wird im Dorf sein«, sprach der Diener. »Die Leute sind dort ganz aufgeregt, weil der Jäger Dougal verschwunden ist.« »Er hat wohl eine große Jagd unternommen.« »Oh nein, er hat alles mitgenommen, was er wert hielt, auch alle seine Waffen. Mit ihm scheinen auch einige junger Burschen auf und davon zu sein. Man schwatzt im Dorf allerlei, was der junge Herr vielleicht gerne hört.« »Wir müssen gehen und ihn überall suchen, bis wir ihn finden«, entschied Norman. »Ich selbst laufe ins Dorf. Du, Bill, magst den Park durchforschen und Robert soll so weit wie möglich den Strand hinabgehen und laut nach ihm rufen.« »Doch ich bin mir sicher, dass er dort nicht ist. Er war längst nicht mehr mit dem Fischer gut befreundet.« Ohne noch lange zu warten, machten sich alle auf den Weg. Als Norman durch den Gang lief, um seine Mütze zu holen, kam ihm der Magister schon damit und mit einem warmen Plaid entgegen. Er selbst war in einem langen Mantel und gestrickter Nachtmütze fertig zum Gehen. »Sie wollen mit, Herr Larkins?« fragte der Junge erstaunt. »Niemals lasse ich dich allein, mein Liebling«, war die feste Antwort. »Wenn ich nicht mit der Tat helfen kann, dann vielleicht mit Rat.« Nun liefen sie hinaus, im unheimlichen Dämmerlicht, im Sturm und strömenden Regen. Im Dorf wusste niemand etwas von Walter, aber in fast jeder Hütte sprach man wohl vom Verschwinden des Jägers und der jungen Burschen. Geheimnisvoll schüttelten die Männer die Köpfe und meinten, es handele sich wohl um ernstere Dinge als um eine Jagd. Dass der junge Herr bei diesem Wetter noch nicht heimgekommen sei, sehe übel aus. Er habe zu viel mit dem wilden Hochländer zusammengesteckt. Normans Angst stieg aufs Höchste. Was war, wenn sich Walter doch noch zu Dougals Gesinnungsgenossen gefunden hatte und mit ihnen entflohen wäre? Ach, vielleicht wäre es doch besser gewesen, diese ernste Lage dem Lehrer mitzuteilen. Aber nun war es zu spät. Noch blieb eine einzige Hütte übrig, die Walter ab und zu aufsuchte. Eine Witwe wohnte darin mit ihrem munteren kleinen Jungen, den die Schlosskinder gern hatten. Eine trübe Öllampe brannte in dem engen Raum. Die Frau war nicht zu Hause. Der Kleine lag bis an die Ohren zugedeckt im Bett. »Bist du krank, Jimmy?« fragte Norman. »Nein, aber ich war so nass und kalt und mir klapperten die Zähne. Da hat mich Mutter ins Bett gesteckt. Sie holt Kräutertee von der Nachbarin, den ich trinken soll. Wollt ihr für Walter auch Tee holen? Ist er auch schon zu Bett?« »Walter«, rief Norman erschrocken, »hast du ihn gesehen?« »Natürlich, ich suchte nach den letzten Brombeeren auf der Anhöhe über des Fischers Hütte. Da sah ich Walter den Strang entlang laufen.« »Warum hast du das nicht gleich gesagt, als du heimkamst?« rief Norman heftig. »Ich hatte es ganz vergessen, weil ich so sehr fror«, erwiderte das Kind und brach in Tränen aus. »Wein doch nicht, du bist noch klein«, tröstete der Magister. »Weißt du denn, wohin Walter lief?« »Oh ja, über den weiten Sandplatz lief er, wo wir uns oft Höhlen machen. Und dann lief er dem Felsen zu, an dem die großen Buben immer herumklettern. Dann fing es an zu regnen und der Wind blies so sehr, dass ich kaum noch laufen konnte. Aber Walter ist groß und klug, der hat bestimmt schon nach Hause gefunden.« Norman hörte nichts mehr. Er verließ die Hütte in panischer Angst. Der Magister folgte ihm schnell, nachdem er ein kleines Geldstück auf Jimmys Bett gelegt und ihm gebeten hatte, für Walter zu beten. Nun, da es galt, das Leben seines Schülers zu retten, zeigte der sonst so schüchterne Mann eine Umsicht und Entschlossenheit, die ihm niemand zugetraut hätte. »Nimm dich zusammen, mein Kind«, sagte er zu Norman, der jammernd die Hände rang. »Lass uns innerlich zu dem Herrn schreien, der Wunder tut. Wir müssen aber auch alles tun, was wir tun können.« »Oh, es ist alles, alles umsonst«, seufzte Norman. »Wäre er der Flut entkommen, so wäre er längst daheim gewesen, bevor wir uns auf die Suche nach ihm machten. Oh, warum ließ ich ihn allein gehen? Warum habe ich so wenig auf ihn aufgepasst?« Ratlos standen die beiden auf der schmutzigen, finsteren Dorfstraße. Der Regen hatte aufgehört, aber immer noch war der Himmel mit dicken, schwarzen Wolken bedeckt. Vom Mond, der schon aufgegangen sein musste, war nirgends auch nur ein Schimmer zu sehen. »Komm, mein Kind«, rief der Lehrer, »lass uns ein paar starke Männer mit Seilen und Fackeln holen, damit sie uns helfen zu suchen.« zu spät«, klagte Norman. »Mein Sohn«, begann der Magister zögernd, »habt ihr mir nicht oft erzählt, dass ihr an jenen Strandfelsen hochgeklettert seid? Könnte das nicht auch Walter getan haben, um der Flut zu entfliehen? Wäre es dann nicht möglich, ihm vom oberen Felsrand ein Seil zuzuwerfen, an dem man ihn hinaufziehen könnte?« Ein Hoffnungsstrahl leuchtete in Normans Herzen auf, aber bald sagte er betrübt, »Es hat keinen Zweck. Wie sollte er sich bei diesem Sturm auf den schmalen Vorsprüngen halten? Nur Seekönigs Thron wäre ein sicherer Platz, aber diesen erreicht niemand bei solchem Wetter.« »Nun wohl, du hast keinen Mut mehr. Dann geh heim. Ich suche Hilfe«, sprach der sonst so schüchterne Mann. »Dann gehe ich mit«, rief Norman und raffte sich auf. Die Männer des Dorfes teilten fast alle Normans Ansicht, dass jede Hilfe viel zu spät kommen würde. Endlich waren zwei Männer bereit mitzugehen. Fackeln waren unnötig, denn der starke Wind löschte sie bald wieder aus. Aber beim trüben Schein von zwei Laternen machte man sich auf den Weg, der ziemlich weit und mühsam war. Am Ausgang des Dorfes kam ihnen ein Mann entgegen. Es war der Fischer, beladen mit etlichen Dingen, die er wert hielt. Die Flut hatte seine Hütte zerstört. Nur dies wenige hatte er gerettet und auf eine Anhöhe getragen. »Dort habe ich gesessen und dem Wüten der Wellen zugeschaut, bis es finster wurde«, sagte er. »Ach, welch ein Unglückstag ist heute. Mein kleiner irdischer Besitz kümmert mich wenig, aber mein Ellen, mein einziger Junge, ist verschwunden. Ob ihn das Meer verschlungen hat oder ob er in wildem Sinn entkommen ist, wer kann es wissen?« Als der Mann aber hörte, zu wessen Rettung man ausgezogen war, vergaß er sein eigenes Leid. Er warf seine Last ins Heidekraut und stellte sich sofort an die Spitze des kleinen Zuges. »Oh, wenn nur der Mond durch die Wolken schiene«, seufzte Norman, »dann würde auch ich einen Funken Hoffnung fassen.« Und schon bald wurde sein Wunsch erfüllt. Die Wolken teilten sich und die fast volle Mondscheibe warf ihr mildes Silberlicht über die düstere Landschaft. Endlos weit erschien Norman heute der Weg, den er so oft in lustigen Sprüngen durchmessen hatte. Dann war man am Ziel und alle schauten in banger Erwartung über den zerklüfteten Rand der Felswand in die im Schatten liegende Tiefe. Die Wellen hatten sich ein wenig beruhigt, standen aber immer noch in einer nie zuvor gesehenen Höhe. »Ruf nach seinem Namen, ruhig und freundlich wie sonst«, sagte der Lehrer zu dem Jungen. Er tat es, aber niemand antwortete. Weiter und weiter gingen sie Schritt für Schritt durch das nasse Gras. Immer wieder schauten sie in die Tiefe und riefen, aber vergeblich. Inzwischen war der Mond so hoch gestiegen, dass er die Felswand beleuchtete. Plötzlich rief der Fischer, »Da liegt er ja, auf Seekönigs Thron!« Das hatte niemand erwartet. Oh, wie schrecklich musste die Angst gewesen sein, die ihm Kraft und Mut gab, so hoch zu klettern. »Gott sei Dank«, sprach der Fischer, »nun wird die Rettung nicht schwer. Der arme Junge schläft. Wird er wohl noch Kraft genug haben, sich an dem Seil festzuklammern, das wir ihm zuwerfen, wenn er aufwacht? Rufe ihn einmal recht laut, Norman.« »Nein, nein«, warnte der Magister, »er könnte sich erschrecken, eine schnelle Wendung machen und dann...« »Das ist wahr«, stimmte der Fischer zu, »es muss einer zu ihm hinunter.« »Ich bin zu alt und zu schwer, ihr beide seid zu ungeschickt. Norman muss hinunter, er ist leicht und gewandt.« Aber da warf sich der gute alte Magister, der nie geklettert war und sehr an Schwindel litt, dazwischen und rief, »Nicht das Kind, nicht mein Liebling, ich bin kaum schwerer als er und an meinem Leben ist nichts gelegen, lasst mich hinab.« Ungeduldig stieß ihn der Fischer zur Seite, dass er ins nasse Heidekraut taumelte. Statt sich wieder zu erheben, blieb er auf den Knien liegen, streckte die Hände zum Himmel und betete ernst um die Rettung der beiden Jungen. »Es ist wahr, ich bin untauglich«, seufzte er dann. »Ich kann nicht einmal zu ihnen hinunterschauen, die doch meiner Obhut empfohlen sind.« Schon hatten die Männer ein Seil fest um Normans geschmeidigen Körper geschlungen und ihn vorsichtig hinabgelassen. Es war schauerlich genug, so zwischen Himmel und Erde zu schweben und tief unter sich die Flut brausen zu hören. Dann aber stand er auf Seekönigs Thron und der Fischer rief ihm zu, »Hab keine Angst, wir halten dich fest.« Vorsichtig ließ er sich bei Walter nieder und legte ihm die Hand auf die Stirn. Ach, sie war eiskalt, wie die eines Toten. Nun rief er ihn leise und zärtlich, streichelte ihm die Wangen und rieb ihm die erstarrten Hände. Endlich schlug er die Augen auf und flüsterte mit heiserer Stimme, »Nein, nein, Jubel, ich gehe nicht mit. Lieber erstich mich, o meine Mutter.« »Bald sollst du in ihren Armen ruhen«, sagte Norman. »Ich bin nicht Jubel. Ich bin doch Norman, dein Freund, dein Herzbruder.« Einen langen Blick warf der arme Junge auf seinen Retter, doch er erkannte ihn nicht. Ein Lächeln ging über das verstörte Gesicht. Dann sank er wieder in Bewusstlosigkeit zurück. »Er lebt«, rief Norman herauf, »aber er ist ganz hilflos. Lass das zweite Seil hinab.« Mit großer Mühe gelang es dem tapferen Jungen, das zweite Seil um Brust und Rücken des Freundes zu schlingen und fest zu verknoten. »Nun zieht, in Gottes Namen!« Noch einige Minuten ängstlicher Spannung, dann lag der Gerettete auf Normans Plaid, das man über den feuchten Boden gebreitet hatte. Der Magister kniete neben ihm und vergoss heiße Tränen der Freude. Als auch Norman bald darauf unversehrt dazukam, sprach er aus tiefstem Herzensgrund ein Dankgebet, in das die rauen Männer, die auf die Knie gesunken waren, einstimmten. Nun wickelten sie den Geretteten, der jetzt zu schlafen schien, fest in die warme Decke und trugen ihn nach Hause. Auf dem Schloss waren alle noch wach und in banger Sorge, denn die Diener waren heimgekehrt, ohne auch nur eine Spur von Walter gefunden zu haben. Selbst die kleinen Schwestern hatten nicht zu Bett gehen wollen, bevor man ihnen die Nachricht von dem Bruder brachte. Jetzt durften sie sein bleiches Gesicht küssen und schliefen dann beruhigt ein, weil sie meinten, dass morgen alles wieder gut sein werde. Dagegen war die erfahrene Wärterin in großer Sorge. Sie bestand darauf, dass Norman, bei dem sich nun große Müdigkeit bemerkbar machte, sofort schlafen gehen sollte, damit man morgen nicht zwei Kranke habe. Der treue Lehrer und Bill, der alte, verständige Diener, bemühten sich mit ihr um den Herrensohn. Man brachte ihnen ein warmes Bad und dann ins Bett. Mit großer Mühe flößte man ihm etwas Milch ein. Es war eine lange, angstvolle Nacht. Oft seufzte Sarah, ach, wenn doch nur die Mutter da wäre. Stundenlang hatte der Junge in unruhigem Halbschlummer gelegen. Dann aber rötete sich plötzlich sein Gesicht. Die Augen fingen an zu funkeln und er warf sich wild umher. Dann fuhr er auf, gequält von schrecklichen Fieberfantasien. Jugel, rief er die müden Hände abwehrend ausgestreckt. Ich verriet dich ja nicht. O, töte mich nicht. Lass mich die Mutter erst noch einmal sehen. Dann sah er wieder die Flut emporsteigen und die schäumenden Wellen nach ihm haschen. Angstvoll klammerte er sich an das Bett oder an die Hand des Lehrers. Gegen Morgen schien seine Kraft ganz erschöpft zu sein und er wurde ruhiger. »Wo ist der Engel?« fragte er wehmütig. »Der Engel, der mich auf Seekönigs Thron besuchte. Ach, er ist weg. Mein Herz ist ihm zu böse und zu wild.« »Er meint Norman«, sprach der Magister. »Wir müssen ihn holen. Ich glaube nicht, dass diese Krankheit ansteckend ist.« Bald saß der Freund an Walters Bett und hielt die heiße Hand des Kranken. »O, bleibe bei mir«, bat dieser. »Hat dich Gott geschickt, um mir zu sagen, dass er mir vergibt?« Unter den sanften, tröstenden Worten des frommen Jungen sank er endlich in einen kurzen Schlummer. Da die Post zu der damaligen Zeit eine recht langsame und oft unsichere Anstalt war, hatte Herr Larkins in aller Frühe einen reitenden Boten nach Edinburgh geschickt. Die Eltern sollten auf diese Weise so schnell wie nur möglich von der schweren Erkrankung ihres Sohnes erfahren. Drei bange, angstvolle Tage vergingen bis zu ihrer Ankunft. Oft fürchteten die treuen Pfleger, die Eltern würden den Jungen nicht lebend wiedersehen. Endlich, am Morgen des vierten Tages kamen sie. Walter wusste nichts davon. Nur einmal flog ein schwaches Lächeln über sein Gesicht, als die Mutter sich über ihn beugte. Sonst kannte er niemanden. Die Fieberträume hielten ihn ganz gefangen. Den treuen Lehrer hatten nun die Kräfte verlassen. Solange es nötig war, hatte sein starker Geist den schwachen Körper aufrecht gehalten. Jetzt musste er ruhen, um nicht selbst krank zu werden. Die Mutter pflegte den Sohn fast ganz allein. Nach dem Engel rief er oft, wenn die Angst am höchsten stieg. Dann war Norman gleich an seinem Bett, mochte es Tag oder in der Nacht sein. Der Vater war nicht zur Pflege tauglich. Ihm ging es so, wie es oft sehr starken Männern geht. Selbst leiden konnte er wohl, aber einen geliebten Menschen konnte er nicht leiden sehen. Wenn er am Bett saß und das bleiche, abgezehrte Gesicht seines Sohnes anschaute oder wenn er die schrecklichen Fieberfantasien vernahm, die ihn quälten, schlug er bald die Hände vors Gesicht, um die heißen Tränen zu verbergen und verließ das Zimmer. Fast 3 Wochen waren vergangen, seit man Walter von Seekönigs Thron emporgezogen hatte, als endlich das Fieber schwächer wurde und eine große Müdigkeit an seine Stelle trat. Es war Nacht. Die Mutter saß im Lehnstuhl am Bett des Kranken und schlummerte ein wenig. Eine kleine, durch einen grünen Schirm verdeckte Lampe verbreitete mildes Dämmerlicht im Zimmer. Da war es, als berührte jemand ihre Hand und sie erwachte. Walter hatte sich zu ihr gewandt und blickte sie zum ersten Mal mit ruhigen, klaren Augen an. »Mein Sohn«, sprach sie und liebkoste ihn, »Gott sei Dank, du kennst mich wieder.« »Ich kannte dich immer«, sagte Walter. »Ich wusste, dass du da warst und ich fühlte es, wenn du fehltest. Ich konnte es nur nicht sagen. O, meine Mutter, kannst du mich noch lieben?« »Mehr denn je, mein einziger wiedergeschenkter Sohn.« »Ach, Mutter, weißt du alles?« »Wir ahnen, wie alles kam. Norman sagte uns einiges.« »Sarah fand in deiner Jackentasche den Zettel von Jugel. Die Schrift war kaum noch zu erkennen.« »O, hebe mich hoch, Mutter. Ich möchte meinen Kopf an deine Brust legen und dir alles sagen.« »Nicht jetzt, mein Kind. Du bist so matt und krank.« »Ja, gerade deshalb muss ich dir mein Herz ausschütten, bevor ich sterbe.« Da setzte sie sich auf den Bettrand, schlang den Arm um ihn und legte seinen Kopf an ihre Brust. Ganz ruhig und leise erzählte er ihr alles, was geschehen war, seit er sich den wilden Hochländer zum Freund erwählt hatte. Aber je mehr er sich anklagte, desto inniger drückte ihn die Mutter an sich und legte ihn endlich sanft auf sein Kissen zurück. »O, wie leicht ist mir nun ums Herz«, sagte der Junge. »Gott hat mir vergeben, das weiß ich. Der Engel sagte es mir oft. Nun vergebt ihr mir auch, du und Vater. Jetzt kann Jugel kommen und mir den Dolch ins Herz stoßen. Ich will gern sterben. Ach, ich bin so müde und kann doch nie wieder fröhlich in Wald und Feld hinaus.« »Mein Kind, mein armes Kind, sprich doch nicht so. Die Macht der Krankheit ist durch Gottes Gnade gebrochen. Bald wirst du dich wieder deines jungen Lebens freuen können. Vor Jugel bist du vollkommen sicher. Du hast ihn ja nicht verraten. Alles Volk weiß längst von dem Feldzug der übermütigen Hochländer. Ihr kleines Heer ist ja schon in Edinburgh eingezogen.« »O Mutter, wie ist das möglich? Vor wenigen Tagen war Djugel doch noch hier.« »Oh nein, du hast 3 Wochen lang krank gelegen, mein armes Kind. Jetzt haben wir wohl schon zu viel miteinander gesprochen. Komm, nimm diesen Trank und dann schlaf ruhig in Gottes Schutz.« Von nun an wurde Walter schnell gesund. Er blieb aber noch lange sehr, sehr matt. Es vergingen Wochen, ehe er das Bett verlassen und im Lehnstuhl sitzen konnte, um auf den winterlichen Park hinauszuschauen. Liebe und Frieden herrschten in Walters Zimmer. Alle Hausgenossen bis zum jüngsten Schwesterlein bemühten sich, ihn zu unterhalten und ihm Freude zu bereiten. Es kostete ihm noch so manch eine bittere Träne der Reue, dass er sie alle in trotzigem Übermut hatte heimlich verlassen wollen. Dennoch tat es ihm weh, als der Vater ihm von der gänzlichen Niederlage und Auflösung des kleinen, todesmütigen Heeres der Stuart-Freunde erzählte. Selbst der Vater gab zu, dass ein ergreifender Zug von Treue und Aufopferung in dem Charakter dieses Volkes liege, dem man jetzt das Mitleid nicht versagen konnte. Große Trauer herrschte in den Familien der jungen Burschen, die mit Djugel gezogen waren. Der Winter verging, ohne dass auch nur ein einziger zurückkehrte. Am meisten beklagte man den Fischer, der nun in seinem Alter ganz verlassen dastand. Walter wusste längst, wer der Engel gewesen war, der ihm von Seekönigsthron hochgeholfen und ihn in der Krankheit so oft getröstet hatte. Man hatte ihm auch erzählt, dass der gute Magister, dem er in der letzten Zeit so viele trübe Stunden bereitet hatte, zuerst den Plan zur Rettung gefasst und mit ganz ungewohnter Tatkraft durchgeführt hatte. Darum verband diese drei nun das Band innigster Liebe. Es war ein rechter Festtag, als der gesunde Walter zum ersten Mal wieder in die Schulstube kam, um ein wenig zu arbeiten. Nur sehr wenig, trotz des besten Willens, denn sein Kopf blieb noch lange matt und müde. Aber als der Frühling einzog und Gras und Blumen hervorlockte, als die Bäume des Parks wieder grün wurden und die Vögel in den Zweigen sangen, kam auch neue Kraft und frisches Leben in den erschöpften Körper des Jungen und neuer Mut in sein junges Herz. Das runzlige Gesicht des Magisters strahlte vor Wonne über 2 so gute, fleißige Schüler. Er freute sich auch darüber, dass Norman frischer und männlicher wurde und nach Herzenslust mit seinem Freund lief und sprang, ritt und jagte, ja sogar seine Waffenübungen teilte. Die Mutter sah mit inniger Rührung, wie oft der zarte, sinnige Junge seine Neigung zum Studieren überwand, um seinem Freund ein interessanter Gefährte zu sein. »Er ist wirklich sein Engel«, sagte sie zum Vater. »Er behütet unser Kind, damit es nicht in die alte Wildheit zurückfällt.« Herr Fergus hatte seine Freude an den beiden wackeren Jungen. Er meinte aber, dass ein echter Schotte, der am Strand wohne, müsse auch auf dem Meer zu Hause sein. Darum ließ er ihnen zu Anfang des Sommers ein schönes Boot zimmern. Der Fischer, dem man eine neue, bequemere Hütte gebaut hatte, unterwies sie in der Führung desselben. Hier aber zeigte sich Norman viel anstelliger und mutiger als der Freund, der eine heimliche Scheu vor den Wellen des Meeres behalten hatte, die sich erst allmählich wieder verlor. An einem schönen Sommerabend liefen die beiden in den hübschen blauen Schifferjacken, die ihnen die Mutter genäht hatte, zum Strand hinunter, um noch ein wenig auf der stillen, im Abendschein glänzenden Flut zu rudern. Die Tür der Fischerhütte stand offen. Der Alte war beschäftigt, in einem Kessel, der über einem hellen Feuer hing, etwas besonders Gutes zu kochen. Es roch so appetitlich. Als er sich umwandte, um den Knaben schweigend zuzuwinken, sahen sie große Tränen in seinen Bart rollen. Jetzt legte er den Löffel weg und winkte ihnen zu, doch näher zu kommen. Er zeigte auf das durch einen Vorhang halb verhüllte Bett. Ach, auf den sauberen Kissen lag Ellen, den man verloren geglaubt hatte, in tiefem Schlaf. Wie jämmerlich sah der sonst so hübsche Bursche aus. Über die Stirn zog sich eine breite Narbe einer schlecht geheilten Wunde. Die Wangen waren eingefallen, die Hände abgezehrt. Die magere Gestalt war mit einem bunten Hemd des Alten bekleidet. Im Winkel lagen die schmutzigen Lumpen, in denen er die Heimat wieder betreten hatte. Die Jungen, besonders Walter, waren aufs Tiefste ergriffen und drückten schweigend die Hand des alten Mannes, der sie dann wieder hinaus begleitete. »Vor ein paar Stunden kam er«, lautete sein kurzer Bericht. »Er fiel vor mir auf die Knie wie der verlorene Sohn. Ein gemästetes Kalb konnte ich ihm nicht schlachten, aber ein Huhn habe ich im Dorf geholt. Daran soll er sich freuen, wenn er erwacht. Kommt in ein paar Tagen wieder, dann sollt ihr mehr hören.« Bedrückt, traurig und mutlos war Ellen heimgekehrt und blieb am liebsten mit dem Vater allein. Aber nach und nach erfuhr man doch, wie es ihm ergangen war. Von der Freiheit und Herrlichkeit, die Dougal seinen Begleitern verheißen hatte, hatten diese nur sehr wenig verspürt. Er selbst war von hochländischen Edelleuten ehrenvoll empfangen und mit guter Kriegsausrüstung versehen worden. Seine Begleiter aber hatte er unter die geringsten Gefolgsleute verwiesen und sich gar nicht mehr um sie gekümmert. Der ganze Kriegszug war eine Kette von Beschwerden und bitteren Täuschungen für die armen Verführten gewesen. Nur die Hoffnung, dass zuletzt doch alles in Glanz und Pracht enden werde, hatte sie aufrecht gehalten. Aber ach, es hatte in der gänzlichen Niederlage bei Culloden geendet, wo der letzte Rest des Heeres in wilder Flucht auseinanderstob. Ellen hatte mit einer tiefen Stirnwunde wie tot auf dem Schlachtfeld gelegen, war aber wieder zu sich gekommen. Es war ihm mit unbeschreiblicher Mühe gelungen, die Hütte eines Hirten zu erreichen, wo er den Winter elend genug zubrachte. Dann schien er sich mühsam durchs Land geschleppt zu haben. Er bettelte oder arbeitete hier und da ein wenig, um ein Stückchen Brot zu bekommen, bis er endlich den Mut fasste, zum Vater zurückzukehren, an dem er nun mit unbeschreiblicher Liebe hing. Als er sich vollkommen erholt hatte, wagte Walter nach Dougal zu fragen. »Er ist tot«, war die Antwort. »Er fiel schon bei Clifton. Ich sah ihn noch das Schwert schwingen mit dem Ruf, »Heil, König Jakob!« Dann brach er zusammen, von einer Kugel durchbohrt. Noch ein paar Jahre genossen die beiden Freunde den Unterricht des Magisters. Norman bezog die Universität in Edinburgh. Walter aber trat in den Militärdienst, wo er sich bald auszeichnete. Herr Larkins aber blieb auf dem Schloss, um die wohlverdiente Ruhe zu genießen, die er nun so sehr brauchte. Von groß und klein geliebt und geehrt lebte er noch so manches Jahr. Er sah seinen Liebling Norman von dem Schloss und Land der seligen Eltern Besitz ergreifen. Was er einmal als kleiner Junge angestrebt hatte, führte er jetzt aus. Er verbreitete Glück und Frieden in den Hütten seiner Untertanen, so viel es ihm möglich war. Als Walter seinen ehrenvollen Abschied aus dem Heer nahm, um dem alternden Vater die Sorge für das große Besitztum abzunehmen, war der treue Lehrer schon in die ewige Heimat gegangen. Er blieb bei der Familie in guter Erinnerung. Die beiden Freunde aber waren gute Nachbarn. Jeder wurde in seinem Kreis und nach seiner Art ein Segen für das Land. Sie besuchten einander sehr oft und gingen so manches Mal am Strand auf und ab, wo jetzt Ellen mit Frau und Kind die Fischerhütte bewohnten. Dann schauten sie auch hinauf zu Seekönigs Thron und Walter drückte seinem Freund innig die Hand. Kein mutiger Junge kletterte mehr zu der Platte empor, denn in allen Hütten des Dorfes erzählte man den Kindern, dass der geliebte, hochgeehrte Herrensohn einmal in bitterer Todesangst dort oben gelegen habe. Das war kein Ort für ein übermütiges Spiel.
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27. August. Wiederum gleicht das Himmelreich einem Kaufmann, der gute Perlen suchte. Und da er eine kostbare Perle fand, ging er hin und verkaufte alles, was er hatte, und kaufte sie. Matthäus Kapitel 13, Verse 45 und 46. Eine Andacht von Jakob Ameis. Wein, Teil 4. 16.100 Euro für 0,375 Liter. Die international bekannteste Weinlage Deutschlands ist unzweifelhaft der Scharzhofberg in Wiltingen an der Saar. Ein Scharzhofberger Riesling ist eine echte Perle. Ein Liebhaber war unlängst bereit, für eine 0,375 Liter Flasche Trockenbeerenauslese dieser Lage vom Winzer Egon Müller 16.100 Euro zu bezahlen, wodurch jener zum teuersten Riesling der Welt aufstieg. Die wenigen Milliliter konzentrierten Genusses hat der Käufer sich ordentlich etwas kosten lassen, ähnlich wie der Kaufmann, von dem im Tagesvers die Rede ist. Der war

Liebhaber oder der Kaufmann aus dem Tagesvers. Und was ist das Teuerste? Sie und ich. Uns wollte er mit seinem Blut reinwaschen, um uns mit in den Himmel nehmen zu können. Doch anders als Riesling oder Perle können wir uns dem hohen Preis auch verweigern. Es ist an uns, auf Jesu Angebot aktiv zu reagieren. Er kauft uns nicht gegen unseren Willen. Haben wir einmal verstanden, dass er einen horrenden Preis für uns bezahlt hat, so ist es zwingend nötig, dass wir persönlich Ja dazu sagen. Frage: Wofür würden Sie alles geben? Tipp: Ein solch hoher Preis, den Jesus gezahlt hat, sollte nicht unerwidert bleiben. Bibellese: Markus Kapitel 4, Verse 1 bis 20. Und wieder fing er an, am See zu lehren. Und es versammelt sich eine sehr große Volksmenge zu ihm, so dass er in ein Boot stieg und auf dem See saß. Und die ganze Volksmenge war am See auf dem Land. Und er lehrte sie vieles in Gleichnissen, und er sprach zu ihnen in seiner Lehre: Hört, siehe, der Seemann ging hinaus, um zu sehen. Und es geschah, indem er säte, fiel das eine auf den Weg, und die Vögel kamen und fraßen es auf. Und anderes fiel auf das Steinige, wo es nicht viel Erde hatten, und es ging sogleich auf, weil es nicht tiefe Erde hatte. Und als die Sonne aufging, wurde es verbrannt, und weil es keine Wurzel hatte, verdorrte es. Und anderes fiel unter die Dornen, und die Dornen sproßten auf und erstickten es, und es gab keine Frucht. Und anderes fiel in die gute Erde und gab Frucht, indem es aufsproßte und wuchs, und es trug eines 30, eines 60 und eines 100-fach. Und er sprach: Wer Ohren hat zu hören, der höre. Und als er allein war, fragten ihn die, die um ihn waren, samt den Zwölfen, nach den Gleichnissen. Und er sprach zu ihnen: Euch ist das Geheimnis des Reiches Gottes gegeben. Jenen aber, die draußen sind, wird alles in Gleichnissen zuteil, damit sie sehend sehen und nicht wahrnehmen und hörend hören und nicht verstehen, damit sie sich nicht etwa bekehren und ihnen vergeben wird. Und er spricht zu ihnen: Begreift ihr dieses Gleichnis nicht? Und wie wollt ihr all die Gleichnisse verstehen? Der Seemann sät das Wort. Die an dem Weg aber sind die, bei denen das Wort gesät wird und, wenn sie es hören, sogleich der Satan kommt und das Wort wegnimmt, das in sie hineingesät worden ist. Und ebenso sind die, die auf das Steinige gesät werden. Die, wenn sie das Wort hören, es sogleich mit Freuden aufnehmen, und sie haben keine Wurzel in sich, sondern sind Menschen des Augenblicks. Wenn nachher Bedrängnis oder Verfolgung um des Wortes willen entsteht, nehmen sie sogleich Anstoß. Und andere sind die unter die Dornen gesäten. Es sind die, die das Wort gehört haben, und die Sorgen der Zeit und der Betrug des Reichtums und die Begierden nach den übrigen Dingen kommen hinein und ersticken das Wort, und es bringt keine Frucht. Und die auf die gute Erde gesäten sind jene, die das Wort hören und aufnehmen und Frucht bringen, eines 30 und eines 60 und eines 100-fach.

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Bist du ein Genussmensch? Kannst du Dinge genießen? Oder erscheint dir ein solches Denken eher gottlos? Wie ist das im Hinblick auf das, was dein Herz begehrt? Woran deine Augen ihre Lust haben? Sollen wir uns an diesen Dingen freuen?

oder lieber Abstand halten? Ich denke, das ist eine sehr relevante Frage für uns alle. Und unser heutiger Predigttext gibt uns sehr hilfreiche Antworten auf genau diese Frage. Ich möchte uns lesen aus Gottes heiligem und irrtumslosen Wort. Ich lese aus dem Buch Prediger, Kapitel 11, beginnend mit Vers 7. Es ist das Licht süß und den Augen lieblich, die Sonne zu sehen. Denn wenn ein Mensch viele Jahre lebt, so sei er fröhlich in ihnen allen. Und denke an die finsteren Tage, dass es viele sein werden, denn alles, was kommt, ist eitel. So freue dich, Jüngling, in deiner Jugend und lass dein Herz guter Dinge sein in deinen jungen Tagen. Tu, was dein Herz gelüstet und deinen Augen gefällt. Aber wisse, dass dich Gott um das alles vor Gericht ziehen wird. Lass den Unmut fern sein von deinem Herzen und halte fern das Übel von deinem Leibe. Denn Kindheit und Jugend sind eitel. Denk an deinen Schöpfer in deiner Jugend, ehe die bösen Tage kommen und die Jahre sich mehren, da du wirst sagen, sie gefallen mir nicht. Ehe die Sonne und das Licht, Mond und Sterne finster werden und Wolken wiederkommen nach dem Regen. Zur Zeit, wenn die Hüte des Hauses zittern und die Starken sich krümmen und müßig stehen die Müllerinnen, weil es so wenige geworden sind. Und wenn finster werden die durch das Fenster sehen. Und wenn die Türen an der Gasse sich schließen, dass die Stimme der Mühle leiser wird. Und wenn sie sich hebt, wie wenn ein Vogel singt. Und alle Töchter des Gesanges sich neigen. Wenn man von Höhen vor Höhen sich fürchtet und sich ängstigt auf dem Wege. Wenn der Mandelbaum blüht und die Heuschrecke sich beläht und die Kaper aufbricht. Denn der Mensch fährt dahin, wo er ewig bleibt. Und die Klageleute gehen umher auf der Gasse. Ehe der silberne Strick zerreißt und die goldene Schale zerbricht und der Eimer zerschellt an der Quelle und das Rad zerbrochen in den Brunnen fällt. Denn der Staub muss wieder zur Erde kommen, wie er gewesen ist, und der Geist wieder zu Gott, der ihn gegeben hat. Es ist alles ganz eitel, spricht der Prediger, ganz eitel. Ich bete mit uns, dass der Herr uns hilft, dieses Wort zu verstehen. Himmlischer Vater, wir wollen dir danken für dein heiliges Wort. Wir bekennen dir, dass dein Wort für uns oft schwer zu verstehen ist, weil unsere Erkenntnis gering ist, unsere Weisheit sehr beschränkt. Wir brauchen Erkenntnis von dir. Wir brauchen es, dass du uns hineinführst in deine Weisheit. So öffne du uns die Herzen, hilf uns zu verstehen das, was wir verstehen sollen. Und hilf uns, so zu leben, wie es dir gefällt. So gebrauche die Verkündigung deines Wortes, um zu unseren Herzen zu reden. Das bitten wir in Jesu Namen. Amen. Unser Text beginnt in Versen 7 und 8 mit zwei Worten, zwei Versen, die erst einmal nicht so richtig dazu passen. Wenn ihr euch vorbereitet auf die Predigt mit dem Flyer für die Predigt, dann habt ihr auch gemerkt, die standen eigentlich beim Predigtext letzte Woche, aber da passen sie noch weniger dazu. Und deswegen haben Matthias und ich darüber gesprochen, dass es vielleicht doch besser ist, die heute mit zu betrachten. Aber ab Vers 9 spricht der Prediger direkt einen Jüngling an, während in den Versen 7 bis 8 eher so allgemein beschreibend etwas gesagt wird. Nun, ich glaube, was die Verse 7 und 8 tun, sie führen uns hin zu unserem heutigen Predigttext und in gewisser Weise stehen sie als eine Art allgemein gehaltene Zusammenfassung über der dann direkten Ansprache ab Vers 9. Von daher will ich die Verse 7 und 8 nur kurz mit uns betrachten und dann werden wir die Verse 9 bis Kapitel 12, Vers 8 im Detail betrachten. Die Verse 7 und 8 noch einmal. Es ist das Licht süß und den Augen lieblich, die Sonne zu sehen. Denn wenn ein Mensch viele Jahre lebt, so sei er fröhlich in ihnen allen. Und denke an die finsteren Tage, dass es viele sein werden. Und denn alles, was kommt, ist eitel. Okay, was wird hier beschrieben? Nun, die finsteren Tage sind eine Umschreibung des Todes. Ja, denn wir sehen hier, dass
ein Mensch viele Jahre lebt und er soll in allen fröhlich sein. Und dann folgt auf diese viele Jahre, die man lebt, folgen finstere Tage. Ja, also die finsteren Tage sind das, was auf das Leben folgt. Das, wo es nichts mehr zum Freuen gibt. Das ist letztendlich die Grundidee, die dann im Fortgang auch weiter ausgeführt wird in dieser persönlichen Ansprache an einen Jüngling. Und daraus ergibt sich wirklich dann auch, wenn wir so wollen, die Kernbotschaft dieser Predigt. Ja, um es uns leicht zu machen, wenn man sonst nichts mitnimmt, habe ich uns einen Satz aufgeschrieben, der die Predigt zusammenfassen soll. Im Gottesdienstblatt lest ihr diesen Satz als die Überschrift aller drei Punkte. Ja, erfreue dich an allem Guten und denk dabei an Gott, ehe es zu spät ist. So einfach die These für heute. Erfreue dich an allem Guten. Denk dabei an Gott, ehe es zu spät ist. Darüber wollen wir weiter nachdenken in diesen drei Schritten und wollen dabei hören auf das, was weise ist. Denn das Buch Prediger ist Teil der Weisheitsliteratur. Das heißt, Gott will, dass wir weise werden, dass wir weise leben. Diese Weisheit beginnt in Vers 9 mit einem klaren Auftrag an einen Jüngling. So freue dich, Jüngling, in deiner Jugend und lass dein Herz guter Dinge sein in deinen jungen Tagen. Tu, was dein Herz gelüstet und deinen Augen gefällt. Gut, jetzt stellt sich die Frage, wer ist hier konkret angesprochen? Um wen geht's? Wer ist der Jüngling? Bin ich das? Bist du das? Sind wir längst vorbei an dieser Zeit? Nun, unser Predigttext hilft uns, das zu erkennen, weil in Kapitel 12 beschrieben wird, dass der Jüngling lebt in einer Zeit vor, nicht der Ehe, sondern dem Ehe. Ja, also die Ehe kann durchaus noch froh sein, auch für Jünglinge, aber das, was dann als Ehe, also bevor beschrieben wird, wir sind in dieser Zeit in dem davor. Okay, also ehe böse Tage kommen, ehe Tage kommen, in denen wir schwach werden, ehe wir sterben. Also in meiner Selbstwahrnehmung gehöre ich zu den Jünglingen. Okay, jetzt lachen manche und sagen, ja, das ist immer dein Problem gewesen, Matthias. Du musst der Realität ins Auge schauen. Nein, ich weiß. Ich werde demnächst alt genug sein, um zum Seniorenkreis zu gehen. Wobei der natürlich viel zu jung anfängt, weil die eben wahre Jünglinge da einladen. Aber Fakt ist, ich bin in der Zeit vor dem Ehe, vor dieser Zeit, wenn das Leben schwer wird. Und ich würde behaupten, dass wahrscheinlich die allermeisten von uns hier und heute zu dieser Gruppe gehören. Auch eine ganze Reihe von denen, die deutlich älter sind als ich. Also der Prediger spricht Menschen an, die quasi noch Leben vor sich haben, die noch nicht in dieser Endphase sind, wo alles schwer wird und dann der Tod kommt. Und doch spricht der Prediger natürlich vor allem junge Leute an. Ja, liebe Teenager, liebe junge Erwachsene, euch gilt dieser Aufruf vor allem. So freue dich, Jüngling, in deiner Jugend und lass dein Herz guter Dinge sein in deinen jungen Tagen. Tu, was dein Herz gelüstet und deinen Augen gefällt. Manche Eltern zucken zusammen und sagen, Matthias, das sagst du doch jetzt nicht ernsthaft gerade meinen Kindern. Nein, keine Sorge, nicht ich, sondern Gott selbst. Und das sind nicht nur Worte für die Sommerferien. Das ist ein allgemeiner biblischer Auftrag. Freue dich, Jüngling deiner Jugend. Lass dein Herz guter Dinge sein. Tu, was deinem Herz gelüstet und deinen Augen gefällt. So revolutionär das klingen mag, vor allem aus dem Munde eines Vaters, das heißt, wir sollen tatsächlich die Freuden des Lebens dankbar annehmen, schon in unserer Jugend. Das heißt nicht, hört gut zu, das heißt nicht, dass man nicht für Schulaufgaben lernen sollte. Aber es heißt, dass das nicht die ganze Freizeit einnehmen soll. Es heißt nicht, dass man nicht auch fleißig seinen Aufgaben nachgehen soll. Aber es heißt, dass wirklich auch noch Zeit da sein soll, um andere Dinge zu genießen.
Es heißt sicher auch nicht, dass man nicht mal sparen und Verzicht üben sollte, aber es heißt, dass wir uns auch mal etwas gönnen sollten. Okay, manche werden jetzt sehr nervös. Wenn du asketisch geprägt bist, dann kann es sein, dass das für dich jetzt überhaupt nicht christlich klingt. Aber der Prediger verbreitet hier keine Irrlehren. Nein, wir kriegen hier gesagt, dass wir die guten Dinge, die Gott uns gibt, dankbar aus seiner Hand nehmen dürfen, ja sogar aus seiner Hand nehmen sollen. Wir sollen uns freuen an dem Guten, was Gott uns gibt. Und zwar nicht erst, wenn wir dann das Rentenalter erreicht haben. Tatsächlich, und vielleicht ist das eine Herausforderung weniger an die Teens unter uns und mehr an manche Jünglinge meiner Generation, tatsächlich kann es Ausdruck mangelnden Gottvertrauens sein, wenn wir es nicht hinbekommen, uns an Dingen wirklich auch zu freuen. Also lass mich ganz konkret fragen, vertraust du Gott genug darauf, dass er dich versorgt, sodass du nach harter Arbeit auch mal Pause machen kannst, auch einmal Freizeit genießen kannst? Vertraust du Gott darauf, dass er auch morgen noch für dich sorgt, sodass du nicht alles, was du heute verdienst, beiseite legen musst, sondern auch mal etwas von dem ausgeben kannst, was Gott dir anvertraut? Vertraust du, dass Gott alles im Griff hat, sodass du auch einfach mal loslassen kannst? Und nur falls ihr euch fragt, ja, ich predige das vor allem mir selber, aber auch euch. Ich glaube, wir sind herausgefordert zu schauen, können wir einfach dankbar aus Gottes Hand nehmen und uns an den Dingen erfreuen? Um das deutlich zu sagen, das ist kein Aufruf dazu, faul zu sein und unverantwortlich zu handeln. Es geht einfach darum, dass wir uns freuen an dem, was Gott uns gibt. Und zwar auch schon in unserer Jugend. Also noch einmal. So freue dich, Jüngling, in deiner Jugend und lass dein Herz guter Dinge sein in deinen jungen Tagen. Tu, was dein Herz gelüstet und deinem Auge gefällt. Und dann folgt ein Wort, das wir an dieser Stelle vielleicht nicht hören wollen. Aber. Aber. Was für ein böses Wort. Aber wisse, dass dich Gott um das alles vor Gericht ziehen wird. Und damit sind wir beim zweiten Punkt dieser Predigt angelangt. Ja, erfreue dich an allem Guten und denk dabei an Gott. Also was macht der Prediger hier? Kommt jetzt direkt nach dem Partybefehl die Spaßbremse? Ist das so wie am Mittwoch im Christian-Entdecken-Kurs, letzten Mittwoch, Christian-Entdecken-Kurs wird immer für uns gekocht und es war super. Und vor allem der Nachtisch. Und dann wurde dieser Nachtisch angepriesen mit den Worten, alle, die da waren, können das bezeugen, das ist das beste Mousse au Chocolat, das ihr je gegessen habt. Und dann war jemand an meinem Tisch schon sehr schnell und hat es und nimmt es und sagt, oh, boah, ist das gut. Aber, boah, ganz schön schwer, das hat richtig viele Kalorien. Eben hatte ich noch gedacht, ich nehme mir zwei. Na ja, vielleicht lieber keins nehmen. Ist das das, was hier geschieht? Ist das hier so ein in die Suppe spucken? Nein, Gott ist kein Spaßverderber, im Gegenteil. Es ist wirklich ein Aufruf zur Freude, ein Aufruf danach, wirklich nach Freude zu streben, Dinge dankbar und froh aus Gottes Hand zu nehmen. Und es ist eine Einschränkung oder besser eine Erklärung, die uns hilft, da nach Freude zu suchen, wo wahre und dauerhafte Freude zu finden ist. Seht ihr, unser Problem ist doch, dass wir immer mal wieder die Freude an Orten suchen, wo am Ende keine wahre und dauerhafte Freude zu finden ist. Unser Herz gelüstet im guten Lutherdeutsch, unseren Augen gefällt oft das, was
weder gut für uns noch für andere ist. Deswegen warnt die Bibel an anderer Stelle mit Worten, die fast so klingen, als würde die Bibel sich hier widersprechen, davor, dass wir uns von unseren Herzen und unseren Augen nicht verführen lassen sollten. 4. Mose 15, Vers 39 sagt das zum Beispiel. Aber das passt zusammen. Denn wenn wir dem Raum geben, wonach unsere gefallenen Herzen manchmal greifen wollen, wenn wir das erstreben, was unsere Augen, die falsch gucken, auf die falschen Dinge schauen, wenn wir danach streben, dann ist das nicht gut. Dann macht das auch nicht letztendlich froh. Nein, dann wird Gott uns dafür eines Tages zur Rechenschaft ziehen, wie wir hier in Vers 9, am Ende von Vers 9 lesen. Gott sagt uns, such die Freude da, wo sie zu finden ist, von Gott her. Ja, so fährt er fort. Lass den Unmut fern sein von deinem Herzen und halte fern das Übel von deinem Leibe, denn Kindheit und Jugend sind eitel. Denk an deinen Schöpfer in deiner Jugend. Was der Prediger letztendlich tut, ist, er ruft uns dazu auf, uns an allem Guten zu erfreuen und er hilft uns zu erkennen, was wirklich gut ist. Wir sollen das erstreben, was wahrhaft froh macht. Und deswegen ist dieser Auftrag, uns zu freuen, eben kein Auftrag dazu, unsere Herzen unkontrolliert nach allem nachjagen zu lassen. Es ist kein Auftrag dazu, einfach Sünde zu genießen. Warum? Weil Sünde nicht froh macht. Weil Sünde kaputt macht. Und es ist wichtig, dass wir das verstehen. Das ist ein wichtiges Wort, gerade für die jungen Leute hier. Weil der Teufel lügt. Und er belügt uns alle, aber belügt gerade auch die, die vielleicht noch wenig Orientierung haben im Leben. Und er redet euch ein, dass ihr Freude finden könnt außerhalb von Gottes Willen. Er belügt euch und sagt, strebt nach sexuellen Abenteuern, strebt nach Alkohol und Drogen, sucht Freude an Orten, wo Leute, die vielleicht ein bisschen weiser sind, sagen, geh da nicht hin. Und der Prediger warnt dich, bei allem Streben nach Freude in deiner Jugend, bedenke, Gott wird dich richten, weil Gott dich liebt und Gott dir Warnungen gibt und Gott dir sagt, geh da nicht hin. Ich kann dir versprechen, du wirst früher oder später merken, dass diese Dinge, die dir heute Freude versprechen, dich nicht dauerhaft froh machen. Ganz im Gegenteil. Und spätestens an dem Tag, wo wir vor Gott Rechenschaft ablegen werden, wird keiner mehr sagen, die Sünde hat sich gelohnt. Deswegen, denk an Gott. Das Denken an Gott ist nichts, was dir Freude rauben will, sondern das, was dir dabei helfen sollte, wahre Freude zu finden. Glaubst du das? Vertraust du darauf, dass Gott dir nichts vorenthalten will, was wirklich gut für dich ist? Oder meinst du, dass Gott deiner Freude im Wege steht? Seht ihr, wir haben manchmal das Problem, dass wir dann theoretisch bejahen, sagen, ja, ich weiß, Gott meint es gut mit mir und Gott hält mir nichts Gutes vor und wir nicken alle fromm im Gottesdienst. Aber glaubt dein Herz das auch? Seht ihr, wir Christen können genauso wie Nicht-Christen dazu neigen, dass wir Unmut haben in unseren Herzen. Das ist das, wovor Vers 10 warnt. Unmut haben, dass wir unzufrieden sind, weil wir meinen, dass etwas, das wirklich gut ist, das wirklich Freude geben wird, dass Gott uns das vorenthält. Kennst du das Gefühl? Ich hätte etwas so gerne und Gott gibt es mir nicht. Sieh, es ist gut, zu Gott zu vertrauen und zu wissen, Gott gibt dir alles, was gut für dich ist. Zu der Zeit, wann es gut für dich ist. Wir erkennen das nur oft nicht. Und natürlich gibt es viele Dinge im Leben, die sind hart. Die sind schwer. Die würden wir uns anders wünschen. Aber ich kenne auch genug Fälle von Leuten, die gesagt haben, deswegen gehe ich außerhalb von Gottes Willen, um mir das zu nehmen, was ich wirklich will. Und ich habe noch keinen getroffen, der mir Jahre später gesagt hat, das war eine richtig gute Entscheidung. Wir haben letzten Sonntag hier Mitgliederversammlung gehabt und wir hatten einen Bruder, der genau das bekannt hat.
der berichtet hat von einer Situation, wo er in seinem Leben einen Weg eingeschlagen hat, den er vielleicht nicht hätte gehen sollen. Und der das heute erkennt und bereut. Ich wünsche uns von Herzen, dass wir Gott genug vertrauen, dass wir nach Freude streben, die Freude, die er uns wirklich geben will, aber sie ihm da suchen, wo Gott sie uns auch geben will, innerhalb seines Willens. Und das heißt, dass wir dankbar aus seiner Hand nehmen, das, was er uns gibt. Seht ihr, manchmal ist es so, dass wir auf das schauen, was wir nicht haben. Und sagen, ich hätte so gerne das. Und das wird immer größer und immer größer. Und es nimmt dich komplett ein. Und du bist im Prinzip schon fast depressiv, weil du etwas nicht hast, was du so gerne hättest. Und was passiert dabei? Wir übersehen all die Segnungen, die Gott uns Tag für Tag gibt. Wie heißt es hier in Vers 10? Lass den Unmut fern sein von deinem Herzen. Oder wie hieß es in der Textlesung im 1. Thessalonicher 4? Und seid dankbar. Das ist ein biblischer Auftrag. Schau auf all den Segen, den Gott dir gibt. Nimm ihn dankbar aus seiner Hand. Sei dankbar. Und gib dem Unmut keinen Raum. Der Unmut kommt daher, dass wir meinen, Freude wo finden zu müssen, wo wir gerade nicht hin dürfen oder nicht hin können. Anstatt anzuerkennen, Gott meint es wirklich gut mit mir, der wird mir geben, was gut für mich ist. Das erkennen wir nirgends klarer als am Kreuz. Nicht? Schau, wie sehr Gott dich liebt. So sehr hat Gott dich geliebt, dass er seinen einen geliebten Sohn für dich gegeben hat, damit du nicht verloren gehst, wo keine Freude mehr ist, sondern nur noch heulen und Zähne klappern, sondern damit du das ewige Leben hast in seiner Herrlichkeit, voller Freude für alle Ewigkeit. Siehst du, Jesus hatte in aller Ewigkeit beim Vater vollkommene Freude. Und selbst als er dann hier in unsere Welt kam, zeigte er uns, wo wahre Freude zu finden ist. Er lebte ein Leben, das geprägt war von vielen Feiern, von Freude, weil er Freude daran hatte, den Willen seines Vaters zu tun. Das war seine Freude. Aber dann ging er ans Kreuz und nahm dort Gottes Gericht auf sich. Das Gericht, das wir verdient hätten, weil wir immer wieder Freude an falschen Stellen suchen. Er nahm die gerechte Strafe auf sich. Und wie heißt es im Hebräerbrief in Kapitel 12, Vers 2? Er tat das, er litt das, um der vor ihm liegenden Freude willen. Weil Jesus wusste, die Freude daran, dass Menschen gerettet werden und wir miteinander eines Tages in der Herrlichkeit beim Vater sein werden, diese Freude ist so groß, er war bereit dafür sogar zu leiden, sodass wir dieses Leid nicht erleben müssen. Und diese Verheißung gilt jedem, der Jesus Christus anerkennt, als den Retter, den er braucht, weil wir oft auf falschen Wegen Freude suchen. Und den Herrn, der uns den Weg weist, hin zur ewigen Freude. Von daher meine Frage an dich, ist Jesus Christus dein Retter und dein Herr? Ich möchte dich ermutigen, vertrau dich ihm an. Höre, was er dir sagt. Sag, komm, ich will dir Gutes geben, komm her zu mir. Und ich will dir zeigen, wo wahrhaft Gutes zu finden ist. Also wenn du bisher Jesus Christus noch nicht als deinen Retter und Herrn kennst, dann bitte hör diese Einladung. Vertrau dich ihm an. Bei ihm allein wirst du die Freude finden, nach der dein Herz sich sehnt. Ich weiß, du hast Sehnsucht nach Freude, nach mehr Freude, nach mehr Erfüllung, nach mehr Frieden. Gott hat das in uns hineingelegt. Und der Ort, wo du es finden wirst, ist eben nicht außerhalb von Gottes Willen, sondern bei ihm. Und so ruft er dich, komm zu mir und freu dich an dem, was ich dir geben will. Dazu komm zuerst zu Jesus Christus. Lerne ihn wirklich kennen. Lerne ihm wirklich zu vertrauen. Lieber Christ, ein Herz, das Jesus vertraut, findet seine Freude
da, wo wahre Freude zu finden ist. Und das ist eben nicht im Verborgenen, im Egoismus, wo wir manchmal meinen, Freude finden zu können, sondern im Licht des Herrn, da, wo er uns hinruft, da, wo wir Freude mit anderen teilen können. Ein solches Herz freut sich an allen Segnungen, die Gott uns gibt und schaut nicht mal auf das, was ich noch nicht habe, sondern ist dankbar für das, was er mir gibt. Ja, ein solches Herz findet sogar Freude nicht nur in den Segnungen, die man persönlich empfängt, sondern auch die, die andere bekommen. Weil ein solches Herz sich mit den Fröhlichen freuen kann. Und zur anderen Zeit mit den Weinenden weint. Ich weiß nicht, wie es dir ging, als wir vor 2 Wochen Tauftag hatten. Ich habe mich so gefreut über die Taufzeugnisse. Dabei ging es dabei gar nicht um mein Leben. Ich wurde gar nicht getauft. Gott hat es geschenkt, dass ich mich in meinem Herzen freuen konnte an dem Wunderbaren, was er getan hat im Leben anderer. Und ich weiß, es ging ganz vielen so. Das sind Momente, wo unsere Herzen richtig ticken. Mögen diese Zeiten immer und immer mehr Raum einnehmen. Möge das immer mehr das sein, wie wir leben, wie wir uns freuen. Wenn Gott unsere Herzen reinigt, dann werden unsere Herzen ihre Lust haben, unsere Augen ihre Freude haben an allem Guten, was Gott uns schenkt. Dazu ruft uns der Prediger auf. Freu dich in deiner Jugend. Freu dich und denk dabei an Gott. Freu dich, bevor es zu spät ist. Das ist die 3. Lektion. Wir lesen in Vers 1 von Kapitel 12. Denk an deinen Schöpfer in deiner Jugend, ehe die bösen Tage kommen und die Jahre sich nahen, da du wirst sagen, sie gefallen mir nicht. Also der Jüngling soll sich freuen an allem Guten, was Gott ihm gibt und dabei an Gott denken, ehe die bösen Tage kommen. 3-mal lesen wir dieses Wort Ehe, hat nichts zu tun mit dem Heiraten. Wirklich nicht. Das sind nicht die bösen Tage. Spötter, schweig. Nein, hier geht es um ein bevor Dinge geschehen. Und er nennt 2 unterschiedliche Kategorien. Bevor die Leiden und Lasten des Alters kommen und bevor der Tod kommt. Ja, also diese bösen Tage sind nicht identisch mit den finsteren Tagen aus Kapitel 11, Vers 8. Die beschreiben den Tod. Die bösen Tage beginnen schon davor, aber sie umschließen die finsteren Tage. Und das sehen wir im Fortgang. Die Verse 2 bis 5 beschreiben in sehr bildhafter Sprache die Leiden und Lasten des Alters. Ich denke, vielleicht sind einige wenige unter uns, die diese Zeit gerade durchleben. Und wahrscheinlich ist es gut für uns Jüngere, das zu hören, weil es uns hilft, uns mehr auch auf solche Geschwister einzustellen. Aber vor allem sind das Worte natürlich für die Jünglinge. Er schreibt das an die Jünglinge und sagt, bedenkt, dass diese Tage kommen werden. Deswegen genieße die Freuden, die Gott dir gibt, jetzt, wo du es noch kannst. Ehe die Sonne und das Licht, Mond und Sterne finster werden und Wolken wiederkommen nach dem Regen. Zur Zeit, wenn die Hüter des Hauses zittern und die Starken sich krümmen und müßig stehen die Müllerinnen, weil es so wenige geworden sind. Und wenn finster werden, die durch die Fenster sehen und wenn die Türen an der Gasse sich schließen, dass die Stimme der Mühle leiser wird. Und wenn sie sich hebt, wie wenn ein Vogel singt und alle Töchter des Gesanges sich neigen. Wenn man vor Höhen sich fürchtet und sich ängstigt auf dem Wege, wenn der Mandelbaum blüht und die Heuschrecke sich bläht und die Karpe aufbricht. Alles klar? Okay, wir merken, das ist sehr, sehr bildhafte Sprache. Vielleicht eine Ermutigung, gerade für die Jüngeren unter uns. Das ist ein super Thema für den Mittagstisch, miteinander darüber ins Gespräch zu kommen. Okay, wofür stehen diese Bilder? Was meint er hier genau? Ja. Nun, ich gebe uns ein paar Highlights, um uns schon mal einzustimmen und dann könnt ihr das am Mittagessen weiter durchdenken. Eigentlich sind es Lowlights. Ne? Die Starken, die sich krümmen, das ist noch relativ einfach, können wir uns vorstellen. Das sind die ehemals Starken, die dann unter Altersschwäche leiden und irgendwann vielleicht auch einen krummen Rücken kriegen.
Ja? Die so wenig gewordenen Müllerinnen, die müßig stehen, was macht die Mühle nochmal? Die zermalmt Dinge, ne? Und wenn da nur noch wenige von da sind und die noch müßig rumstehen, ah, okay, dann fehlen viele Zähne. Können die noch nicht beißen. Wenn es finster geworden ist bei denen, die durch die Fenster sehen, können wir nicht mehr richtig sehen. Die Augen werden schwach. Und wenn die Stimme der Mühle leiser wird, dann hört nicht die Mühle auf, laut zu sein, sondern wir hören es halt nicht mehr, weil die Ohren immer schlechter werden. Das sind Sprachbilder um Sprachbilder um Sprachbilder, die uns eigentlich zeigen, das ist das, was geschieht, wenn wir alt werden. Letztendlich wird deutlich, das sind böse Tage. Wie mein Vater manchmal sagt, alt werden ist nichts für Feiglinge. Das ist hartes Brot. Und manche Freuden haben zu dieser Zeit dann ein natürliches Ende gefunden. Die Quintessenz dieses Abschnitts ist, egal ob du 15 oder 50 oder 75 bist, erkenne, eines Tages wird die Zeit für bestimmte Freuden vorbei sein. Deswegen nutze die Zeit jetzt. Nimm das Gute, was Gott dir gibt, dankbar aus seiner Hand und freu dich dran. Und leg nicht alles nur zur Seite und denkst, kann ich später machen. Ich habe vor kurzem gelesen, dass die Deutschen sehr, sehr gut darin sind, enorme Beträge zu vererben. Das sind also Leute, die ihr Leben lang richtig schaffen, richtig Gas geben, sich keine Pause gönnen. Arbeiten, arbeiten, arbeiten, arbeiten. Anhäufen, anhäufen, anhäufen, anhäufen. Und dann sind sie tot und dann erbt es ein anderer. Ich gönne das jedem, der erbt. Ich gönne das keinem, der vererbt. Ganz im Ernst. Das, was Gott dir erlaubt hat, anzuhäufen, hab Freude dran. Und damit meine ich nicht, verprass das alles. Das ist nicht die Botschaft. Aber zum Beispiel kannst du Freude daran haben, indem du zu Lebzeiten Dinge weitergibst und siehst, dass andere sich dran freuen und du freust dich mit ihnen. Schenkung ist besser als Erben. Weil beim Erben hast du nichts mehr von. Da liegst du in einer Holzkiste oder in so einer kleinen Urne. Nutze das, was Gott dir anvertraut, um Freude davon zu haben. Ja, vielleicht willst du ein neues Gemeindehaus finanzieren und sehen, wie wir uns alle darüber freuen. Ein Tipp, falls du Beratung brauchst, können wir gerne ins Gespräch kommen. Ihr Lieben, das ist die Warnung. Es gibt ein zu spät. Und ganz im Ernst, ich kann in meinem Alter schon sagen, dass ich an manchen Stellen manche Freude verpasst habe, von der ich heute sage, warum? Warum war ich nicht bereit, in dem Urlaub noch ein bisschen Geld auszugeben, um diese Sache noch zu machen und das noch zu sehen? Nur weil es ein bisschen teuer war und ich war zu geizig dafür und heute denke ich, da kommst du nie wieder hin. Hättest du es mal gemacht? Ich kenne so viele Leute, die sagen, boah, ich habe so viel gearbeitet, ich habe meine Kinder nicht aufwachsen sehen. Hätte ich mir doch mehr Zeit genommen. Es gibt viele Dinge, die wir bereuen können, wenn wir die Möglichkeiten, die Gott uns anbietet, um froh zu sein, heute, in unserer Jugend, in jungen Jahren, was auch immer das genau bedeutet. Dinge, die Gott uns gibt, nutz sie, bevor es zu spät ist. Wiederum, Sparsamkeit ist gut, Fleiß ist eine wertvolle Tugend. Ich möchte nicht, dass die Konsequenz dieser Predigt ist, dass wir demnächst nur noch alle rumprassen und rumhängen. Okay? Das ist nicht die Botschaft. Die Botschaft ist, nimm dankbar aus Gottes Hand, was er dir gibt. Lerne dich auch daran zu freuen. Auf eine Art und Weise, die Gott gefällig ist. Denk dabei an Gott. Aber denk eben auch, dass es ein zu spät gibt. Vielleicht bist du schon mitten in den bösen Tagen. Vielleicht sagst du mir, gefallen die Tage nicht mehr, in denen ich gerade lebe. Dann ist es höchste Zeit. Es ist allerhöchste Zeit. Denk an Gott. Denk an Gott. Flieh zu ihm. Komm zu ihm. Nutze das, was er dir noch gibt, ein Leben, um dich ihm zuzuwenden und bei ihm die Freude für dein Herz zu finden. Eine Freude, die
die bestehen bleibt, auch wenn dein Leben endet. Sieh, der Tod kommt. Der kommt für uns alle. Und wir sollten nicht naiv sein. Für manche von uns wird er deutlich früher kommen, vielleicht Jahrzehnte früher kommen, als wir das denken. Deswegen gilt es, keine Zeit zu verlieren. Tatsächlich die Aufforderung, denk an Gott, ist eine Aufforderung an Jünglinge. Liebe Teens, wenn ich kurz eure Aufmerksamkeit haben darf. Was heißt es konkret für dich? Denk an Gott. Wozu ruft Gott dich auf? Jüngling, denk an Gott. Vielleicht auch ein gutes Thema, heute Mittag mal drüber nachzudenken. Oder in der nächsten Schulwoche. Ist ja eh nichts mehr los in der Schule. Denk mal nicht über Mathe und Englisch nach oder Französisch-Vokabeln, sondern denk an Gott. Klär das für dich. Was heißt das für dich? Ganz konkret. Und wenn du dann Gott erkennst, dann flieh zu ihm. Flieh zu ihm. Durch Jesus Christus allein wirst du im Gericht bestehen und durch ihn allein wirst du Anteil bekommen an allem, was wirklich gut und schön ist. Dabei gibt es manche Segnungen, die Gott uns gibt, ganz bewusst für dieses Leben, für hier und jetzt. Die biblische Botschaft ist nicht, Jüngling, denk an Gott und freu dich auf die Segnungen der Ewigkeit. Das stimmt auch, aber das ist nicht die Botschaft unseres Textes. Gott hat wunderbare Segnungen für die Ewigkeit, aber Gott in seiner großen Gnade ist nicht ein Gott, der sagt, pass auf, hier gebe ich euch nur Trockenbrot und Wasser, irgendwie durchhalten und dann in der Ewigkeit wird es schön. Gott ist ein Gott, der sagt, ich gebe euch hier und jetzt schon Segnungen. Mach einfach die Augen auf und genieße sie. So ist dein Gott. Ein Gott, der dich liebt, ein Gott, der für dich sorgt, ein Gott, der dich beschenkt mit vielem Guten. Und er gibt uns für das Hier und Jetzt bestimmte Dinge, die wir auch nur im Hier und Jetzt genießen können. Bestimmte Dinge sind nicht für die Ewigkeit. Die sind gegeben für ein Leben in einer gefallenen Welt. Genieß das, solange du kannst. Und denk dabei an Gott. Und dann darfst du wissen, dass all das Gute, was Gott dir hier schon gibt, ein Vorgeschmack sein darf. Eine Vorspeise, ein Appetizer. Für das, was dann eines Tages kommt. Denn die Bibel sagt, die Segnungen dieser Zeit, die sind real und die sind gut, aber die sind gar nicht wert, verglichen zu werden mit der Herrlichkeit danach. Das ist das, was der Prediger meint, wenn er zum Abschluss sagt, es ist alles ganz eitel, spricht der Prediger, ganz eitel. Wir denken an Gott im Wissen darum, dass die Dinge dieser Welt real sind und schön sind und wir sie dankbar aus seiner Hand nehmen dürfen und dadurch erkennen können, wie unser Gott ist, nämlich ein guter, ein großzügiger Gott, der für uns sorgt. Und doch sind die Dinge dieser Welt vergänglich. Und dann kommt die Ewigkeit. Und dann wird es erst richtig gut. Amen. Ich bete mit uns. Himmlischer Vater, danke, dass du uns durch dein Wort Wegweisung gibst für unser Leben hier auf Erden. Bis hin in deine Gegenwart für alle Ewigkeit. Danke, dass wir wissen dürfen, dass du ein Gott bist, der uns auch hier in diesem Leben schon viel Gutes gibt. Herr, vergib uns, dass wir so oft nicht dankbar sind, sondern noch Unmut Raum geben in unseren Herzen. Dass unsere Herzen sich hängen an das, was wir nicht haben, anstatt sich an dem zu freuen, was du uns gegeben hast. Herr, verändere unsere Herzen. Hilf uns, Menschen zu sein, die dankbarer sind, die sich mehr freuen an deinen Segnungen. Herr, ich bete, wenn jemand unter uns ist, der seine Freude noch nicht wirklich bei dir sucht, dass du ihr das Herz auftust. Dass sie erkennt, dass das wahre, ewige Freude nur bei dir zu finden ist. Ja, ich bitte für all die unter uns, die das eigentlich wissen und doch auf falschen Wegen unterwegs sind, vergib uns und verändere uns. Danke, dass bei dir Vergebung ist und danke, dass du uns Wegweisung gibst für ein Leben, das nicht nur dir gefällt, sondern auch gut für uns ist. Und so danken wir dir.
dass du in unser Leben hineinsprichst mit deinem lebendigen Wort, das so praktisch ist. Und hilf uns nun, Menschen zu sein, die erkennen, aller wahrer Segen kommt von dir. Gepriesen seist du dafür. Amen.

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Herzlich willkommen zu unserer heutigen Gebetssendung hier bei Radio Segenswelle. Wir freuen uns, dass Sie mit uns verbunden sind und wir diese wertvolle Stunde gemeinsam verbringen dürfen. Im Studio sind heute Viktor und Anna Sawatzki, Tina Driediger, Steffen Schellenberg und Peter Bergmann. Gemeinsam möchten wir heute für das einstehen, was Sie bewegt, und Ihre Anliegen vor Gottes Thron tragen. Wir wissen, Gebet hat Kraft und verändert Lebenslagen. Gott ist mitten unter uns und nimmt sich Zeit für Sie. Während Sie jetzt hier anrufen können unter der Telefonnummer 05-231-500-5988, warten wir auf Ihre Anliegen und später beten wir zusammen. Anschließend an das Lied »Lass du mich stille werden« hören wir eine Kurzandacht von Peter Bergmann. Er hat das Thema gewählt von Hiskia beten lernen, nach dem Bibelabschnitt aus Jesaja Kapitel 39. Jesaja Kapitel 39, die Verse 14 bis 21.

Liebe Beter, in meiner Andacht heute will ich mich dem Gebet selber zuwenden. Das Gebet ist wie ein Werkzeug und so wie es mit einem profanen Werkzeug so ist, ist es auch mit dem Gebet. Der Umgang damit muss gelernt werden. Jeder Christ, der ein aktives Gebetsleben führt, weiß, dass Beten in manchen Lebenssituationen gar nicht einfach ist. Um etwas besser mit dem Gebet umzugehen, lasst uns heute ein Gebet aus der Bibel anschauen und an diesem Beispiel versuchen zu lernen. Es gibt in der Heiligen Schrift viele Gebete, von denen wir für unser eigenes Gebetsleben lernen können. Für heute habe ich ein Gebet Hiskias gewählt. Wir finden es in Jesaja 37. Falls ihr, liebe Beter, Jesaja 39 aufgeschlagen haben solltet, blättert bitte zwei Kapitel zurück. Ich lese Jesaja 37, die Verse 14 bis 21. Da nahm Hiskia den Brief aus der Hand der Boten und las ihn. Dann ging er hinauf ins Haus des Herrn und Hiskia breitete ihn vor dem Herrn aus. Und Hiskia betete zum Herrn: Herr der Herrscharen, Gott Israels, der du über den Cherubim thronst. Du bist es, der da Gott ist, du allein, für alle Königreiche der Erde. Du hast den Himmel und die Erde gemacht. Neige, Herr, dein Ohr und höre. Tue, Herr, deine Augen auf und sieh. Ja, höre all die Worte Sanheribs, der hierher gesandt hat, um den lebendigen Gott zu verhöhnen. Es ist wahr, Herr, die Könige von Assur haben alle Nationen und ihr Land in Trümmer gelegt. Und ihre Götter haben sie ins Feuer geworfen, denn sie waren ja keine Götter, sondern ein Werk von Menschenhänden, Holz und Stein, und so konnte man sie vernichten. Nun aber, Herr, unser Gott, rette uns aus seiner Hand, damit alle Königreiche der Erde erkennen, dass du allein der Herr bist. Da sandte Jesaja, der Sohn des Amos, zu Hiskia und ließ ihm sagen: So spricht der Herr, der Gott Israels. Was du zu mir geredet hast wegen Sanheribs, des Königs von Assur, habe ich gehört. Soweit Gottes Wort. Die Geschichte Hiskias ist uns wohl bekannt. Er war ein guter König und ein gottesfürchtiger Mann. Nun war er 39 Jahre alt und schon 14 Jahre König in Jerusalem. Da kam eine große Gefahr. Sanherib, der König von Assur, überfiel Jerusalem. Für einen König war es eine sehr schwere Situation. Sein Land, sein Volk und sein Leben standen auf dem Spiel. Doch Hiskia war kein gewöhnlicher Mann. Er war ein Mann, der den Allmächtigen kannte und sein Leben mit ihm lebte. Nachdem er den Schmäh- und Drohbrief des Königs von Assur gelesen hatte, eilte er zu dem Einzigen, der in dieser Situation helfen konnte. Er ging in den Tempel und breitete dort den Brief vor dem Herrn aus. Und jetzt beginnt unsere heutige Lehrstunde, denn das Gebet Hiskias ist ein wunderbares Beispiel für uns. Erstens, Hiskia ging mit seiner Not in den Tempel. Dort war der Ort, an dem Hiskia in die Gegenwart Gottes kam. Er wusste, im Tempel war die Herrlichkeit des Herrn der Herrscharen. Der Herr hatte versprochen, vom Tempel aus zu helfen. Lieber Beter, hast du einen Platz, an dem du ganz allein

0: allein mit deinem Herrn bist? Einen Platz, an dem du vor den Thron Gottes trittst und im Gebet ungestört innige Gemeinschaft mit dem Herrn erlebst? Ich hoffe, dass du jetzt an diesem für dich besonderen Ort bist und bereit bist, mit dem Herrn zu reden. Dank Gottes Gnade haben wir heute wieder das Vorrecht, als große Betergemeinschaft ein jeder an seinem Ort uns im Gebet zu vereinen. Zweitens, Hiskia beginnt sein Gebet mit Anbetung. Er ist sich der Gegenwart des Allmächtigen bewusst und erweist seinem Gott die gebührende Ehre, dem einzigen, lebendigen und allmächtigen Gott. Lieber Beter, hast du schon mal genau darauf geachtet, was du im Gebet sagst? Ist dein Gebet ein Gebet voller Anbetung und Ehrerbietung? Beim Beten sind wir nämlich vor dem Thron des allerheiligsten Herrschers. Ist dir diese Tatsache bewusst? Hiskia war sich der Gegenwart Gottes im Tempel wohl bewusst. Damals mussten die Israeliten in den Tempel gehen, um in die Gegenwart des Herrn zu kommen. Wir haben heute, dank Jesus, das große Vorrecht, an jedem beliebigen Ort in die Gegenwart Gottes kommen zu dürfen. Doch macht diese Tatsache unseren Herrn nicht weniger heilig, und dies dürfen wir beim Beten niemals vergessen. Und als drittes, und dann klagt Hiskia dem Herrn seine Not. Ausführlich schildert er dem Herrn, was ihn bedrückt und ängstigt. Wenn wir dem Allmächtigen unsere Ohnmacht und Hilfsbedürftigkeit eingestehen, dann sagen wir ihm: Herr, hilf! Ich kann mir nicht helfen, aber du, Herr, kannst. Du bist allmächtig. Durch unser Hinwenden zu Gott erheben wir ihn über uns und erweisen ihm auch dadurch Ehre. Und die letzte Lektion für heute. Schauen wir mal genau hin, was war das Hauptziel von Hiskias Gebet? Natürlich hoffte er sehr, dass Gott die Not und die Bedrohung abwendet, doch sein Hauptziel und sein Anliegen im Gebet war ein anderes. Betet er: Nun aber, Herr, unser Gott, rette uns aus der Hand des Königs von Assur, damit wir wieder ruhig und friedlich ohne Angst leben können? Nein, sein Gebet hat ein ganz anderes Ziel. Er sagt nämlich: Nun aber, Herr, unser Gott, rette uns aus seiner Hand, damit alle Königreiche der Erde erkennen, dass du allein der Herr bist. Ich hoffe und bete darum, dass unser Leben und insbesondere unser Gebetsleben immer Gottes Ehre zum Ziel hat, dass seine Herrlichkeit sich in und durch uns sichtbar manifestiert, damit alle erkennen, er ist der Herr, er allein. Und Gott hört das Gebet Hiskias und lässt es ihm durch Jesaja mitteilen. Jetzt ist der Herr am Werk, denn er hat gehört. Mit diesem Wissen wollen wir uns jetzt in die Gebetsgemeinschaft an die Gebetsarbeit begeben. Gott, der Herr, hört auch unsere Gebete. Ihm sei allein die Ehre. Wir beten. Allmächtiger Gott, Schöpfer Himmels und der Erde, vor dir sind wir jetzt und beten dich an. Gepriesen seist du, Herr, der du uns durch deinen Sohn Jesus Christus diesen Zugang geöffnet hast zu dem Allerheiligsten. Wir dürfen vor dir sein, dem Herrscher über alles, dem Allerheiligsten Gott, der von Ewigkeit zu Ewigkeit ist, an dem kein Schatten der Veränderung ist. Dir, Herr, soll alle Ehre gebühren in alle Ewigkeit. Danke, Vater, dass wir uns zu dir hinwenden dürfen. Segne du uns jetzt in der Zeit des Betens. Schenke du uns offene Herzen für dein Reden zu uns und höre auf unser Flehen. Dir allein sei Ehre. Amen.
1: Amen.

Ich möchte das erste Gebetsanliegen weitergeben, das Schwester Grundmann uns mitgeteilt hat. Sie bittet um Gebet für ihre Kinder, von denen 7 noch nicht im Glauben sind. Auch die Enkelkinder sind nicht im Glauben und ihr großer Wunsch ist natürlich, dass sie Jesus Christus als ihren Herrn und Retter annehmen. Lasst uns da gemeinsam mit Schwester Grundmann beten. Und dann hat sie noch ein Anliegen geteilt von einem 9-jährigen Jungen aus Bolivien. Dieser Junge, der hat sich bekehrt und sein Wunsch ist jetzt, dass auch seine Eltern zum Glauben kommen, dass auch sie Jesus kennenlernen. Lasst uns jetzt in der ersten Gebetsrunde für diese Anliegen beten.

0: Himmlischer Vater, und so loben wir und preisen dich für deine Güte, für deine Gegenwart und dass wir durch deinen Sohn, durch den Heiligen Geist verbunden sind und mit unseren Gebeten vor deinen Thron kommen dürfen. Und dass wir als Gläubige im Gebet stehen dürfen, aber im Gebet auch mit Geschwistern und für die Geschwister und ihr Gebet auch unterstützen. Und so wollen wir mit Schwester Grundmann zusammen für ihre Kinder beten. Mögest du auch hier die Kinder und die Enkelkinder leiten, so dass sie den wahren Glauben erkennen. Schenk ihnen die Erkenntnis der Wahrheit, dass sie erkennen, dass sie dich im Leben brauchen, Jesus. Dass ihr Herz verändert wird und dass sie eine neue Ausrichtung bekommen, die auf dich ausgerichtet ist und das Ziel zu der himmlischen Heimat führt, die für alle vorgesehen ist, aber nur Freiwillige werden da sein. Mögest du bei den Kindern wirken, mögest du ihnen Menschen auf den Weg, auf ihren Lebensweg stellen, die auf dich hinweisen, aber du selbst, Jesus, stehe und klopfe an ihren Herzen, dass sie auftun und kehre du da ein und verändere ihr Leben zum Guten. Verändere ihr Leben, dass die Ausrichtung auf dich ist, zu dir in der engen Gemeinschaft. Amen.
1: Von ganzem Herzen danken wir dir auch für den 9-jährigen Jungen aus Bolivien, dass er dein Kind ist, dass er sich zu dir gewandt hat, dass er eine Beziehung mit dir eingegangen ist, Herr. Und mach ihn zu einem Jünger, einen stabilen Jünger in deinen Fußstapfen, dass er groß wird in dir, groß wird an Gnade, dass er ein Zeugnis ist für die Eltern, für die Umgebung, dass Menschen durch ihn auch einfach zur Buße finden, Herr. Danke dafür, dass du ihn gebrauchen möchtest und wir bitten dich um ganz viel Kraft, dass er sich immer wieder auf dich stützt. Bitte auch, dass die Eltern sich dir ganz hingeben, dass die Eltern gar nicht anders können, als ein Leben zu leben, was sich ja zu leben lohnt, Herr. Ein Leben bis in die Ewigkeit. Ich bitte dich, dass du das Herz der Eltern ergreifst und erquickst. Amen.
0: Amen. Amen.

In den letzten Wochen haben wir immer wieder auch für Juri Clair gebetet, der einige Hilfseinsätze in verschiedenen Ländern hatte, gemeinsam mit anderen Personen einer Gruppe. Und die sind auf dem Heimweg. Vielleicht sind sie auch inzwischen schon angekommen. Da haben wir noch keine neue Nachricht. Aber lasst uns dennoch um Bewahrung beten, falls sie noch unterwegs sind, dass Gott auch ja, durch all die Strapazen hindurch hilft. Und besonders dankbar sind sie von 24 Bekehrungen zu berichten während des dreiwöchigen Dienstes. Das ist doch ein großes Wunder, eine Gnade, was Gott geschenkt hat. Und dafür wollen wir insbesondere auch Gott preisen.

0: Danke, lieber Vater im Himmel, dass Juri, Claire und die Gruppe, jeder Einzelne, du siehst, wer da mit dabei war, dass sie bereit waren, sich für dich einzusetzen, 3 Wochen lang, was auch ja mit Entbehrung zu tun hat, wo vielleicht auch wenig Schlaf da ist und wo man sich die ganze Zeit einfach für andere Menschen einsetzt. Aber Herr, wir danken ganz besonders, dass du Segen geschenkt hast. Danke, dass du mit ihnen warst. Und wenn sie jetzt noch auf dem Rückweg sein sollten, wenn sie jetzt noch unterwegs sind, da bitten wir auch besonders um Bewahrung, dass sie alle gut wohlbehalten heimkommen, dass sie ja mit Freuden zurück in ihre Familien kommen und dort berichten können von dem, was du Großes getan hast. Danke, dass du es auch reich entlohnen wirst. Und danke, ja, dass wir dich hier an dieser Stelle preisen dürfen. Amen.
1: Amen.
2: Danken möchte ich dir, Vater im Himmel, auch für den Segen, den du für diese Reise gegeben hast. Danke, dass sich diese Geschwister eingesetzt haben und das Evangelium weitergegeben. Danke, Herr, dass du die Herzen der Zuhörer geöffnet hast. Und wir dürfen hören, dass auch Menschen dein Wort ins Herz aufgenommen haben. Sie haben sich zu dir bekehrt. Und nun möchten wir dich bitten, für diese neu bekehrten Seelen, dass du ihnen nahe bist, dass du den Menschen in den Weg stellst oder auf dem Weg, dass sie begleitet werden von Christen, dass sie wachsen können und dass sie dich näher kennenlernen und dir folgen und dass sie fest werden im Glauben. Begleite du sie und schenke auch da deinen reichen Segen für den Alltag. Amen.
1: Amen. Amen.

Es gibt immer wieder kleine Besserungen bei Victor I., der vor einigen Wochen einen Verkehrsunfall hatte. So hat die Familie auch weiter Hoffnung, dass es noch besser wird. Aber lasst uns besonders auch weiter für ihn beten, für Victor und auch für die Familie, die das Ganze trägt und die bangt. Da wollen wir weiter im Gebet unterstützen. Und das zweite Anliegen für diese Gebetsrunde, da bittet Maria, weiter für Familie Unger zu beten. Auch für diese Familie haben wir in den letzten Wochen immer wieder gebetet. Viele haben es mitbekommen, dass denen die 7 Kinder entzogen wurden. Und ja, die Frau ist aktuell nervlich auch am Ende. Die Wahrscheinlichkeit, dass die Kinder jetzt nach Hause kommen, sinkt und da machen sie sich viele Sorgen. Lasst uns bitten, dass Gott eingreift und ja, dass es erst zum Guten führt. Jetzt geben wir die Gelegenheit dafür.

0: Herr Jesus Christus, ich danke dir dafür, dass du wirkst, danke dir dafür, dass du auch Gebete erhörst und so danken wir dir auch für jede kleine Besserung bei Viktor. Danke dir dafür, dass du ihn siehst, dass du auch dort einfach deine Hand über ihn hältst, Herr. Und du hast ihn noch nicht gerufen, noch nicht abgerufen von dieser Erde. Wir bitten dich, dass dein Plan mit ihm auch erfüllt wird, dass alles zu deiner Heiligkeit und zu deiner Herrlichkeit dient. Lass die Familie weiter mutig beten, lass sie zu Betern werden, lass sie zu deinen Kindern werden, wenn sie es noch nicht sind. Und wir bitten dich da um so viel Gnade, Herr. Schenk einfach eine Genesung. Amen.
1: Amen.
2: Vater im Himmel, wir wollen dich heute gemeinsam mit vielen Glaubensgeschwistern bitten für die Familie Unger. Du kennst die Lage, du kennst jedes einzelne Familienmitglied und wir bitten dich ganz herzlich, dass du hier besonders viel Gnade schenkst und dass du sie trägst und durchträgst durch diese schwierigen Zeiten, in denen sie sich jetzt gerade befinden. Du kennst die Lage, du kennst die Gründe und du kennst auch die Zustände eines jeden Einzelnen. Wir möchten dich bitten, dass du aber auch die Behörde so leitest, die Arbeiter, die dafür zuständig sind, dass die Familie wieder vereint wird und dass die Kinder wieder nach Hause kommen können zu ihren Eltern und dass Vater und Mutter und Kinder vereint sind. Wir bitten dich herzlich, auch für die Mutter insbesondere, die es schwerfällt, diese Zeit so zu ertragen, wo sie von ihren Kindern getrennt ist. Begleite du sie, stärke du sie und schenk du ihr diesen tiefen Frieden im Herzen, dass sie auf dich blicken kann, auch in diesen schwierigen Zeiten. Herr, segne sie und bringe doch alles wieder zurecht, so wie du es gedacht hast. Und bitte schenke auch den Behörden, den Menschen, die dafür zuständig sind, auch offene Augen für das, was du vorgesehen hast. Amen.
1: Amen.

Auch Karen hat uns telefonisch erreicht und bittet um weiteres Gebet für ihre leibliche Schwester Angelika, gemeinsam mit Angelikas Kindern und Enkelkindern. Auch für Lukas und Michael weiterhin zu beten, dass Gott ihnen allen das Herz öffnet, dass sie zur Erkenntnis der Wahrheit kommen. Und dann bat sie auch weiter zu beten für Schwester Anna, die ja hat Enttäuschung erlebt von Christen. Aber lasst uns bitten, dass sie das nicht runterzieht, sondern dass sie auch weiter Gemeinschaft mit Gläubigen sucht und dass sie dort am Herrn dran bleibt. Jetzt möchten wir für die Anliegen beten.

0: Ja, himmlischer Vater, und so sind wir wieder dabei und wollen auch die Schwester Karin im Gebet unterstützen für ihre Familie. Mögest du mit Angelika sein, mögest du die Kinder von Angelika, die Enkel, mögest du auch hier wirken. Wir wollen nicht ablassen, für sie zu beten und erwarten und freuen uns und hoffen darauf, dass du die Herzen veränderst. Mögest du aber auch mit Michael und Lukas sein. Schenk auch hier ein offenes Herz für dein Wort und dass die auch die Wahrheit erkennen, dass sie dich im Leben brauchen. Denn sie brauchen dich nicht in Sterben, sie brauchen dich im Leben, sodass dieses Leben in der Vorbereitung ist für das ewige Leben. Und das mögest du ihnen schenken. Mögest du sie auch begleiten durch den Tag und immer wieder aufmerksam machen auf das heilige Wort, auf die herrliche Zukunft, die du für jeden vorbereitet hast, die das annehmen. So bitten wir für Angelika, für ihre Kinder und Enkel, für Michael und für Lukas. Amen.
1: Amen.
2: Lieber Vater, du siehst unsere Schwester Anna, du kennst ihr Leben, du hast mit ihr etwas vor, du siehst auch, Herr, dass unsere Schwester sich in welcher Form auch immer auf Menschen verlassen hat und ist enttäuscht worden. Schenke du ihr doch diesen klaren Blick auf dich. Hilf ihr, auf dich zu schauen, mit dir das Leben zu gestalten, damit du durch ihr Leben geehrt wirst und damit die Menschen um sie herum dadurch gesegnet werden. Danke, Herr, dass wir dies bei dir erbitten dürfen. Amen.
0: Amen.

Als nächstes wollen wir dafür beten, dass die Kinder, die jetzt eingeschult werden, oder auch generell nach der Ferienzeit die Kinder, die jetzt wieder zur Schule gehen, dass sie einen guten Schulstart haben, dass sie gut in den Lernstoff reinkommen, dass sie ein gutes Miteinander haben und dass Gott auch da Gnade gibt, dass die Eltern auch vertrauen können, dass Gott einfach bei den Kindern mit dabei ist. In vielen Bundesländern oder zumindest hier bei uns fängt jetzt nächste Woche die Schule an. In anderen folgt es dann noch. Manche haben schon begonnen. Lasst uns auch dafür beten. Und dann wollen wir auch noch für Samstag beten. Da finden zwei Sponsorenläufe statt. Einmal für das Missionswerk Movida. Die haben in der Schweiz einen Standort, wo viele Latinos hinkommen zum Lernen für Kurzzeit. Und lasst uns dafür beten. Aber dann auch findet am Samstag ein Sponsorenlauf für die Missionsarbeit in Haiti statt, wo die Familie Kettler unterwegs ist. Lass uns dort auch bitten, dass Gott seinen Segen schenkt. Wir geben jetzt die Möglichkeit dafür.

0: Mein Vater im Himmel, ich bin dir so herzlich dankbar, dass wir hier in Deutschland so versorgt sind und auch, dass das Schulsystem so ausgearbeitet ist, dass ein jedes Kind zur Schule gehen darf. Danke dir, dass die Kinder bis jetzt die Ferien genießen durften, zumindest in unserem Bundesland hier, und dass sie die Zeit mit ihrer Familie verbringen durften. Nun beginnt jetzt demnächst wieder die Schule und wir bitten dich um deinen Segen für ein jedes Kind einzeln, dass du es begleitest, beschützt und diese Kinder, die dein Eigentum sind, dass sie ein Zeugnis sein können für die Kinder, die dich nicht kennen. Besonders möchten wir dich bitten, dass sie auch da fleißig lernen und aber auch vieles weitergeben, was sie selber kennen und dass sie ein Zeugnis für dich sind unter ihren Mitschülern. Wir bitten dich hier auch für die Lehrer, die die Kinder unterrichten, dass du auch da, dass sie wohlgesonnen sind und dass sie den Kindern das Gute beibringen und dass da überall, wo sie sich jetzt gerade befinden, dass du deinen Segen schenkst. Wir bitten dich aber auch, dass du allgemein den Lehrern die Weisheit gibst, dass sie die Kinder so unterrichten, dass sie zum Guten geleitet werden und dass du im Mittelpunkt stehen kannst. Amen.
1: Amen.
2: Danke, Jesus Christus, für den Dienst, den viele Menschen weltweit auch tun für dich. Danke insbesondere für Familie Kettler, die in Haiti dient, trotz schwieriger Umstände, trotz der Bandenkriege und dem bösen Geist dort. Danke, Herr, dass du dort bist bei ihnen. Danke für Thomas und Mechthild, die auch in der Schweiz dienen. Und du siehst, dass jetzt am Wochenende auch Sponsorenläufe stattfinden, um diese Arbeit zu unterstützen. Da möchte ich bitten, dass du deinen Segen schenkst, eine gute Gemeinschaft, dass auch ja, dass die Spenden zusammenkommen, die sie benötigen und dass da auch viele gesegnet werden durch Gespräche, durch Gemeinschaft. Danke, dass du auch dort wirkst. Amen.
1: Amen. Amen.

Maria Voth, die befindet sich zurzeit im Einsatz, und zwar in dem Kinderheim Friedensplatz in Mexiko. Sie ist Krankenschwester und nutzt ihren Urlaub, um den Kindern dort im Heim für einen Monat zu helfen. Lass uns besonders für Maria beten, dass sie dort ein Segen ist und auch Segen empfängt. Und dann lass uns aber auch besonders für die Kinder vor Ort weiterbeten. Maria hat auch insbesondere Greta erwähnt. Das ist ein Mädchen, die Maria sehr ins Herz geschlossen hat. Und wenn Maria wieder abreist, wird das natürlich schwer für das Mädchen sein. Die kann enttäuscht werden. Und mit dem einen, was sie schon erlebt hat, ja, könnte sich das negativ auswirken. Lasst uns da besonders auch für Greta, aber auch für die anderen Kinder beten. Jetzt geben wir die Möglichkeit dazu.

0: Ja, es gibt so viel Elend in dieser Welt und ja, auch in Mexiko ist das nicht anders. Gibt dieses Kinderheim-Friedensplatz, wo die Kinder getrennt sind von den Eltern, aus gewissen Gründen aber auch getrennt sind von den Eltern. Und wir danken dir dafür, dass es diese Organisation, diese Mittel gibt, dass Kinder dort aufgefangen werden, dass sie nicht einfach im Elend bleiben. Und wir bitten dich um Gnade, Herr, dass du einfach dort weiterwirkst. Und ja, wir sehen es auch in dieser Art und Weise, wo einfach die Maria dort ist, ihren Urlaub hier nutzt, um dort zu wirken und zu dienen, um zu helfen und zu unterstützen. Danke dafür, dass sie auch einen Monat das Ganze tun konnte. Und ja, danke dir dafür, dass sie auch ein Segen dort ist. Schenk aber auch eine Bewahrung auf dem Weg nach Hause, dass sie die ganzen Eindrücke und was sie auch alles da ja, erlebt und mitnimmt, dass sie das auch gut verarbeiten kann, dir alles abgibt, Herr, und ja, vielleicht sogar mit neuen, motiviertem Herzen wieder zurückkehrt. Amen.
1: Amen. Himmlischer Vater, du hast uns die Möglichkeit gegeben, dieses Heim kennenzulernen. Wir sind schon so oft da gewesen, wir kennen die Hintergründe und wie schlimm ist es, dass die Kinder im Heim sein müssen, aber auch gleichzeitig, wie gut ist es, dass die eine Bleibe haben, zumindest in der Zeit, wo die Eltern in der Behandlung sind. Und die Kinder lernen Liebe, sie lernen Freundschaft, sie lernen zu spielen und bekommen auch eine Schule. Sie bekommen zu essen und zu schlafen, einen Platz zum Schlafen. Danke, dass du diese Möglichkeit, diese Einrichtung, Friedensplatz in Mexiko geschaffen hast. So wollen wir dich aber auch loben und preisen für jeden einzelnen Mitarbeiter, der sich da einsetzt. Schenk ihnen die Liebe, die Kraft, die Ausdauer, die Geduld. Schenk ihnen ein liebevolles Herz für die Kinder. Und die Kinder, die benötigen es. Sie haben von zu Hause Liebe nicht kennengelernt, aber hier im Heim. Und so danken wir dir auch für die Kinder, die dahin kommen und die Gemeinschaft miteinander haben, dass sie voneinander lernen und dass sie auf dich ja immer hoffen dürfen. Sie lernen auch den Glauben kennen und sie lernen das Wort. Und so danken wir dir auch nochmal für Maria, dass die sich diesen Einsatz gemacht hat, um da im Heim zu helfen, dass sie als Krankenschwester auch den Blick hat, was den Kindern fehlt, aber ganz besonders, dass sie Zeit mit ihnen verbringen kann. So wollen wir auch für die Greta bitten, dass sie, wenn Maria nach Hause fährt, dass Greta nicht enttäuscht ist, dass sie da auch ja, die Liebe auch weiter empfängt und schenk ihr, dass sie ihr Leben anders gestaltet, als wie sie es zu Hause gelernt hat. Mögest du der kleinen Greta beistehen und mögest du, Jesus, ihr Herz erfüllen. So bitten wir dich aber auch für die anderen Kinder. Schenk, dass sie das, was sie im Kinderheim lernen, dass sie das mit nach Hause nehmen und dass sie ihr Leben damit auch gestalten und ganz besonders durch dein Wort und dass du, Jesus, in ihren Herzen, in ihren Leben wirkst. Amen.
2: Amen.

OKE hat uns ein Anliegen gesendet oder die Bitte, dass wir weiter beten für ihre Kinder, Sarah, Anna, Eva und David, dass sie den Herrn annehmen, auch besonders, dass David Interesse an einer Arbeit oder Ausbildung findet. Und ja, Olga selbst benötigt auch Kraft und Weisheit, insbesondere auch im Umgang mit der Familie, auch um das zu tragen. Und dann hat sie auch mitgeteilt, dass wir weiter für Frau Grote beten können. Sie hat nicht mehr den Kontakt zu ihr, aber sie ja, könnte auf anderen Wegen zum Herrn finden. Das ist der Wunsch. Lasst uns auch für Frau Grote weiter beten. Jetzt geben wir die Möglichkeit.

0: Lieber Vater, du Herzenskenner, zu dir kommen wir zum wiederholten Male mit unserer Schwester Olga E. und bitten für ihre Kinder. Du kennst die Herzen, du weißt, was ihnen Not bereitet. Schenke doch, dass sie dich, Herr, erkennen und im Herz aufnehmen. Schenke dem David doch Mut und auch Interesse für eine geregelte Arbeitstätigkeit bzw. eine Ausbildung. Stelle du ihm Menschen zur Seite, die ihn da anleiten können, die ihn begleiten können, die ihn motivieren können. Wir bitten dich auch für die Frau Grote, die im fortgeschrittenen Alter ist. Schenke du, dass sie Gnade erfährt und sich zu dir hinwendet, Herr, dass sie gerettet wird für die Ewigkeit. Du kennst die Menschen um sie herum, du weißt um die Lebensumstände. Du, Herr, bist der Allmächtige und du kannst Herzen verändern. So bitten wir dich darum. Herr, du hast auch all die anderen Anliegen gehört. Danke, dass wir sie zuversichtlich und getrost in deine Hände geben dürfen. Du wirst wirken. Dir wollen wir darin vertrauen. Dich beten wir an und preisen dich. Amen.
1: Amen.

Ich lese ein Anliegen vor, und zwar: Am Morgen des 24. August diesen Jahres wurde das Leben einer Familie in Kirgisien von einem Augenblick auf den anderen völlig verändert. Eduard Mitkowski, Ehemann und Vater von 7 Kindern, kam bei einem tragischen Unfall ums Leben. Er war am frühen Morgen auf dem Rückweg von der Feldarbeit nach Hause, und aus bisher ungeklärter Ursache kam der Traktor, mit dem er unterwegs war, vom Weg ab und stürzte in einen tiefer gelegenen, wassergefüllten Graben. Der Traktor kippte um und Eduard wurde darunter eingeklemmt. Als sein Freund ihn fand und gemeinsam mit weiteren Helfern bergen konnte, war er bereits verstorben. Plötzlich ist der Ehemann und Vater nicht mehr da. Zurück bleiben seine Ehefrau Vika und 7 Kinder. Lasst uns besonders für die Familie beten in dieser schweren Situation und ja auch für Helfer, dass sie auch genug Unterstützung bekommen. Jetzt geben wir die Möglichkeit zum Gebet.

0: Vater im Himmel, du siehst das Elend, das jetzt in der Familie aufgetreten ist, dadurch, dass der Ehemann und Vater gestorben ist. Danke, dass Eduard ein Leben mit dir gelebt hat. Danke, dass er bei dir sein darf. Und danke, dass du auch ein Tröster bist. Danke, dass wir diese Familie auch in deine Hände geben dürfen. Du siehst die Ehefrau Vika, die 7 Kinder, die zurückbleiben, die mit ihrer Trauer jetzt leben. Da bitten wir dich, dass du ihnen deine Nähe schenkst, dass du Menschen in den Weg stellst, die sie unterstützen, die ihnen helfen, die ihnen Trost bieten, die einfach da sind. Danke, Herr, dass du auch keine Fehler machst, auch wenn wir vieles nicht verstehen. Und danke, dass du jetzt auch bei dieser Familie sein wirst. Amen.
1: Amen. Himmlischer Vater, und so kommen wir noch einmal zu dir. Als Christen wissen wir uns darüber hinaus besonders im Gebet und mit der Familie verbunden. Einer trage des anderen Last, und so sollt ihr das Gesetz des Christus erfüllen, lesen wir in Galater 6, Vers 2. Und so wollen wir diese Last zusammen mit der Familie auch tragen, besonders im Gebet. Mögest du die Familie trösten, aber auch Kraft schenken. Mögest du ihnen beistehen. Mögest du ihnen auch das geben, was sie jetzt in diesen Tagen besonders brauchen. Das ist deine Nähe, das ist deine Liebe, die Gegenwart der Geschwister und die Gebete. Mögest du mit Vika sein, mit den Kindern, mögest du die ganze Familie tragen. Weil, auch wenn es weit weg ist in Kirgisien, so sind wir doch im Gebet verbunden mit der Familie. Schenk ihnen deinen Trost. Amen.
2: Amen.

Hinter uns liegt eine Stunde, in der wir wieder erleben durften, wie viel Kraft darin liegt, füreinander einzustehen und Lasten gemeinsam im Gebet zu tragen. Wir danken Ihnen von Herzen, dass Sie heute Teil dieses weltweiten Gebetnetzes waren. Schalten Sie auch das nächste Mal wieder ein. Wir beten planmäßig in einer Woche wieder zusammen, am kommenden Donnerstag, den 3. September um 10 Uhr, so Gott es uns schenkt. 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Im Studio waren heute Viktor und Anna Sawatzki, Tina Driediger, Steffen Schellenberg und Peter Bergmann. Wir verabschieden uns und damit aus dem Livestream. Die Programme von Radio Segenswelle laufen natürlich weiter für Sie. Unser Gebet ist es, dass Sie durch die kommenden Beiträge gestärkt, ermutigt und gesegnet werden. Und an dieser Stelle sagen wir auf Wiederhören und Gott befohlen.

0: Es ist 23 Uhr.
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2: Liebe Geschwister, das Thema der Predigt lautet Gottes wunderbare Rettung kommt. Der Predigttext ist aus dem Lukasevangelium, Kapitel 1, von Vers 39 an. Lukasevangelium, Kapitel 1, von Vers 39 an. Bald darauf machte sich Maria auf den Weg und eilte zu einer Stadt im Bergland von Judäa. Dort ging sie zum Haus von Zacharias und begrüßte Elisabeth. Bis dahin erst einmal. Also warum macht sich Maria auf den Weg zu einer Stadt im Bergland von Judäa? Wer ist Maria überhaupt? Wo kommt die her? In welchem Ort wohnte die eigentlich, Maria? In Nazareth? War Maria eine reiche Frau oder eine arme Frau? Sie war eine ganz arme Frau und sie war verlobt mit einem Mann, der hieß Josef. Also sie war mit ihm verlobt, das heißt, die waren noch nicht richtig verheiratet, die haben noch nicht zusammengelebt. Und jetzt hat die Maria ein außerordentliches Erlebnis gehabt. Ein Engel Gottes ist ihr begegnet und hat ihr etwas angekündigt, dass mit ihr etwas passieren würde, das würde so nie wieder passieren. Nämlich, dass Maria schwanger werden würde, ohne mit einem Mann geschlafen zu haben. Und Maria wusste nicht, wie das sein kann, dass sie ohne einen Mann ein Kind empfangen würde. Und da hat der Engel ihr im Auftrag Gottes gesagt, dass Gott ein Wunder bewirken würde und dass Gott selbst durch ein Wunder seinen eigenen Sohn in ihr einpflanzen würde, als ganz kleines Baby. So, und hier knüpft jetzt die Erzählung an. Das hat Maria also gehört von dem Engel. Und der Engel hat ihr auch gesagt, dass ihre Verwandte,

bin ich, dass die Mutter meines Herrn mich besucht. Ja, das bist du. Denn in dem Augenblick, als ich deinen Gruß hörte, machte das Kind einen Freudensprung in meinem Leib. Glücklich bist du zu preisen, weil du geglaubt hast, dass sich erfüllen wird, was der Herr dir sagen ließ. Das muss man sich mal bildlich vorstellen, soweit das irgend geht. Also die Maria kommt in Judäa, in diesem Bergdorf, bei Elisabeth an. Die Elisabeth hatte sich ja zurückgezogen in diesen Ort, weil sie wollte mit sich und dem Kind und der Zacharias war wahrscheinlich auch dabei, sie wollte die ersten Monate ihrer Schwangerschaft für sich sein. Die Elisabeth, die war ja schon ziemlich alt, hatte keine Kinder kriegen können und sie war dafür verachtet worden von den übrigen Frauen und Männern, wo sie gelebt hat. Und dann ist sie schwanger geworden und hat sich gesagt, also ich möchte jetzt das auskosten, ich möchte sicher sein, dass dieses Kind auch wirklich in meinem Leib heranwächst, dass es keine Fehlgeburt gibt. Und sie zog sich also die ersten Monate zurück. Maria besucht wahrscheinlich war es ihre Tante, wir wissen es nicht genau. Und da sagt die Elisabeth, als die Maria sie begrüßt hat, du bist die gesegnetste aller Frauen. Also eigentlich könnte man denken, die Maria sagte Elisabeth, du bist eine Gesegnete von Gott. Du bist schon so alt und Gott hat es dir geschenkt, dass du doch noch schwanger wirst. Aber Elisabeth hört nur den Gruß von Maria und kehrt es sofort um. Elisabeth denkt in diesem Augenblick gar nicht an ihren Sohn, den sie zur Welt bringen wird. Wahrscheinlich öffnet ihr Gott in diesem Moment die Augen für das Wunder, das er an Maria getan hat. Und also ist es nicht Maria, die Elisabeth glücklich preist, sondern umgekehrt. Elisabeth preist Maria glücklich. Und hier will Lukas uns schon deutlich machen, es werden zwei Kinder geboren, Johannes und Jesus. Und Jesus ist wichtiger als Johannes. Was ist das Besondere an Jesus und daran, wie er empfangen worden ist? Das ist der erste Punkt zum Predigtthema. Das Predigtthema lautet ja, Gottes wunderbare Rettung kommt. Warum ist Gottes Rettung wunderbar? Die erste Antwort lautet, weil Gott, wenn er als Retter kommt, dann kommt er uns so nahe, dass es näher nicht geht. Er wird erst einmal ein kleines Kind. Und dann antwortet Maria, worauf ich noch hinweisen wollte, es ist sehr bemerkenswert, dass sich ungeborene Kinder über Gottes Rettung freuen können, nicht wahr? Ist natürlich auch eine Gabe Gottes, aber es ist offensichtlich so. Wenn Gott es schenkt, können sich bereits ungeborene Kinder über seine Rettung freuen. Vers 46, folgende. Da sagte Maria, von ganzem Herzen rühme ich den Herrn. Alles in mir jubelt vor Freude über Gott, meinen Retter. Denn er hat mich, seine Sklavin, gnädig angesehen, eine geringe und unbedeutende Frau. Ja, jetzt werden mich die Menschen glücklich preisen in allen kommenden Generationen. Er, der Mächtige, hat Großes an mir getan. Heilig ist sein Name.
Sein Erbarmen besteht von einer

0: Generation zur nächsten. Es gilt allen, die ihn fürchten. Mit starkem Arm beweist er seine Macht. In alle Winde zerstreut er die, die in ihrer Gesinnung stolz und hochmütig sind. Er stürzt die Mächtigen vom Thron und hebt empor, die unterdrückt werden. Den Hungernden gibt er reichlich zu essen. Aber die Reichen schickt er mit leeren Händen fort. Er nimmt sich Israels, seines Knechtes, an, um sein Erbarmen zu erfüllen. Er hat es unseren Vorfahren versprochen. Er hat es Abraham und seinen Nachkommen für alle Ewigkeit zugesagt. Maria blieb etwa 3 Monate bei Elisabeth und kehrte dann wieder nach Hause zurück. Das ist das sogenannte Magnificat. Meine Seele erhebt den Herrn. Leider ist im Verlauf der Kirchengeschichte so ein bisschen falsch gelaufen, dass viele bis heute denken, Maria müsse erhoben werden als zweitwichtigster Mensch der Welt. Aber Christen bekennen, es gibt nur einen Menschen, den wir verehren, sogar anbeten, das ist ihr Sohn, Jesus Christus. Weil sie, Maria, diesen Sohn in die Welt bringen durfte, darum wird sie glücklich gepriesen. Das kann man durchaus sagen, das war ein Vorrecht, das sie hatte. Ne, Christus ist ja nur einmal auf die Welt gekommen und er hat menschlich gesehen nur diese eine Mutter. Und darum denken wir auch an diese Maria, wenn wir solche Texte lesen, wie aus Lukas Kapitel 1 und 2. Da erinnern wir uns in besonderer Weise, auf diese Weise ist Gottes Sohn in die Welt gekommen, durch eine unscheinbare Frau aus Nazareth mit Namen Maria. Das, was Maria in ihrem Lobgedicht auf Gott besonders hervorhebt, ist, dass wenn Gott seine Rettung bringt, dann kehrt er die Verhältnisse um. Normalerweise ist es so, wenn hier auf der Erde Herrschaft ausgeübt wird, dann gibt es mächtige und reiche Leute und die drücken den Armen ihre Herrschaft auf. Es geht oftmals gar nicht darum, dass jemand ein guter Herrscher ist, dass er in der Lage ist, ein Volk zu leiten, sondern es geht meistens darum, dass jemand, der die Macht hat, der hat auch das Recht. Geld regiert die Welt. Das stimmt, auf einer gewissen Ebene stimmt das. Natürlich regiert Gott die Welt. Ne? Aber Gott lässt es zu, dass in einer Welt des Bösen die bösen Leute, die Macht haben, leider besonders großen Einfluss haben. Aber wenn Gott mit seiner Rettung kommt, dann kehrt er dies um. Wenn Gott seine Rettung bringt und seine Herrschaft aufrichtet, dann werden die Reichen und Mächtigen erniedrigt und die Unterdrückten werden erhoben. Das ist also, dass dieser Sohn Gottes so scheinbar harmlos zur Welt kommt, das darf uns nicht täuschen. Dieser Sohn Gottes, der uns so nahe kommt, der durch eine Jungfrau zur Welt kommt, er wird dafür sorgen, dass sich Gottes Herrschaft durchsetzt. Er wird die Mächtigen und Reichen dieser Welt von ihrem Thron stürzen. Ich lese mal weiter von Vers 57 an. Als für Elisabeth die Zeit der Entbindung gekommen war, gebar sie einen Sohn. Die Nachbarn und Verwandten hörten es und freuten sich mit ihr, dass der Herr so großes Erbarmen mit ihr gehabt hatte. Als das Kind 8 Tage alt war, kamen sie zu seiner Beschneidung zusammen. Sie nannten es nach dem Namen seines Vaters Zacharias. Doch die Mutter des Kindes widersprach: Nein, er wird Johannes heißen. Sie fragten deshalb den Vater durch Zeichen, wie er das Kind nennen wollte. Zacharias ließ sich eine Schreibtafel geben und schrieb: Sein Name ist Johannes. Da wunderten sich alle. Im selben Augenblick konnte Zacharias widersprechen und fing sofort an, Gott zu loben. Da ergriff alle, die aus der Nachbarschaft gekommen waren, ehrfürchtiges Staunen, und im ganzen Bergland von Judäa sprach sich herum, was geschehen war. Alle, die davon hörten, dachten darüber nach und fragten sich: Was wird wohl aus diesem Kind einmal werden? Es war ja offensichtlich, dass der Herr etwas Besonderes mit Johannes vorhatte. Hier rückt jetzt der Zacharias wieder ein bisschen mehr in den Blickpunkt. Zacharias, das ist ja der Vater des Kindes, das Elisabeth zur Welt bringt. Zacharias war ein Priester, und Gott hatte ihm durch einen Engel gesagt, dass er mit seiner Frau Elisabeth doch noch einen Sohn zeugen würde. Zacharias hatte der Zusage nicht geglaubt. Deswegen war er dann stumm gemacht worden. Er konnte plötzlich nicht mehr reden. Und wie sich hier herausstellt, war er nicht nur stumm, sondern er war auch taub. Ungefähr ein Jahr war er taubstumm. Und jetzt erlebt Zacharias, dass seine Frau Elisabeth einen Sohn zur Welt gebracht hat. Die Nachbarn und Verwandten kommen zusammen. Und wie das damals üblich war, denken Sie, es ist ja selbstverständlich jetzt, dass der erstgeborene Sohn den Namen des Vaters übernimmt. Also Zacharias soll er heißen. Und da ist es schon die Frau von Zacharias, die Elisabeth, die klarstellt: Nein, er soll Johannes heißen. Und dann fragen sie den Vater Zacharias, wie er denn heißen solle. Und dann schreibt dieser Zacharias, er kann da noch nicht reden und er kann auch noch gar nicht hören. Durch Zeichensprache kriegt er mit: Aha, die wollen jetzt wissen, wie mein Sohn genannt werden soll. Und dann schreibt er das mit Kreide oder Ähnlichem auf eine Tafel: Sein Name ist Johannes. Und diese Tafel hält er dann rum, die Leute lesen's und wundern sich. Warum soll dieser Sohn Johannes heißen und nicht Zacharias? Die Leute wundern sich, sie loben Gott, ehrfürchtiges Staunen erfüllt sie. Das hebt Lukas hier besonders hervor, und wir können daraus ein drittes lernen: Wenn Gott seine Herrschaft aufrichtet, werden menschliche Erwartungen gesprengt. Da laufen die Dinge nicht so, wie wir uns das vorstellen. Da gibt es manche Überraschung. Bemerkenswert ist, dass Gott dem Zacharias in dem Moment die Sinne wieder schenkt, als er den Namen seines Sohnes aufgeschrieben hat. In dem Moment schenkt Gott ihm die Sprache wieder. Zacharias kann wieder hören und wieder reden. Und es ist bemerkenswert, dass Zacharias sich nicht lange aufhält. Das Erste, was er von sich gibt, ist ein Lobgedicht auf Gott. Und das berichtet der Evangelist Lukas von Vers 67 an. Zacharias, der Vater des Kindes, wurde mit dem Heiligen Geist erfüllt und begann prophetisch zu reden. Vielleicht kurzer Hinweis, er begann prophetisch zu reden, heißt, er spricht ein Loblied zu Gott aus, aber er richtet dieses Loblied an die Menschen, die um ihn herum sind. Das ist das Wesen, das sagt auch Paulus in 1. 14. Das Wesen prophetischer Rede ist, es richtet sich an die Anwesenden. Es kann ein Lobgedicht, das sich an Gott richtet, sein, aber es ist immer an die Zuhörer gerichtet auch. Gepriesen sei der Herr, der Gott Israels, denn er hat sich seines Volkes angenommen und verschafft ihm Erlösung. Einen starken Retter lässt er für uns kommen, einen Nachkommen seines Knechtes David. Das hat er uns durch seine heiligen Propheten schon seit langem angekündigt. Er versprach, uns vor unseren Feinden und aus der Gewalt derer, die uns hassen, zu erretten. Er wollte uns die den Vätern zugesagte Barmherzigkeit erweisen und die Zusagen seines heiligen Bundes erfüllen. Unserem Ahnvater Abraham hat er mit einem Eid geschworen, uns dies zu schenken, dass, nachdem er uns aus der Gewalt unserer Feinde gerettet hat, wir ihm ohne Furcht dienen können. Nämlich in seiner Gegenwart unser ganzes Leben lang in heiliger und gerechter Weise. Und du, mein Kind, wirst ein Prophet des Höchsten genannt werden. Du wirst vor dem Herrn hergehen und den Weg für ihn bereiten. Du wirst sein Volk zu der Erkenntnis führen, dass es durch die Vergebung seiner Sünden Gottes Rettung erfährt. Dies tut unser Gott wegen seiner herzlichen Liebe zu uns, durch die uns ein aufstrahlendes Licht aus der Höhe besucht. Dieses Licht leuchtet allen, die unter der finsteren Herrschaft des Todes leben. Es leitet uns in ein Leben, das von Frieden geprägt ist. Das haben wir schon vorhin gesehen, als Elisabeth und Maria sich begegnen. Da fängt Elisabeth an, Maria glücklich zu preisen. Maria besucht ja eigentlich Elisabeth, weil sie gehört hat, Elisabeth ist schwanger geworden. Elisabeth kehrt es um. Maria, du bist schwanger geworden. Und dafür bist du glücklich zu preisen. Du bist glücklicher zu preisen als ich. In ähnlicher Weise vollzieht auch Zacharias es hier, dass er anlässlich der Geburt seines Sohnes Gott darüber preist, dass er seinen Retter sendet. Und der Retter ist nicht Johannes. Johannes ist der Wegbereiter dieses Retters. Nicht mehr und nicht weniger. Worum geht es bei der Rettung durch Gott? Viele Christen denken dabei ja, also ich möchte gerettet werden, damit ich in den Himmel komme. Und viele wissen gar nicht, was sollen sie eigentlich im Himmel? Viele denken, also ich will deshalb in den Himmel, weil ich nicht in die Hölle will. Aber sie wissen nicht wirklich, warum sie in den Himmel sollten. Also was ist, also angenommen, die Hölle gäbe es nicht. Was wäre dann noch am Himmel erstrebenswert? Was wäre das? Zacharias gibt uns da einen klaren Hinweis. Vers 74. Dass, nachdem er uns aus der Gewalt unserer Feinde gerettet hat, wir ihm ohne Furcht dienen können. nämlich in seiner Gegenwart unser ganzes Leben lang in heiliger und gerechter Weise. Das ist der Sinn der Errettung. Das ist das, wozu Gott rettet. Wenn Gott Menschen rettet, dann rettet er sie dazu, dass sie ihm ohne Furcht dienen können, ihr ganzes Leben lang in heiliger und gerechter Weise. Gottes Rettung besteht darin, dass er sich ein Volk heilig und gerecht macht und sie dazu befähigt, dass sie ihm ohne Furcht dienen und darin aufgehen in Ewigkeit. Zacharias ist sich auch darüber bewusst, dass es Feinde gibt. Und Andi, du hast Psalm 119 einiges vorgelesen. Und da taucht auch immer wieder dasselbe auf. Es sind Feinde da. Der Beter muss immer wieder klagen: Herr, ich bin Feinden ausgesetzt. Was wollen diese Feinde? Die Feinde wollen sich zwischen dich und mich stellen. Die wollen sich zwischen uns beide stellen. Und der Psalmist bettelt Gott an: Herr, lass das nicht zu. Erhalte mir dein Wort. Er ist sich darüber im Klaren: dieses Wort, diese Zusage, die du mir gegeben hast, die hält mich bei dir. Mit der bist du bei mir gegenwärtig, in einer Welt des Bösen. Und in ähnlicher Weise hat auch Zacharias jetzt Feinde vor Augen. Vers 74, dass nachdem er uns aus der Gewalt unserer Feinde gerettet hat, wir ihm ohne Furcht dienen können. Was sind das für Feinde? Nun, der Zacharias denkt bestimmt auch an solche Feinde wie die römischen Fremdbesatzer im Land Israel. Darüber hinaus weiß Zacharias aber offensichtlich, was unsere eigentlichen Feinde sind: Sünde und Tod. Zacharias weiß, der Retter ist gekommen, nicht um in erster Linie die Römer aus Israel zu vertreiben, sondern um sein Volk vor dem Tod zu erretten, nämlich vor dem ewigen Tod. Der Retter ist gekommen, um sein Volk von einer ewigen, finsteren Herrschaft des Todes zu befreien. Und daraus lernen wir: Wenn Gott mit seiner Rettung kommt, dann befreit er sein Volk von den wirklichen Feinden, die seiner Gemeinschaft mit Gott entgegenstehen: Sünde, Teufel, Tod. Und am Ende von Lukas Kapitel 1 gibt uns Lukas noch eine Information. Johannes wuchs, also Johannes, der Sohn von Zacharias und Elisabeth, wuchs und reifte heran. Gemeint ist wahrscheinlich auch innerlich, vom Charakter her reifte er heran. Er lebte in einsamer Wildnis bis zu dem Tag, an dem er mit seinem Auftrag offen vor das Volk Israel trat. Also Johannes ist dazu berufen, ein Prophet zu sein. Er kündigt dem Volk Israel Gottes endgültige Rettung an. Bemerkenswert ist, dass Johannes wahrscheinlich ziemlich früh sich in die Wildnis zurückzieht. Da fragt man sich ja, also was ist das jetzt für ein Lebenslauf? Johannes ist wahrscheinlich gerade mal erwachsen geworden, weiß nicht, 14, 15 Jahre. Zu der Zeit war es üblich damals, dass dann ein Sohn in die Lehre ging. Und so langsam dann Haus und Familie sich erarbeitete. Was macht Johannes? Der geht im Alter von, sagen wir mal, 14, 15 Jahren, verlässt er seine Eltern und geht in die Wildnis. Und in dieser Wildnis, da bleibt er. In dieser Wildnis bleibt er, bis er ins Gefängnis geworfen wird. Und dann im Gefängnis wird er dann hingerichtet, er wird enthauptet. Das ist ein Leben, wa? Der geht in die Wildnis, ja. Wenn man dieses Wort Wildnis hört, dann klingelt es natürlich. Die Wildnis, die Wüste, ist schon im Alten Testament immer ein besonderer Ort, wo Gott seinem Volk begegnet. Die Wüste, da wo der Mensch seine Herrlichkeit hinter sich lässt, da begegnet ihm Gott, er prüft ihn und er bereitet ihn vor für seinen Dienst. Und später, und das ist auch bemerkenswert, Johannes bleibt in der Wüste und er ruft die Leute aus den Städten zu sich in die Wüste, in die Wildnis am Jordan. Das ist insofern bemerkenswert und dann tauft er auch noch Juden zur Buße, damit sie Vergebung ihrer Sünden empfangen. Das alles berichtet oder das alles reißt Lukas nur erst einmal in einem Vers an, am Ende von Kapitel 1, Vers 80. Johannes wuchs und reifte heran. Er lebte in einsamer Wildnis bis zu dem Tag, an dem er mit seinem Auftrag offen vor das Volk Israel trat. Was ist das Bemerkenswerte an diesem ersten Kapitel des Lukas-Evangeliums? Es sind die Loblieder. Das geht dann später in Kapitel 2 noch weiter. Da kommt dann ein alter Mann namens Simeon, eine alte Frau namens Hanna. Die werden auch Gott loben. Das heißt, wenn Gottes Rettung kommt, dann wird er von denen, die ihm vertrauen, mit Lobliedern begrüßt. Das heißt, die christlichen Gemeinden sind davon geprägt, dass sie ihren Retter Jesus Christus mit Lobliedern preisen und von Vorfreude erfüllt auf seine Wiederkunft warten. Der Apostel Paulus greift das in seinen Briefen häufiger auf. Was ist das besondere Kennzeichen zwischen, oder was ist ein wesentlicher Unterschied zwischen Christen und Nichtchristen? Nichtchristen machen sich Sorgen um dieses Leben. Sie sind sich unsicher, wie es weitergeht. Sie fangen an zu jammern und zu klagen. Sie versuchen sich Sicherheiten in dieser Welt zu verschaffen. Also überhaupt, dass das viele Menschen so viel Reichtum anhäufen, das kommt aus diesem Irrwahn, dass sie denken, je reicher ich bin, umso sicherer ist mein Leben. Das wird durch das Lukas-Evangelium immer wieder hindurch thematisiert werden, diese Torheit der reichen Leute. Sie denken, je mehr ich habe, umso sicherer ist mein Leben. Und sie leben doch alle nur 70, 80 Jahre. Also, Nichtchristen machen sich Sorgen, Christen leben in der Danksagung. Christen wissen, wenn es für Gott einen Sinn hat, dass ich hier auf der Erde lebe und irgendwie an seinem Auftrag teilnehme, dann wird er mir das geben, was ich zu meinem Leben brauche. Sorgen machen oder Danksagung. Und ein wesentlicher Ausdruck der Danksagung, das sehen wir hier an Zacharias, an Elisabeth, an Maria, das sind Loblieder. Man schaut zurück, Gerade wir können zurückschauen auf das, was Gott durch Jesus Christus schon getan hat. Jesus Christus ist schon ein für allemal Mensch geworden. Er ist für unsere Schuld gestorben. Er ist auferstanden von den Toten. Das soll Gegenstand unserer Loblieder sein. Jedes Mal, wenn wir zusammenkommen. Und dann steht für uns noch etwas aus, ähnlich wie zur damaligen Zeit. Es steht noch aus, dass Gott seine Herrschaft vollendet, dann, wenn Jesus wiederkommt. Aber auch das ist gewiss, dass das geschehen wird. So gewiss Jesus einmal als Mensch auf die Erde gekommen ist, so gewiss ist auch, dass er wiederkommen wird, um Gottes Herrschaft zu vollenden. Das heißt, in dieser Spannung leben wir als Christen. Gottes Herrschaft hat schon begonnen, sie ist aber noch nicht vollendet, aber sie wird vollendet. Lasst uns als Gemeinde und als Gemeinden darauf achten, dass diese Zwischenzeit, in der wir leben, vor allen Dingen davon geprägt ist, dass wir Gott loben, gemeinsam Gott loben. Und dass, wenn wir Gott nicht loben können, dass wir ihm das klagen. Aber dass wir nicht das stumm in uns reinfressen, wenn wir Zeiten haben, in denen wir Gott nicht loben können. Und zwar mit Freude. Wir sollen Gott mit Freude loben. Das will er uns geben. Und das gebe Gott euch allen. Amen.
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1: 28. August. Jesus blieb stehen und sprach: Ruft ihn! Und sie rufen den Blinden und sagen zu ihm: Sei guten Mutes, steh auf, er ruft dich. Markus 10, Vers 49. Jesus Christus kennenlernen. Er heilt Blinde. Er gehört zur untersten sozialen Schublade. Zumindest denken das seine Mitbürger. Bartimäus ist blind und deshalb bettelarm. Er sitzt am Wegrand und freut sich über Almosen. Wie an jedem Tag strömen auch heute die Menschen achtlos an ihm vorbei. Doch der Blinde überrascht. Trotz seiner schwierigen Situation hat er sich nicht aufgegeben. Er hat noch Hoffnung. Und diese Hoffnung erwacht so richtig zum Leben, als er an diesem Tag mitbekommt, dass Jesus vorbeigeht. Blinde verlassen sich auf ihr Gehör. Und anscheinend hat Bartimäus schon viel über Jesus gehört. Er hat eine feste Meinung, oder sagen wir lieber Erkenntnis über ihn.

Glaube hat dich geheilt. Es ist interessant, dass diese Menschenmenge, die von ihrer eigenen Wichtigkeit überzeugt, hinter Jesus herläuft, namenlos bleibt. Nur zwei Personen werden mit Namen genannt, Jesus und Bartimäus. Eine Begegnung für die Ewigkeit. Bartimäus glaubt an Jesus und folgt ihm nach.

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0: Es ist 0 Uhr und 30 Minuten.
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2: Die Autorin Barbara Rainey sagt: Die Pilgerväter haben gewusst, wie wichtig es war, ihre Dankbarkeit gegenüber Gott öffentlich zu zeigen.
3: Die Kinder sahen zu, aber auch Indianer sahen zu. Und die Indianer waren logischerweise Ungläubiger.
2: Auch du wirst von Ungläubigen beobachtet. Zeigst du Gott Dankbarkeit vor einer Welt, die auf dich schaut?
3: Ich denke, wir als Christen haben in diesem Land die Verantwortung, weiterhin Thanksgiving zu feiern. Und nicht nur, wie alle anderen es tun, sondern so, wie Gott es möchte. Nämlich unseren Dank zu bekunden und öffentlich zu erklären. Gott ist gut. Wir beten ihn an. Er steht über allem. Er ist derjenige, der uns beschützt und versorgt.
2: Thanksgiving ist ein guter Zeitpunkt, sich diese Frage zu stellen. Bin ich dafür bekannt, viel zu jammern und zu klagen? Oder bekommen meine Kinder, Freunde und Familienmitglieder einen Eindruck davon, was echte Dankbarkeit gegenüber Gott bedeutet, wenn sie an mich denken?
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28. August. Wenn jemand in Christus ist, so ist er eine neue Schöpfung. Das Alte ist vergangen, siehe, Neues ist geworden. 2. Korinther Kapitel 5, Vers 17. Eine Andacht von Jakob Ameis. Wein, Teil 5. Gefrorene Beeren. Stellen Sie sich vor, Sie spazieren im Winter durch die Weinhänge an der Mosel. Es ist -7 Grad kalt. Plötzlich stellen Sie bei einem Weinberg verwundert fest, hier wurde noch gar nicht geerntet. Wie kann das sein? Nun, der Winzer hat diese Beeren nicht etwa vergessen. Er hat sie sogar in voller Absicht hängen lassen. Die reifen Beeren, die sonst in der warmen Sonne erstrahlen, müssen von der Kälte übermannt werden und gefrieren. Wird der Moment der Durchfrostung erreicht, werden sie in einem engen Zeitfenster sorgfältig von Hand gelesen. Beim anschließenden Pressen trennt sich das gefrorene Wasser als Eis vom konzentrierten, zuckrigen Saft, der später zu einem edlen, süßen Wein wird, dem Eiswein. In der Herstellung des Eisweins liegt eine tiefgreifende Wahrheit. Was wie ein Ende erscheint, das Gefrieren der Beeren, bereitet den Weg für etwas sehr Kostbares, das sonst gar nicht entstehen könnte. Genau so ist es auch, wenn man sich mit dem Gedanken trägt, Jesus sein Leben anzuvertrauen. Es bedeutet nämlich das Ende des eigenen Ichs. Wer mit Jesus leben will, der muss ihm freie Hand lassen. Das kann durchaus ein schmerzhafter Prozess sein. Ziele und Glaubenssätze, die man bisher mit Feuereifer vertrat, müssen aufgegeben werden. Das Leben, wie es bisher war, ändert sich. Etwas stirbt. Das Alte ist vergangen. Das lässt sich nicht beschönigen. Doch man kann auch die andere Seite in Augenschein nehmen, die der Tagesvers beleuchtet. Wer Jesus das eigene Leben anvertraut, der erlebt etwas Neues, eine ungeahnte Qualität des Seins. Jesus spricht: Ich bin gekommen, damit sie Leben haben und es im Überfluss haben. Johannes Kapitel 10, Vers 10. Wer also das Wagnis eingeht, sein altes Leben loszulassen, der wird nicht enttäuscht werden. Frage: Was muss noch sterben, damit Neues entstehen kann? Tipp: Jesus bietet auch Ihnen diese neuartige Lebensqualität an. Bibellese: 2. Korinther Kapitel 5, Verse 14 bis 21. Denn die Liebe Christi drängt uns, da wir zu diesem Urteil gekommen sind, dass einer für alle gestorben ist und somit alle gestorben sind. Und für alle ist er gestorben, damit die, welche leben, nicht mehr sich selbst leben, sondern dem, der für sie gestorben und auferweckt worden ist. Daher kennen wir von nun an niemand nach dem Fleisch. Wenn wir Christus auch nach dem Fleisch gekannt haben, so kennen wir ihn doch jetzt nicht mehr so. Daher, wenn jemand in Christus ist, so ist er eine neue Schöpfung. Das Alte ist vergangen, siehe, Neues ist geworden. Alles aber von Gott, der uns mit sich selbst versöhnt hat durch Christus und uns den Dienst der Versöhnung gegeben hat. Wie denn Gott in Christus war und die Welt mit sich selbst versöhnte, ihnen ihre Übertretungen nicht zurechnete und in uns das Wort von der Versöhnung gelegt hat. So sind wir nun Gesandte an Christi Stadt, in dem Gott gleichsam durch uns ermahnt. Wir bitten für Christus, lasst euch versöhnen mit Gott. Den, der Sünde nicht kannte, hat er für uns zur Sünde gemacht, damit wir Gottes Gerechtigkeit wurden in ihm.

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Am Ende des Briefes steht so eine Aufforderung, bitte überweisen Sie einen Betrag. Und der andere Brief ist von der Bundesbehörde, du bist zu schnell gefahren, bist geblitzt worden. Und am Ende des Briefes eine Aufforderung, bitte überweisen Sie Geld an ein bestimmtes Konto. Beide Briefe haben dieselbe Anwendung. Beide Briefe wollen, dass du von deinem Konto Geld auf ein anderes Konto überweist, aber doch haben beide Briefe einen deutlichen Unterschied in ihrer Absicht. Der Spendenaufruf, er möchte an deine Großzügigkeit, an deine Barmherzigkeit appellieren, dass du aus Mitleid, aus Erbarmen für arme, notleidende Menschen etwas von deinem Vermögen gibst. Aber der Brief von der Bundespolizei, vom Bundesamt, möchte in erster Linie gar nicht mal so sehr, dass du Geld überweist, obwohl du es machen musst, aber die Absicht ist eine ganz andere. Sie möchte nämlich eigentlich deinen Fahrstil verändern. Und die Bundesbehörde glaubt, dass das geschieht, dass du deinen Fahrstil änderst, wenn du ein wenig ärmer wirst. Sie sieht dort einen kausalen Zusammenhang. Und wenn du oft genug geblitzt wirst, dann passiert das auch, denn dann bist du zu arm, um überhaupt Auto zu fahren. Am Ende kommt also die Bank und die Bundesbehörde an ihr Ziel. Aber damit dir das nicht passiert, musst du lernen, die Absicht zu verstehen und deinen Fahrstil ändern. Heute Morgen habe ich keinen klassischen Predigttext für uns mitgebracht, aber dafür ein ganzes Bibelbuch, das uns beschäftigen soll in der Predigt und wo wir gemeinsam darüber nachdenken wollen, warum es geschrieben worden ist, von wem es geschrieben worden ist und was das Ganze mit unserem persönlichen Leben zu tun hat. Die Apostelgeschichte, ein einzigartiges Buch in ihrer Aussage, in ihrem Gewicht und auch deswegen einzigartig im Neuen Testament, weil es dort ja einige Evangelien gibt und eine ganze Reihe an Briefen, aber nur ein Buch dazwischen, das uns die Geschichte beschreibt, wie es eigentlich dazu gekommen ist zwischen dem Leben Jesu und dem Leben des Apostel Paulus, beziehungsweise dass auch am Ende der Apostelgeschichte auch Heiden die Tür des Glaubens geöffnet ist. Wir wollen heute Morgen in der Predigt uns Gedanken machen über das ganze Buch und ein wenig mehr verstehen, wie es aufgebaut ist, warum es geschrieben wurde und was davon auf unser Gemeindeleben heute relevant ist. Und unsere Predigtgliederung ist wie folgt. Erstens Autor und Zeit der Apostelgeschichte. Zweitens die Absicht der Apostelgeschichte. Und drittens die Gliederung der Apostelgeschichte. Und ich hoffe, dass du persönlich ermutigt wirst, selbst einmal die Apostelgeschichte durchzulesen und ihre Aussagen im Licht ihrer Absicht zu verstehen und dass du auch für dich persönlich einige Grundprinzipien mitnimmst in deiner persönlichen stillen Zeit. Zunächst noch ein Zitat von Johannes Calvin, der das Buch komplett ausgelegt hat. Er schreibt über die Apostelgeschichte Folgendes, zusammenfassend: In alledem leuchtet sowohl Christi wunderbare Macht als auch die Wirkungskraft und Macht des Evangeliums selbst. Denn dass Christus durch Menschen ohne jedes Ansehen und Vermögen sich den ganzen Erdkreis so leicht durch den bloßen Schall des Evangeliums unterwarf, während sich doch Satan mit so gewaltigen Hindernissen dagegen erhob, darin hat er ein leuchtendes Beispiel seiner göttlichen Kraft gegeben. Auch die unglaubliche Kraft des Evangeliums erkennen wir daran, dass es gegen den Widerspruch einer ganzen Welt nicht bloß emporkam, sondern auch zum höchsten Ruhm alles, was unbezähmbar schien, unter den Gehorsam Christi zwang. Also mit anderen Worten sagt Calvin, dort in der Apostelgeschichte sind Menschen ohne Namen und Rang, die hatten keine besonderen Eigenschaften, keine Fähigkeiten und doch allein, dass sie das Wort gepredigt haben, hat sich alles andere unterwerfen müssen. Die Kraft des Evangeliums hat alles bezwungen, was an Widerstand emporgekommen ist. Kommen wir nun zu unserem ersten Predigtpunkt, der Autor und der Zeitraum der Apostelgeschichte. Von ein paar Büchern der Bibel wissen wir nicht genau, wer sie geschrieben hat, doch ist davon auszugehen, dass jedes Buch der Bibel von einem Menschen geschrieben worden ist, der entweder Jude gewesen ist oder zum Volk Israel gehört hat, mit Ausnahme vom Lukas-Evangelium und von der Apostelgeschichte, von der man annimmt, das ebenfalls von Lukas geschrieben worden ist. Lukas selbst, er war kein Jude, er war ein Grieche, einer aus den Nationen. Und doch können wir seine Autorenschaft heute als sehr wahrscheinlich annehmen.
Einige Kirchenväter, wie

Zum Beispiel Clemens von Alexandrien oder Tertullian, sie bezeugen klar in ihren Schriften, dass Lukas der Autor gewesen ist. Und auch gibt es ganz alte Handschriften, wo in den Überschriften hinzugefügt wurde, dass der Autor Lukas ist. Ja, der Autor selbst erwähnt sich zwar nicht als Autor, aber doch merken wir in einigen Stellen in dem Apostelgeschichte, dass er in die Wir-Form wechselt und sich somit als ein Reisegefährte des Paulus offenbart, beziehungsweise dass er auch selbst ein Zeitzeuge der Geschichten gewesen ist, die er aufgeschrieben hat. Manchmal finden wir sehr detailliert die Beschreibung von Krankheiten und ihre Heilung. Und aus den Briefen von Paulus, da wird immer wieder ein Lukas erwähnt und an einer Stelle heißt es Lukas, der geliebte Arzt. Also auch ein weiteres Indiz dafür, dass einer der Reiseblätter von Paulus, der Lukas, ein Arzt, die Apostelgeschichte mitverfasst hat. Obwohl er nicht zum Volk Israel gehört und kein Jude war, finden wir doch ganz viele Indizien, dass das dennoch so gewesen ist. Und wenn wir die Apostelgeschichte lesen, dann denke ich, können wir auch verstehen, warum Gott es so geführt hat, dass auch ein Heide zwei Bücher in der Bibel geschrieben hat. Ja, das Buch, es beginnt in Jerusalem, 32 nach Christus, kurz nachdem Jesus auferstanden ist. Er ist dann noch auf der Erde und es endet 62 nach Christus, 30 Jahre später in Rom, in der Hauptstadt der Nation der Heiden. Also es deckt insgesamt einen Zeitraum von nur 30 Jahren ab. Aber wenn wir es lesen, dann können wir uns kaum vorstellen, dass all diese Dinge innerhalb einer so kurzen Zeitspanne passiert sind. Lukas, er erwähnt auch historische Persönlichkeiten, die wir aus außerbiblischen Quellen wissen, dass sie gelebt haben, auch manchmal, dass sie zu bestimmten Jahren gestorben sind, unter anderem zum Beispiel der Herodes, der im Kapitel 12 vorkommt, von dem wissen wir, dass er ungefähr im Jahr 44 nach Christus starb und das ist etwa 12 Jahre später. Also die ersten 12 Kapitel beschreiben einen Zeitraum von 12 Jahren und Kapitel 13 bis Kapitel 28, wo es um die Reisen von Paulus geht, beschreibt einen Zeitraum von etwa 18 Jahren. Von diesen 18 Jahren, da ist Paulus noch 4 Jahre im Gefängnis gewesen. Also alle drei Missionsreisen zusammengenommen haben nur etwa 14 Jahre gebraucht. Ja, der Autor Lukas, der hat vielleicht schon begonnen, während er mit Paulus unterwegs war, angefangen, sich Notizen zu machen oder die Geschichte schon zu schreiben. Auf jeden Fall können wir auch davon ausgehen, dass er sie vor dem Jahr 70 nach Christus fertiggestellt hat. Er erwähnt nämlich nicht, dass Jerusalem zerstört wird, dass der Tempel zerstört wird. Auch erwähnt er nicht, dass Paulus oder Petrus gestorben sind. Also vermutlich hat er es vorher geschrieben und da können wir ausgehen davon, dass es Anfang bis Mitte der 60er Jahre des ersten Jahrhunderts schon geschrieben worden ist. Kommen wir nun zum zweiten Predigtpunkt, die Absicht der Apostelgeschichte. Ja, warum hat Lukas überhaupt diese Geschichte geschrieben? Wollte er der Erste sein, der eine Kirchengeschichte schreibt? Wollte er einfach nur ein paar Fakten weitergeben, einfach nur berichten, wie das Evangelium von Jerusalem nach Rom gekommen ist? Oder was genau war seine Absicht? Wollte er beschreiben, wie die perfekte Gemeinde aussieht in Jerusalem, wie alle anderen Gemeinden genauso aussehen müssen und alles ganz genau so machen müssen, wie die Menschen in der Apostelgeschichte? Oder hat er eventuell eine andere Absicht? Manchmal finden wir in den Bibelbüchern, dass der Autor schon gleich am Anfang sagt, warum er ein Buch geschrieben hat, so zum Beispiel der König Salomo in den Sprüchen. Die sind ja auch für uns schwer zu verstehen, aber Salomo hat am Anfang schon gleich gesagt, warum er eigentlich die Sprüche geschrieben hat. Sprüche 1, 1 bis 4, da heißt es, dies sind die Sprüche Salomos, des Sohnes Davids, des Königs von Israel, die dazu dienen, dass man Weisheit und Unterweisung erkenne und verständige Reden verstehe, dass man Unterweisung empfange, die einsichtig macht, Gerechtigkeit, Recht und Aufrichtigkeit, damit den Unverständigen Klugheit verliehen werde, den jungen Männern Erkenntnis und Besonnenheit. Also die Sprüche sind geschrieben, dass Menschen, die unverständig sind, die nicht klug sind, dass sie durch das Lesen der Sprüche klug werden, besonnen und Erkenntnis bekommen. Andere Bücher dagegen, die beschreiben die Absicht am Ende, so zum Beispiel Johannes in seinem Johannesevangelium. Er beschreibt erstmal die Geschichte von Jesus und ganz am Ende seines Buches erklärt er, warum er überhaupt das Evangelium geschrieben hat mit den Worten, damit ihr glaubt, dass Jesus der Christus, der Sohn Gottes ist und damit ihr durch den Glauben Leben habt in seinem Namen. Also klare Aussage von Johannes,
hat geschrieben, damit wir Menschen wissen, dass Jesus der Sohn Gottes ist und damit wir durch diesen Glauben an Jesus Christus Leben haben. Der Lukas hat das in der Apostelgeschichte jetzt nicht gemacht. Er hat nicht am Anfang geschrieben, auch nicht am Ende, was für eine Absicht er verfolgte, als er dieses Buch geschrieben hat. Aber in den ersten Zeilen von der Apostelgeschichte erfahren wir, dass der Autor schon einmal ein Buch geschrieben hat, einen ersten Bericht, und zwar auch an den gleichen Empfänger wie von der Apostelgeschichte. Und in dem Lukas-Evangelium, da teilt er gleich am Anfang seine Absicht mit, warum ein Theophilus seinen Bericht lesen sollte mit den Worten, Lukas 1,4, damit du die Gewissheit der Dinge erkennst, in denen du unterrichtet worden bist. Damit du die Gewissheit der Dinge erkennst, in denen du unterrichtet worden bist. Wir wissen von diesem Theophilus nicht mehr als das, was wir in der Bibel über ihn finden. Nur seinen Namen, Theophilus auf Deutsch übersetzt, Gott lieb. Vielleicht war es schon ein Christ, der christlich erzogen worden ist, der die ganzen Dinge irgendwie von den Eltern oder aus der Gemeinde gehört hat. Vielleicht ein Christ, der Glaubenszweifel bekommen hat, der sich nicht mehr ganz sicher war, ob das alles so stimmt. Und das schreibt Lukas ihn, damit er fest wird in seinem Glauben und die Gewissheit erkennt. Sehr wahrscheinlich hat Lukas die Apostelgeschichte auch aus diesem Grund geschrieben. Oder vielleicht hat Lukas auch die Apostelgeschichte aus einem anderen Grund geschrieben. Vielleicht verfolgte er nicht nur einen Grund, sondern mehrere kleine Gründe. Und vielleicht hat er auch deshalb es nicht geschrieben, damit wir als seine Leser uns umso mehr Mühe geben, zu verstehen und nachzudenken, warum hat Lukas die Apostelgeschichte eigentlich geschrieben. Dazu kommt ja, dass Menschen eigentlich auch mit verschiedenen Absichten die Bibel lesen. Es gibt Menschen, die lesen die Bibel, weil sie die Geschichten so interessant finden und einfach an Geschichte, an alten Dingen interessiert sind. Und dann gibt es vielleicht die Theologiestudenten, die Arbeiten verfassen und sich mit theologischen Themen auseinandersetzen, die Apostelgeschichte lesen, um zum Beispiel über das Werk des Heiligen Geistes eine Arbeit zu schreiben oder sich darin zu vertiefen. Aber die meisten, gehe ich davon aus, auch unter uns, wir lesen die Apostelgeschichte oder die Bibel für die persönliche Erbauung. Und das ist richtig und das ist gut und das sollen wir auch tun. Wir sollen durch das Lesen der Schrift erbaut werden. Nur gibt es manchmal so Fallen beim Lesen der Schrift, die zu ganz unterschiedlichen Auslegungen führen. Und gerade unter uns Christen ist das ein Problem, wenn Menschen den gleichen Text lesen und zu völlig unterschiedlichen Ansichten kommen. Sie denken dann, wenn sie etwas in der Bibel finden, was nur beschreibend ist, eine Geschichte, dass das für alle Christen gilt. So zum Beispiel schreibt der Lukas, dass der Kämmerer von Äthiopien, als er das Evangelium verstanden hatte, dass er hinabstieg in das Wasser und sich taufen ließ. Das ist für manche Christen der Anlass zu glauben, dass jeder, der sich taufen lassen will, komplett im Wasser untertauchen will, muss. Als ob Lukas die Absicht verfolgte, zu beschreiben, wie eine Taufe detailliert ablaufen soll. Aber das war nicht die Absicht von Lukas. Er hat einfach nur etwas beschrieben, was damals so passiert ist. Oder es gibt Christen, die lesen die Bibel, lesen die Apostelgeschichte und sie glauben, dass jeder, der den Heiligen Geist bekommt, in anderen Sprachen reden muss. Dass sie diesen besonderen zweiten Segen braucht, um wirklich gläubig zu sein. Und sie berufen sich auf die Apostelgeschichte, aber es ist überhaupt nicht die Absicht von Lukas gewesen, uns zu sagen, dass jeder, der den Heiligen Geist hat, auch in anderen Sprachen reden muss. Der beste Schutz also vor einer falschen Auslegung, vor einem falschen Verständnis ist hermeneutisch gesehen der Punkt, wo wir verstehen, mit welcher Absicht ein Autor seine Zeilen geschrieben hat. Und wenn ich mit einem Satz sagen sollte, was Lukas Absicht gewesen ist, würde ich es folgendermaßen formulieren. Lukas, er schrieb die Apostelgeschichte, indem er darlegte, wie das Evangelium von Jerusalem nach Rom kam und wie sich das Christentum vom Judentum unterschied, damit Theophilus die feste Überzeugung für das Evangelium entwickelte, in welchem er unterrichtet gewesen ist. Um in Bezug auf uns heute, auf die Situation von uns heute runterzubrechen, können wir sagen, die Apostelgeschichte ist uns vom Heiligen Geist geschrieben worden, damit wir die feste Überzeugung gewinnen für das Evangelium, in dem wir unterrichtet worden sind, gerade in Konfliktzeiten, würde ich ergänzen. Wir, du und ich, sollen
die Apostelgeschichte lesen, um zu begreifen, dass das, was geschrieben ist, wirklich echt ist und dass es uns trägt, gerade in Konflikt- und Krisenzeiten unseres Lebens. Und damit kommen wir zum drittens, zu der Gliederung der Apostelgeschichte. Das ist auch der Schwerpunkt heute in der Predigt. Und ich hoffe, dass wir durch die Gliederung einfach nochmal diese Absicht umso deutlicher erkennen können. Man kann die Apostelgeschichte sehr unterschiedlich gliedern und das tut man in der Regel, damit man ein besseres Verständnis für ein Buch bekommt. Und die einfachste Art, die Apostelgeschichte zu gliedern, ist es, einfach in zwei Teile zu teilen. Der erste Teil, die ersten 12 Kapitel unter dem Begriff von Petrus, der die Hauptfigur ist. Petrus, er ist derjenige, der die Pfingstpredigt hält, der Gemeindegründer ist, der Leiter der Apostel ist, durch den noch viele Zeichen und Wunder passieren. Und am Ende gebraucht Gott den Petrus, um auch den Heiden die Tür zu öffnen. Und nachdem diese Tür für die Heiden einmal offen ist, da gebraucht Gott einen zweiten Apostel, nämlich den Paulus, der das Evangelium über die Grenzen Israels hinaus bis nach Rom, bis an die Enden der Erde trägt. Man könnte die Apostelgeschichte auch geografisch gliedern, und zwar nach dem Vers 8 aus Kapitel 1, wo Jesus zu seinen Jüngern noch ein letztes Mal redet und ihnen prophetisch schon voraussagt, was in der nächsten Zeit passieren wird. Und da redet Jesus nicht über Wundertaten und Machttaten, sondern einfach über das Zeugnis der Apostel und wo es sich verbreiten wird. Apostelgeschichte 1, Vers 8 sagt Jesus, sondern ihr werdet Kraft empfangen, wenn der Heilige Geist auf euch gekommen ist und ihr werdet meine Zeugen sein in Jerusalem und in ganz Judäa und Samaria und bis an das Ende der Erde. Ja, genauso ist es auch gekommen und genauso ist auch die Apostelgeschichte aufgebaut. Die ersten 7 Kapitel beschreiben uns ausschließlich, wie das Evangelium in Jerusalem sich verbreitet hat. Kapitel 8 bis 12 beschreibt uns, wie es in Judäa, Samaria bis sogar ein wenig über die Grenzen Israels hinausgegangen ist. Und ab Kapitel 13 sehen wir durch den Apostel Paulus, wie das Evangelium im ganzen Römischen Reich sich ausbreitete mit am Ende der Hauptstadt Rom, der Hauptstadt auch der ganzen heidnischen Welt, wie es dorthin gelangt ist. Und ich möchte noch eine dritte Möglichkeit erwähnen, wie man die Apostelgeschichte gliedern kann. Und es ist durchaus sinnvoll, dass man mehrere Gliederungen im Kopf hat, damit man auch ein besseres Verständnis hat. Es ist also nicht falsch, sondern sogar manchmal sehr nützlich, dass man eben auch diese Dinge weiß und einordnet. Eine dritte Möglichkeit also gibt es noch, und zwar wie Lukas selbst sein Evangelium auf die Apostelgeschichte aufgebaut hat. Er hat da ist ähnlich vorgegangen wie Matthäus, den wir auch schon erst ein paar Jahre betrachtet haben. Der Matthäus hat ja immer einen gewissen Satz gesagt, um sein Evangelium zu gliedern. Und zwar immer, wenn Jesus eine Rede beendet hatte, macht Matthäus genau da einmal eine Pause und sagt, als Jesus diese Rede beendet hatte, als Jesus diese Gleichnisse beendet hatte, als Jesus die Befehle an seine 12 Jünger vollendet hatte und so weiter. Also immer sehen wir ein gewisses Muster, eine Sprachmelodie, wo Matthäus sagt, dieser Abschnitt, der gehört unweigerlich zusammen. Das hat einen kausalen Zusammenhang, den müsst ihr betrachten und verstehen, wenn ihr dieses Evangelium verstehen wollt. Und so ähnlich macht das auch Lukas in der Apostelgeschichte. Er hat sich nicht 28 Kapitel ausgedacht, das haben Menschen sich ausgedacht. Das ist ja später dazugekommen. Aber der Lukas hat auch einen ganz bestimmten Satz genommen, um zu beschreiben, dieser Prozess, dieser Abschnitt, der ist hier zu Ende und jetzt beginnt ein neuer Abschnitt und alles, was hier geschrieben ist, das gehört zusammen. Und diese Sätze, die da Lukas verwendet, könnte man auch nennen als ein Wachstumsnotiz oder einen Wachstumsprozess. Unser erster Abschnitt, er beginnt natürlich Kapitel 1, Vers 1 oder ab Vers 4, wenn man die ersten 3 Verse als ein einleitendes Wort betrachten möchte, und es endet in Kapitel 6, Vers 7. Und in diesem ersten Abschnitt, da beschreibt Lukas, wie der Heilige Geist auf die Erde kommt, wie die erste Gemeinde gegründet wird und was für Merkmale die erste Gemeinde hatte. Und die erste Gemeinde, die gegründet worden ist, war zu 100% jüdisch. Also es waren eigentlich alles Juden gewesen, die gläubig geworden sind, die sich einem jüdischen Tempel getroffen haben in der jüdischen Hauptstadt Jerusalem. Und inmitten dieser Wachstumsphase, wo die Gemeinde immer größer wurde, da kam es zu einem Konflikt mit dem Hohen Jüdischen Rat. Und da stellen die Apostel einen Grundsatz auf, der bis heute auch für alle Christen gilt, was nicht nur damals in Jerusalem galt, sondern für uns alle
wo das keine beschreibende Geschichte ist, sondern eine vorschreibende Aussage. Und zwar wollte der hohe jüdische Rat die Apostel zum Schweigen bringen. Sie sollten nicht mehr im Namen Jesu reden. Und da antworten die Apostel, Kapitel 5, Vers 29, man muss Gott mehr gehorchen als den Menschen. An dieser Stelle kam es zum ersten größeren Bruch zwischen dem Christentum und dem Judentum. Und die Apostel machen deutlich, die höchste Autorität über das Christentum hat nicht der hohe jüdische Rat, sondern Gott selbst. Und man muss diesem Gott mehr gehorchen als den Menschen. Und weil die Apostel sich haben nicht zum Schweigen bringen lassen, sondern Gott mehr gefürchtet, Gott mehr gehorcht als den Menschen, hat Gott es gesegnet und die Gemeinde ist gewachsen. Und der erste Abschnitt endet dann mit Kapitel 6, Vers 7 mit diesen Worten. Und das Wort Gottes breitete sich aus und die Zahl der Jünger mehrte sich sehr in Jerusalem. Auch eine große Zahl von Priestern wurde dem Glauben gehorsam. Und mit Vers 8 beginnt dann der zweite Abschnitt mit Stephanus, der eine lange Rede an den jüdischen Hohen Rat hält und der nochmal das ganze Alte Testament zusammenfasst und am Ende zu der Aussage kommt, dass der hohe jüdische Rat alle Zeit dem Heiligen Geist widerstrebt haben und dass Gott nicht in Tempeln wohnt, die mit Händen gemacht sind. Und damit sagt er, das Christentum, es hängt nicht am jüdischen Tempel fest. Und weil er so klare Aussagen trifft, wird er dafür gesteinigt. Das kann der hohe jüdische Rat nicht ertragen. Und es beginnt eine Verfolgung nicht nur gegen Stephanus, sondern auch zu der Gemeinde in Jerusalem. Sie wird zerstreut in die umliegenden Orte und Ortschaften. Und an dieser Stelle ist halt der nächste Bruch. Die Gemeinde Jesu ist nicht lokal auf die jüdische Hauptstadt Jerusalem beschränkt. Sie ist auch nicht beschränkt auf den jüdischen Tempel, sondern sie kann sich verbreiten außerhalb von Jerusalem. Sie ist nicht abhängig von dem, wovon die jüdische Religion abhängig ist und was für sie enorm wichtig ist. Hauptakteur dieser Verfolgung war ein gewisser Saulus, der später Paulus hieß. Er war bei der Steinigung von Stephanus dabei und er war der erste große Verfolger der Gemeinde und des Christentums. Und er sorgte unfreiwillig vielleicht auch dafür, dass sich die Gemeinde geografisch von Jerusalem wegbewegte. Und dieser Saulus, er wird von Gott gerettet im zweiten Abschnitt. Da begegnet Jesus ihm und macht aus einem Verfolger einen Nachfolger Jesu. Und als das geschah, als Paulus die Seiten wechselt, da bekommt die Gemeinde Ruhe, nicht nur in Jerusalem, sondern auch in umliegenden Ortschaften. Und darum schließt das der zweite Abschnitt mit Kapitel 9, Vers 31 und den Worten, so hatten nun die Gemeinden Frieden in ganz Judäa und Galiläa und Samaria und wurden auferbaut und wandelten in der Furcht des Herrn und wuchsen durch den Beistand des Heiligen Geistes. Nun, vielleicht wäre es für immer so geblieben. Es ist ein Zustand, in dem wir Menschen uns gerne bewegen und den wir gerne anstreben. Frieden, kein Stress, kein Konflikt, einfach so unser Leben leben können, wenn nicht Gott selbst im dritten Abschnitt eingegriffen hätte und einen Petrus so lange bearbeitet, dass er bereit wurde, zu einem Heiden, zu einem unbeschnittenen Heiden ins Haus zu gehen. Und es ist interessant, Petrus, der Leiter der Apostel, der Gründer, Mitbegründer der Gemeinde, der voll Heiligen Geistes war, er erkannte erst hier, Jahre später, dass Gott auch Heiden liebt. Gott hat dir so viel Zeit dem jüdischen Gewissen gegeben und den Prozess so gelenkt, dass er an diesen einen Punkt kommt, wo Petrus bereit war, anders zu denken und Gott begegnete und Gott gehorchte und bereit war, auch Heiden diese frohe Botschaft zu predigen, weil er verstand, Gott macht keinen Unterschied zwischen Juden und Heiden und Gott liebt auch Heiden. Das war revolutionär für ihn und auch für die anderen Christen. Und als die gehört haben, Petrus, der Leiter der Apostel, er geht zu einem unbeschnittenen Menschen ins Haus, ja, das war ein Riesenskandal für die Gemeinde. Die konnten das überhaupt nicht verstehen, wie Petrus sich so herablassen konnte, das zu tun. Und deswegen musste sich Petrus rechtfertigen, nicht vor dem hohen jüdischen Rat, sondern vor der Gemeinde, was er da eigentlich verbockt hatte. Und als Petrus der Gemeinde sagte, Gott hat mich darauf vorbereitet und Gott hat den Heiden diese Tür geöffnet, sie bekommen den Heiligen Geist, den gleichen, den auch wir bekommen haben, da versteht auch die Gemeinde erst,
dass Gott am Werk ist und etwas Wunderbares tut, und sie loben und preisen Gott dafür. Und somit begann das Evangelium sich auch in der Heidenwelt auszubreiten. Der dritte Abschnitt, der endet mit Kapitel 12, Vers 24, wo das Evangelium schon weit über die Grenzen Jerusalems und Israels hinausgegangen ist. Mit den Worten, Kapitel 12, Vers 24, das Wort Gottes aber breitete sich aus und mehrte sich. Im vierten Abschnitt, der dann beginnt, da gründen nicht die Apostel, nicht Petrus, nicht Johannes, sondern Paulus und Barnabas, zwei Judenchristen, die außerhalb Israels aufgewachsen sind. Barnabas in Zypern, Paulus in Kleinasien. Sie gründen dort, wo sie aufgewachsen sind, neue Gemeinden, Gemeinden, die aus Juden und Heiden bestanden. Was undenkbar war im Alten Testament, ist jetzt hier aber Realität. Eine Gemeinde aus Juden und aus Heiden. Und nach einer kurzen Zeit kommen jüdische Gläubige in diese Gemeinden und sie sagen, es ist schön und gut, dass ihr euch bekehrt habt, aber ihr müsst euch beschneiden lassen und das Gesetz Moses halten. Sie waren nicht unbedingt Feinde des Evangeliums, sie taten das nach bestem Wissen und Gewissen, weil das ihre Auffassung war, weil sie glaubten, jeder Christ, der muss sich, wenn er männlich ist, schneiden lassen und das Gesetz Mose halten. So war es schon 2000 Jahre lang. Das muss jetzt auch so sein. Und das führte zu gewissen Spannungen, zu einer ganz großen Frage, wie jüdisch müssen eigentlich Heiden Christen werden? Und diese Frage wurde Gott sei Dank auch für uns, die auch für uns so relevant und wichtig ist, ein für alle Mal in Jerusalem beantwortet durch ein Apostelkonzil. Und auf diesem Apostelkonzil, da berichten ein Petrus, ein Barnabas, ein Saulus, was Gott durch sie in der Heidenwelt getan haben. Und sie lesen zusammen das Wort Gottes und erkennen, ja, es ist so, Gott hat im Alten Testament gesagt, er will Heiden retten und nicht durch das Gesetz von Mose, nicht durch die Beschneidung, sondern durch die bloße Verkündigung einer Heilsbotschaft. Und so verstehen die Christen damals, wir dürfen den Heidenchristen kein zusätzliches Gesetz auferlegen. Nicht das Gesetz des Mose, nicht die Beschneidung, sondern der Glaube an Jesus ist es das, was rettet. Und sie geben nur drei, vier Grundprinzipien, die auch einem Noah schon gegolten haben, die eigentlich für alle Menschen gelten, aber nicht das Gesetz des Mose. Und sie schicken ein paar Vertreter in die Gemeinden und mit diesem Schreiben. Und als die Gemeinden das hören, da geben sie Gott die Ehre und sie freuen sich. Und dieser Abschnitt, der vierte Abschnitt, endet dann mit Kapitel 16, Vers 5. Da hinterlässt Lukas wieder eine Wachstumsnotiz und da schreibt, so wurden nun die Gemeinden im Glauben gestärkt und nahm an Zahl täglich zu. Nachdem sich das Christentum nun also vom jüdischen Rat distanzierte, von der jüdischen Hauptstadt Jerusalem, vom jüdischen Tempel in Jerusalem, vom jüdischen Reinheitsgeboten, von der jüdischen Beschneidung unabhängig ist und das die Christen damals verstanden haben, wendet sich der fünfte Abschnitt nun vermehrt der Heidenwelt zu und das beschreibt, wie das Evangelium vor allem in Europa Fuß gefasst hatte. Es beschreibt, was das Evangelium ist, aber auch noch viel mehr, was das Evangelium nicht ist. Und es wird in diesem fünften Abschnitt deutlich, das Evangelium hat nichts mit Wahrsagerei in Philippi zu tun. Dämonisch besessene Menschen sind nicht beauftragt und befähigt, das Evangelium zu verkündigen. Da gibt es keine Gemeinsamkeit. Und das Evangelium ist auch nicht eine weitere philosophische Idee in Athen, wo so viel Philosophie von Menschen zusammengekommen ist. Es ist nicht eine weitere Idee, sondern es ist der Gott, der Himmel und Erde gemacht hat. Und in diesem Abschnitt wird auch deutlich, das Evangelium kann man nicht imitieren. Der wahre Glaube lässt sich nicht fälschen. Und gerade in Kapitel 19, da gibt es sieben Söhne eines jüdischen hohen Priesters, die versuchen, einen bösen Geist auszutreiben. Sie glauben selber nicht an Jesus, aber sie benutzen den Namen von Jesus und versuchen, diesen bösen Geist da zu beschwichtigen. Und dann redet die Geisterwelt und macht auch einen deutlichen Unterschied und sagt, dem Jesus kenne ich und dem Paulus kenne ich, wer aber seid ihr? Es gibt eine ganz klare Trennung, ja. Die jüdischen Beschwörer, die nicht an den Namen Jesu glauben, sie haben keine Macht über böse Geister. Aber der Name Jesu, er hat Macht, er hat Kraft. Und als Menschen das hören, dann fürchten sie sich, als sie mitbekommen, was der böse Geist oder der Besessene diesen jüdischen Beschwörern antat.
Und sie fürchteten sich davor, aber sie erkennen, im Namen Jesu ist einfach mehr Kraft. Und viele von denen, die heidnisch in diesen dämonischen Gebundenheiten waren, die besessen waren, sie verbrannten ihre Bücher, ihre okkulten Gegenstände, ihr altes Leben und sie beteten Gott an. Und es gab eine große Erweckung in Ephesus. Und so endet der 5. Abschnitt mit Kapitel 19, Vers 20, wiederum eine Wachstumsnotiz von Lukas. Er schreibt, so breitete sich das Wort des Herrn mächtig aus und erwies sich als kräftig. Nun hätte Lukas auch weitermachen können, die Geschichte hätte genauso weiterlaufen können, wie das Evangelium nach Spanien kommt, nach Gallien, nach Britannica, nach Germanen. Zu den Germanen, es hätte alles so nach demselben Prinzip weitergehen können, aber Gott hat beschlossen, am Ende doch einen anderen Schwerpunkt zu legen. Im letzten, im 6. Abschnitt, da geht es jetzt nicht mehr um Gemeindegründung und wir lesen auch nicht einmal etwas davon, dass ein Mensch zum Glauben kommt. Nicht, dass das nicht geschehen ist, aber es wird einfach nicht erwähnt, wie jetzt Gemeinden gegründet werden oder Menschen sich bekehren. Was wir aber im letzten großen Abschnitt lesen, ist, dass Paulus bereit ist, sich den ganzen Widerständen ein für alle Mal zu stellen. Denn immer, wo er hingekommen ist, immer, wo das Evangelium verbreitet wird, da kommt es zu Widerstand, zur Auflehnung, zu bösen Anschuldigungen und zu Verfolgung. Und der Paulus, er beschließt im Heiligen Geist, sich diesem Angriffen ein für alle Mal in Jerusalem zu stellen. Er ist bereit, das Evangelium zu verteidigen mit seinem Leben. Und der letzte Abschnitt ist auch der längste Abschnitt. Und der letzte Abschnitt, er zeigt uns noch einmal die Gewissheit der Dinge, die verkündigt worden sind. Es ist nicht einfach, was Menschen sich ausgedacht haben, eine leere Idee, sondern es sind Menschen bereit zu sterben, in den Tod zu gehen, damit die Wahrheit dieser Botschaft bestehen bleibt. Und in diesem letzten Abschnitt, da erleben wir gerade in der Person von Paulus, wie alles zusammenkommt. Er wird in Ephesus vorgeworfen, er sei ein Tempelräuber oder dass er sich von seiner Religion finanziell bereichert. In Jerusalem, dass er den Tempel der Juden entweiht hätte. Und der Tempelhauptmann, er glaubt zunächst, der Paulus ist ein politischer Terrorist, wie einige andere vor ihm gewesen. Der Statthalter Festus, der ihn eine Zeit lang gefangen hielt, er erkennt im Leben von Paulus, dass er zwar nichts Unrechtes getan hat, aber er glaubt, Paulus ist irgendwie von Sinnen, irgendwie ein geistig Durchgedrehter, dem das viele Studium irgendwie zu Kopf gestiegen ist. Die jüdische Elite, die Eiferer, sie waren ständig dabei, Paulus mit ganz vielen Verleumdungen zu überschütten und ihn alles Mögliche zu unterstellen, aber nichts davon konnten sie wirklich beweisen. Und Paulus, er war irgendwie gezwungen, sich auf den Kaiser in Rom zu berufen und dahin ist er letztendlich dann auch gekommen. Und als Paulus nach Rom kommt, da trifft er Juden und sie sagen ihm, Paulus, wir haben keinen Brief bekommen gegen dich, es gibt keine Anschuldigung, die es bisher geschafft hat, auch nicht einmal einer, der persönlich gekommen ist. Es gibt keinen Ankläger, niemand, der irgendwie schaden wollte, ist jetzt wirklich hier in Rom. Und das ist auch so ein Bild dafür, das Evangelium, das so von so vielen verschiedenen Seiten angegriffen wird, verlästert wird, wo es so viel Widerstand gibt, am Ende ist alles haltlos. Und dann verkündigt Paulus noch einmal den Juden in Rom das Evangelium. Und wir lesen nicht davon, dass sie es annehmen, aber dass sie es vielleicht noch mal hören wollen. Und da sagt Paulus schon, dass sie aufpassen sollen, dass über sie nicht das kommt, was schon im Alten Testament steht. Und er sagt, ich werde zu den Heiden gehen und die Heiden, die werden es annehmen. Und so endet der letzte Abschnitt auch mit dem letzten Vers, Kapitel 28, Vers 31. Und er, also Paulus, verkündigte das Reich Gottes und lehrte vom Herrn Jesus Christus mit aller Freimütigkeit und ungehindert. Das ist das Wunderbare in der Apostelgeschichte, dass das Ende nicht das Ende ist, sondern ungehindert. Und es ist vielleicht auch deshalb so verfasst und abgeschlossen, damit du und ich, wenn wir die Apostelgeschichte lesen, selber das 29. Kapitel schreiben. Ja, was hat das zum Schluss nur mit unserem Glaubens- und Gemeindeleben zu tun? Was ist für uns relevant und was ist daraus jetzt wirklich die Absicht von Lukas gewesen? Am Anfang haben wir uns ja Gedanken gemacht, was passiert, wenn wir die Absicht eines Schreibens nicht richtig verstehen. Wir können zwar den Buchstaben gehorchen, aber dennoch passiert nicht das, was die Absicht eigentlich wollte. Wir können immer brav die Rechnungen bezahlen, aber unseren Fahrstil nie ändern.
Die Absicht der Apostelgeschichte, sie ist nicht direkt ersichtlich, doch durch ihre Gliederung, so wie die aufgebaut ist, erkennen wir doch Indizien, eine Absicht, die auch in unserem Leben greifen soll. Wir sehen in allen Abschnitten immer wieder, jeder Glaubensschritt, jedes Glaubenswachstum ist unweigerlich immer mit einem Konflikt verbunden. Kein Wachstum ohne Schwierigkeiten, ohne Konflikte, ohne Bedrängnis. Und so sagen auch Paulus und Barnabas, wir müssen durch viele Bedrängnisse in das Reich Gottes eingehen. Bedrängnisse sind nicht etwas Fremdartiges, sondern sie gehören zum Christentum unweigerlich dazu. Manchmal entstehen Bedrängnisse intern durch andere Gemeindemitglieder, die andere Auffassungen haben, die Dinge anders sehen. Und manchmal entstehen Konflikte mit außerhalb der Gemeinde, mit Menschen, die dem Evangelium feindlich gegenüberstehen. Wenn du und wenn ich Gott mehr gehorchen als Menschen, dann kann es und wird es früher oder später dazu führen, dass wir in Konflikte geraten, entweder mit internen oder mit externen Konflikten. Wir werden vor Herausforderungen gestellt. Unser Glaube, er wird geprüft. Unser Glaube wird auch nur durch diese Prüfungen wachsen. Zum Wachstumsprozess des Glaubens gehören Schwierigkeiten unbedingt dazu. Und wenn du gerade Schwierigkeiten in deinem Leben hast, wenn du Konflikte in der Familie hast oder Probleme auf der Arbeit oder wegen deines Glaubens verlacht wirst, dann denke doch daran, dass es durchaus möglich ist, dass Gott gerade in deinem Leben dabei ist, den nächsten Wachstumsprozess für dich zu generieren. Du siehst es noch nicht. Du denkst nicht daran, aber Gott gebraucht Konflikte, Schwierigkeiten in deinem Leben, um deinen Glauben auf die nächste Stufe zu bringen. Das kann auch sein, dass du Glaubenszweifel hast, ob das alles echt ist, ob dein Glaube echt genug ist. Paulus war auch manchmal mutlos und da spricht Gott in der Apostelgeschichte zu ihm und sagt, Paulus, hab keine Angst. Ich bringe dich dorthin, wo du hin musst. Und deswegen mein Appell nochmal an euch, lest die Apostelgeschichte gerade in Konfliktsituationen eures Lebens. Gott benutzt Konflikte, um an eurem Glauben zu arbeiten. Am Freitag ist mein Auto kaputt gegangen. Es ist ein Auto, auf dem ich mich immer verlassen habe, das immer sehr zuverlässig gearbeitet hat, aber jetzt ist es Freitag kaputt gegangen. Und ich erlebe, die Dinge, auf die ich mich verlasse, die können kaputt gehen, aber da ist ein Gott dahinter, auf den kann ich mich verlassen. Den kann ich anrufen, wenn ich Probleme habe, und das ist ein Gott, der möchte, dass ich in meinem Glauben stärker werde, in Bezug auf ihn, auf das Vertrauen ihm gegenüber. Und wenn es dir auch so ergeht, dann nimm doch das als Trostwort für dich mit. Die Apostelgeschichte, sie wurde geschrieben, damit du die Gewissheit der Dinge erkennst, in denen du unterrichtet worden bist. Amen.

Es ist 1:45. 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